Nanu, da habe ich mich doch eben gerade beim Sprechen gar nicht selbst gehört. Sehr verwunderlich. Kam nur raus, hier ist. Aber weil ich dachte, keiner hört mich, habe ich erstmal den Kopfhörer gecheckt und siehe da, habe doch das Knöpfchen tatsächlich falsch gedrückt und nun ist alles wieder richtig eingestellt. Auch dank Plappi, ja, meinem Assistenten, der echt gut weiß, wo er eingreifen muss. Dankeschön, Plappi.

Bonnie Tyler, der es hoffentlich bald wieder besser geht. Zurzeit hat sie sehr starke gesundheitliche Probleme und ist im Krankenhaus in Behandlung. Ja, Daumen drücken also für Bonnie Tyler. Bitter Blue haben wir gerade gehört in der ARD Hit nach 2.20 Uhr ist es. Wow, wie schnell die Zeit vergeht. Schöne Musik jetzt von Rick Astley aus den späten 90ern, 80ern. Take Me to Your Heart.

Duffy, singt hier gerade Mercy und bringt mich damit nochmal zur kopffrei Küchendunst Abzugshaube, denn Heidi hat die Geschichte vorhin im Radio gehört und sofort geschrieben, hi Hanno, ich habe gehört, du wärst schon unter der Haube, bin froh, dass es die Dunstabzugshaube ist, Heidi. Ach, herrlich, Heidi, beides, also sowohl im wahren Leben, auch gut und glücklich unter der Haube. Und mit neuer Küchendunst-Abzugshaube. Sowieso. Wunderbar.

0: There's a band playing on the radio und diese Band nennt sich Roxy Music. Oh yeah. 2.30 Uhr steht knapp noch auf der Uhr und Ihnen wünsche ich eine gute Fahrt durch die Nacht. Hier ist der Verkehrsservice der ARD Hitnacht und die Regenfälle, die vorher noch als Sturm runterkamen, sind jetzt schon etwas milder geworden, bringen teilweise zwar auch noch relativ viel Wasser mit sich, das aber dann über einen längeren Zeitraum. Also die richtigen krassen Gewittergüsse, die sehe ich jetzt gerade nicht auf dem Radar. Das ist sehr schön. Ich sehe bloß gerade, dass über Halle meiner Heimatstadt jetzt gerade der Regen fällt. Und ich erinnere mich auch daran, dass im Schlafzimmer noch das Fenster offen ist. Na, sehr schön. So, schauen wir aber mal auf das Wichtige. Und zwar auf die Straßen im Lande. Hier ist der Verkehrsservice der ARD Hitnacht, die Autobahn 1. Dortmund Richtung Münster ist zwischen Kreuz Dortmund-Unna und Kamen-Zentrum wegen Bauarbeiten gesperrt. Die Autobahn 2 Dortmund Richtung Oberhausen ist zwischen Dreieck-Bottrop und Kreuz Oberhausen wegen Bauarbeiten ebenfalls bis 5 Uhr gesperrt. Die Autobahn 7 Hamburg Richtung Flensburg ist zwischen Schleswig-Jagel und Schubi wegen Löscharbeiten gesperrt. Und die Autobahn 81 Heilbronn Richtung Würzburg ist zwischen Weinsberg-Ellhofen und dem Kreuz Weinsberg gesperrt bis 5 Uhr, weil hier die Fahrbahn erneuert wird. Gute Fahrt Ihnen!
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0: Hanno Bauer hier in Magdeburg.

So, so. Da schläft also doch schon jemand. Und ich dachte, es bleiben alle wach mit dieser Sendung. Die ARD-Hitnacht ist hier, aber der Löwe hat sich schon mal schlafen gelegt. Na gut, wir kleinen Erdhörnchen, wir tanzen einfach weiter und halten uns gegenseitig wach und freuen uns daran, dass die große Miezekatze die Augen endlich zu hat.

2 aus 42 gleich. Und ja, manche müssen um diese Uhrzeit schon raus, so wie Daniel zum Beispiel. Daniel hat geschrieben, ich wünsche euch allen einen schönen guten Morgen, ihr Lieben. Und auch euch, dem ARD-Hitnacht-Team. Liebe Grüße aus Minden, Stemmer, Nordrhein-Westfalen. Kurzarbeitende Woche bis Mittwoch. Jetzt beginnt gleich die Frühschicht um 3.30 Uhr. Bis 13 Uhr geht's. Und bis Mittwoch wünsche ich einen schönen Arbeitstag. Ihr seid gute Musik mit Nummer 1 in Deutschland. Na, da sind die Buchstaben ein bisschen durcheinander geburzelt, würde ich mal sagen. Aber verstanden haben wir es natürlich alle. Ganz liebe Grüße zurück an Daniel. Und danke fürs frühe Schreiben beim Aufstehen. Noch schlaftrunken etwas. Aber wir kriegen sie schon wach. Jetzt mit Musik. I Follow Rivers.

Right Said Fred in der Nachtsendung für ganz Deutschland. 2.49 Uhr ist es schon, gleich 10 Minuten vor um 3. Und Erich hört zu aus Kohlstöchen. Aus Kohlstöchen. Rhön, Wasserkuppe, und hat wunderbare Bilder mitgeschickt. Ich freue mich sehr darüber und grüße ganz lieb zurück. Danke für die Fotos.

in der Nacht sind wir mit wunderbarer Musik von Procol Harum, A Whiter Shade of Pale. So, ganz kurz vor den 3 Uhr Nachrichten sind wir auch schon. Fehlen gerade aktuell noch 4 Minuten bis dahin. Und diese Zeit gehört jetzt noch Bananarama mit Venus.

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1: Um 3 Uhr mit Olaf Knapp. 8 Menschen haben sich an Bord des Kreuzfahrtschiffs Hondius gesichert oder wahrscheinlich mit dem Hunter-Virus angesteckt. 3 sind an der Infektion gestorben. Gestern konnten die ersten Reisenden das Schiff verlassen. Sie gingen auf Teneriffa an Land. Ivo Maruschik mit weiteren Einzelheiten.
2: Ein Charterflug hat 26 Passagiere der Hondius nach Eindhoven in den Niederlanden gebracht. 4 von ihnen aus Deutschland. Noch in der Nacht holten Rettungswagen sie dort ab, um sie zunächst nach Frankfurt zu bringen. Von dort geht es dann weiter an ihre Heimatorte. Wie die Isolierung dort aussieht, das entscheiden die Gesundheitsämter vor Ort. Einer der Hondius-Passagiere wird in der Berliner Charité bleiben müssen. In Baden-Württemberg darf eine weitere Person die Quarantäne zu Hause antreten. Bei den deutschen Rückkehrern gibt es bislang keine Hinweise auf eine Infektion.
1: US-Präsident Trump weist die iranischen Bedingungen für Friedensgespräche zurück. Er nannte die jüngste Antwort aus Teheran völlig inakzeptabel. Zunächst hatten die USA vorgeschlagen, die Kämpfe einzustellen, bevor über strittigere Themen wie das iranische Atomprogramm verhandelt wird. Nach Angaben der iranischen Agentur Tasnim verlangte das Regime ein sofortiges Ende des Krieges an allen Fronten und ein Ende der US-Seeblockade und aller Sanktionen gegen das Land. In Italien dürften heute viele Flüge ausfallen. Von 10 bis 18 Uhr sind die Piloten von EasyJet zum Streik aufgerufen. Dazu dürften noch Arbeitsniederlegungen bei der Flugsicherung und bei der Abfertigung von Flugzeugen an einzelnen Flughäfen kommen. Auch die Lufthansa-Tochter ITA rechnet mit Flugstreichungen. Flüge von Deutschland nach Italien könnten betroffen sein. Heidenheim darf weiter vom Verbleib in der Fußball-Bundesliga träumen. Die Schwaben siegten in Köln mit 3:1. Aus der Sportredaktion Ina Kast.
3: Damit hat Heidenheim den letzten Tabellenplatz an St. Pauli weitergegeben. Es kommt am letzten Spieltag nun zu einem nie dagewesenen Herzschlagfinale in der Bundesliga. Mit Wolfsburg, Heidenheim und St. Pauli sind 3 Teams punktgleich. 2 von ihnen werden direkt absteigen. Eines schafft es in die Relegation. Der Hamburger SV ist längst gerettet und freut sich über den 3:2 Heimsieg gegen den SC Freiburg. Die Freiburger kämpfen im Fernduell mit Frankfurt um den Europapokalplatz 7. Trainerin Marie-Louise Ether holte beim 3:1 in Mainz ihren ersten Sieg mit Union Berlin.
1: Das Wetter in Deutschland. In der Nacht ist es wechselnd bewölkt und von Südwesten in den Nordosten ausgreifende, teils gewittrige Regenfälle gibt es bei 13 bis minimal 3 Grad. Am Tage dann bei vielen Wolken, zeitweise Regen oder Schauer, vor allem in der Südosthälfte Gewitter, im Nordwesten unbeständig 9 bis 20 Grad. Es ist 3:03 Uhr.
4: Schönen Dank für die Nachrichten. Von mir jetzt noch der Blick auf die Straßen im Lande. Hier ist der Verkehrsservice in der ARD Hitnacht. Die Autobahn 1 Dortmund Richtung Münster ist zwischen Kreuz Dortmund-Unna und Kamenzentrum wegen Bauarbeiten gesperrt. Das Ganze bis 5 Uhr. Ebenfalls bis 5 Uhr dicht ist die Autobahn 2 Dortmund Richtung Oberhausen zwischen Dreieck Bottrop und Kreuz Oberhausen. Auch hier laufen geplante Bauarbeiten. Die Autobahn 7 Hamburg Richtung Flensburg ist zwischen Schleswig-Hergel und Schubi wegen Löscharbeiten gesperrt. Die Autobahn 45 Hagen Richtung Gießen ist zwischen Herborn Süd und Ehringshausen wegen Bergungsarbeiten gesperrt. Bitte die Umleitung 42 benutzen. Und die A81 Heilbronn Richtung Würzburg ist zwischen Weinsberg-Ellhofen und dem Kreuz Weinsberg wegen der laufenden Fahrbahnerneuerung bis 5 Uhr gesperrt. Ihnen unterwegs eine gute Fahrt.
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4: Hallo Bauer ist hier in Magdeburg für alle munteren Nachtdurchmacher. 2. Nachthälfte läuft und wir schnipsen uns schon mal magisch den

0: Die ewige Flamme wurde hier direkt noch einmal ein wenig flackeriger, finde ich ja, weil Atomic Kitten den Song 12 Jahre nach den Bengals noch einmal Feuer gegeben haben. Hier ist ja die Hitnacht und Feuer hat auch Daniela, unsere Rettungspilotin in der ARD-Hitnacht-Familie. Und sie hat sich jetzt mal gemeldet, macht gerade Urlaub und schreibt: Hallo Hanno, viele liebe Grüße aus Australien sende ich dir und der gesamten Radiofamilie aus meinem zu Ende gehenden Urlaub. Ich habe eine tolle Zeit von Perth nach Sydney unternommen, eine Zugreise von Perth nach Sydney unternommen und sammle so noch ein wenig Kraft für meinen demnächst wieder anstehenden Dienstbeginn auf dem Rettungshelikopter. Morgen erreichen wir Sydney. Dort werde ich noch einige Tage verbringen und auch Freunde besuchen, bevor es dann wieder in die Heimat geht. Freunde von mir, die hatten mich ja mal gefragt, so als Pilotin einer großen Verkehrsmaschine, was ich nach meiner 37-jährigen Langstreckenverkehrsfliegerei machen werde. Und ich habe scherzhaft geantwortet: Ja, dann werde ich erstmal die Welt bereisen. Ja, offensichtlich steht das jetzt gerade bei Daniela an. In diesem Sinne, Daniela, liebe Grüße von mir natürlich zurück auf die andere Seite der Welt. Genießt das Herbstwetter und hoffentlich ist es in Sydney dann auch so schön. Und das wird eine schöne Zeit mit den Freunden in Sydney. Also, ganz liebe Grüße und Dankeschön fürs Zuhören, wo immer so eine Pilotin sich auch aufhält. Ich finde das toll, immer mal aus fernen Ländern E-Mail zu bekommen und gesagt zu bekommen: Hey, wir hören gerne diese Sendung hier.
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0: Da lohnt sich doch das Aufbleiben. Für alle. Jetzt auch für diese Musik von Mike and the Mechanics. Everybody gets a second chance.

Fans das Gesäuselgesumme in unseren Ohren. 10cc, I'm not in love. Hier ist die AD-Nacht. Oh, und jetzt gibt's Schläger aufs Trommelfell, aber dafür auch ganz sanfte Musiken gleich, wenn die Harmonien beginnen bei Human League und Human League.

Alex fährt jetzt gerade mit seinem LKW von Querfurt Sachsen-Anhalt bis nach Köln. Und das hat er uns geschrieben über unser Kontaktformular auf der Internetseite und hat geschrieben, das mit eurer tollen Musik. Einfach toll. Weiter so. Machen wir auch so. Und gute Fahrt wünsche ich natürlich Alexander und spiele jetzt Take That Back for Good. Also gute Reise und Heimreise dann von Köln wieder zurück nach Querfurt in unser Sachsen-Anhalt.

0: Oh Gott. Sind wir jetzt auch hier mit? Um 3.31 Uhr gleich der Verkehrsservice in der ARD-Hitnacht. Und nicht nur Alexander soll schön fahren und wieder gut zurückkommen von Köln nach Querfurt, sondern Sie sollen auch sicher unterwegs sein. Deswegen hier Ihre Verkehrsmeldungen. Die Autobahn 1 Dortmund Richtung Münster ist zwischen Kreuz Dortmund-Unna und Kamen-Zentrum wegen Bauarbeiten gesperrt heute Nacht. Die Autobahn 2 Dortmund Richtung Oberhausen ist zwischen Dreieck Bottrop und dem Kreuz Oberhausen ebenfalls wegen Bauarbeiten bis 5 Uhr gesperrt. Dann die Autobahn 5 Karlsruhe Richtung Basel ist zwischen Aachen und Appenweier nach einem Unfall gesperrt. Die Autobahn 7 Hamburg Richtung Flensburg ist zwischen Schleswig-Jagel und Schubi wegen Löscharbeiten gesperrt. Die Autobahn 45 Hagen Richtung Gießen ist zwischen Herborn Süd und Ehringshausen wegen Bergungsarbeiten gesperrt. Bitte die U42 als Umleitung benutzen. Dann der Blick auf die A81 Heilbronn Richtung Würzburg. Hier ist zwischen Weinsberg-Ellhofen und Kreuz Weinsberg wegen der laufenden Fahrbahnerneuerung bis 5 Uhr gesperrt. Und dann noch die A620 Saarlouis Richtung Saarbrücken. Hier ist in Höhe Wattgassen wegen Reinigungsarbeiten noch bis 7 Uhr gesperrt. Na dann, Ihnen unterwegs eine muntere und flotte Fahrt durch die Nacht.
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0: Mit Hanne Bauer in Magdeburg und flott heißt nicht schnell. Das meine ich eher so auf die Musik bezogen. Wie jetzt zum Beispiel mit Chris Rea im Radio The Road to Hell. Naja, kann sich jeder seins dabei denken. Nach den Verkehrsnachrichten.

Wenn sie tanzt, Max Giesinger in der ARD-Hitnacht. Und Michelle tanzt jetzt auch gerade am Radio mit in Kalifornien. Hat geschrieben an unsere Sendung. Hallo Hitnacht-Team, ich grüße euch ganz herzlich von der anderen Seite der Welt. Bin schon vor 27 Jahren ins Hotel California ausgewandert, von dem man ja weiß, you can check out anytime you like, but you can never leave. Also man kann jederzeit einchecken, aber man kommt niemals wieder raus, so wie es bei den Eagles besungen wurde. Ich liebe diese Sendung, speziell die Stimme und den netten Akzent dieses Moderators hoch, das bin ja ich. Dann schön Gruß zurück. Und ich halte meinen Kontakt zur guten alten Heimat. Danke für die Musik und die exzellente Unterhaltung von Michelle. Und ich grüße ganz lieb zurück nach Kalifornien.

Hier ist der ARD-Hitnacht. Bis gestern Sonntag gab es ja teilweise so schönes warmes Wetter. Jetzt mit dem Regen, der gerade durchzieht oder durchgezogen ist schon, ändert sich das Wetter auch so ein bisschen, so dass Moti Special jetzt auch wieder mal genau die richtige Wettervorhersage parat haben für uns mit ihrem Cold Days, Hot Nights. Also die Tage ziemlich kühl, die Nächte aber dafür umso heißer. Mit dieser Sendung, die ARD-Hitnacht ist hier.

Nach dem gesungenen Wetterbericht kommt jetzt auch noch Pamela mit ihrem lieben Morgengruß. Hallo Pamela. Und einem Foto, das sie aus dem Haus geschossen hat, auf dem man dann die nächtlich beleuchtete Straße ihres Wohnortes sieht und ein rot blinkendes Windrad am Horizont, wenn ich es mal so beschreiben darf. Ansonsten grauer Himmel. Und Pamela schreibt, so sieht's aktuell bei mir aus. Nix mit Regen, wie gemeldet. Ich wohne im Hauetal, das liegt in der Mitte von Bad Hersfeld und Fulda. Grüße an alle, die noch wach sind. Liebe Grüße, Pamela. Ui, dann sage ich mal, gut, dass die Gewitter vom Anfang der Nacht nun in den sanfteren Regenfall übergegangen sind. Und das vor allem deswegen auch nicht mehr so mit viel Aquaplaning gerechnet werden muss. Also man sollte schon damit rechnen, wenn es regnet, kann ja auch mal was zusammenfließen. Aber auf jeden Fall haben wir gerade keine aktuellen Verkehrsmeldungen dazu. Schönen Gruß, Pamela, und Dankeschön fürs Foto.

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1: Um 4 Uhr mit Olaf Knapp. Der erste Evakuierungstag der MV Hondius, an deren Bord es zu 8 mutmaßlichen Infektionen mit dem Hunter-Virus kam, ist erfolgreich verlaufen. An der Rückführungsaktion sind 23 Länder beteiligt. Heute soll sie zu Ende gehen. Aus Barcelona, Julia Macher.
2: 94 Menschen aus 19 Ländern wurden im Hafen Granadilla im Südosten Teneriffas unter großen Sicherheitsvorkehrungen von Bord gebracht und in ihre Herkunftsländer zurückgeführt, darunter auch 4 Passagiere aus Deutschland. Sie flogen mit einer niederländischen Maschine zunächst nach Eindhoven, reisen von dort begleitet von einem Ärzteteam nach Deutschland und begeben sich gemäß der Auflagen der jeweiligen Gesundheitsämter in Quarantäne. Wegen der langen Inkubationszeit empfiehlt die Weltgesundheitsorganisation WHO eine Isolation bis zu 42 Tagen.
1: Die Bundesregierung sucht offenbar Ersatz für die Marschflugkörper, die nach den Worten von US-Präsident Trump nun doch nicht nach Deutschland kommen sollen. Nach Informationen der Welt wird geprüft, ob ein deutsch-amerikanisches Joint Venture die Tomahawk-Waffensysteme produzieren könnte. Außerdem könnte Deutschland dem Bericht zufolge in der Türkei Raketen mit mittlerer und großer Reichweite kaufen. Das gilt als Übergangslösung, bis Deutschland mit europäischen Partnern eigene Raketen entwickelt hat. Bei den Verhandlungen für eine diplomatische Lösung des Iran-Kriegs ist weiter kein Durchbruch in Sicht. US-Präsident Trump ist nicht zufrieden mit der Antwort des Mullah-Regimes auf seinen jüngsten Vorschlag, den Krieg zu beenden. Aus New York, Giselle Ocar.
3: In einem knapp formulierten Posting auf seinem sozialen Netzwerk Truth Social erklärt Präsident Donald Trump, die Reaktion der Mullahs auf den US-Vorschlag zur Beendigung des Krieges gefalle ihm nicht. Staatsmedien zufolge hatte Teheran einen Text an Vermittler Pakistan überreicht. Dieser sehe ein Ende des Krieges an allen Fronten, insbesondere im Libanon, vor. Außerdem sei von Gewährleistung der Schifffahrtssicherheit die Rede. Konkreter werde der iranische Vorschlag nicht.
1: In der Fußball-Bundesliga hat der Hamburger SV sein letztes Heimspiel der Saison gewonnen. Der HSV besiegte Freiburg mit 3:2. Außerdem hat sich Heidenheim eine letzte Chance für den Klassenerhalt erarbeitet. Die Heidenheimer gewannen in Köln mit 3:1 und sind jetzt punktgleich mit Wolfsburg und St. Pauli. Außerdem gewann Union Berlin in Mainz mit 3:1. Das Wetter in Deutschland. Am Tage bei vielen Wolken zeitweise Regen oder Schauer. Vor allem in der Südosthälfte kann es Gewitter geben. Im Nordwesten ist es unbeständig. 9 bis maximal 20 Grad. Morgen dann wechselhaftes Schauerwetter, im Südwesten freundlicher bei 8 bis 15 Grad. Es ist 4.03 Uhr.
4: Schönen Dank für die aktuellen Informationen. Von mir jetzt noch 3 Verkehrsinformationen hinterher im Verkehrsservice der ARD Hitnacht. Die Autobahn 7 Hamburg Richtung Flensburg ist zwischen Schleswig-Jagel und Schubi wegen Löscharbeiten gesperrt. Die Autobahn 81 Heilbronn Richtung Würzburg ist zwischen Weinsberg-Ellhofen und dem Kreuz Weinsberg wegen der laufenden Fahrbahnerneuerung bis 5 Uhr gesperrt. Und die Autobahn 620 Saarlouis Richtung Saarbrücken ist in Höhe Wattgassen wegen Reinigungsarbeiten bis 7 Uhr noch gesperrt. Ihnen unterwegs eine muntere Fahrt in den Montagmorgen hinein.
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4: Für alle Munteren ist Hanno Bauer hier im Studio in Magdeburg. Hi.

Christopher Cross. Das sind die schönsten Töne für die Lauscherchen in der Nacht. Never be the same. Ja, und in der ARD-Hitnacht, die in den Tag des 11. Mai führt, haben wir jetzt gleich zweimal passende Musik zur Wetterlage. Max Werner ist voll up to date heute Nacht mit seinem frühen 80er-Hit Rain in May. Und weil wir den Sturm von Anfang der Nacht jetzt hinter uns haben, passen danach auch noch die Common Linnets, Calm After the Storm. So gut passt die Musik heute Nacht.

ruhiger nach dem Sturm. So ist das Wetter draußen auch. Hier ist die ARD-Hitnacht mit einer aktuellen Verkehrsmeldung. Die kommt von der Bundesstraße 75, wenn Sie unterwegs sind zwischen Hamburg-Neuland und Hamburg-Harburg-Mitte. Achtung bitte in beiden Richtungen. Hier sind Personen auf der Fahrbahn.

Smokey hier mit der damals so heißen Reggae-Musik in der ARD-Hitnacht, It's Your Life. Und einer derer, die die jamaikanischen Reggae-Musik-Klänge in aller Welt berühmt gemacht hat und auch exportiert hat, ist er hier, Jimmy Cliff. Wir bleiben also im Takt, so ungefähr, mit seiner Reggae-Night. 4:26 Uhr ist es.

0: So schonkeln wir jetzt so langsam Richtung Morgen. 4.30 Uhr ist es schon. Zeit für den aktuellen Verkehrsservice der ARD Hitnacht und das sind die Meldungen. A3 Köln Richtung Oberhausen zwischen Kreuz Leverkusen und Leverkusen Opladen. Achtung bitte, hier gibt es eine ungesicherte Unfallstelle. Dann A4 Erfurt Richtung Kirchheimer Dreieck zwischen Wildeck-Obersuhl und Wildeck-Hönebach. Gefahr durch ein totes Tier auf der Fahrbahn. Auf der A5 Karlsruhe Richtung Basel ist nach einem Unfall zwischen Aachen und Appenweier. Nur eine von drei Spuren frei mit Behinderungen ist hier zu rechnen. Die Autobahn 7 Hamburg Richtung Flensburg ist zwischen Schleswig-Jagel und Schubi wegen Löscharbeiten gesperrt. Und die Autobahn 620 Saarlouis Richtung Saarbrücken ist in Höhe Wattgassen wegen Reinigungsarbeiten gesperrt. Das Ganze wohl noch bis 7 Uhr. Ihnen unterwegs? Eine muntere Fahrt in den Montagmorgen hinein.
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0: Und für alle munter im Studio ist Tanne Bauer. Grüß Sie.

Mit diesem letzten Atemzug Eric Martins als Sänger von Mr. Big ist es 4.40 Uhr geworden. Nein, keine Angst, also letzter Atemzug, natürlich nur der letzte Ton. Es geht ihm ja mit seinen 65 Jahren gut. So, bei manchen geht's in Richtung Ende der Nachtschicht. Und Nena steht schon bereit, uns heimzuleuchten mit ihrem Lied. Sie wissen schon, das über den Leuchtturm.

Hier ist die ARD-Hitnacht mit einer aktuellen Falschfahrermeldung. Achtung bitte, auf der A3 zwischen Kreuz Nürnberg und Oberölsbach ist ein Falschfahrer gemeldet worden. Fahren Sie bitte ganz rechts und überholen Sie nicht. Auf der A3 zwischen Kreuz Nürnberg und Oberölsbach ist ein Falschfahrer unterwegs. Vorsicht!

0: Ka-ching.
1: Ka-ching. Heute ist Montag nach Muttertag und dass Montag nicht unser aller Lieblingstag ist, das hat sich ja vielleicht auch schon rumgesprochen. Weiß nicht. Doch, glaub schon. Aber die Woche ist ja kurz. Also diesmal ist es gar nicht so schlimm, weil ja Himmelfahrt ansteht, Männertag. Für mich übrigens ein wirkliches Kuriosum. Warum kommt nach dem Muttertag eigentlich immer nur ein Montag, während nach Vatertag dafür ein ganzes Wochenende auf uns wartet? Denkwürdig.
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1: Und für alle, die darüber jetzt nachgrübeln, aber schon unterwegs sind, vielleicht noch einmal die Falschfahrerwarnung. Achtung bitte, auf der A3 zwischen Kreuz Nürnberg und Oberösbach kommt Ihnen ein Falschfahrer entgegen. Vorsicht hier bitte in beiden Richtungen.

Love Changes Everything. Möge die Liebe Sie weiter durch den Tag begleiten, wünscht Hanna Bauer, wenn Sie gleich mit Ihren ausgeschlafenen Frühradioleuten in den Morgen aufbrechen. Und wenn Sie doch noch nach 5 Uhr weiter die ARD-Hitnacht hören, bin ich auch noch ein Stündchen für Sie da. Wünsche aber ebenso nur zum Spaß auch Ihnen einen schönen Tag. Warum auch nicht?

0: So, dann wollen wir loslegen. Hier ist Ihr Frühstücksclub, Montagmorgen, 5 Uhr.
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0: Ja, und da beginnen wir gleich mit einer guten Nachricht für Bahnreisende bei uns im Land. Marilyn Pagel, von heute an fahren wieder Züge zwischen Neubrandenburg und Güstrow.
2: Ja, die Strecke war ja wochenlang wegen Gleisbauarbeiten gesperrt. Jetzt ist dann aber doch alles noch eine Woche früher fertig als geplant. Bahnreisende müssen sich auf der Strecke allerdings auf weitere Einschränkungen einstellen. Für die nächsten 3 Tage fahren keine Züge zwischen Ueckermünde über Pasewalk nach Straßburg. Dafür werden Busse eingesetzt und die brauchen länger. In Greifswald geht der Prozess um einen brutalen Angriff auf einen Polizisten und seinen Begleiter in die Schlussphase. Angeklagt sind 4 Jugendliche. Das Urteil wird mit Spannung erwartet, da bisher keinem der 4 Angeklagten ein vorsätzlicher Angriff nachgewiesen werden konnte. In der Fußball-Bundesliga hat der Hamburger SV sein letztes Heimspiel der Saison gewonnen. Der HSV besiegte Freiburg mit 3:2. Außerdem hat sich Heidenheim eine letzte Chance für den Klassenerhalt erarbeitet. Die Heidenheimer gewannen in Köln mit 3:1 und sind jetzt punktgleich mit Wolfsburg und St. Pauli. Außerdem gewann Union Berlin in Mainz mit 3:1.
0: Das Wetter für uns in Mecklenburg-Vorpommern, da gibt's heute endlich mal Regen, vor allem im Osten des Landes, da teilweise sogar ein bisschen mehr mit bis zu 35 Litern pro Quadratmeter. Sonne gibt's heute aber auch im Westen des Landes, vor allem an der Wismarer Bucht, zumindest da mal 2 Stunden, das Ganze bei maximal 16 Grad. 10 haben wir aktuell in Wittenburg, Malchin 10 Grad und Woldeck 9. Und der 3-Tage-Trend, ja, sehr durchwachsen, immer wieder nass, teilweise mit Graupel.
2: Gut.
0: Ja, und um die 15 Grad. Eine Minute nach 5, hier ist NDR 1 Radio MV mit dem zuverlässigsten Verkehrsservice für uns in Mecklenburg-Vorpommern. A20 Rostock Richtung Kreuz Uckermark, bitte aufgepasst. In der Ausfahrt Gützkow liegt ein Tier auf der Fahrbahn. Bitte ganz vorsichtig fahren dort. Und dann noch die Blitzer. Und die stehen auf der B96 zwischen Rambin und Samtens am Parkplatz. B103 in Dresenow Richtung Ganzlin. B104 in Chemnitz Richtung Rosenow. B105 in Rostock-Warnow-Tunnel Richtung Lüttenklein. B111 in Wolgast. Chausseestraße beidseitig in Dringenkrügen Richtung Wörbelin. In Dierhagen-Ost aus Wustrow kommt und in Baschow Richtung Zarrentin. Staus mit Zornfälle melden Sie kostenlos bei uns in der App oder unter 0800 5959 100.
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0: Guten Morgen. In Wendelsdorf.
2: In Teusin.
0: Und Lexo.
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0: Ja, schön, dass Sie auch schon mit dabei sind. Gemeinsam mit uns hineinstarten in die neue Woche. Es ist 5:02 am Montag.
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3: Walfisch. A.
0: Antwort A. Da hat deine Frau reingerufen, ne?
3: Ja.
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0: 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Jetzt ist es 7:50.

0: Minuten nach 5 ist es. Sie hören den Frühstücksclub bei NDR 1 Radio MV. Jetzt mit unserem Telefonspaßvogel Live Tennemann. Der hat angerufen in Neustrelitz im Restaurant Alte Kachelofenfabrik bei Sarah Volk. Vorsicht live.
1: Kachelofenfabrik, hallo.
2: Hallo, schönen guten Tag, Jochen Gramle. Bei Ihnen schmeckt das Essen wirklich richtig gut.
1: Mhm, danke.
2: Oh, nun habe ich ein kleines Problem. Wir waren regelmäßig bei Ihnen zum Essen und ich habe die letzten Wochen wirklich richtig zugenommen.
1: Was sollen wir jetzt machen?
2: Das ist durch Ihr Essen, wissen Sie?
1: Ja, dann müssen Sie jetzt nur noch die Hälfte essen.
2: Naja, aber es sind 7 Kilogramm mehr.
1: Wow!
2: Ja.
1: Na, da haben Sie sich aber ordentlich gegönnt.
2: Ja, Sie werden verstehen, ich muss jetzt einiges neu kaufen.
1: Ja.
2: Meine Frage wäre, woran würden Sie sich denn vielleicht beteiligen als Restaurant?
1: Oh, das hatte ich ja noch nie. An Klamotten beteiligen? Nee, das können wir nicht machen.
2: Naja, 7 Kilo mehr, die Hose passt nicht mehr. Das Sakko strömt total, da muss was passieren, wissen Sie?
1: Ja, aber dann brauchen Sie auch ein neues Hemd, wir können Sie ja nicht komplett neu einkleiden.
2: Vielleicht einen kleinen Betrag oder so?
1: Nein, bei aller Liebe, nee, da kann ich nichts machen für Sie.
2: Sie sind aber auch mit Schuld, Sie hätten mich darauf hinweisen können, ist nicht so viel.
1: Na, nun ist aber gut. Also.
2: Ja, weil dadurch ist es ja passiert.
1: Ja, aber Sie sind ja erwachsen. Also, das ist nicht unsere Aufgabe.
2: Naja, oder mal so anstupsen. Hören Sie auf, lassen Sie die Kartoffel liegen oder so.
1: Nein, das ist sehr unhöflich, das machen wir nicht.
2: Wie verbleiben wir jetzt? Ein Hosenbein oder so?
1: Ein Hosenbein, nee. Auch kein halbes Hosenbein, nein.
2: Sagen Sie, ich habe folgende Idee. Wenn ich jetzt zum Herrenausstatter gehe, dann sage ich, dass die Rechnung gleich an Ihr Restaurant geht. Was halten Sie davon?
1: Nee, jetzt reicht's wirklich. Nee, das machen wir nicht. Sowas habe ich noch nicht erlebt. Tut mir leid. Und wir haben jetzt auch gerade die Türen geöffnet. Ich muss jetzt was tun.
2: Ja.
1: Die Gäste kommen. Es tut mir leid.
2: Und dann kann ich nur sagen, hier war Live Tennemann. Vorsicht, live.
1: Sie haben mich verarscht.
2: Ja.
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1: Und das ist die perfekte Musik zum Start in diese neue, kurze Woche. Liam Payne, Rita Ora, For You.

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8: Guten Morgen, hier ist Ihr Frühstücksclub. Ein paar Sekunden noch, dann ist es 5:30.
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8: Ja, das ist auch mal eine gute Nachricht heute Morgen. Die wochenlange Sperrung im Bahnverkehr zwischen Neubrandenburg und Güstrow ist vorbei. Marilyn Pagel, warum war die Strecke eigentlich dicht?
9: Ja, da war an den Schienen was nicht in Ordnung, das musste gemacht werden. Positiv auch, die Reparatur ging sogar schneller als gedacht, berichtet Sven-Peter Martens aus dem Hafen-Müritz-Studio.
10: Die Arbeiten an den Gleisen in Blankenhof zwischen Neubrandenburg und Staffenhagen seien eine Woche früher als geplant fertig geworden, sagte ein Sprecher der Deutschen Bahn. Auf dem Abschnitt gab es einen sogenannten Gleislagefehler. Der sei mit schwerem Gerät behoben worden. Auch wenn der Bahnverkehr jetzt zwischen Neubrandenburg und Güstrow wieder durchgängig rollt, müssen sich Bahnreisende auf der Strecke auf weitere Einschränkungen einstellen. Ab heute fahren für die nächsten 3 Tage keine Züge zwischen Ueckermünde über Pasewalk nach Straßburg. Dort werden Busse eingesetzt, die länger unterwegs sind.
9: 8 Menschen haben sich an Bord des Kreuzfahrtschiffes Hondius gesichert oder wahrscheinlich mit dem Hantavirus angesteckt. 3 sind an der Infektion gestorben. Von Teneriffa aus werden die Passagiere nun in ihre Heimatländer zurückgebracht. Ivo Maruschik mit weiteren Einzelheiten.
11: Ein Charterflug hat 26 Passagiere der Hondius nach Eindhoven in den Niederlanden gebracht, 4 von ihnen aus Deutschland. Noch in der Nacht holten Rettungswagen sie dort ab, um sie zunächst nach Frankfurt zu bringen. Von dort geht es dann weiter an ihre Heimatorte. Wie die Isolierung dort aussieht, das entscheiden die Gesundheitsämter vor Ort. Einer der Hondius-Passagiere wird in der Berliner Charité bleiben müssen. In Baden-Württemberg darf eine weitere Person die Quarantäne zu Hause antreten. Dass strenge Sicherheitsmaßnahmen sinnvoll sind, das zeigt sich in Frankreich. Bei einem der Passagiere von Bord des Schiffes sind auf dem Flug nach Paris Symptome aufgetreten. Ob er sich mit dem Hantavirus angesteckt hat, das soll heute im Lauf des Tages feststehen. Bei den deutschen Rückkehrern gibt es bislang keine Hinweise auf eine Infektion.
9: Die Bundesnetzagentur hat vor dem Hintergrund des Iran-Kriegs zu einem sorgsamen Umgang mit Gas geraten. Moderate Preissteigerungen seien demnach möglich, sagte Bundesnetzagenturchef Müller dem Redaktionsnetzwerk Deutschland. Zwar gelten für die meisten privaten Haushalte beim Gas Preisgarantien für 12 Monate oder länger, bei Anschlussverträgen könne es dann aber zu Preissteigerungen kommen, allerdings nicht in der Dimension wie 2022 nach Beginn des Ukraine-Kriegs. Im Strombereich rechnet die Bundesnetzagentur hingegen mit sinkenden Preisen durch einen deutlichen Anteil erneuerbarer Energien. In der Fußball-Bundesliga hat der Hamburger SV sein letztes Heimspiel der Saison gewonnen. Der HSV besiegte Freiburg mit 3:2. Außerdem hat sich Heidenheim eine letzte Chance für den Klassenerhalt erarbeitet. Die Heidenheimer gewannen in Köln mit 3:1 und sind jetzt punktgleich mit Wolfsburg und St. Pauli. Außerdem gewann Union Berlin in Mainz mit 3:1. Die Basketballer der Rostock Seawolves haben das Nordduell gegen die Towers Hamburg gewonnen. Am Ende setzen sich die Rostocker deutlich mit 103:71 durch. Aus der Sportredaktion Clemens Paulsen.
12: Happy End für die Seawolves am letzten Spieltag der regulären Saison. Mit diesem deutlichen Sieg über Hamburg haben sich die Rostocker tatsächlich noch Tabellenplatz 9 gesichert und somit die Qualifikation für die Play-Ins geschafft. Die Sean Schwarz und Sid Marlon Theis absolut treffsicher von der 3-Punkte-Linie, insgesamt die Rostocker sehr stabil im Offense- und Defense-Rebound. Übermorgen geht es jetzt in eigener Halle im ersten Play-In gegen Ludwigsburg.
8: So, das Wetter für uns in Mecklenburg-Vorpommern. Da ist heute an der Wismarer Bucht am meisten Sonne drin. Aber auch da werden das maximal 2 Stunden. Ansonsten eher grau und immer mal nass. Im Osten des Landes ist auch mal Starkregen drin bei maximal 16 Grad. 12 Grad haben wir aktuell in Lübnitz. Knorrendorf 10 und Kalkhorst auch 10 Grad. Und der 3-Tage-Trend, ja, da kommt noch ein bisschen Regen nach. Immer mal wieder Schauer, aber um die 14 Grad. 3 Minuten nach 5:30 ist es. 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Die Straßen sind frei, es wird aber geblitzt. Auf der B96 zwischen Rambin und Samtens am Parkplatz. B103 in Dresenow Richtung Ganzlin. B104 in Chemnitz Richtung Rosenow. B105 in Rostock-Warnow-Tunnel Richtung Lüttenklein. B111 in Wolgast, Chausseestraße beidseitig. In Drehenkrögen Richtung Wörbelin. In Dierhagen-Ost aus Wustrow kommt und in Waschow Richtung Zarrentin. Staus-Blitzerunfälle melden Sie kostenlos bei uns in der App oder unter 0800 5959 100.
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8: Wobei das nicht ganz richtig ist. Dania Behm, die ist nämlich zu Hause.
9: Ja.
8: Die liegt flach. Wir wünschen gute Besserung, was uns hier heute Morgen natürlich aber auch vor eine gewisse Herausforderung stellt. Mhm. Beziehungsweise, wenn sie länger krank ist, Marilyn, weil Dania wollte am Mittwoch Frühstück mitbringen.
9: Mhm. Das hat schon Ausmaße. Mal gucken.
8: In diesem Sinne wünschen wir noch einmal mehr gute Besserung. Dania. Ne? Wir brauchen den. Vor allem Mittwoch. Wichtig.

0: 5.41 Uhr ist es.
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Und da freuen wir uns jetzt auf Elton John, Club at the End of the...

0: Engine, so macht das auch wieder Spaß heute Morgen. Hier ist der Frühstücksclub. Es ist jetzt 6 Uhr.
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0: Tja, Baustellen, die machen Bahnfahrern auf so einigen Strecken bei uns im Land zu schaffen. Umso schöner, wenn mal was fertig gebaut ist. Und da gibt es jetzt, Marilyn Pagel, eine positive Nachricht. Wo ist was fertig?
2: Ja, zwischen Neubrandenburg und Güstrow, da läuft der Bahnverkehr jetzt wieder reibungslos. Vorher gab es eine wochenlange Vollsperrung. Sven-Peter Martens aus dem Hafen-Müritz-Studio.
3: Die Arbeiten an den Gleisen in Blankenhof zwischen Neubrandenburg und Staffenhagen seien eine Woche früher als geplant fertig geworden, sagte ein Sprecher der Deutschen Bahn. Auf dem Abschnitt gab es einen sogenannten Gleislagefehler. Der sei mit schwerem Gerät behoben worden. Auch wenn der Bahnverkehr jetzt zwischen Neubrandenburg und Güstrow wieder durchgängig rollt, müssen sich Bahnreisende auf der Strecke auf weitere Einschränkungen einstellen. Ab heute fahren für die nächsten 3 Tage keine Züge zwischen Ueckermünde über Pasewalk nach Straßburg. Dort werden Busse eingesetzt, die länger unterwegs sind.
2: Bis zu 1.000 Euro steuerfrei vom Arbeitgeber. Das war eine Idee der Bundesregierung, um uns zu entlasten wegen der hohen Spritpreise. Der Bundesrat hat das am Freitag aber erstmal gestoppt. Und unter anderem Ministerpräsidentin Schwesig hat sich jetzt dafür ausgesprochen, diese Prämie ganz sein zu lassen und lieber die Steuern auf kleine und mittlere Einkommen zu senken. Dabei wäre die Entlastung dauerhaft und würde auch bei allen ankommen, sagte Schwesig in der ARD-Sendung Karin Mioska. Bei Problemen mit Telefon, Fernsehen oder Internet gibt es Service-Hotlines. Wer heute aber bei der Telekom deshalb anruft, der könnte Probleme bekommen. Mehrere hundert Beschäftigte wollen erneut streiken. Aus der aktuellen Redaktion Nathalie Süß.
4: Die Gewerkschaft Verdi hat die knapp 700 Telekom-Mitarbeiter in Mecklenburg-Vorpommern zum Warnstreik aufgerufen. In Stralsund wollen sich laut Verdi etwa 130 Beschäftigte zu einem gemeinsamen Streik treffen. Beschäftigte aus Schwerin, Kritzmo bei Rostock und Burg Stargard bei Neubrandenburg fahren zur zentralen Demo nach Potsdam. Auch Servicetechniker und Mitarbeiter der Technik-Hotlines legen die Arbeit nieder. Deswegen kann es laut Gewerkschaft längere Wartezeiten bei den Hotlines und Verzögerungen im technischen Support geben. Auch vereinbarte Kundentermine könnten kurzfristig ausfallen. Verdi fordert für die Beschäftigten unter anderem 6,6% mehr Lohn. Der Gewerkschaft zufolge hat die Telekom auch nach 2 Verhandlungsrunden kein Angebot vorgelegt. Heute geht es in die 3. Runde.
2: In der Fußball-Bundesliga wird es nächstes Wochenende am letzten Spieltag nochmal richtig spannend. Heidenheim hat 3:1 gegen Köln gewonnen. Damit sind die Heidenheimer punktgleich mit St. Pauli und Wolfsburg. Alle 3 kämpfen um den Klassenerhalt. Die Rostock Seawolves haben es auch spannend gemacht. Mit einem Sieg am letzten Spieltag der Hauptrunde haben sie es gestern noch in die Play-ins der Basketball-Bundesliga geschafft. Sie gewannen ihr Heimspiel gegen die Towers Hamburg mit 103:71. Aus der Sportredaktion Stefan Ley.
5: Mit dem Erfolg über Hamburg schoben sich die Rostocker in der Tabelle noch auf Platz 9 nach vorne. In den Play-ins treffen sie nun im ersten Spiel am Dienstag in eigener Halle auf die MHP-Riesen Ludwigsburg. Fußball-Regionalligist Greifswalder FC hat derweil durch ein 1:1 gegen Spitzenreiter Lok Leipzig den Klassenerhalt gesichert. Ein Aufreger war die Schlussphase, in der beide Teams einen Nicht-Angriffspakt schlossen, weil sie gleichermaßen von dem Unentschieden profitierten. Dem Klassenerhalt ein Stück näher gekommen sind die Frauen von Hansa Rostock. 2 Spieltage vor Schluss gelang ihnen durch ein 4:3 über Türkiyemspor Berlin der Anschluss zum ersten Nichtabstiegsplatz.
0: So, das Wetter für uns in Mecklenburg-Vorpommern. Da gibt's heute endlich mal ein bisschen Regen. Haben wir lange drauf gewartet. Vor allem im Osten des Landes, teilweise da sogar ein bisschen mehr mit bis zu 35 Litern pro Quadratmeter. Sonne gibt's aber auch im Westen des Landes an der Wismarer Bucht. Zumindest mal 2 Stunden, die da drin sind. Das Ganze bei maximal 16 Grad. 10 haben wir aktuell in Dorf Mecklenburg, Röbel 11 und Lötz. 10 Grad und der 3-Tage-Trend sehr durchwachsen, immer wieder nass, teilweise mit Graupel. Hallo?
2: Nee, möchte ich nicht.
0: Wollen wir nicht mehr, ne? Teilweise aber mit Graupel bei um die 15 Grad. 6:04 hier ist NDR 1 Radio MV mit dem zuverlässigsten Verkehrsservice für uns in Mecklenburg-Vorpommern. Die Straßen sind frei, geblitzt wird aber A24 Richtung Hamburg, Höhe Wörr-Berlin, B96 zwischen Rambin und Samtens am Parkplatz, B103 in Dresenow Richtung Ganzlin, B104 in Chemnitz Richtung Rosenow, B105 in Rostock, Warnow-Tunnel Richtung Lüttenklein, B111 in Wolgas, Chausseestraße beidseitig, in Drehen-Krögen Richtung Wörr-Berlin, in Dierhagen-Ost aus Wustrow kommt und in Waschow Richtung Zarrentin. Stausblitz Unfälle melden Sie kostenlos bei uns in der App oder unter 0800 5959 100.
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0: Tja, am Montagmorgen. Montag ist ja immer so ein bisschen geht so, aber der Gedanke, dass diese Woche eine kurze ist, ist doch etwas, was uns mit Freude durchflutet. Also wir sind gut gelaunt und Sie hier auch.
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0: Ja.
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0: 12 Minuten nach 6. 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Wir sind immer noch ganz glückselig. Freitag haben wir doch live aus Bernit gesendet. Bernit bei Bützow, der Frühstücksclub mit Daniel Behme und Nils Sörens auf Tour. Wir haben dort unser mobiles Studio im Dorfladen aufgebaut und ja, ganz viele liebe Menschen sind vorbeigekommen.
1: Es ist sehr gemütlich hier, also auch interessant, alles mal zu sehen, wie das hier abläuft. Also man muss es mal gesehen haben.
2: Da wir auf Arbeit immer NDR 1 hören, habe ich gedacht, nehme ich ein paar Leute von der Arbeit mit und wir essen mal schön Frühstück hier. Fand ich toll, wenn man mal so nahe bei den Moderatoren ist, wie das alles so abläuft und so. Ist schon sehr interessant.
3: Ja, man sieht das ja nicht alle Tage, ne? Wie sowas gemacht wird, ne?
4: Ich finde es einfach toll, wie ihr das macht, ne? Es ist einfach ein tolles Team und ihr bringt das alles toll rüber. Ja, es macht mir immer Spaß und Freude zuzuhören.
0: Ja, und genau deswegen machen wir das jeden Tag hier bei NDR 1 Radio MV. Und wir gehen natürlich auch weiter auf Tour. Nächster Termin, nächsten Monat. Und wo wir dann hinkommen, das hören Sie auf jeden Fall rechtzeitig hier bei uns im Frühstücksclub.

0: aber es wird heute ein eher grauer Montag mit viel Regen, vor allen Dingen im Osten des Landes. Im Westen gibt es sogar aber ein bisschen Sonne auch in der Wismarer Bucht, bis zu 2 Stunden. Hier ist NDR 1 Radio MV, der Frühstücksclub. Schöne Aktion übrigens bei der Usedomer Bäderbahn. 21 Führungskräfte haben den Bürostuhl mal gegen Eimer, Besen und Arbeitshandschuhe getauscht. Am Freitag schon haben sie Bahnsteige geschrubbt und Scheiben geputzt. Und mit angepackt hatte auch die UBB-Chefin Dörte Basler. Frau Basler, erzählen Sie, wie war's?
1: Großartig, ein wundervolles Gefühl und vor allem Spirit in dem Team, in der Runde. Alle haben Bock gehabt mitzumachen und es war wirklich so, ja, eine ganz, ganz schöne Stimmung. Alle hatten Spaß dran und es ist kein großer Aufwand für uns gewesen. Einfach ein Nachmittag und los ging's.
0: Und was haben Sie gemacht?
1: Also ich war in einem Dreierteam unterwegs und wir waren in Bansin, in Ückeritz und in Zempin unterwegs. Und gerade jetzt im Frühjahr beginnt es halt mit dem Unkraut und da sind wir rangegangen und haben alles unkrautfrei gemacht. Gefegt, geputzt, gewischt und das hat einfach mega Spaß gemacht. Eine komplette Abwechslung zum Büroalltag.
0: Ja, und das ist dann ja auch mal ein schönes Zeichen, wenn die Chefs mal richtig mit anpacken und dann ja vielleicht auch noch mehr zu schätzen wissen, was ihre Leute den Rest des Jahres leisten. 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

0: Hier ist der einzige Sender bei uns in Mecklenburg-Vorpommern. Entschuldigung. Der einzige Sender bei uns in Mecklenburg-Vorpommern, bei dem immer noch mal ein bisschen Plattdütsch geschnackt wird. Wir finden das gut, wir finden das wichtig, damit diese tolle Sprache nicht ganz verschwindet. Deswegen gibt's das hier am Montag auch immer Upplatt.
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2: 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Herzlichen Dank.
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Ja, gerade am Montagmorgen ist es ja schön, Sachen zu hören, die einem gute Laune machen. Deswegen die wichtigste Info jetzt mal für Sie hier im Frühstücksclub bei NDR1 Radio MV. Donnerstag ist frei. Donnerstag ist Himmelfahrt, Herrentag. Die Woche ist kurz, sehr schön. NDR1 Radio MV hier jeden Morgen mit der besten Musik in den Tag und immer mit den meisten 80ern. Und der hier macht auch Spaß und gute Laune. Michael Jackson hier ist Beat It.

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8: Guten Morgen, hier ist Ihr Frühstücksclub. Gleich 6:30.
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8: Ja, das ist doch mal ganz schön. Zwischen Neubrandenburg und Güstrow läuft der Zugverkehr wieder. Da freuen sich heute bestimmt einige. Marilyn Pagel, weshalb war die Strecke eigentlich zwischendurch lahmgelegt?
9: Naja, wie so häufig. Es gab Bauarbeiten und das über Wochen. Stefan Tobens im Hafenmüritz-Studio. Was war eigentlich genau das Problem?
10: Da sprach die Bahn von einem sogenannten Gleislagefehler. Also die Gleise waren nicht mehr 100%ig gerade. Das kann passieren durch die schwankenden Temperaturen oder durch die hohe Belastung oder auch durch Umwelteinflüsse, zum Beispiel Baumwurzeln. Wenn die wachsen, dann können sie die Gleise verschieben. Die Arbeiten dort an der Strecke sind eine Woche früher fertig geworden als geplant. Also zwischen Neubrandenburg und Güstrow rollt der Bahnverkehr wieder durchgängig. Dafür brauchen Bahnreisende auf der Strecke Ueckermünde-Pasewalk-Straßburg in den nächsten Tagen Geduld. Dort werden statt der Züge Busse eingesetzt und die brauchen etwas länger.
9: Im Greifswalder Ortsteil Eldena hat am Abend eine Eisdiele gebrannt und das wohl nicht zufällig. Die Polizei hat jedenfalls bereits einen Tatverdächtigen vorläufig festgenommen. Konrad Buchwald aus dem Hafmüritz-Studio.
11: Die Polizei ermittelt wegen vorsätzlicher Brandstiftung. Die Feuerwehr war eigentlich wegen einer brennenden Mülltonne gerufen worden. Das Feuer hatte sich dann allerdings schnell auf das Dach der Eisdiele daneben ausgebreitet. Die Wolgaster Landstraße war wegen des Einsatzes in der Nähe der Klosterruine rund 3,5 Stunden gesperrt. Verletzt wurde niemand. Der Sachschaden wird auf rund 260.000 Euro geschätzt. Nicht weit weg fiel den Beamten im Zuge der Ermittlungen ein 56-Jähriger auf, den sie vorläufig festgenommen haben. Die Staatsanwaltschaft entscheidet heute, ob gegen den Mann Haftbefehl beantragt wird.
9: In Greifswald geht der Prozess um einen brutalen Angriff auf einen Polizisten und seinen Begleiter in die Schlussphase. Angeklagt sind 4 Jugendliche. Das Urteil wird mit Spannung erwartet, da bisher keinem der 4 Angeklagten ein vorsätzlicher Angriff nachgewiesen werden konnte. Ein erster Prozess gegen einen 5. Angeklagten endete im vergangenen Herbst mit einem Freispruch. In der Fußball-Bundesliga hat der Hamburger SV sein letztes Heimspiel der Saison gewonnen. Der HSV besiegte Freiburg mit 3:2. Außerdem hat sich Heidenheim eine letzte Chance für den Klassenerhalt erarbeitet. Die Heidenheimer gewannen in Köln mit 3:1 und sind jetzt punktgleich mit Wolfsburg und St. Pauli. Außerdem gewann Union Berlin in Mainz mit 3:1. Die Basketballer der Rostock Seawolves haben das Nordduell gegen die Towers Hamburg gewonnen. Am Ende setzten sich die Rostocker deutlich mit 103:71 durch. Aus der Sportredaktion Clemens Paulsen.
12: Happy End für die Seawolves am letzten Spieltag der regulären Saison. Mit diesem deutlichen Sieg über Hamburg haben sich die Rostocker tatsächlich noch Tabellenplatz 9 gesichert und somit die Qualifikation für die Play-Ins geschafft. Die Sean Schwarz und Sid Marlon Theis absolut treffsicher von der 3-Punkte-Linie. Insgesamt die Rostocker sehr stabil im Offense- und Defense-Rebound. Übermorgen geht es jetzt in eigener Halle im ersten Play-In gegen Ludwigsburg.
8: So, das Wetter für uns in Mecklenburg-Vorpommern. Da ist heute an der Wismarer Bucht am meisten Sonne drin. Aber auch da wären das maximal 2 Stunden. Ansonsten eher grau und immer mal wieder nass. Im Osten des Landes auch mal Starkregen mit dabei bei maximal 16 Grad. 11 Grad aktuell in Pantelitz, Mildenitz 10 und Roggensdorf auch 10 Grad. Und der 3-Tage-Trend, ja, da kommt noch ein bisschen Regen nach. Immer mal Schauer bei um die 14 Grad. 3 Minuten nach 6:30, hier ist NDR1 Radio MV mit dem zuverlässigsten Verkehrsservice für uns in Mecklenburg-Vorpommern. Alles entspannt, sehr gut, machen Sie langsam und vorsichtig, dann bleibt's auch so und dann werden Sie halt auch nicht geblitzt. A24 Richtung Hamburg in der Baustelle Wörbelin, B96 zwischen Rambin und Samtens am Parkplatz, B103 in Dresenow Richtung Ganzlin, B104 in Chemnitz Richtung Rosenow, B105 in Rostock-Warnow-Tunnel Richtung Lüttenklein, B111 in Wolgast, Chausseestraße beidseitig, Indringkrügen Richtung
6: Richtung Wörbelin, in Dierhagen-Ost aus Wustrow kommt, in Baschow Richtung Zarrentin und zwischen Albertinhof und Wulfskuhl. Staus, Blitzer und Fälle melden Sie kostenlos bei uns in der App oder unter 0800 59 59 100.
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8: Guten Morgen. 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
8: Und wir sind ja auch der Sender, der die Stars zu uns nach Mecklenburg-Vorpommern holt. Und wen Sie live Open Air kostenlos diesen Sommer auf der Hanse-Sail in Rostock sehen, das verraten wir Ihnen hier im Frühstücksclub in nicht mal 7 Minuten.

Es ist jedes Jahr eine der größten Partys bei uns im Land und da sind wir von NDR 1 Radio MV natürlich auch mit dabei und holen die Stars dann auch zu uns ins Land. Die Hanse Sail in Rostock Anfang August ist noch ein bisschen hin, wissen wir, aber wir verraten Ihnen jetzt gerne schon mal hier bei uns im Frühstücksclub, wer dann kommt. Nämlich er hier. 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

0: Tja, Michael Schulte ist in diesem Jahr mit dabei, präsentiert von uns, dem NDR in Mecklenburg-Vorpommern. Michael Schulte, der übrigens auch seinen Urlaub bei uns im Land verbringt.
1: Ich war mal zum Beispiel in Ziro, also auch direkt am Wasser. Da haben wir eine Woche verbracht, haben wir da ein schönes kleines Häuschen uns gemietet und das war richtig nett.
0: Ja, Michael Schulte in diesem Jahr live, open air und kostenlos für Sie auf der Hanse Sail, präsentiert von NDR1 Radio MV und dem Nordmagazin. Und schon jetzt im Lieblingsmix für uns in Mecklenburg-Vorpommern. Wir freuen uns sehr auf den Abend mit ihm. Michael Schulte für uns in Mecklenburg-Vorpommern. Wir freuen uns sehr auf den Abend mit ihm. Michael Schulte, hier ist er mit With You.

0: So, 14 Minuten noch, dann ist es 7 Uhr an diesem Montagmorgen auf den Straßen. Alles entspannt, das freut uns heute Morgen. NDR 1 Radio MV, der Frühstücksclub. Ja, um 6:45 an dieser Stelle mal Glückwunsch nach Greifswald. Die Dartspieler der Hansestadt sind am Wochenende aufgestiegen und zwar in die erste Darts-Bundesliga. Alex Plewka von den Dartfighters Greifswald, guten Morgen.
1: Moin Nils.
0: Na, erste Bundesliga, sensationell. Wie fühlt sich das an?
1: Wir fühlen uns natürlich super, weil wir haben natürlich volle Erwartungen in den Spieltag gesteckt und wurden letztendlich auf dem letzten Pfeil nicht enttäuscht. Ne? Aber bis dahin war es unfassbar spannend.
0: Ja, jetzt gibt's euch erst seit 6 Jahren. Ihr seid ein ganz junges Team. Euer jüngstes Mitglied ist gerade mal 14. Und jetzt erste Liga. Wie fühlt sich das an?
1: Ja, das ist wahnsinnig absolut. Auf jeden Fall und immer noch gar nicht zu glauben. Wir sind insgesamt 91 Mitglieder und der Dartsport an sich ist ja auch eine stark wachsende Sportabteilung, gerade in Mecklenburg-Vorpommern. Der Dartverband wurde ja auch erst 2020 ins Leben gerufen. Wir sind voller Zuversicht, dass das so weitergeht, ne?
0: Ja, und wir drücken auf jeden Fall die Daumen. Die Dartfighters aus Greifswald sind in die erste Darts-Bundesliga aufgestiegen.

0: Ah, wir haben lange drauf gewartet, aber jetzt ist er endlich da. Der Regen bei uns in Mecklenburg-Vorpommern. Die Erde wird nass. Der Frühstücksclub hier, NDR 1 Radio MV. Um 10 Minuten vor 7, unser NDR-Wetterexperte am Capacona, Frank Abel. Es regnet schon, ne?
1: Ja, also gerade Landkreis Ludwigslust-Parchim, da tobt er sich schon aus, der Regen von diesem Tiefdoren. 4 Liter auf den Quadratmeter gab es jetzt schon bisher in Göhlen, also ganz ordentlich. Schöner Landregen, kann man sagen. Ja, und der wird heute sich mal durcharbeiten, breitet sich so langsam aus bei uns im Land. Also für alle heißt das auf jeden Fall Schirm mitnehmen, auch wenn der Regen unterschiedlich verteilt sein wird. Schwerpunkt ist eben jetzt so dieser Streifen von eben Parchim, dann weiter in Richtung Fischland, da Zingst, Rügen, vor allem Westrügen kriegt auch noch ordentlich was ab, was nicht falsch ist, weil hier hat es überhaupt noch nicht geregnet in diesem Monat zum Teil. Und da kann man es dringend brauchen. Also es ist ein nasser Tag. Das wird dann heute Nachmittag, Abend langsam aufhören. Bis dahin müssen wir da durch. Jackenwetter, heiße Temperaturen, die liegen von Nordwest nach Südost bei 10 Grad, wie zum Beispiel in der Wismarbucht und 16 Grad im Rhein-Ruhr-Bogen.
0: Jetzt gucken wir nochmal auf die kommenden Tage. Da habe ich in deinem Wetterbericht gelesen, da steht irgendwas von Graupel drin. Da bin ich jetzt ehrlich gesagt gar nicht mehr so für gemacht.
1: Kann ich mir vorstellen, aber es war ja, wir haben vielleicht noch was aus dem April. Deswegen gibt's so ein bisschen Aprilwetter. Für alle Bereiche gilt das, für die Temperaturen, die bleiben so bei 11 bis 14, 15 Grad. Morgen sind's nur selten Schauer, da kommt man auf trocken durch, Sonne ist auch wieder drin, aber danach, gerade so auch, was den Feiertag und danach angeht, ist Überraschungswetter. Also Sonne, Wolken, Graupel, Gewitter, ganz vereinzelt, so geht's durch die Woche.
0: Gucken wir mal, was draus wird. Dankeschön, Frank.
1: Gerne.
0: Hier ist NDR 1 Radio MV, immer mit Wetterwissen zum Weitersagen. Und natürlich auch immer mit den meisten 80ern für Mecklenburg-Vorpommern. Und mit dem geht's hier ganz entspannt hinein in die neue, in die kurze Woche. Liebe Sayer, wie schön. 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

Morgen in genau einem Monat startet übrigens die Fußball-Weltmeisterschaft. Und jetzt ist auch schon raus, wer den offiziellen WM-Song singt. Es ist die Frau, die gerade in Rio das bisher größte Konzert ihrer Karriere gegeben hat mit 2 Millionen Besuchern. Superstar Shakira und der Song heißt Dai Dai. Dai Dai, der offizielle WM-Song. Und das ist dann ja schon Shakiras zweiter WM-Song. Den ersten hatte sie 2010 für die WM in Südafrika geliefert. Und den gibt's jetzt hier bei NDR1 Radio MV im Lieblingsmix für uns in Mecklenburg-Vorpommern, weil das auch einer ist, der einfach immer noch Spaß macht. Wacker Wacker, hier ist Shakira.

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2: Tja, wir sind auch da. Der Frühstücksclub, es ist 7 Uhr.
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2: Ja, leidgeplagte Bahnfahrer, von denen gibt es aktuell eine ganze Menge, auch bei uns in Mecklenburg-Vorpommern. Es gibt jede Menge Baustellen, zum Teil monatelang, aber schön, wenn es dann mal eine positive Nachricht gibt. Und die kommt von der Strecke zwischen Neubrandenburg und Güstrow. Die wochenlange Sperrung, die ist vorbei. Marilyn Pagel, warum war die Strecke eigentlich dicht?
3: Ja, da war an den Schienen was nicht in Ordnung, das musste gemacht werden. Positiv auch, die Reparatur ging dann sogar schneller als gedacht, berichtet Sven-Peter Martens aus dem Haff-Müritz-Studio.
4: Die Arbeiten an den Gleisen in Blankenhof zwischen Neubrandenburg und Staffenhagen seien eine Woche früher als geplant fertig geworden, sagte ein Sprecher der Deutschen Bahn. Auf dem Abschnitt gab es einen sogenannten Gleislagefehler. Der sei mit schwerem Gerät behoben worden. Auch wenn der Bahnverkehr jetzt zwischen Neubrandenburg und Güstrow wieder durchgängig rollt, müssen sich Bahnreisende auf der Strecke auf weitere Einschränkungen einstellen. Ab heute fahren für die nächsten 3 Tage keine Züge zwischen Ueckermünde über Pasewalk nach Straßburg. Dort werden Busse eingesetzt, die länger unterwegs sind.
3: 8 Menschen haben sich an Bord des Kreuzfahrtschiffs Hondius gesichert oder wahrscheinlich mit dem Hantavirus angesteckt. 3 sind an der Infektion gestorben. Von Teneriffa aus werden die Passagiere jetzt in ihre Heimatländer zurückgebracht. Ivo Marischik aus der Aktuell-Redaktion mit weiteren Einzelheiten.
5: Ein Charterflug hat 26 Passagiere der Hondius nach Eindhoven in den Niederlanden gebracht, 4 von ihnen aus Deutschland. Noch in der Nacht holten Rettungswagen sie dort ab, um sie zunächst nach Frankfurt zu bringen. Von dort geht es dann weiter an ihre Heimatorte. Wie die Isolierung dort aussieht, das entscheiden die Gesundheitsämter vor Ort. Einer der Hondius-Passagiere wird in der Berliner Charité bleiben müssen. In Baden-Württemberg darf eine weitere Person die Quarantäne zu Hause antreten. Dass strenge Sicherheitsmaßnahmen sinnvoll sind, das zeigt sich in Frankreich. Bei einem der Passagiere von Bord des Schiffes sind auf dem Flug nach Paris Symptome aufgetreten. Ob er sich mit dem Hantavirus angesteckt hat, das soll heute im Laufe des Tages feststehen. Bei den deutschen Rückkehrern gibt es bislang keine Hinweise auf eine Infektion.
3: In der Fußball-Bundesliga wird es nächstes Wochenende am letzten Spieltag noch einmal richtig spannend. Heidenheim hat 3:1 gegen Köln gewonnen. Damit sind die Heidenheimer punktgleich mit St. Pauli und Wolfsburg. Alle 3 kämpfen um den Klassenerhalt. Die Rostock Sivus haben es auch spannend gemacht. Mit einem Sieg am letzten Spieltag der Hauptrunde haben sie es gestern noch in die Play-Ins der Basketball-Bundesliga geschafft. Sie gewannen ihr Heimspiel gegen die Towers Hamburg mit 103:71. Aus der Sportredaktion Stefan Ley.
6: Mit dem Erfolg über Hamburg schoben sich die Rostocker in der Tabelle noch auf Platz 9 nach vorne. In den Play-Ins treffen sie nun im ersten Spiel am Dienstag in eigener Halle auf die MHP-Riesen Ludwigsburg. Fußball-Regionalligist Greifswalder FC hat derweil durch ein 1:1 gegen Spitzenreiter Lok Leipzig den Klassenerhalt gesichert. Ein Aufreger war die Schlussphase, in der beide Teams einen Nicht-Angriffspakt schlossen, weil sie gleichermaßen von dem Unentschieden profitierten. Dem Klassenerhalt ein Stück näher gekommen sind die Frauen von Hansa Rostock. 2 Spieltage vor Schluss gelang ihnen durch ein 4:3 über Türkiyemspor Berlin der Anschluss zum ersten Nicht-Abstiegsplatz.
2: So, das Wetter für uns in Mecklenburg-Vorpommern. Wir haben drauf gewartet, Marilyn, und jetzt geht's los. Der Regen ist da. Vor allem im Osten des Landes gibt's heute ein bisschen mehr, bis zu 35 Liter pro Quadratmeter. Wenn, dann kommt auch alles auf einmal. Das ist dann halt so. Ne? Sonne gibt's aber auch im Westen des Landes an der Wismarer Bucht. Zumindest 2 Stunden Sonne heute. Das Ganze bei maximal 16 Grad. 11 in Lübten, Krakow 10 und Putbus 11 Grad. Und der 3-Tage-Trend ja sehr durchwachsen. Immer wieder nass, teilweise mit Graupel bei um die 15 Grad. 3:07. 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Da geht schon wieder los in Rostock durch die Baustelle am Strande. Brauchen Sie 10 Minuten länger, 10 Minuten plus stadteinwärts in Rostock, Baustelle am Strande. Und geblitzt wird auf der A20 Richtung Lübeck, Höhe der Raststätte Fuchsberg, A24 Richtung Hamburg in der Baustelle Wörbelin, B96 zwischen Rambin und Samtens am Parkplatz, B103 in Dresenow Richtung Ganzlin, B104 in Chemnitz Richtung Rosenow, B105 in Rostock, Warnow-Tunnel Richtung Lüttenklein, B109 zwischen Zieten und Kleinbünzow, B111 in Wolgast, Chausseestraße beidseitig, in Dringkrügen Richtung Wörbelin, in Dierhagen-Ost aus Wustrow kommt, in Baschow Richtung Zarrentin, zwischen Albertinhof und Wolfskuhl und in Trassenheide haben sie heute Morgen schon aufgebaut, und zwar in der Strandstraße. Stausblitzer und Fälle melden Sie kostenlos bei uns in der App oder unter 0800 5959 100.
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2: Guten Morgen. In Schwerin.
3: In Großwokern.
2: Und Blumenholz.
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2: In der kurzen Woche, Donnerstag ist frei, Himmelfahrt, das allein macht ja schon Spaß und gute Laune.
3: Unbedingt.
2: Das hilft an so einem Montagmorgen. Ja. Und dann haben wir ja auch noch die meisten 80er, wie schön. Kylie Minogue, I Should Be So Lucky.
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0: Usedom-Krimi, Polizeiruf aus Rostock. Wir freuen uns ja immer hier im Frühstücksclub bei NDR 1 Radio MV, wenn unser wunderschönes MV auch in Filmen zu sehen ist. Und da gibt es heute wieder Dreharbeiten, und zwar in Schwerin und auch in Wismar. Andreas Luski aus unserem Mecklenburg-Studio. Fangen wir mal mit Schwerin an. Da wird am Schloss gedreht. Was denn?
1: Ein ARD-Märchenfilm mit dem Titel Die Prinzessin und der Stalljunge. Mit dabei ist die unter anderem als Polizeirufkommissarin bekannte Anneke Kim Sarnau. Hier ermittelt sie aber nicht, sondern ist als Hexe am Start. Und als solche bringt sie durch einen Körpertausch zwischen Prinzessin und dem Stalljungen einiges durcheinander. Der Film soll dann allerdings erst im Weihnachtsprogramm 2027, also nächstes Jahr, laufen.
0: Und gedreht wird dann heute auch in Wismar.
1: Ja genau, hier dreht das ZDF wieder frische Folgen der Soko Wismar. Das ist inzwischen Staffel 23. Drehstart war schon im April in Berlin, nämlich die Innenaufnahmen der Polizeiwache. Und aktuell ist die Filmcrew wieder in Wismar unterwegs, heute unter anderem am Hafen in der Stockholmer Straße. Da gibt es dann einige Halteverbote während der Dreharbeiten. Die sind dann der Preis des Ruhms für die Hansestadt.
0: Ja, und das ist dann ja auch völlig okay. Heute also Dreharbeiten in Schwerin und auch in Wismar.

0: Ja, immer wenn was passiert auf den Straßen bei uns im Land. Hier bei NDR 1 Radio MV hören Sie es zuerst. Matthias hat gerade Bescheid gesagt, A24 Richtung Berlin. Es hat einen Unfall gegeben zwischen Wittenburg und Zarrentin. Da ist die Strecke jetzt gesperrt. A24 Richtung Berlin gesperrt wegen eines Unfalls zwischen Wittenburg und Zarrentin. Der Frühstücksclub hier, 15 Minuten nach 7 ist es. Und halten wir an dieser Stelle mal fest, der Ärztemangel bei uns im Land macht nicht nur den Patienten zu schaffen, sondern auch den Ärzten selbst. Wenn sie nämlich mal nicht können, dann müssen sie immer für eine Vertretung sorgen. Und das ist halt gerade für Praxen auf dem Land schwierig. Landärztin Silvia Tschötschel, die hat ihre Praxis in Borrentin bei Demmin. Und wenn sie schließt, stehen 1500 Menschen ohne Hausarzt da. Deswegen konnte sie jahrelang keinen Urlaub machen.
1: Das ist ja lebenswichtig, dass man auch mal eine Vertretung braucht. Nicht nur, wenn man krank ist, sondern wenn man was hat. Also wenn man mal, das Kind wird eingeschult oder man will zu einer Weiterbildung oder man hat irgendwelche privaten, man hat Urlaub. Man braucht immer eine Vertretung und ohne Vertretung darf man nicht schließen. Das ist das mit dem Sicherstellungsauftrag. Als ich früher krank war, ich habe mich gar nicht getraut, zu Hause zu bleiben. Dann hätte ich ja alle Patienten absagen müssen. Ging gar nicht, wenn ich krank arbeiten gegangen, was ja eigentlich wirklich Raubbau ist.
0: Ja, mittlerweile hat Silvia Tschötschel 3 junge Ärztinnen aufs Dorf geholt und sie betreiben die Praxis zu 4. Da kann man dann auch mal Urlaub machen wieder. Wie sie das geschafft hat, das sehen Sie heute bei uns in der Nordreportage. Die Landärztinnen. 4 Frauen retten eine Praxis. 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

0: 20 Minuten nach 7, der Frühstücksclub hier in der 1 Radio MV mit Daniel Behm und Nils Sörens und mit unserem Telefonspaßvogel Live Tennemann. Der hat angerufen in Neustrelitz im Restaurant Alte Kachelofenfabrik und am Telefon war Sarah Volk. Vorsicht, live.
1: Kachelofenfabrik, hallo.
2: Hallo, schönen guten Tag, Jochen Gramle. Bei Ihnen schmeckt das Essen wirklich richtig gut.
1: Mhm, danke.
2: Oh, nun habe ich ein kleines Problem. Wir waren regelmäßig bei Ihnen zum Essen und ich habe die letzten Wochen wirklich richtig zugenommen.
1: Was sollen wir jetzt machen?
2: Das ist durch Ihr Essen, wissen Sie?
1: Ja, dann müssen Sie jetzt nur noch die Hälfte essen.
2: Naja, aber es sind 7 Kilogramm mehr.
1: Wow!
2: Ja.
1: Na, da haben Sie sich aber ordentlich gegönnt.
2: Ja, Sie werden verstehen, ich muss jetzt einiges neu kaufen.
1: Ja.
2: Meine Frage wäre, woran würden Sie sich denn vielleicht beteiligen als Restaurant?
1: Oh, das hatte ich ja noch nie. An Klamotten beteiligen? Nee, das können wir nicht machen.
2: Naja, 7 Kilo mehr, die Hose passt nicht mehr. Das Sakko strömt total, da muss was passieren, wissen Sie?
1: Ja, aber dann brauchen Sie auch ein neues Hemd, wir können Sie ja nicht komplett neu einkleiden.
2: Vielleicht einen kleinen Betrag oder so?
1: Nein, bei aller Liebe, nee, da kann ich nichts machen für Sie.
2: Sie sind aber auch mit Schuld, Sie hätten mich darauf hinweisen können, ist nicht so viel.
1: Na, nun ist aber gut. Also.
2: Ja, weil dadurch ist es ja passiert.
1: Ja, aber Sie sind ja erwachsen. Also, das ist nicht unsere Aufgabe.
2: Naja, oder mal so anstupsen. Hören Sie auf, lassen Sie die Kartoffel liegen oder so.
1: Na, das ist sehr unhöflich, das machen wir nicht.
2: Wie verbleiben wir jetzt? Ein Hosenbein oder so?
1: Ein Hosenbein, nee. Auch kein halbes Hosenbein, nein.
2: Sagen Sie, ich habe folgende Idee. Wenn ich jetzt zum Herrenausstatter gehe, dann sage ich, dass die Rechnung gleich an Ihr Restaurant geht. Was halten Sie davon?
1: Nee, jetzt reicht's wirklich. Nee, das machen wir nicht. Sowas habe ich noch nicht erlebt. Tut mir leid. Und wir haben jetzt auch gerade die Türen geöffnet. Ich muss jetzt was tun.
2: Ja.
1: Die Gäste kommen. Es tut mir leid.
2: Und dann kann ich nur sagen, hier war Live Tennemann. Vorsicht, live.
1: Sie haben mich verarscht.
2: Ja.
0: Vorsicht, live. 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

Beautiful Life, schönes Leben, das war ehrlicherweise nicht der erste Gedanke heute Morgen, als der Wecker geklingelt hat. Aber hey, das ist eine kurze Woche, Donnerstag ist Himmelfahrt, sehr schön. Hier ist NDR1 Radio MV. Wir sind der Sender, der die meisten 80er spielt, für uns in Mecklenburg-Vorpommern. Und da lassen wir das jetzt mal ganz entspannt angehen an diesem Montagmorgen. Patrick Swayze, wie schön. She's like the wind.

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7: Guten Morgen, hier ist Ihr Frühstücksclub. Es ist jetzt 7:30.
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7: Ja, das ist doch mal ganz positiv. Zwischen Neubrandenburg und Güstrow läuft der Zugverkehr wieder. Da freuen sich heute bestimmt einige. Marilyn Pagel, weshalb war die Strecke eigentlich zwischendurch lahmgelegt?
8: Na, wie so häufig, es gab Bauarbeiten und das über Wochen. Stefan Thoms im Hafenmüritz-Studio, was war eigentlich genau das Problem?
9: Da sprach die Bahn von einem sogenannten Gleislagefehler. Also die Gleise waren nicht mehr 100%ig gerade. Das kann passieren durch die schwankenden Temperaturen oder durch die hohe Belastung oder auch durch Umwelteinflüsse. Zum Beispiel Baumwurzeln. Wenn die wachsen, dann können sie die Gleise verschieben. Die Arbeiten dort an der Strecke sind eine Woche früher fertig geworden als geplant. Also zwischen Neubrandenburg und Güstrow rollt der Bahnverkehr wieder durchgängig. Dafür brauchen Bahnreisende auf der Strecke Ückermünde-Pasewalk-Straßburg in den nächsten Tagen Geduld. Dort werden statt der Züge Busse eingesetzt und die brauchen etwas länger.
8: Bis zu 1.000 Euro steuerfrei vom Arbeitgeber. Das war eine Idee der Bundesregierung, um uns zu entlasten wegen der hohen Spritpreise. Der Bundesrat hat es am Freitag aber erstmal gestoppt. Und unter anderem Ministerpräsidentin Schwesig hat sich jetzt dafür ausgesprochen, diese Prämie ganz sein zu lassen und lieber die Steuern auf kleine und mittlere Einkommen zu senken. Dabei wäre die Entlastung dauerhaft und würde auch bei allen ankommen, sagte Schwesig in der ARD-Sendung Karin Mioska. Bei Problemen mit Telefon, Fernsehen oder Internet gibt es Service-Hotlines. Wer heute bei der Telekom deshalb anrufen möchte, der könnte Probleme bekommen. Mehrere hundert Beschäftigte wollen erneut streiken. Aus der aktuellen Redaktion Nathalie Süß.
10: Die Gewerkschaft Verdi hat die knapp 700 Telekom-Mitarbeiter in Mecklenburg-Vorpommern zum Warnstreik aufgerufen. In Stralsund wollen sich laut Verdi etwa 130 Beschäftigte zu einem gemeinsamen Streik treffen. Beschäftigte aus Schwerin, Kritzmo bei Rostock und Burg Stargard bei Neubrandenburg fahren zur zentralen Demo nach Potsdam. Auch Servicetechniker und Mitarbeiter der Technik-Hotlines legen die Arbeit nieder. Deswegen kann es laut Gewerkschaft längere Wartezeiten bei den Hotlines und Verzögerungen im technischen Support geben. Auch vereinbarte Kundentermine könnten kurzfristig ausfallen. Verdi fordert für die Beschäftigten unter anderem 6,6% mehr Lohn. Der Gewerkschaft zufolge hat die Telekom auch nach 2 Verhandlungsrunden kein Angebot vorgelegt. Heute geht es in die 3. Runde.
8: Im Greifswalder Ortsteil Eldena hat am Abend eine Eisdiele gebrannt. Und das wohl nicht zufällig. Die Polizei hat jedenfalls bereits einen Tatverdächtigen vorläufig festgenommen. Konrad Buchwald aus dem Vorpommern-Studio berichtet.
11: Die Polizei ermittelt wegen vorsätzlicher Brandstiftung. Die Feuerwehr war eigentlich wegen einer brennenden Mülltonne gerufen worden. Das Feuer hatte sich dann allerdings schnell auf das Dach der Eisdiele daneben ausgebreitet. Die Wolgaster Landstraße war wegen des Einsatzes in der Nähe der Klosterruine rund 3,5 Stunden gesperrt. Verletzt wurde niemand. Der Sachschaden wird auf rund 260.000 Euro geschätzt. Nicht weit weg fiel den Beamten im Zuge der Ermittlungen ein 56-Jähriger auf, den sie vorläufig festgenommen haben. Die Staatsanwaltschaft entscheidet heute, ob gegen den Mann Haftbefehl beantragt wird.
8: In der Fußball-Bundesliga wird es nächstes Wochenende am letzten Spieltag nochmal richtig spannend. Heidenheim hat 3:1 gegen Köln gewonnen. Damit sind die Heidenheimer punktgleich mit St. Pauli und Wolfsburg. Alle drei kämpfen um den Klassenerhalt.
7: So, das Wetter für uns in Mecklenburg-Vorpommern gibt's heute ausnahmsweise mal von mir, weil Dania Behm flach liegt. Die ist krank. Wir wünschen ihr natürlich gute Besserung und hoffen, dass sie spätestens am Mittwoch wieder da ist. Sie wollte Mittwoch Frühstück ausgeben. Das wäre doch schade, wenn es jetzt ins Wasser fällt, oder nicht? So, das Wetter. Ja, heute an der Wismarer Bucht am meisten Sonne, aber Auch da wären das maximal nur 2 Stunden. Ansonsten eher grau und immer mal wieder nass heute. Viele wollten Regen. Jetzt kommt er im Osten des Landes auch mal stark Regen mit bis zu 35 Litern pro Quadratmeter. Höchstwerte heute 16 Grad. Und haben wir aktuell 11 in Niepaase, Wildberg 12 und Carlo 9 Grad. Und der 3-Tage-Trend, ja, da kommt noch ein bisschen Regen nach. Immer mal Schauer, aber um die 14 Grad. 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Da ist gerade eine Meldung reingekommen von Marco.
12: A24 fahrt Richtung Hamburg zwischen Wittenburg und Tarantin. Rechte Spur gesperrt wegen Unfall.
7: Alles klar, vielen Dank. Und in Rostock staut es sich in der Baustelle oder an der Baustelle am Strande statt einwärts. Aktuell gut 10 Minuten mehr mit Einplan und gut 10 Minuten brauchen Sie hier auf dem Mühlendamm statt einwärts. Dann haben wir noch Blitzer für Sie, und zwar A20 Richtung Lübeck, Höhe der Raststätte Fuchsberg, A24 Richtung Hamburg in der Baustelle Wörbelin, B96 zwischen Rambin und Samtens am Parkplatz, B103 in Dresenow Richtung Ganzlin, B104 in Chemnitz Richtung Rosenow, B105 in Rostock, Warnow-Tunnel Richtung Lüttenklein, B109 zwischen Zieten und Kleinbünzow, B111 in Wolgast, Chausseestraße beidseitig, in Drehenkrögen Richtung Wörbelin, in Dierhagen-Ost aus Wustrow kommt, in Waschow Richtung Zarrentin, zwischen Albertinhof und Wolfskohl und in Trassenheide in der Strandstraße. Stausblitzerunfälle melden Sie kostenlos bei uns in der App oder unter 0800 5959 100.
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7: Guten Morgen. In Stralsund.
8: In Belz.
7: Und in Kogel.
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7: Und gleich mit unserem Quiz 6:49, dann gibt es jetzt 6 Fragen in 49 Sekunden. Und jetzt schon mal eine Frage zum Warmwerden. Jawohl.
13: Wie weit ist beim Fußball der Elfmeterpunkt vom Tor entfernt?
14: 12 Meter?
7: 12 Meter ist völlig richtig, ja. Korrekt.
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aktuelle Hits. Jetzt Hertz und Purple Disco Machine. Wonderful Life 25 bei NDR1 Radio MV.

0: 7:42 ist es. Hier ist der Frühstücksclub.
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0: Ja, und erster Kandidat in dieser kurzen Woche ist Roland Hektus aus Diewitz-Spoldershagen. Guten Morgen.
2: Ja, moin moin.
0: Du freust dich auch auf Himmelfahrt, auf den Herrentag, ganz besonders, weil du den noch nie gefeiert hast. Erzähl mal bitte.
2: Ja, noch nie so richtig, weil ich die letzten 35 Jahre war ich immer mit meinem Brummi unterwegs.
0: Du warst LKW-Fahrer und jetzt
2: das, ja, richtig.
0: Erste war frei an Himmelfahrt. Das ist doch schön. Dann lass krachen, wie doll die Sause wird. Das entscheidet sich jetzt möglicherweise mit dem Gewinn, den du hier rausträgst. 900 Euro sind für dich drin. 6 Fragen, 49 Sekunden, 50 Euro pro richtiger Antwort. Wenn du mir nicht weiter weißt, sagst du weiter, dann kommt

0: Welche Oscar-prämierten Mafia-Filme schrieb Mario Puzo die Romanvorlage?
1: Der Pate.
0: Welcher Bewohner Entenhausen schwimmt gerne mal eine Runde in seinem Geldspeicher?
1: Donald Duck.
0: Alles beantwortet. Und was da rausgekommen ist, das klären wir gleich mal, wenn die Zeit rum ist. So, mit Kreide schreibt man an den alten grünen Schultafeln richtig. Die Sängerin, die den WM-Song für die Fußball-Weltmeisterschaft singt, ist Shakira. Hast du heute Morgen bei uns gehört oder hast du am Wochenende schon mitbekommen?
1: Nein, das habe ich schon gewusst.
0: Ja, okay, alles klar. So, zu welcher christlichen Konfession gehören die meisten Kirchenmitglieder in Mecklenburg-Vorpommern? Evangelisch, sagst du, richtig ist evangelisch. Korrekt. So, Ziegenpeter ist Mumps und diese Mafia-Filme von Mario Puzo, ich hoffe, ich habe das richtig ausgesprochen, ist der Pate. Auch das ist korrekt. Jetzt haben wir nur noch eine Frage. Welcher Bewohner in Enhausen schwimmt gerne mal eine Runde in seinem Geldspeicher? Du sagst Donald Duck.
1: Ja, nee. Das war der Onkel.
0: Ja, Onkel Dagobert wäre es gewesen. Ja, aber sonst alles richtig. 250 Euro gewinnst du.
1: Ja, super.
0: Ja, herzlichen Glückwunsch.
1: Fängt die Woche gut an, ja.
0: Viel Spaß dann an deinem ersten richtigen Himmelfahrtsherrentags, ja? Party.
1: Alles klar, ich bedanke mich.
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0: So, und die 50 Euro, die Roland jetzt übergelassen hat, die wandern in den Jackpot, sodass wir dann morgen um 950 Euro spielen. Und wenn Sie sagen, ja, hätte ich Lust drauf, ich spiele gerne mit, dann jetzt gerne schon mal anmelden bei uns in der NDR MV App.

0: ja. Don't immer wenn was passiert auf den Straßen bei uns im Land. Hier bei NDR 1 Radio MV hören Sie es zuerst. 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Marco hat gerade geschrieben über unsere App. Auf der A14 Richtung Wismar, circa 600 Meter vom Rastplatz Platerberg, vom Parkplatz Platerberg. Da liegt ein totes Reh auf der Fahrbahn. Dort bitte aufgepasst. Und dann haben wir noch einen neuen Blitzer, ne?
1: Ja, schönen guten Morgen, Conny am Apparat. Ich möchte einen Blitzer melden und zwar auf der A20 Richtung Lübeck in der Baustelle Fuchsberg, gleich am Anfang der 80er-Zone.
0: Auch der ist notiert und jetzt wissen alle Bescheid. Hier ist der Frühstücksclub am Montag in der kurzen Woche. 7:48 Uhr ist es. Guten Morgen.

0: Tja, wir haben drauf gewartet, jetzt ist er da. Der Regen bei uns in Mecklenburg-Vorpommern. Hier ist NDR 1 Radio MV, der Frühstückslob um 10 Minuten vor 8 mit Frank Abel, unser NDR-Wetterexperte am Kap Arkona. Wie viel kommt denn da heute runter?
1: Ja, ist natürlich unterschiedlich. Also Ükarando ist eher so im Bereich von Schauern. Da ist immer ein kräftiges Gewitter drin. Das ist auf der Fläche nicht viel bei 16 Grad. Aber ansonsten Schwerpunkt Regen ist von der Gegend bis ja Fischland, da ist Zingst. Das ist so der dickste Streifen mit 20 bis 30 Litern pro Quadratmeter. Also die 30 die Ausnahme, aber Bindfädenregen, kann man so sagen. Und das bei mäßigem frischem Wind, 40 bis 60 km/h Böen. Und dieser Dauerregen ist dann vorbei. Aber der Rest der Woche, der findet auch so bei 10 bis 15 Grad statt. Und das bei Überraschungswetter, um es positiv auszudrücken. Sonne, Wolken, zum Teil auch mal Schauer. Vereinzelt ist auch mal ein Graupelgewitter drin. Das zieht sich so durch die Woche.
0: Also Aprilwetter dann auch noch mal im Mai. Wir holen ein bisschen was nach. Frank Abel, vielen Dank.
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Immer wieder schön, Westernhagen. Weil ich dich liebe. Wir spielen im Lieblingsmix von uns in Mecklenburg-Vorpommern immer die großen deutschen Hits, aber genauso die Kulthits mit den meisten 80ern und natürlich aktuelle Musik, so wie jetzt von der wohl weltweit besten Sängerin, wie ich finde. Unglaubliche Stimme Adele zum Start in diese kurze Woche hieß When We Were Young.

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1: Guten Morgen. Hier ist der Frühstücksclub. Es ist jetzt 8 Uhr.
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1: Leidgeplagte Bahnfahrer, von denen gibt es aktuell eine ganze Menge, auch bei uns in Mecklenburg-Vorpommern. Es gibt viele Baustellen, zum Teil teilweise monatelang. Schön, wenn es dann mal eine positive Nachricht gibt und die kommt von der Strecke zwischen Neubrandenburg und Güstrow. Die wochenlange Sperrung, die ist vorbei. Marlen Pagel, warum war die Strecke eigentlich dicht?
3: Ja, da war an den Schienen was nicht in Ordnung, das musste gemacht werden. Positiv auch, die Reparatur ging sogar schneller als gedacht. Das berichtet Sven-Peter Martens aus dem Hafmüritz-Studio.
4: Die Arbeiten an den Gleisen in Blankenhof zwischen Neubrandenburg und Staffenhagen seien eine Woche früher als geplant fertig geworden, sagte ein Sprecher der Deutschen Bahn. Auf dem Abschnitt gab es einen sogenannten Gleislagefehler. Der sei mit schwerem Gerät behoben worden. Auch wenn der Bahnverkehr jetzt zwischen Neubrandenburg und Güstrow wieder durchgängig rollt, müssen sich Bahnreisende auf der Strecke auf weitere Einschränkungen einstellen. Ab heute fahren für die nächsten 3 Tage keine Züge zwischen Ueckermünde über Pasewalk nach Straßburg. Dort werden Busse eingesetzt, die länger unterwegs sind.
3: Ministerpräsidentin Schwesig hat ihr Nein zur Entlastungsprämie im Bundesrat verteidigt. In der ARD warf sie der Regierung vor, den falschen Eindruck erweckt zu haben, jeder würde die 1.000 Euro Prämie bekommen. Stattdessen hätte es aus Schwesigs Sicht deutlich werden müssen, dass die Arbeitgeber das Geld zahlen sollten. Bayerns Ministerpräsident Söder von der CSU kritisierte in der ARD zudem, dass es im Vorfeld keine Absprache mit der Wirtschaft gegeben habe. Nach dem Ausbruch des Hunter-Virus auf einem Kreuzfahrtschiff sind die meisten Passagiere und ein Teil der Crew von Teneriffa aus in ihre Heimatländer zurückgebracht worden. Darunter sind auch 4 Deutsche. Sie müssen sich jetzt in Quarantäne begeben. Aus Barcelona berichtet Julia Macher.
5: Wegen der langen Inkubationszeit empfiehlt die Weltgesundheitsorganisation WHO eine Isolation bis zu 42 Tagen. Die Gefahr für die breite Öffentlichkeit durch das Hunter-Virus sei gering, so die WHO. Heute sollen 2 weitere Maschinen mit Rückkehrern des Kreuzfahrtschiffes starten. Ein Flugzeug mit Passagieren aus Australien, Neuseeland und Teilen Asiens, eines Richtung Niederlande mit einem Teil der Crew. Anschließend verlässt die MV Hondius die Kanaren und nimmt mit der restlichen Crew Kurs auf Rotterdam. Die Überfahrt dauert etwa 5 Tage.
3: Die Autorin Helene Bukowski bekommt den diesjährigen Anneliese Wagner Literaturpreis. Ausgezeichnet wird ihr Roman »Wer möchte nicht im Leben bleiben«. Der Preis geht jedes Jahr an Autoren aus der Region Mecklenburg-Strelitz oder an Literatur, die sich mit der Region beschäftigt. Aus der Kulturredaktion Dominik Kirsthäer.
6: Im Mittelpunkt des Romans steht das Leben einer jungen Pianistin in der DDR, die als junges Kind mit ihren Eltern nach Neubrandenburg zieht und später an den Erwartungen ihres Umfelds zerbricht. Grundlage des Romans ist ein Nachlass mit Fotos, Briefen und Tonkassetten, den die Autorin in Neubrandenburg erhalten hat. Die Jury lobt vor allem die intensive Verbindung von persönlicher Geschichte und regionaler Zeitgeschichte. Bukowski mache die Atmosphäre der DDR und den Leistungsdruck an Spezialschulen eindringlich erfahrbar. Der Roman gilt außerdem als wichtiger Beitrag zur modernen dokumentarischen Literatur. Verliehen wird der Preis Ende Juni in Neustrelitz. Er ist mit 2.500 Euro dotiert.
1: So, das Wetter für uns in Mecklenburg-Vorpommern. Da gibt es jetzt heute endlich mal Regen, vor allem im Osten des Landes. Da teilweise sogar ein bisschen mehr mit bis zu 30 Litern pro Quadratmeter. Sonne gibt es aber ein bisschen auch im Westen des Landes. Wismarer Bucht zumindest mal 2 Stunden. Das Ganze bei maximal 16 Grad heute. 10 haben wir aktuell in Rövershagen, Gegelow auch 10, Wolgast 11 Grad. Und der 3-Tage-Trend, ja, sehr durchwachsen, immer wieder nass, teilweise mit Graupel bei um die 15 Grad. 8:03, hier ist NDR 1 Radio MV mit dem zuverlässigsten Verkehrsservice für uns in Mecklenburg-Vorpommern. Da haben wir in Rostock kleinere Staus durch die Baustelle am Strande, aktuell plus 12 Minuten. Neubrandenburger Straße und Mühlendamm jeweils stadteinwärts plus 10 Minuten. Und geblitzt wird auch auf der A20 Richtung Lübeck, Höhe der Raststätte Fuchsberg. A24 Richtung Hamburg, Höhe Wörbelin, B96 zwischen Rambin und Samtens am Parkplatz, B103 in Dresenow Richtung Ganzlin, B104 in Chemnitz Richtung Rosenow. Dann B104 zwischen Papendorf und Anklam, B105 in Rostock, Warnow-Tunnel Richtung Lüttenklein, B109 zwischen Zieten und Kleinbünzow, B111 in Wolgast, Chausseestraße beidseitig, B321 in Schwerin am Grüntal beidseitig, in Drünkrügen Richtung Wörbelin, in Dierhagen-Ost aus Wustrow kommt, in Waschow Richtung Zarrentin, zwischen Albertinhof und Wolfskuhl und in Trassenheide in der Strandstraße. Und wo noch? Sagen Sie mal gern Bescheid. Hallo.
7: Moin, euer Kumpel ist hier am Telefon. Ich habe einen Blitzer.
1: Wo denn?
7: Ganz ungewohnt. B5 zwischen Kreuzung Neuenrode und Redefin. Richtung Ludwigsfluss ist das quasi.
1: Gut, dass du Bescheid gesagt hast. 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
1: Guten Morgen. In Kuxsee.
3: In Vorbeck.
1: Und in Wittenburg.
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1: Tja, wir senden hier jeden Morgen von 5 bis 10. Wir sind übrigens nicht die Einzigen, die morgens früh aufstehen müssen. Er ist auch schon immer früh hoch hier.
8: 3:30 und dann wird Kaffee getrunken. Erstmal Kaffee aufgesetzt, frisch gemacht und dann wird ganz gemütlich Kaffee getrunken. Und dann wird erstmal 2 Zigaretten weggeballert.
1: Ja, ja.
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0: 13 Minuten nach 8, hier ist NDR 1 Radio MV und wir sind immer noch ganz glückselig. Freitag haben wir doch live aus Bernit gesendet, der Frühstücksclub mit Dania Behm und Nils Sörens auf Tour. Wir haben unser mobiles Studio dort im Dorfladen aufgebaut. Ja, und ganz viele liebe Menschen sind vorbeigekommen.
1: Es ist sehr gemütlich hier, also auch interessant, alles mal zu sehen, wie das hier abläuft. Also, man muss es mal gesehen haben.
2: Da wir auf Arbeit immer NDR 1 hören, habe ich gedacht, nehme ich ein paar Leute von der Arbeit mit und wir essen mal schön Frühstück hier. Fand ich toll, wenn man mal so nahe bei den Moderatoren ist, wie das alles so abläuft und so. Ist schon sehr interessant.
3: Ja, man sieht das ja nicht alle Tage, ne? Wie sowas gemacht wird, ne?
4: Ich finde es einfach toll, wie ihr das macht, ne? Es ist einfach ein tolles Team und ihr bringt das alles toll rüber. Ja, es macht mir immer Spaß und Freude zuzuhören.
0: Ja, und genau deswegen machen wir das hier jeden Tag. Und wir gehen natürlich auch weiter auf Tour. Nächster Termin, nächsten Monat. Und wo wir dann hinkommen, das hören Sie dann auf jeden Fall rechtzeitig hier bei uns im Frühstücksclub.

0: Jason Donovan. Die meisten 80er für Mecklenburg-Vorpommern spielen wie hier nämlich bei NDR1 Radio MV. Außerdem hören Sie immer all das, was los ist auf den Straßen bei uns im Land. Gerade eine Nachricht gekommen von Frederik über unsere NDR MV App.
1: Guten Morgen, Nils. Ich melde dir eine aktuelle Verkehrsmeldung und zwar von der A20 Wismar Richtung Rostock. Bei der Abfahrt Zuro sind auf dem linken Fahrstreifen Gegenstände auf der Fahrbahn. Und ich wünsche allen Autofahrern eine gute und sichere Fahrt durch den Regen am Montagmorgen. Bis gut, Sandro.

0: So, gleich noch einmal der zuverlässigste Verkehrsservice für uns in Mecklenburg-Vorpommern. Jetzt bitte vorsichtig fahren, bitte in beiden Richtungen. A14, Wismar-Schwerin, zwischen Schwerin-Ost und dem Kreuz Schwerin. Die Fahrbahn stark verschmutzt, dort bitte aufgepasst. Sie hören den Frühstücksclub um 20 Minuten nach 8 am Montagmorgen. Und damit haben Sie direkt ins Schwarze getroffen. Glückwunsch nach Greifswald. Die Dartspieler der Hansestadt sind am Wochenende aufgestiegen in die erste Bundesliga. Alex Plewka von den Dartfighters Greifswald. Guten Morgen.
1: Moin Nils.
0: Gute Besserung, hätte ich fast gesagt. Gute Laune bei euch, erste Bundesliga, sensationell. Wie fühlt sich das an, der Aufstieg?
1: Wir fühlen uns natürlich super, weil wir haben natürlich voller Erwartung in den Spieltag gesteckt und wurden letztendlich auf dem letzten Pfeil nicht enttäuscht. Ne? Aber bis dahin war es unfassbar spannend.
0: Ja, man muss ja dazu sagen, euch gibt es erst seit 6 Jahren. Ihr seid ein ganz junges Team, euer jüngstes Mitglied ist gerade mal 14. Jetzt erste Liga. Wie viel seid ihr?
1: Ja, das ist wahnsinnig absurd. Auf jeden Fall. Und immer noch gar nicht zu glauben. Wir sind insgesamt 91 Mitglieder und der Dartsport an sich ist ja auch eine stark wachsende Sportabteilung, gerade in Mecklenburg-Vorpommern. Der Dartverband wurde ja auch erst 2020 ins Leben gerufen. Wir sind voller Zuversicht, dass das so weitergeht, ne?
0: Ja, und wir drücken da auf jeden Fall die Daumen und werden das verfolgen. Die Dartfighters aus Greifswald sind aufgestiegen in die erste Darts-Bundesliga.

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0: wissen.
1: Ja, einfach mal machen. Wenn Sie was sehen auf den Straßen, gleich Bescheid sagen. Wer ist am Telefon? Hallo?
2: Hier ist der Hochwarzianer auf der B198 unterwegs. Von Lerz in Richtung Miro fährt jemand mit einem E-Scooter auf der Straße.
1: Dankeschön. Und einfach mal machen, auch einfach mal die meisten 80er spielen für Mecklenburg-Vorpommern. Auch das machen wir. So macht er doch Spaß, der Start in die neue, in diese kurze Woche. Beagle Music Limited, Ice in the Sunshine. Um 2 Minuten vor 9 Uhr.

0: So, 8:30 ist das. Hier ist Ihr Frühstücksclub.
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0: Ja, das sorgt zurzeit häufig für Frust. Bei der Bahn wird gerade sehr viel gebaut. Da wird diese Nachricht bestimmt einige freuen. Zwischen Neubrandenburg und Güstrow, da läuft der Zugverkehr seit heute wieder. Marilyn Pagel, wie lange war die Strecke denn eigentlich gesperrt?
2: Das waren schon einige Wochen. Und der Hintergrund, das war ein ganz bestimmtes Problem, wie Stefan Thoms aus dem Hafen-Müritz-Studio berichtet.
3: Die Bahn sprach von einem sogenannten Gleislagefehler. Also die Gleise waren nicht mehr 100%ig gerade. Das kann passieren durch die schwankenden Temperaturen oder durch die hohe Belastung oder auch durch Umwelteinflüsse, zum Beispiel Baumwurzeln. Wenn die wachsen, dann können sie die Gleise verschieben. Die Arbeiten dort an der Strecke sind eine Woche früher fertig geworden als geplant. Also zwischen Neubrandenburg und Güstrow rollt der Bahnverkehr wieder durchgängig. Dafür brauchen Bahnreisende auf der Strecke Ückermünde-Pasewalk-Straßburg in den nächsten Tagen Geduld. Dort werden statt der Züge Busse eingesetzt und die brauchen etwas länger.
2: 4 deutsche Passagiere des Kreuzfahrtschiffes, auf dem es Infektionen mit dem Hunter-Virus gab, sind in Frankfurt am Main angekommen. Von dort aus ging es weiter in ihre Heimatorte. Der Chef des Robert-Koch-Instituts Schade sieht keine Gefahr für die Bevölkerung. Er sagte am Abend im ZDF, im Vergleich zu Corona kenne man das Hunter-Virus schon sehr lange und könne es deshalb sehr gut einschätzen. In Greifswald geht der Prozess um einen Angriff auf einen Polizisten und seinen Begleiter in die Schlussphase. Angeklagt sind 4 Jugendliche. Ein Urteil könnte es am Nachmittag geben. Aus dem Vorpommern-Studio Robert Schubert.
4: Das könnte ein langer Prozesstag werden. Zwar stehen nur noch die Plädoyers an, davon aber gleich 7. Das der Staatsanwaltschaft, der 2 Nebenkläger und der 4 Verteidiger. Das Urteil wird mit Spannung erwartet, da bisher keinem der 4 Angeklagten ein vorsätzlicher Angriff nachgewiesen werden konnte. Ein erster Prozess gegen einen 5. Angeklagten endete im vergangenen Herbst mit einem Freispruch. Während der Beweisaufnahme in diesem Verfahren standen 2 der 4 Jugendlichen stärker im Fokus als die anderen beiden. Diese verstärkte Fokussierung führte auch zu Befangenheitsanträgen gegen die Richterin. Die Verteidiger kritisierten, das Gericht hätte sich möglicherweise schon vorab bereits auf strafrechtliche Konsequenzen festgelegt. Ende vergangener Woche wurden die Befangenheitsanträge als unbegründet abgelehnt.
2: Bei Problemen mit Telefon, Fernsehen oder Internet gibt es Service-Hotlines. Wer heute deshalb bei der Telekom anruft, könnte aber Probleme bekommen. Mehrere 100 Beschäftigte wollen erneut streiken. Aus der aktuellen Redaktion Nathalie Süß.
5: Die Gewerkschaft Verdi hat die knapp 700 Telekom-Mitarbeiter in Mecklenburg-Vorpommern zum Warnstreik aufgerufen. In Stralsund wollen sich laut Verdi etwa 130 Beschäftigte zu einem gemeinsamen Streik treffen. Beschäftigte aus Schwerin, Kritzmo bei Rostock und Burg Stargard bei Neubrandenburg fahren zur zentralen Demo nach Potsdam. Auch Servicetechniker und Mitarbeiter der Technik-Hotlines legen die Arbeit nieder. Deswegen kann es laut Gewerkschaft längere Wartezeiten bei den Hotlines und Verzögerungen im technischen Support geben. Auch vereinbarte Kundentermine könnten kurzfristig ausfallen. Verdi fordert für die Beschäftigten unter anderem 6,6% mehr Lohn. Der Gewerkschaft zufolge hat die Telekom auch nach 2 Verhandlungsrunden kein Angebot vorgelegt. Heute geht es in die 3. Runde.
0: So, das Wetter für uns in Mecklenburg-Vorpommern. Da ist heute in der Wismarer Bucht oder an der Wismarer Bucht am meisten Sonne drin. Aber auch da werden das maximal 2 Stunden, ansonsten eher grau. Und immer mal wieder nass wollten wir haben. Regen, jetzt kommt mal ein bisschen was runter, vor allem im Osten des Landes. Das Ganze bei maximal 16 Grad. 11 haben wir aktuell in Wendorf, Brunn 14 Grad und Lützow hängt noch ein bisschen mit 9. Und der 3-Tage-Trend, ja, da kommt noch ein bisschen Regen nach. Immer mal wieder Schauer bei um die 14 Grad. 4 Minuten nach 8:30, hier ist NDR 1 Radio MV mit dem zuverlässigsten Verkehrsservice für uns in Mecklenburg-Vorpommern. Da haben wir A14, bitte aufgepasst, Wismar, Schwerin, zwischen Schwerin Ost und dem Kreuz Schwerin, die Fahrbahn stark verschmutzt, bitte vorsichtig fahren in beiden Richtungen. Dann Stadtverkehr Rostock am Strande wegen der Baustelle stadteinwärts, aktuell eine Viertelstunde mehr mit einplanen und auf dem Mühlendamm stadteinwärts plus 12 Minuten. Geblitzt wird auch, und zwar auf der A20 Richtung Lübeck, Höhe der Raststätte Fuchsberg, A24. B25 Richtung Hamburg in der Baustelle Wörbelin, B5 zwischen Redefin und Neuenrode, B96 zwischen Rambin und Samtens am Parkplatz, B103 in Dresenow Richtung Ganzlin, B104 in Chemnitz Richtung Rosenow, B104 zwischen Papendorf und Pasewalk, B105 in Rostock Warnow-Tunnel Richtung Lüttenklein, B109 zwischen Zieten und Kleinbünzow, B111 in Wolgast Chausseestraße beidseitig, B321 in Schwerin am Grüntal beidseitig, in Dringkrügen Richtung Wörbelin, in Dierhagen Ost aus Wustrow kommt, in Waschow Richtung Zarentin zwischen Albertinhof und Wulfskuhl und in Trassenheide in der Strandstraße. Stausblitzerunfälle melden Sie kostenlos bei uns in der App oder unter 0800 5959 100.
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0: Guten Morgen. In Rehna.
2: In Lohmen.
0: Und in Wandslitz.
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0: Und mit Ihren Nachrichten über die NDR-MV-App haben wir gerade eine ganz liebe bekommen, Marilyn, von Svenja aus Grevesmühlen. Hör mal.
6: Okay. Ich wollte mich nur mal für das nette Frühstücksprogramm bedanken. Ich genieße das irgendwie jeden Morgen kurz nach dem Aufstehen. Fast 2 Stündchen manchmal, das ist irgendwie echt nett.
0: Wie schön. Svenja aus Grevesmühlen hört jeden Morgen 2 Stunden Frühstücksclub. Und Svenja, so lange halten die wenigsten durch, ne?
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0: Ja, Michael Schulte ist in diesem Jahr dabei, präsentiert von uns, dem NDR in Mecklenburg-Vorpommern. Und Michael Schulte übrigens einer, der auch gerne mal Urlaub macht bei uns in MV.
1: Ich war mal in zum Beispiel in Ziro, also auch direkt am Wasser. Da haben wir eine Woche verbracht, haben wir da ein schönes kleines Häuschen uns gemietet und das war richtig nett.
0: Ja, Michael Schulte in diesem Jahr live, Open Air und kostenlos für Sie auf der Hanse Sale, präsentiert von NDR 1 Radio MV und dem Nordmagazin. Und schon jetzt im Lieblingsmix von uns in Mecklenburg-Vorpommern. Wir freuen uns sehr auf den Abend mit ihm, Michael Schulte, mit You Let Me Walk Alone um 8:44.

0: Usedom-Krimi. Polizeiruf aus Rostock. Wir freuen uns ja immer hier im Frühstücksclub bei NDR 1 Radio MV, wenn unser wunderschönes MV auch in Filmen zu sehen ist. Und da gibt es heute wieder Dreharbeiten bei uns im Land, und zwar in Schwerin und in Wismar. Andreas Luske aus unserem Mecklenburg-Studio. Fangen wir mal in Schwerin an. Da wird am Schloss gedreht. Was genau?
1: Ein ARD-Märchenfilm mit dem Titel Die Prinzessin und der Stalljunge. Mit dabei ist die unter anderem als Polizeirufkommissarin bekannte Annika Kim Sarnau. Hier ermittelt sie aber nicht, sondern ist als Hexe am Start. Und als solche bringt sie durch einen Körpertausch zwischen Prinzessin und dem Stalljungen einiges durcheinander. Der Film soll dann allerdings erst im Weihnachtsprogramm 2027, also nächstes Jahr, laufen.
0: Und dann wird ja auch noch in Wismar gedreht heute?
1: Ja genau, hier dreht das ZDF wieder frische Folgen der Soko Wismar. Das ist inzwischen Staffel 23. Drehstart war schon im April in Berlin, nämlich die Innenaufnahmen der Polizeiwache. Und aktuell ist die Filmcrew wieder in Wismar unterwegs. Heute unter anderem am Hafen in der Stockholmer Straße. Da gibt es dann einige Halteverbote während der Dreharbeiten. Die sind dann der Preis des Ruhms für die Hansestadt.
0: Ja, heute also Dreharbeiten in Schwerin und auch in Wismar.

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1: Ja, und ehrlich gesagt kann so ein Montagmorgen auch manchmal eher geht so sein. Heute aber irgendwie gar nicht, ganz anderes Gefühl. Es ist eine kurze Woche. Am Donnerstag ist doch Himmelfahrt Herrntag. Hier ist NDR1 Radio MV mit den meisten 80ern. Yazoo.

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1: Guten Morgen, hier ist Ihr Frühstücksclub. Es ist gleich 9 Uhr.
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1: Tja, für Bahnfahrer ist es zurzeit oft nervig. An vielen Strecken wird gebaut. Das Schienennetz ist ja zum Teil ein dringender Sanierungsfall. Aber irgendwann gehen die Baustellen ja zu Ende. Und dann gibt's jetzt auch mal gute Nachrichten für Bahnfahrer bei uns im Land. Marlen Pagel, wo genau?
3: Ja, die gute Nachricht kommt von der Strecke zwischen Neubrandenburg und Güstrow. Ab heute fahren da wieder Züge. Andreas Luski aus der Aktuell-Redaktion mit Einzelheiten.
4: Eine Woche früher als geplant sind die Arbeiten an den Gleisen in Blankenhof zwischen Neubrandenburg und Stavenhagen abgeschlossen, sagte ein Bahnsprecher. Hier musste die Lage der Gleise korrigiert werden. Es gibt aber trotzdem noch Einschränkungen. 3 Tage lang werden keine Züge zwischen Ueckermünde über Pasewalk nach Straßburg fahren. Hier werden Busse eingesetzt. Bewegung kommt bald auch wieder auf die Strecke Hamburg-Berlin, von der ja auch der Bahnverkehr von und nach Schwerin betroffen ist. Ab Freitag fahren erstmal die Regionalzüge zwischen Hamburg und Schwerin und weiter nach Rostock und Stralsund wieder durchgehend. Viele der Ersatzbusse entfallen. In Richtung Berlin bleibt es aber noch bis Mitte Juni bei Umleitungen.
3: Verteidigungsminister Pistorius ist zu Gesprächen über die militärische Zusammenarbeit mit der Ukraine in Kiew eingetroffen. Ziel ist nach seinen Worten, gemeinsam modernste unbemannte Waffen in allen Reichweiten zu entwickeln. Dabei gehe es um Systeme, die Ziele weit im Hinterland eines gegnerischen Landes zerstören. Pistorius sagte, die europäischen NATO-Partner müssten ihre Lücken in diesem Rüstungsbereich schließen. 8 Menschen haben sich an Bord des Kreuzfahrtschiffs Hondius gesichert oder wahrscheinlich mit dem Hunter-Virus angesteckt. 3 sind an der Infektion gestorben. Von Teneriffa aus werden die Passagiere jetzt in ihre Heimatländer zurückgebracht. Ivo Maruschik aus der Aktuell-Redaktion mit Einzelheiten.
5: Ein Charterflug hat 26 Passagiere der Hondius nach Eindhoven in den Niederlanden gebracht, 4 von ihnen aus Deutschland. Noch in der Nacht holten Rettungswagen sie dort ab, um sie zunächst nach Frankfurt zu bringen. Von dort geht es dann weiter an ihre Heimatorte. Wie die Isolierung dort aussieht, das entscheiden die Gesundheitsämter vor Ort. Einer der Hondius-Passagiere wird in der Berliner Charité bleiben müssen. In Baden-Württemberg darf eine weitere Person die Quarantäne zu Hause antreten. Dass strenge Sicherheitsmaßnahmen sinnvoll sind, das zeigt sich in Frankreich. Bei einem der Passagiere von Bord des Schiffes sind auf dem Flug nach Paris Symptome aufgetreten. Ob er sich mit dem Hunter-Virus angesteckt hat, das soll heute im Laufe des Tages feststehen. Bei den deutschen Rückkehrern gibt es bislang keine Hinweise auf eine Infektion.
3: Im Greifswalder Ortsteil Eldena hat am Abend eine Eisdiele gebrannt und das wohl nicht zufällig. Die Polizei hat jedenfalls bereits einen Tatverdächtigen vorläufig festgenommen. Aus dem Vorpommern-Studio Konrad Buchwald.
6: Die Polizei ermittelt wegen vorsätzlicher Brandstiftung. Die Feuerwehr war eigentlich wegen einer brennenden Mülltonne gerufen worden. Das Feuer hatte sich dann allerdings schnell auf das Dach der Eisdiele daneben ausgebreitet. Die Wolgaster Landstraße war wegen des Einsatzes in der Nähe der Klosterruine rund 3,5 Stunden gesperrt. Verletzt wurde niemand. Der Sachschaden wird auf rund 260.000 Euro geschätzt. Nicht weit weg fiel den Beamten im Zuge der Ermittlungen ein 56-Jähriger auf, den sie vorläufig festgenommen haben. Die Staatsanwaltschaft entscheidet heute, ob gegen den Mann Haftbefehl beantragt wird.
1: So, das Wetter für uns in Mecklenburg-Vorpommern. Da gibt es heute endlich mal Regen, vor allem im Osten des Landes. Teilweise sogar bis zu 30 Liter pro Quadratmeter. Sonne gibt es aber auch im Westen des Landes an der Wismarer Bucht. Zumindest mal 2 Stunden. Das Ganze bei bis zu 16 Grad. Wir haben aktuell 9 noch in Kramonshagen, Prerow 10 Grad und Grünow 12. Und der 3-Tage-Trend, ja, weiter sehr durchwachsen. Immer wieder nass, teilweise mit Graupel bei um die 15 Grad. Drei Minuten nach neun, hier ist NDR1 Radio MV mit dem zuverlässigsten Verkehrsservice für uns in Mecklenburg-Vorpommern. Da haben wir die Geschichte in Rostock. Stadtverkehr Rostock, Neubrandenburger Straße, stadteinwärts brauchen Sie 12 Minuten länger aktuell. Und auf dem Mühlendamm planen Sie bitte stadteinwärts aktuell 20 Minuten mehr mit ein. Geblitzt wird A20 Richtung Lübeck, Höhe der Raststätte Fuchsberg. A20 Richtung Rostock zwischen Triebsees und Grimm, Höhe Trebetal. Dann BM A24 Richtung Hamburg in der Baustelle Wörbelin, B5 zwischen Redefin und Neuenrode, B96 zwischen Rambin und Samtens am Parkplatz, B103 in Dresenow Richtung Ganzlin, B104 in Chemnitz Richtung Rosenow, B104 zwischen Papendorf und Pasewalk, B105 in Martensdorf Richtung Pantelitz, B105 in Rostock, Warnow-Tunnel Richtung Lüttenklein, B109 zwischen Zieten und Kleinbünzow, B111 in Wolgast, Chausseestraße beidseitig, B321 in Schwerin am Grüntal beidseitig, zwischen Albertinenhof und Wulfskuhl, Bad Oberan an den Salzwiesen, in Drehenkrügen Richtung Wörbelin, in Dierhagen-Ost aus Wustrow kommt, zwischen Neukalen und Gülitz, in Waschow Richtung Zarentin und in Wutzinkel und Darze. Dazwischen stehen Sie. Stausblitzer, Unfälle melden Sie kostenlos bei uns in der App oder unter 0800 59 59 100.
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1: In Annenhof,
3: in Melz
1: und in Kogel.
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1: Tja, ohne Dania Behm heute Morgen liegt nämlich flach, wobei so schlimm ist nicht. Hat gerade schon geschrieben, sie ist morgen wieder am Start. Na, freut uns. Also Dania Behm ist morgen wieder da, sehr schön.
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1: Was natürlich wichtig ist, weil am Mittwoch wollte sie ja Frühstück mitbringen. Genau. Deswegen ist wichtig, dass sie wieder fit ist.

0: Halten wir mal fest, der Ärztemangel macht nicht nur den Patienten bei uns im Land zu schaffen, sondern auch den Ärzten selbst. Wenn sie nämlich mal nicht können, dann müssen sie immer für eine Vertretung sorgen. Und das ist gerade für Praxen auf dem Land schwierig. NDR 1 Radio MV, hier der Frühstücksclub um 9:11. Landärztin Silvia Churchill, die hat ihre Praxis in Borrentin bei Demmin. Wenn sie schließt, stehen 1500 Menschen ohne Hausarzt da. Und deswegen konnte sie jahrelang keinen Urlaub machen.
1: Das ist ja lebenswichtig, dass man auch mal eine Vertretung braucht. Nicht nur, wenn man krank ist, sondern wenn man was hat. Also wenn man mal, das Kind wird eingeschult oder man will zu einer Weiterbildung oder man hat irgendwelche privaten, man hat Urlaub. Man braucht immer eine Vertretung und ohne Vertretung darf man nicht schließen. Das ist das mit dem Sicherstellungsauftrag. Als ich früher krank war, ich habe mich gar nicht getraut, zu Hause zu bleiben. Dann hätte ich ja alle Patienten absagen müssen. Ging gar nicht, wenn ich krank arbeiten gegangen, was ja eigentlich wirklich Raubbau ist.
0: Ja, mittlerweile hat Silvia Churchill 3 junge Ärztinnen aufs Dorf geholt und sie betreiben die Praxis zu viert. Wie sie das geschafft hat, das sehen Sie heute Abend in der Nordreportage. Die Landärztinnen, 4 Frauen retten eine Praxis. 18:15 Uhr läuft das Ganze im NDR Fernsehen.

0: Deutscher Hit von Karat, Gewitterregen. Das passt doch zu dem, was da heute runterkommt. Endlich ist er da, der Regen bei uns in Mecklenburg-Vorpommern. Sie hören den Frühstücksclub in der 1 Radio MV. Jetzt mit unserem Telefonspaßvogel Live Tennemann. Der hat angerufen in Neustrelitz im Restaurant Alte Kachelofenfabrik bei Sarah Volk. Vorsicht live.
1: Kachelofenfabrik, hallo.
2: Hallo, schönen guten Tag, Jochen Grammle. Bei Ihnen schmeckt das Essen wirklich richtig gut.
1: Mhm, danke.
2: Oh, nun habe ich ein kleines Problem. Wir waren regelmäßig bei Ihnen zum Essen und ich habe die letzten Wochen wirklich richtig zugenommen.
1: Was sollen wir jetzt machen?
2: Das ist durch Ihr Essen, wissen Sie?
1: Ja, dann müssen Sie jetzt nur noch die Hälfte essen.
2: Naja, aber es sind 7 Kilogramm mehr.
1: Wow!
2: Ja.
1: Na, da haben Sie sich aber ordentlich gegönnt.
2: Ja, Sie werden verstehen, ich muss jetzt einiges neu kaufen.
1: Ja.
2: Meine Frage wäre, woran würden Sie sich denn vielleicht beteiligen als Restaurant?
1: Oh, das hatte ich ja noch nie. An Klamotten beteiligen? Nee, das können wir nicht machen.
2: Naja, also, 7 Kilo mehr, die Hose passt nicht mehr. Das Sakko strömt total, da muss was passieren, wissen Sie?
1: Ja, aber dann brauchen Sie ja auch ein neues Hemd, wir können Sie ja nicht komplett neu einkleiden.
2: Vielleicht einen kleinen Betrag oder so?
1: Nein, bei aller Liebe, nee, da kann ich nichts machen für Sie.
2: Sie sind aber auch mit Schuld, Sie hätten mich darauf hinweisen können, ist nicht so viel.
1: Na, nun ist aber gut. Also.
2: Ja, weil dadurch ist es ja passiert.
1: Ja, aber Sie sind ja erwachsen. Also, das ist nicht unsere Aufgabe.
2: Naja, oder mal so anstupsen. Hören Sie auf, lassen Sie die Kartoffel liegen oder so.
1: Na, das ist sehr unhöflich, das machen wir nicht.
2: Wie verbleiben wir jetzt? Ein Hosenbein oder so?
1: Ein Hosenbein, nee. Auch kein halbes Hosenbein, nein.
2: Sagen Sie, ich habe folgende Idee. Wenn ich jetzt zum Herrenausstatter gehe, dann sage ich, dass die Rechnung gleich an Ihr Restaurant geht. Was halten Sie davon?
1: Nee, jetzt reicht's wirklich. Nee, das machen wir nicht. Sowas habe ich noch nicht erlebt. Tut mir leid. Und wir haben jetzt auch gerade die Türen geöffnet. Ich muss jetzt was tun.
2: Ja.
1: Die Gäste kommen. Es tut mir leid.
2: Und dann kann ich nur sagen, hier war Live Tennemann, Vorsicht live.
1: Sie haben mich verarscht.
2: Ja.
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8: Tja, wir sind auch da. Hier ist der Frühstücksclub, 9.30 Uhr.
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8: Ja, und wir haben gute Nachrichten für Bahnreisende bei uns im Land. Marilyn Pagel, von heute an fahren wieder Züge zwischen Neubrandenburg und Güstrow.
9: Ja, die Strecke war ja wochenlang wegen Gleisbauarbeiten gesperrt. Jetzt ist dann aber doch alles noch eine Woche früher als geplant fertig geworden. Bahnreisende müssen sich auf der Strecke allerdings auf weitere Einschränkungen einstellen. Für die nächsten 3 Tage fahren keine Züge zwischen Ueckermünde über Pasewalk nach Straßburg. Die Debatte über eine Entlastung von Arbeitnehmern geht weiter. Ministerpräsidentin Schwesig sagte in der ARD, statt der 1.000-Euro-Prämie sollte die Bundesregierung besser gleich eine umfassende Einkommensteuerreform angehen. Das weitere Vorgehen soll jetzt morgen im Koalitionsausschuss beraten werden. Vor der Küste von Teneriffa soll heute die Evakuierungsaktion auf dem Kreuzfahrtschiff Hondius zu Ende gehen. An Bord hatten sich mehrere Menschen mit dem Hantavirus angesteckt. 3 sind an der Infektion gestorben. 4 deutsche Passagiere sind inzwischen zur Untersuchung ins Frankfurter Uniklinikum gebracht worden. Anschließend sollen sie in ihren Heimatorten in Quarantäne kommen.
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10: Mit Stefan Thoms, guten Morgen. In Pasewalk ist ein Motorradfahrer bei einem Verkehrsunfall schwer verletzt worden. Eine 78-Jährige übersah laut Polizei gestern Abend beim Abbiegen den entgegenkommenden Motorradfahrer. Dieser hatte Vorfahrt. Beide stießen zusammen. Dabei wurde der 49-jährige Biker so schwer verletzt, dass er von den Rettungskräften ins Pasewalker Klinikum gebracht werden musste. Der Frau ist nichts passiert. Der Sachschaden wird auf etwa 12.000 Euro geschätzt. Gute Nachrichten gibt es für Bahnreisende. Der Regionalzug zwischen Stralsund und Berlin über Neubrandenburg fährt wieder durch, ohne dass zwischendurch in Busse umgestiegen werden muss. Außerdem ist die Strecke Neubrandenburg-Güstrow nach Bauarbeiten wieder frei. Dafür brauchen Reisende auf der Bahnstrecke Ueckermünde-Pasewalk-Straßburg in den nächsten Tagen Geduld. Dort werden statt der Züge Busse eingesetzt und die brauchen etwas länger. In der Handball-Oberliga haben die Männer von Fortuna Neubrandenburg ihr letztes Saisonspiel verloren. Bei der zweiten Mannschaft der Mecklenburger Stiere Schwerin unterlagen die Neubrandenburger mit 36-40, beenden die Saison in der höchsten Spielklasse des Landesverbandes Mecklenburg-Vorpommern dennoch als Zweite. Zur nächsten Saison soll der Fortuna-Kader umgebaut werden. Verabschiedet wurden zum Beispiel bereits die 4 polnischen Spieler.
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8: So, das Wetter für uns in Mecklenburg-Vorpommern. Heute an der Wismarer Bucht am meisten Sonne, aber auch da werden das maximal 2 Stunden, ansonsten eher grau und immer mal wieder nass. Der Regen ist da im Osten des Landes teilweise bis zu 30 Liter pro Quadratmeter. Das tut dann ja auch mal ganz gut. Höchstwerte heute um die 16 Grad. Wir haben gerade aktuell 11 Grad in Preetz, Nedemin 11 und Schildetal 9 Grad. Und der 3-Tage-Trend, ja, da kommt noch ein bisschen Regen nach, immer mal Schauer die kommenden Tage bei um die 14 Grad. 3 Minuten nach 9:30, hier ist NDR 1 Radio MV mit dem zuverlässigsten Verkehrsservice für uns in Mecklenburg-Vorpommern. Da stockt es mal wieder in Rostock auf dem Mühlendamm stadteinwärts. Planen Sie dort bitte eine Viertelstunde mehr mit ein. Und geblitzt wird auf der A20 Richtung Lübeck, Höhe der Raststätte Fuchsberg. A20 Richtung Lübeck zwischen Triebsees und Grimmen, Höhe Trebeltal. A24 Richtung Hamburg in der Baustelle Wörbelin. B5 zwischen Redefin und Neuenrode. B96 zwischen Rambin und Samtens am Parkplatz. Dann B103 in Dresden. Rosenow Richtung Ganzlin, B104 in Chemnitz Richtung Rosenow, B104 zwischen Papendorf und Pasewalk, B105 in Martensdorf Richtung Pantelitz, B105 in Rostock-Warnow-Tunnel Richtung Lüttenklein, B111 in Wolgast-Chausseestraße beidseitig, B321 in Schwerin am Grüntal beidseitig, zwischen Albertinenhof und Wolfskuhl, Bad Oberan an den Salzwiesen, in Drehenkrügen Richtung Böbelin, in Dierhagen-Ost aus Wustrow kommt, zwischen Neukalen und Gülitz, in Waschow Richtung Zarrentin und zwischen Bozinkel und Darze. Stausblitzerunfälle melden Sie kostenlos bei uns in der App oder unter 0800 59 59 100.
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8: Hier ist Ihr Frühstücksclub, hier ist NDR 1 Radio MV mit Danja B., Marilyn Pagel und Nils Sörens und mit dem Kulthit von Barry. Barry White, you're the first, the last.

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1: Die meisten 80er für Mecklenburg-Vorpommern gibt's hier bei NDR 1 Radio MV, gleich die Bee Gees, Ordinary Lives.
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Das war der Frühstücksclub hier bei NDR 1 Radio MV mit Nils Sörens heute allein zu Hause. Morgen ist Daniel Behm dann auch wieder fit und gesund am Start. Freuen wir uns ab 5 Uhr.

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3: Für Bahnfahrer ist es ja zurzeit oft nervig. An vielen Strecken wird gebaut. Das Schienennetz ist zum Teil ein dringender Sanierungsfall. Aber irgendwann gehen Baustellen ja auch mal zu Ende. Und da gibt es jetzt gute Nachrichten für Bahnfahrer bei uns im Land. Marilyn Pagel, wo genau?
5: Ja, die gute Nachricht kommt von der Strecke zwischen Neubrandenburg und Güstrow. Ab heute fahren da wieder Züge. Andreas Luski aus der Aktuell-Redaktion mit Einzelheiten.
6: Eine Woche früher als geplant sind die Arbeiten an den Gleisen in Blankenhof zwischen Neubrandenburg und Staffenhagen abgeschlossen, sagte ein Bahnsprecher. Hier musste die Lage der Gleise korrigiert werden. Es gibt aber trotzdem noch Einschränkungen. 3 Tage lang werden keine Züge zwischen Ueckermünde über Pasewalk nach Straßburg fahren. Hier werden Busse eingesetzt. Bewegung kommt bald auch wieder auf die Strecke Hamburg-Berlin, von der ja auch der Bahnverkehr von und nach Schwerin betroffen ist. Ab Freitag fahren erstmal die Regionalzüge zwischen Hamburg und Schwerin und weiter nach Rostock und Stralsund wieder durchgehend. Viele der Ersatzbusse entfallen. In Richtung Berlin bleibt es aber noch bis Mitte Juni bei Umleitungen.
5: Verteidigungsminister Pistorius ist zu Gesprächen über die militärische Zusammenarbeit mit der Ukraine in Kiew eingetroffen. Ziel ist nach seinen Worten, gemeinsam modernste, unbemannte Waffen in allen Reichweiten zu entwickeln. Dabei gehe es auch um Systeme, die Ziele weit im Hinterland eines gegnerischen Landes zerstören. Pistorius sagte, die europäischen NATO-Partner müssten ihre Lücken in diesem Rüstungsbereich schließen. Nach dem Ausbruch des Hunter-Virus auf einem Kreuzfahrtschiff sind die meisten Passagiere und ein Teil der Crew von Teneriffa aus in ihre Heimatländer zurückgebracht worden. Darunter sind auch 4 Deutsche. Sie müssen sich jetzt in Quarantäne begeben. Aus Barcelona berichtet Julia Macher.
7: Wegen der langen Inkubationszeit empfiehlt die Weltgesundheitsorganisation WHO eine Isolation bis zu 42 Tagen. Die Gefahr für die breite Öffentlichkeit durch das Hunter-Virus sei gering, so die WHO. Heute sollen 2 weitere Maschinen mit Rückkehrern des Kreuzfahrtschiffes starten. Ein Flugzeug mit Passagieren aus Australien, Neuseeland und Teilen Asiens, eines Richtung Niederlande mit einem Teil der Crew. Anschließend verlässt die MV Hondius die Kanaren und nimmt mit der restlichen Crew Kurs auf Rotterdam. Die Überfahrt dauert etwa 5 Tage.
5: In Greifswald geht der Prozess um einen Angriff auf einen Polizisten und seinen Begleiter in die Schlussphase. Angeklagt sind 4 Jugendliche. Ein Urteil könnte es am Nachmittag geben. Aus dem Vorpommern-Studio Robert Schubert.
8: Das könnte ein langer Prozesstag werden. Zwar stehen nur noch die Plädoyers an, davon aber gleich 7. Das der Staatsanwaltschaft, der 2 Nebenkläger und der 4 Verteidiger. Das Urteil wird mit Spannung erwartet, da bisher keinem der 4 Angeklagten ein vorsätzlicher Angriff nachgewiesen werden konnte. Ein erster Prozess gegen einen 5. Angeklagten endete im vergangenen Herbst mit einem Freispruch. Während der Beweisaufnahme in diesem Verfahren standen 2 der 4 Jugendlichen stärker im Fokus als die anderen beiden. Diese verstärkte Fokussierung führte auch zu Befangenheitsanträgen gegen die Richterin. Die Verteidiger kritisierten, das Gericht hätte sich möglicherweise schon vorab bereits auf strafrechtliche Konsequenzen festgelegt. Ende vergangener Woche wurden die Befangenheitsanträge als unbegründet abgelehnt.
3: Und das Wetter für uns in Mecklenburg-Vorpommern, ja, das Gegenteil von gestern. Nass, wolkig und vor allem auch kühl, 10 bis 16 Grad. Heute die Höchstwerte, 10 Grad im Dorf Mecklenburg, 11 sind es in Kleinpetershagen und 14 am Hafen Ried. Von der Griesengegend über das Rostocker Umland bis Fischland, Darß-Zingst fällt zeitweise starker Regen. Und die gute Nachricht zum Abend hin, gibt es zwar noch ein paar Einzelschauer, aber auch ein paar Auflockerungen. 4:10, NDR 1 Radio MV, der zuverlässigste Verkehrsservice für uns in Mecklenburg-Vorpommern. Stockender Verkehr gibt es auf der A24 Berlin Richtung Hamburg zwischen Rheinweg und Kreuz Hamburg-Ost, 3 Kilometer hier. Und Stadtverkehr Rostock-Mühlendamm statt einwärts, 10 Minuten brauchen Sie mehr. Geblitzt wird auf der A20 Richtung Lübeck zwischen Triebsees und Grimmen, Höhe Trebeltal. A20 Richtung Lübeck, Höhe Raststätte-Fuchsberg. Dann die A24 Richtung Hamburg in der Baustelle Berlin. B5 zwischen Redefin und Neuenrode. B96 zwischen Rambin und Samtens, in Dresenow auf der 103 Richtung Ganzlin, B104 in Chemnitz Richtung Rosenow, die 104 zwischen Papendorf und Pasewalk, B105 in Martensdorf Richtung Panteletz, Rostock, Warnetunnel raus Richtung Lüttenklein auf der B105, B111 in Wolgast die Chausseestraße beidseitig, B23 Schwerin am Grüntal beidseitig, zwischen Albertinenhof und Wolfskuhl, Bad Oberan an den Salzwiesen, in Dringkrögen Richtung Ludwigslust, in Dierhagen-Ost, wenn Sie aus Wustrow kommen, zwischen Neukahlen und Gühlitz stehen Sie, Waschung Richtung Zarrentin der Anhänger und zwischen Wurzinkel und Darze. Vielen Dank, dass Sie uns da so fleißig Bescheid geben. Wenn Sie noch was haben, gerne weitermachen. Kostenlos melden geht in der NDR-MV-App oder Sie rufen einfach durch bei uns. 0800 59 59
0: 100. 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
3: Schön, dass Sie mit dabei sind. Auf geht's in den Vormittag in einer weiteren kurzen Woche. Es ist also nicht Montag, sondern eigentlich schon Dienstag. Und während Sie gerade beim Friseur die Farbe anmischen, gibt's jetzt Sia mit Cheap Thrills.

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keine Sterne in Athen. Hier bei NDR1 Radio MV. Einen schönen Montag wünsche ich Ihnen und so entspannt, wie Sie aussehen, hatten Sie wohl auch ein schönes Muttertagswochenende. Das ist schön. Genauso muss es auch sein. Und jetzt wartet eigentlich nur noch eine kurze Woche auf uns. Donnerstag ist ja Feiertag, Christi Himmelfahrt oder auch Herrentag, wie ihn viele gerne nennen. Da lässt sich dieser Montag heute mit diesem graunassen Wetter doch gleich noch viel besser hinnehmen, beziehungsweise lässt es sich leichter arbeiten. Erst recht mit dem Lieblingsmix zu uns in Mecklenburg-Vorpommern. Und in den mixen wir Ihnen jetzt den aktuellen Hit von Plan B und ein Kulthit von Al Stewart, On the Border. Schönen Montag.

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lässt die Sonne scheinen, obwohl sie gar nicht da ist, ne? Taylor Swift bei NDR 1 Radio MV. 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Und weiter geht's mit einem schönen Duett, das genau den richtigen Ton für einen Montag trifft. Ruhig ankommen, durchatmen und die Woche nicht gleich mit Vollgas starten. Denn ganz ehrlich, die Woche, die hat ja auch gerade erst angefangen, ne? Also kein Grund zur Hektik. Hier sind Joe Cocker und Jennifer Warnes mit Up Where We Belong bei NDR 1 Radio MV.

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5: Und wir schauen aufs Wetter für uns in Mecklenburg-Vorpommern Richtung Uecker und Elbe. Da könnten Sie heute, ja, mit einer Stunde Sonne tatsächlich Glück haben. Ansonsten bleibt es wolkig und nass. Auch Blitz und Donner können mal mit dabei sein. Zeitweise auch Starkregen mit 20 bis vereinzelt auch über 30 Liter pro Quadratmeter. Und das in nur wenigen Stunden. Die Höchstwerte liegen von Nordwest nach Südost bei 10 bis 16 Grad. Glowe auf Rügen hat im Moment 9, Kritzmoor 10, Steinhagen-Negast 11 und der Drei-Tage-Trend kühl und wechselhaft mit Schauer und Gewitter bei maximal 14 Grad. Eine Minute nach 10:30, NR1 Radio MV, der zuverlässigste Verkehrsservice für uns in Mecklenburg-Vorpommern. Stockenden Verkehr haben wir auf der A24 Berlin Richtung Hamburg zwischen Rheinweg und Kreuz Hamburg Ost. 3 Kilometer hier und Sie brauchen im Stadtverkehr, wissen wir, ein bisschen mehr Zeit. Lübsche Straße ist einseitig gesperrt, 10 Minuten länger hier. Geblitzt wird auf der A20 Richtung Lübeck zwischen Triebsees und Grimmenhöhe Trebeltal. A20 Richtung Lübeck, Höherer Stift-Füchsberg. A24 Richtung Hamburg in der Baustelle Wöbelin, B5 zwischen Redefin und Neuenrode, B96 zwischen Rambin und Samtens, hier stehen sie am Parkplatz, dann in Dresenow Richtung Ganzlin auf der 103, B104 in Chemnitz Richtung Rosenow, die 104 zwischen Papendorf und Pasewalk, B105 in Martensdorf Richtung Pantelitz, B105 in Rostock, Warnow-Tunnel raus hier Richtung Lüttenklein, in Wolgas die Chausseestraße beidseitig auf der 111 der Anhänger, B321 in Schwerin am Grüntal beidseitig zwischen Albertinhof und Wolfskow, die Hagen-Ost, wenn sie aus Wustrow kommen, zwischen Neukahlen und Gülitz, in Waschow Richtung Zarentin und zwischen Wozinkel und Darze. Vielen Dank. Wenn Sie noch was sehen, gerne Bescheid geben. Staus, Blitzer, melden Sie kostenlos in der NDR-MV-App oder aber Sie rufen durch hier bei mir im Studio 0800 5959 100. Vielen Dank und gute Fahrt schon mal vorab.
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verpasst uns nochmal so ein bisschen Antrieb an diesem Montag. Alan Walker, All Falls Down, hier bei NDR 1 Radio MV. Und falls Sie sich schon mal gefragt haben, was das eigentlich für ein Auto ist, was da seit mehreren Tagen mit einer riesen Kamera auf dem Dach auf den Straßen von Usedom und der Region unterwegs ist, das ist ein Spezialfahrzeug, das Straßen und Infrastruktur auf Usedom erfasst. Die gute Nachricht zuerst, Sie werden nicht für irgendeine neue Reality-Show gefilmt. Jetzt sagen Sie wahrscheinlich schade. Es ist auch kein Google-Auto. Das Fahrzeug, wie gesagt, erfasst Straßen und Infrastruktur, zum Beispiel für Stadtplanung oder auch den Ausbau von Glasfasernetzen. Ja, und bevor Sie jetzt hektisch den Hut vielleicht noch ein bisschen tiefer ziehen, Gesichter und Kennzeichen werden da natürlich verpixelt. Sie können also ganz entspannt weiterfahren, auch wenn da plötzlich eine 360-Grad-Kamera neben Ihnen an der Ampel steht.

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2: Kennen Sie diese Montage, an denen irgendwie gar nichts läuft? Genau so einen erlebe ich gerade. So ein richtig schöner Montag zum Vergessen. Aber wir halten uns wacker, lassen uns nicht unterkriegen. Und wenn es Ihnen genauso geht, dann drehen wir jetzt einfach gemeinsam das Radio laut und ziehen weiter durch zu Jax Jones. Laute Musik

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2: Für Bahnfahrer ist es ja zurzeit oft nervig. An vielen Strecken wird gebaut. Das Schienennetz ist zum Teil ein dringender Sanierungsfall. Aber irgendwann gehen Baustellen ja auch mal zu Ende. Und da gibt es jetzt gute Nachrichten für Bahnfahrer bei uns im Land. Marilyn Pagel, wo genau?
3: Ja, die gute Nachricht kommt von der Strecke zwischen Neubrandenburg und Güstrow. Ab heute fahren da nämlich wieder Züge. Andreas Luski aus der Aktuell-Redaktion mit Einzelheiten.
4: Eine Woche früher als geplant sind die Arbeiten an den Gleisen in Blankenhof zwischen Neubrandenburg und Staffenhagen abgeschlossen, sagte ein Bahnsprecher. Hier musste die Lage der Gleise korrigiert werden. Es gibt aber trotzdem noch Einschränkungen. 3 Tage lang werden keine Züge zwischen Ueckermünde über Pasewalk nach Straßburg fahren. Hier werden Busse eingesetzt. Bewegung kommt bald auch wieder auf die Strecke Hamburg-Berlin, von der ja auch der Bahnverkehr von und nach Schwerin betroffen ist. Ab Freitag fahren erstmal die Regionalzüge zwischen Hamburg und Schwerin und weiter nach Rostock und Stralsund wieder durchgehend. Viele der Ersatzbusse entfallen. In Richtung Berlin bleibt es aber noch bis Mitte Juni bei Umleitungen.
3: In Greifswald geht der Prozess um einen Angriff auf einen Polizisten und seinen Begleiter in die Schlussphase. Angeklagt sind 4 Jugendliche. Ein Urteil könnte schon heute gegen Mittag fallen. Aus dem Vorpommern-Studio Robert Schubert.
5: Das könnte ein langer Prozesstag werden. Zwar stehen nur noch die Plädoyers an, davon aber gleich 7. Das der Staatsanwaltschaft, der 2 Nebenkläger und der 4 Verteidiger. Das Urteil wird mit Spannung erwartet, da bisher keinem der 4 Angeklagten ein vorsätzlicher Angriff nachgewiesen werden konnte. Ein erster Prozess gegen einen 5. Angeklagten endete im vergangenen Herbst mit einem Freispruch. Während der Beweisaufnahme in diesem Verfahren standen 2 der 4 Jugendlichen stärker im Fokus als die anderen beiden. Diese verstärkte Fokussierung führte auch zu Befangenheitsanträgen gegen die Richterin. Die Verteidiger kritisierten, das Gericht hätte sich möglicherweise schon vorab bereits auf strafrechtliche Konsequenzen festgelegt. Ende vergangener Woche wurden die Befangenheitsanträge als unbegründet abgelehnt.
3: Ein Sachschaden von rund 260.000 Euro ist bei einem Brand einer Eisdiele in Greifswald-Eldena entstanden. Verletzt wurde niemand. Die Feuerwehr war wegen einer brennenden Mülltonne angerückt. Die Flammen griffen aber auf das angrenzende Haus über. Noch in der Nähe konnte die Polizei einen 56-jährigen Tatverdächtigen festnehmen. Die Autorin Helene Bukowski bekommt den diesjährigen Anneliese-Wagner-Literaturpreis. Ausgezeichnet wird ihr Roman »Wer möchte nicht im Leben bleiben?« Der Preis geht jedes Jahr an Autoren aus der Region Mecklenburg-Strelitz oder an Literatur, die sich mit der Region beschäftigt. Aus der Kulturredaktion Dominik Kistea.
6: Im Mittelpunkt des Romans steht das Leben einer jungen Pianistin in der DDR, die als junges Kind mit ihren Eltern nach Neubrandenburg zieht und später an den Erwartungen ihres Umfelds zerbricht. Grundlage des Romans ist ein Nachlass mit Fotos, Briefen und Tonkassetten, den die Autorin in Neubrandenburg erhalten hat. Die Jury lobt vor allem die intensive Verbindung von persönlicher Geschichte und regionaler Zeitgeschichte. Bukowski mache die Atmosphäre der DDR und den Leistungsdruck an Spezialschulen eindringlich erfahrbar. Der Roman gilt außerdem als wichtiger Beitrag zur modernen dokumentarischen Literatur. Verliehen wird der Preis Ende Juni in Neustrelitz. Er ist mit 2.500 Euro dotiert.
2: Und das Wetter für uns in Mecklenburg-Vorpommern. Wir schauen mal auf die aktuellen Temperaturen. 10 Grad in Lüschow, 10 sind es in Staffenhagen, 11 bei Ihnen in Zieten. Ja, ist deutlich kühler als gestern, ne? Und fühlt sich auch durch den Regen jetzt nicht unbedingt besser an. Von Mecklenburg bis Vorpommern brauchen Sie heute auf jeden Fall einen Schirm. Teilweise kommt da auch in wenigen Stunden einiges runter. Und das Ganze bei Höchstwerten von 10 bis 16 Grad. 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Für uns in Mecklenburg-Vorpommern, da klemmt's im Stadtverkehr Wismar, Lübsche Straße einseitig hier gesperrt. 10 Minuten etwa mehr, die Sie mehr brauchen. Und es wird geblitzt auf der A20 Richtung Rostock zwischen Trebeltal und Grimmen, Höhe Trebeltal. Dann die A20 Richtung Lübeck, Höhe Raststätte-Fuchsberg, A24 Richtung Hamburg. In der Baustelle Wöbelin, B5 zwischen Redefin und Neuenrode, B96 zwischen Rambin und Samtens am Parkplatz, die 103 in Dresenow Richtung Ganzlin, B104 in Chemnitz Richtung Rosenow, B104 zwischen Papendorf und Pasewalk, B105 haben wir einen Anhänger, blitzen Sie normal, in Martensdorf Richtung Pantelitz, der Anhänger steht in Rostock-Warnetunnel raus, genau, Richtung Lüttenklein, B111 in Wolgast, Chausseestraße beidseitig, B23 in Schwerin am Grüntal beidseitig, zwischen Albertinenhof und Wolfskuhl in Dierhagen-Ost, wenn Sie aus Wustrow kommen, zwischen Neukahlen und Gühlitz in Sato in der Hauptstraße und Waschow Richtung Zarentin. Und dann habe ich noch wen dran? Hallo?
7: Und zwar A24 Richtung Berlin zwischen Mainburg und Blitzwall in der Baustelle.
2: Danke, Frank. Staus, Blitzer, melden Sie kostenlos in der NDR-MV-App oder Sie rufen an 0800 5959 100.
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2: Schön, dass Sie mit uns arbeiten an diesem Montag. Und Sie wissen ja, ne, wir sind der Sender, der die Stars in unser Land holt. Das machen wir sehr gerne. Und wen Sie live Open Air kostenlos mit uns im Sommer auf der Hanse-Sale in Rostock erleben, falls Sie es verpasst haben sollten, verrate ich Ihnen das gleich nochmal in gut 10 Minuten.

0: Diesen jungen Mann muss man eigentlich gar nicht groß ankündigen, ne? Michael Schulte bei NR1 Radio MV. 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
1: Auf jeden Fall viel mit Musik natürlich, weil ich oft natürlich auch hier hinkomme, um Konzerte zu spielen. Ich bin jetzt hier ja gerade in Rostock und habe auch schon öfter mal in Rostock gespielt. Freue mich jetzt aber insbesondere natürlich auf die Hanse Sail. Ich habe aber auch schon ein, zwei Mal Urlaub hier gemacht in Meckpommern. Da gibt es ja durchaus auch sehr viele schöne Fleckchen. Ich war mal zum Beispiel in Ziro. Ich weiß nicht, ob man das hier so kennt. Also auch direkt am Wasser. Da haben wir eine Woche verbracht, haben wir da ein schönes kleines Häuschen uns gemietet und das war richtig nett.
0: Natürlich, Ziro kennt man natürlich. Und wir haben noch mehr schöne Orte. 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
2: Und jetzt wird der Montag einmal kurz neu gemischt. Raus aus dem Büro, raus aus dem Sprechzimmer und rauf auf die Tanzfläche. Denn wenn dieser Kulthit läuft, dann gibt's eigentlich nur eins, ne? Bisschen zappeln lassen, loslassen und den ganzen Montagsstress einfach mal kurz abschütteln. Hier kommt Ottawan mit DISCO bei NR1 Radio und V. Schönen Montag.

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2: Und gemeinsam schauen wir jetzt auch aufs Wetter für unser Land. Ich habe gerade noch mal auf das Wetterradar geguckt. Also rund um Neubrandenburg, da sieht es gerade gut aus. Da ist es trocken. Ansonsten haben wir doch viele Wolken und auch Regen. Blitz und Donner können mit dabei sein. Zeitweise ist der Regen auch so stark mit 20 bis vereinzelt über 30 Liter pro Quadratmeter, was da in wenigen Stunden dann runterkommen kann. Die Höchstwerte liegen von Nordwest nach Südost bei 10 bis 16 Grad. Da haben wir gerade aktuell die Temperaturen in Wolgast sind es 10 zum Beispiel. Da darf übrigens heute auch Blut gespendet werden. 14 Uhr geht es da los in der DRK-Kita Anne Frank. Das hat uns Claudia über die NDR-MV-App geschrieben. 10 Grad haben wir in Stebelow und 11 sind es in Steinhagen-Negers. Der 3-Tage-Trend kühl und wechselhaft weiterhin mit Schauer und Gewitter bei maximal 14 Grad. 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Die Mühlenstraße in Stowe, die ist in beiden Richtungen wegen eines Feuerwehreinsatzes gesperrt. Und es wird geblitzt auf der A20 Richtung Rostock zwischen Triebsees und Grimmen. A20 Richtung Lübeck, Höhe Raststätte-Fuchsberg. A24 Richtung Berlin zwischen Mainburg und Pritzwalk in der Baustelle. Zwischen Redefin und Neuenrode auf der B5. Die B96 zwischen Rambin und Samtens. In Dresenow Richtung Ganzlin auf der 103. B104 in Papendorf Richtung Pasewalk, B105 in Martensdorf Richtung Pantelitz, B105 in Rostock, Warnow-Tunnel Richtung Lüttenklein, Wolgast, die 111, Chausseestraße hier beidseitig, B321, Schwerin am Grüntal beidseitig, zwischen Albertinenhof und Wolfskuhl, Dierhagen-Ost, wenn Sie aus Wustrow kommen, zwischen Neukalen und Malchin, in Satow aus Radegast kommend und Waschow Richtung Zarrentin. Dankeschön. Staus, Blitzer, melden Sie gerne weiterhin kostenlos in der NDR-MV-App oder Sie rufen an hier bei mir im Studio 0800 5959 100.
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0: macht sich gut bei Liebeskummer, habe ich damals rauf und runter gehört. Oh je, Bryan Adams, Please Forgive Me hier bei NDR1 Radio MV. Und wenn Sie heute in Schwerin oder auch in Wismar unterwegs sind und dort plötzlich Kamerateams, Technikfahrzeuge oder auch abgesperrte Bereiche sehen, dann nicht wundern. Dort laufen nämlich heute Dreharbeiten. Unser Mecklenburg-Vorpommern wird mal wieder zur Filmkulisse. Und ist ja auch schön, ne? Wenn man da jedes Mal wieder auf vertraute Orte später im Fernsehen oder im Kino trifft und die wieder sieht. Was heute genau in Schwerin gedreht wird, das weiß Andreas Luski aus unserem Mecklenburg-Studio.
1: Ein ARD-Märchenfilm mit dem Titel Die Prinzessin und der Stalljunge. Mit dabei ist die unter anderem als Polizeirufkommissarin bekannte Anneke Kim-Sarnau. Hier ermittelt sie aber nicht, sondern ist als Hexe am Start. Und als solche bringt sie durch einen Körpertausch zwischen Prinzessin und dem Stalljungen einiges durcheinander. Der Film soll dann allerdings erst im Weihnachtsprogramm 2027, also nächstes Jahr, laufen.
0: Sehr schön, freuen wir uns. Heute also Dreharbeiten in Schwerin und Wismar. In Schwerin für ein neues Märchen und in Wismar für neue Folgen der Soko Wismar.

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1: Das Schweriner Filmkunstfest, das hat sich längst über Mecklenburg-Vorpommern hinaus seinen Namen gemacht. Tolle Filme, interessante Gäste, gute Stimmung, Sandra Luna. Aber jetzt gibt es Schlagzeilen, die so gar nicht in das harmonische Bild passen, ne?
2: Ja, es geht da um die Premiere eines Dokumentarfilms mit dem Titel Kommunist. Und diese Premiere, die könnte noch Folgen haben für das Filmkunstfest MV und für seine Macher. Gezeigt worden ist der Film am Tag der Befreiung, am 8. Mai. Er beleuchtet das Leben des letzten DDR-Staatsratsvorsitzenden Egon Krenz, des Mannes also, der Ende der 90er Jahre wegen der Mauertoten und der Beteiligung am Grenzregime zu einer Haftstrafe verurteilt wurde. Und in den Augen von DDR-Experten und Opferbeauftragten verharmlost der Film die Verantwortung von Krenz für das DDR-Unrecht. Stefan Dudmann aus unserer aktuellen Redaktion, wie ist das denn deutlich geworden beim Filmkunstfest?
3: Ja, es gab am vergangenen Freitag nach dem Film, wie eigentlich fast immer, eine Filmbesprechung mit Fragen auch aus dem Publikum. Egon Krenz war vorn mit auf der Bühne und da meldete sich dann Burkhard Bley, der Landesbeauftragte für die Aufarbeitung der SED-Diktatur. Bley nannte den Film misslungen. Er bietet ziemlich unwidersprochen ein Podium zur Beschönigung der DDR. Die werde weichgezeichnet, meinte Bley. Und er erinnerte an die politischen Häftlinge in der DDR. Rund 250.000 Menschen, sagte er. Der Film zeige eine zu schöne Seite der DDR, bleib wörtlich, so schön war die DDR nicht, ich möchte sie nicht wiederhaben. Und was dann folgte, das waren Buhrufe und auch laute Proteste. Der Moderator musste dafür sorgen, dass Blei weiterreden konnte.
2: Das ist also das, was da jetzt passiert ist an dem Abend. Ist die Sache denn jetzt damit durch?
3: Nein, Bley will nachhaken. Er hat angekündigt, dass er sich bei der Filmförderung MV und bei den Festivalmachern beschweren werde. Der Film unterschlage historische Fakten und er bediene sich der Bildsprache der DDR-Propaganda. Der Film verhöhne außerdem hunderte Todesopfer des Grenzregimes und er biete Krenz auch eine Bühne, um seine Verantwortung an dem Unterdrückungssystem DDR zu leugnen. In dem Werk werde der letzte Staatschef der DDR sogar zum aufrechten Kommunisten stilisiert. Und dass der Film auch mit öffentlichen Mitteln aus der Filmförderung MV finanziert worden sei, das geht in den Augen von Bley gar nicht an.
2: Was sagt denn die Filmförderung MV? Wie reagiert die?
3: Ja, die hat die Kritik des Landesbeauftragten zur Kenntnis genommen. Der Chef der 100-prozentigen landeseigenen Gesellschaft, Olaf Jacobs, der wird möglicherweise zeitnah reagieren, vielleicht aber auch erst einmal die Beschwerde von Bley abwarten, hieß es. Der Film werde, so heißt es aus der Filmförderung, mit 70.000 Euro bezuschusst. Auch das Kulturministerium mit Ministerin Bettina Martin von der SPD an der Spitze ist eingeschaltet. Eine angefragte Stellungnahme liegt noch nicht vor. Der Film, der soll am 11. Juni in die Kinos kommen und er könnte nach dem Stand jetzt tatsächlich noch zum Politikum werden.
2: Vielen Dank, Stefan Ludmann, über die Premiere des Dokumentarfilms Kommunist beim Filmkunstfest MV. Seit mehr als 4 Jahren trotzt die Ukraine den Angriffen Russlands. Vor allem durch Entwicklungen bei Drohnen ist es der ukrainischen Armee gelungen, Russland Paroli zu bieten. Und damit wird die Ukraine auch zu einem interessanten Partner im Bereich der Rüstungsgüter. Heute ist Verteidigungsminister Pistorius zu Besuch in der Ukraine. Bei den Gesprächen geht es auch um strategische Zusammenarbeit. Aus Kiew berichtet Rebecca Barth.
4: Im Fokus stehe die gemeinsame Entwicklung unbemannter Systeme. Man profitiere dabei von den Erfahrungen der Ukraine auf dem Gefechtsfeld, betonte Pistorius. Die Ukraine hat die Entwicklung unbemannter Systeme in der Luft, auf See und auf dem Boden massiv vorangetrieben und vor 2 Jahren eine entsprechende Truppengattung gegründet. Nach Schätzungen gehen 80% der Verluste auf dem Schlachtfeld mittlerweile auf Drohnen zurück. Und der Ukraine ist es gelungen, eigene Fähigkeiten bei sogenannten Deep Strikes zu entwickeln. Regelmäßig greift das Land beispielsweise Ölraffinerien tief in Russland an. Gerade im Bereich dieser Langstreckenfähigkeit wolle man gemeinsam moderne Systeme entwickeln, sagte Pistorius am Morgen in der ukrainischen Hauptstadt.
2: Rebecca Barth über den Besuch von Verteidigungsminister Pistorius in der Ukraine. Und jetzt weitere Meldungen im Überblick. Die Ukraine und auch der russische Angriffskrieg stehen heute auch im Mittelpunkt von Beratungen in Brüssel. Die EU-Außenminister sprechen unter anderem über weitere militärische Hilfen für Kiew. Bei einer internationalen Konferenz in Brüssel geht es zudem um die nach Russland verschleppten ukrainischen Kinder. Vertreter der EU, der Ukraine und Kanadas wollen über Möglichkeiten diskutieren, wie diese Kinder wieder in ihre Heimat gebracht werden können. Nach dem Ausbruch des tödlichen Hunter-Virus auf einem Kreuzfahrtschiff sollen 4 deutsche Passagiere heute in ihre Heimatbundesländer gebracht werden, nach Berlin, Baden-Württemberg, Bayern und Schleswig-Holstein. Alle 4 sind bislang ohne Symptome. Während der kommenden Woche werden sie und ihre Kontaktpersonen engmaschig überwacht und getestet. Die Einzelhändler in Deutschland blicken mit Pessimismus auf ihre aktuelle Situation. In einer Konjunkturumfrage des Münchner IFO-Instituts schätzen gut 17% ihre Lage als existenzbedrohend ein, so viele wie noch nie. Hauptursachen seien die aktuelle Kaufzurückhaltung bei Kunden, der Onlinehandel und auch die Konkurrenz durch Billiganbieter aus dem Ausland. Es ist 12:06. 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Diese Pflanze, die sieht man bei uns auf den Feldern echt selten, ganz anders in Südamerika oder den USA. Es geht um Soja, eine eiweißreiche und damit wertvolle Futterpflanze für Nutztiere. Bisher werden Sojabohnen eher importiert. Jetzt aber haben einige Landwirte hier im Land Soja neu in ihre Fruchtfolge aufgenommen. Jürgen Drewes aus unserer Redaktion Landwirtschaft, Umwelt und Natur hat einen von ihnen im Landkreis Rostock getroffen.
5: Eigentlich wollte Steven Hirschberg schon seit längerem Soja für seine Rinder produzieren. Aber irgendwie fehlte der letzte Anstoß. Der kam im Januar. Die Landesforschungsanstalt hatte im Zuge ihrer Eiweißstrategie zu einem Gedankenaustausch nach Dummersdorf geladen.
6: Es kam natürlich on top. Das hat mir natürlich gut gepasst, um so ein bisschen reinzuhören, was für Sorten, worauf kommt es an. Agrotechnisch natürlich auch Ablagetiefe und so weiter. Sozusagen gutes Fachwissen vermittelt, was man jetzt eigentlich auch umsetzen kann. Wir brauchen auch Alternativen im Anbau.
5: In diesen Tagen war es soweit. Der Chef der Agrargenossenschaft Papendorf bei Rostock konnte mit seiner fast 10 Meter langen Aussaatmaschine loslegen.
6: Genau, also vorne findet eine Spurlockerung statt, wo der Trecker sozusagen fährt, wo das Rad den Boden verdichtet. Dann kommt eine Planierschiene, um den Boden zu glätten. Dann wird er ein bisschen aufgelockert. Dann kommt das Fahrwerk, wo die Maschine selber drauf fährt. Und hinten sind die Seeaggregate. Das ist gut abgetrocknet, der Boden. Eigentlich ideale Bedingungen. Also wir starten jetzt die Maschine und dann geht's los.
5: Alles wird vorher im Bordcomputer eingestellt.
6: Ist schon ziemlich modern. Man steuert auch die ganze Maschine nur mit dem iPad. Man will ja auch nicht zu viel bestellen. Das kostet ja auch alles einen Haufen Geld. Das Saatgut ist ja hier oben auch nicht so gut verfügbar. Das kommt jetzt hier aus der Ecke von Bremen und wird dann heute angeliefert.
5: Wenig später landet Korn für Korn punktgenau im Boden. Jetzt heißt es nur noch bis zur Ernte im September Daumen drücken für passendes Wetter. Wärme und ausreichend Regen sind wichtig. Die Rinder können sich schon mal im Vergleich zu vielen Importen auf gentechnisch unverändertes Futter freuen.
6: Sozusagen, dass wir uns da von Kraftfutterimporten unabhängig machen und das nicht teuer einkaufen müssen, sondern es selbst produzieren. Eine andere Wertschöpfungskette, ne? Also es bleibt im Land, es bleibt in der Region. Das braucht also wenig Transportwege und hat eigentlich einen sehr guten CO2-Fußabdruck. Und alles, was sozusagen übrig ist, haben meine Nachbarn, die auch noch Gott sei Dank Kühe haben, schon Interesse angemeldet.
5: Und die können möglicherweise von seiner ersten Sojaernte profitieren. Der Landwirt Steven Hirschberg rechnet mit 35 Dezitonnen Soja pro Hektar, wenn Wachstum und Ernte optimal laufen.
2: Also vielleicht wird man diese Pflanze bei uns im Land künftig ein bisschen häufiger sehen. Erste Landwirte bauen Soja an. Jürgen Drewes war das uns aus unserer Redaktion Landwirtschaft, Umwelt und Natur.
1: Vielen Dank, das war die Mittagsschau kompakt. Wir schauen aufs Wetter für uns in Mecklenburg-Vorpommern und da bitte einmal das Wetter vom Wochenende bitte. Was ist das denn? Aprilwetter im Mai mit ganz viel Regen, ganz viel Wolken. Temperaturen, die sich auch nicht wirklich nach Mai anfühlen und das bei 10 bis 16 Grad an Höchstwerten. 10 haben wir aktuell in Boltenhagen, 11 sind es am Schloss und 12 in Liebgarten. 12:09, NDR1 Radio MV, der zuverlässigste Verkehrsservice für uns in Mecklenburg-Vorpommern. Die Mühlenstraße in Stowe ist in beiden Richtungen wegen eines Feuerwehreinsatzes gesperrt. Und es wird geblitzt auf der A20 Richtung Rostock, Höhe Rastplatz Triebeltal, A20 Richtung Lübeck, Höhe Raststätte Fuchsberg, A24 Richtung Berlin zwischen Mainburg und Pritzwalk in der Baustelle, B5 zwischen Redefin und Neuenrode, die B96 zwischen Rambin und Samtens, dann auf der 104 in Papendorf Richtung Pasewalk, die 105 in Mainburg, Martensdorf Richtung Pantelitz, B105 in Rostock, Warnetunnel Richtung Lüttenklein, B111 in Wolgast, die Chausseestraße beidseitig, Schwerin am Grüntal auch beidseitig auf der B23, zwischen Albertinenhof und Wulfskuhl in Dierhagen-Ost, wenn Sie aus Wustrow kommen, zwischen Neukalen und Malchin, Rostock-Groß-Klein in der Werftallee, in Saatow, wenn Sie aus Radegast kommen, und Waschow stehen Sie noch Richtung Zarrentin. Vielen Dank fürs Bescheid geben. Wenn Sie noch was entdecken, wir sind da. Wir hören Ihnen zu. Sehr gerne. Freuen wir uns drüber. 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

0: Ein dicker Skandal oder doch nur ein ganz normales Vorgehen? Wir sind beim Sport bei NR1 Radio MV. Es gab Aufregung gestern Nachmittag im Greifswalder Volksstadion. In der Fußballregionalliga spielte der Greifswalder FC gegen Tabellenführer Lok Leipzig. Endstand war 1:1, aber das Ende war dann doch ungewöhnlich. Jan Tietjogait aus unserer Sportredaktion. Klär uns auf, was ist passiert?
1: Tja, in den letzten Minuten hatte das Geschehen auf dem Spielfeld nicht mehr viel mit Fußball zu tun, denn beide Mannschaften schoben sich den Ball nur noch hin und her, ohne noch ernsthaft auf Sieg zu spielen. Der Grund, beide konnten mit dieser Punkteteilung ziemlich gut leben. Greifswald hat mit diesem 1:1 den Klassenerhalt so gut wie sicher. Lok Leipzig springt mit dem Unentschieden wieder an die Tabellenspitze und kann am letzten Spieltag mit einem Heimsieg die Meisterschaft und die damit verbundene Aufstiegsrelegation für die dritte Liga klar machen. Gar nicht so lustig finden diesen Nicht-Angriffspakt die Konkurrenten, denn KZS Jena wäre im Meisterschaftsrennen bei einem Greifswalder Sieg an die Spitze, also auf Platz 1 gesprungen, und genauso hätte im Tabellenkeller der ZFC Meuselwitz im Kampf um den Klassenhalt von einer Greifswalder Niederlage profitiert. So wurden dann irgendwie automatisch Erinnerungen wach an die berühmte Schande von Gijón bei der Weltmeisterschaft 1982. Da hatten sich Deutschland und Österreich im letzten Vorrundenspiel nach dem 1:0 Führungstreffer der DFB-Elf überhaupt gar nicht mehr wehgetan über einen ganz, ganz, ganz langen Zeitraum, weil das Ergebnis beiden Mannschaften zum Weiterkommen gereicht hat.
0: Mit vollem Einsatz weitergekommen sind gestern die Rostock Seawolves. Mhm. Die Erstliga-Basketballer haben sich ja auf den letzten Drücker die Option gesichert, doch noch die Meisterschafts-Playoffs zu erreichen. Wie hat das funktioniert?
1: Ja, zum Abschluss der Punktspielsaison haben die Seawolves mit 103:71 gegen die Hamburg Towers gewonnen. Das Team von Kapitän Sid Marlon Theis beendet die Spielzeit somit als Tabellenneunter.
2: Ich muss sagen, das bringt alles so ein bisschen immer wieder zusammen. Ich glaube, das macht diesen Sport auch aus, dass es immer wieder sehr unberechenbar ist. Und ich glaube, wir haben einfach bewiesen, dass wir in vielen Phasen, wo Leute gesagt haben, das ist jetzt sehr enttäuschend, am Endeffekt Spiele verloren haben, aber wir haben trotzdem unseren Basketball gespielt. Und ich glaube, jetzt zahlt sich das aus und uns eben nicht davon aus der Ruhe gebracht haben, dass man dann halt knappe Spiele verloren hat. Und im Endeffekt hat man dann dadurch sich so auch verdient belohnt jetzt an dieser Stelle. Und ich glaube, das ist nicht ohne Grund so, dass wir jetzt da stehen, wo wir stehen.
1: Jetzt geht's in die sogenannten Play-Ins. Die Seawolves müssen da 2 Spiele gewinnen, dürfen nicht verlieren, um ins Meisterschaftsviertelfinale einzuziehen. Das erste Duell, das gibt's schon morgen in der heimischen Stadthalle gegen die Riesen Ludwigsburg. Um 18.30 Uhr geht's da los.
0: Soweit der Sport am Montagmittag. Vielen Dank hier bei NDR1 Radio MV. Mit Jan Tietjogait.

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1: Und jetzt das Wetter für uns in Mecklenburg-Vorpommern mit unserem NDR-Wetterexperten Frank Abel aus dem Wetterstudio Kap Arkona auf der Insel Rügen. Hallo Frank.
2: Hallo Tatjana.
1: Was kommt denn da heute noch runter?
2: Ja, so ein bisschen was geht noch, würde ich sagen.
1: Okay.
2: Also wir pirschen uns jetzt an die fast 20, stellenweise 30 Liter pro Quadratmeter zwischen Parchim und Goldberg. Das ist so bisher der Höhepunkt. Und das ist so dieser Streifen, der sich jetzt immer mehr nach Nordosten verlagert. Jetzt Rügen ganz gut mit dabei. Und das wird auch bis zum Nachmittagabend da drüber abziehen. Also das meiste ist jetzt an der Elbe schon durch, regnet noch so ein bisschen, aber das sind dann eher nur noch einzelne Schauer heute Abend. Also wir müssen noch ein bisschen Zähne zusammenbeißen, die Kartoffeln freut's, den Raps freut's, immerhin gerade in Vorpommern war es zu trocken. Aber ansonsten einfach kühl, böiger Wind, der wird noch ein bisschen mehr Gas geben, gerade wenn noch mal ein kräftiger Schauer dabei ist, Böen 40 bis 50 Sachen, gerade an den Küsten auch mal 60. Ja, und heute Nacht ist dann Schluss zumindest mit dem Dauerregen.
1: Die Eisheilige sind jetzt auch am Start, machen ihrem Namen auch so ein bisschen alle Ehre, ne?
2: Ja, in diesem Jahr passt, ne? Es ist ja mal früher, mal später oder mal passend, genau. Es geht in den nächsten Nächten auch weiter, 8 bis 3 Grad heute Nacht. Also ja, gar nicht ganz ohne Bodenfrost. Kann in der Krisengegend vor allem mal passieren, weil es da mal aufklart und da der Wind auch so ein bisschen einschläft. Ist jetzt eher die Ausnahme. Aber es geht kühl weiter, 13, 14 Grad die nächsten Tage. Morgen erstmal nur selten Schauer, nachmittags wieder ein bisschen mehr und auch danach die Tage. Ja, einfach nachgeholtes Aprilwetter. Gilt für Temperaturen, gilt für böigen Wind, gilt für Sonne und Graupelgewitter. Alles mit dabei.
1: Ich sage ja immer, die Hoffnung stirbt zuletzt. Gibt es denn vielleicht so einen ganz, ganz kleinen Mini-Hoffnungsträger, der vielleicht noch das Wetter dreht, wo du sagst, Mensch, also könnte vielleicht doch noch passieren, dass Christi Himmelfahrt richtig toll wird?
2: Das wird schwierig. Also da muss ich sagen, vielleicht gerade mal eine sonnige Phase zur richtigen Zeit erwischen, das geht. Aber ich kann dir sagen, im Sommer wird es wärmer. Nee, aber auch Ende der Woche sieht schon nach Wetterberuhigung aus. Das mal dazu.
1: Na dann, okay, alles klar. Dir einen schönen Nachmittag, Frank.
2: Ja, auch so.
1: 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Für uns in Mecklenburg-Vorpommern, Rostock-Klemz am Strande, stadteinwärts 10 Minuten, Mühlendamm ebenso, stadteinwärts 10 Minuten. Dann wird geblitzt auf der A20 Richtung Rostock, Höherersplatz Triebeltal, A20 Richtung Lübeck, Höherersstätte Fuchsberg, A24 Richtung Berlin, zwischen Meilenburg und Spritzwalk in der Baustelle, zwischen Redefin und Neuenrode auf der B5, B96 zwischen Rambin und Samtens am Parkplatz, die 103 in Dresenow Richtung Ganzlin, B104 in Papendorf Richtung Pasewalk, B105 in Martensdorf Richtung Pantelitz, B105 in Rostock-Warnow-Tunnel Richtung Lüttenklein, die 111 in Wolgast, Chausseestraße hier beidseitig, B321 in Schwerin am Grüntal beidseitig, in Dierhagen-Ost aus Wustrow kommend, zwischen Neukahlen und Malchin in Röbel, Plauer Straße, Sato, wenn Sie aus Radegast kommen und Waschow Richtung Zarrentin. Wenn Sie noch was haben, geben Sie gerne Bescheid. 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
1: Mit Stefan Thoms, guten Tag. Der Anneliese-Wagner-Preis geht in diesem Jahr an die Autorin Helene Bukowski. Ausgezeichnet wird ihr Roman Wer möchte nicht im Leben bleiben. Im Mittelpunkt steht eine junge Pianistin in der DDR, die als Kind mit ihren Eltern nach Neubrandenburg zieht und später an den hohen Erwartungen zerbricht. Der Preis wird Ende Juni in Neustrelitz von der Anneliese-Wagner-Stiftung verliehen und ist mit 2.500 Euro dotiert. Die Bibliothek Malchin wird im Rahmen des Bundesprogramms Landschaft Demokratie gefördert, neben der Bibliothek in Wismar als einzige in Mecklenburg-Vorpommern. Geplant sind Formate wie Diskussionsrunden, Workshops und Werkstattgespräche. Die Kosten werden durch das Bundesprogramm getragen. Darüber hinaus gibt es keine Zuwendungen. Die Mitarbeiterinnen der Bibliotheken können aber kostenlos an Weiterbildungen zu Themen wie KI und Mitgliedergewinnung teilnehmen. Gute Nachrichten gibt es für Bahnreisende. Der Regionalzug zwischen Stralsund und Berlin über Neubrandenburg fährt wieder durch, ohne dass zwischendurch in Busse umgestiegen werden muss. Außerdem ist die Strecke Neubrandenburg-Güstrow nach Bauarbeiten wieder frei. Dafür brauchen Reisende auf der Bahnstrecke Ückermünde-Pasewalk-Straßburg in den nächsten Tagen Geduld. Dort werden statt der Züge langsamere Busse eingesetzt.
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So klingt der Lieblingsmix für uns in Mecklenburg-Vorpommern am Montagmittag mittlerweile schon. Mahlzeit. Ja, die Mittagspause auch schon bald wieder um, ne? 10 Minuten. 13 Uhr geht's dann los und dann geht's auch los für Robert Holm. Mit ihm geht's dann durch den Nachmittag. Haben Sie auf jeden Fall einen schönen Nachmittag mit uns. Kommen Sie gut in den ersten Feierabend. Denken Sie dran, es ist eine kurze Woche, ne? Von daher lässt sich doch alles ein bisschen leichter bewältigen. Und den Lieblingsmix obendrauf, perfekt. Morgen ab 10 hören wir uns dann gerne wieder hier bei NDR1 Radio MV. Und jetzt machen wir nochmal ganz entspannt ein mit Percy Sledge. When a man loves a woman.

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4: Es ist 13 Uhr.
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4: Das Filmkunstfest Mecklenburg-Vorpommern in Schwerin ist zwar jetzt zu Ende, aber es sorgt trotzdem noch für ordentlich Wirbel, Marien Steinert.
5: Genau, der Landesbeauftragte für die Aufarbeitung der SED-Diktatur Bley hat schwere Vorwürfe gegen das Filmkunstfest Mecklenburg-Vorpommern und auch gegen die landeseigene Filmförderung erhoben. Anlass ist die Premiere des Dokumentarfilms Kommunist über das Leben des letzten DDR-Staatschefs Egon Krenz. Bley wirft dem Film vor, die DDR zu verharmlosen und weich zu zeichnen. Aus der Aktuell-Redaktion Stefan Luthmann.
6: Nach der Uraufführung am vergangenen Freitag kam es bei der Filmbesprechung im Kinosaal fast zu einem Eklat. Der Landesbeauftragte für die Aufarbeitung der SED-Diktatur Bley wurde ausgebuht, als er den Film kritisierte. Egon Krenz war vorn auf der Bühne, als Bley sagte, der Film sei misslungen. Er biete ziemlich unwidersprochen ein Podium zur Beschönigung der DDR. Im Nachgang kündigte Bley eine Beschwerde bei der landeseigenen Filmförderung an. Der Film unterschlage historische Fakten. Er verhöhne außerdem hunderte Todesopfer des Grenzregimes und er biete Krenz eine Bühne, um seine Verantwortung an dem Unterdrückungssystem DDR zu leugnen. Eine Stellungnahme der Filmförderung und des zuständigen Kulturministeriums liegt noch nicht vor. Der Krenz-Film wird mit 70.000 Euro aus Mitteln der landeseigenen Filmförderung unterstützt.
5: Die vier deutschen Kreuzfahrtpassagiere, die vom Hunter-Virus-Ausbruch betroffen sind, sollen heute im Tagesverlauf nach Hause gebracht werden. Nach Angaben des Bundesgesundheitsministeriums stammen die vier Personen aus Berlin, Baden-Württemberg, Bayern und Schleswig-Holstein. Keine von ihnen habe bisher Symptome, hieß es weiter. Es wird erwartet, dass sie in häusliche Quarantäne kommen, da es von der Ansteckung bis zum Ausbruch der Krankheit bis zu 45 Tage dauern kann. Altkanzler und Putin-Freund Gerhard Schröder als Vermittler im Ukraine-Krieg. Diesen Vorschlag aus Russland sehen die EU-Außenminister skeptisch. Aus Brüssel Sabrina Fritz.
7: Schröder sei ein Lobbyist russischer Staatskonzerne gewesen, so die Außenbeauftragte der EU Kaja Kallas. Damit würde er auf beiden Seiten des Tisches sitzen. Und auch der deutsche Staatssekretär Kriechbaum sieht Schröder nicht in der Rolle eines neutralen Vermittlers. Er hätte sich zu sehr von Putin vereinnahmen lassen. Der ukrainische Außenminister Andriy Sybja ist ebenfalls in Brüssel. Er beschreibt eine neue Realität auf dem Schlachtfeld. Die Ukraine sei stärker geworden, auch dank der Unterstützung der europäischen Partner. In Brüssel wird heute auch über das Schicksal tausender ukrainischer Kinder beraten, die nach Russland verschleppt wurden. Die Außenminister wollen Personen, die dabei geholfen haben, mit Sanktionen bestrafen.
5: Viele Einzelhändler in Deutschland blicken pessimistisch auf ihre aktuelle Situation. Laut einer Konjunkturumfrage des Münchner IFO-Instituts schätzen gut 17% der Einzelhändler ihre Lage als existenzbedrohend ein, so viele wie noch nie zuvor. Hauptursache sei, dass Kundinnen und Kunden derzeit bei ihren Einkäufen sehr zurückhaltend seien. Außerdem machten der Onlinehandel und die Konkurrenz durch Billiganbieter aus dem Ausland den Einzelhändlern zu schaffen. Und auch in anderen Branchen fürchten demnach viele Firmen um ihre Existenz, zum Beispiel in der Industrie, auf dem Bau, im Dienstleistungsgewerbe und im Großhandel. In der Min gibt es eine neue Beratungsstelle für Opfer von häuslicher Gewalt. Sie präsentiert sich heute erstmals öffentlich. Aus dem Hoff-Müritz-Studio Thomas Köhler.
8: Vor gut zwei Jahren hatte die AWO ihre Beratungsstelle in der Min geschlossen. Seitdem mussten Betroffene Fahrten unter anderem bis nach Waren auf sich nehmen, um Hilfe zu finden. Nun hat der Verein Starkmachen aus Rostock seine Angebote in Vorpommern erweitert. Der Min ist neben Stralsund und Grimmen die dritte Beratungsstelle. Da der Verein nur zwei Mitarbeiterinnen für diese Stellen hat, erfolgt die erste Kontaktaufnahme ausschließlich telefonisch. Vor-Ort-Gespräche sind nach Terminabsprache möglich. Zu finden ist die Beratungsstelle im ambulanten Ärztezentrum am Krankenhaus Termin.
4: Das Wetter für uns in Mecklenburg-Vorpommern. Im Westen des Landes, Elbe, Schweriner Raum, Wismar, da wird es jetzt nach und nach trockener. alles Richtung Rügen. Da kommt noch ein bisschen was runter heute Nachmittag. Aktuell haben wir in Mestlin zwischen Sternberg und Parchim 10 Grad, in Bertke zwischen Steinhagen und Richtenberg 11 Grad und in Viereck zwischen Torgelow und Pasewalk 15 Grad. Der Drei-Tage-Trend, immer mal wieder ein Schauer, vereinzelt auch Gewitter und so 14 Grad höchstens. 4:01, NDR 1 Radio MV, der zuverlässigste Verkehrsservice für uns in Mecklenburg-Vorpommern. B111 zwischen Zempin und Zinnowitz in Richtung Wolgas, da brauchen Sie Geduld. 40 Minuten dauert es da länger, weil es sich da staut. Stadtverkehr Rostock am Strande statt einwärts 12 Minuten länger und am Mühlendamm statt einwärts 20 Minuten plus. Und auch im Stadtverkehr Wismar brauchen Sie Geduld, in der Lübschen Straße 10 Minuten mehr Zeit einplanen. Geblitzt wird auf der A20 Richtung Rostock, Höhe Rastplatz Trebeltal, dann auf der A20 Richtung Lübeck, Höhe Raststätte Fuchsberg, A24 Richtung Berlin zwischen Mainburg und Pritzwalk in der Baustelle, B5 zwischen Redefin und Neuenrode, 96 auf Rügen zwischen Rambin und Samtens am Parkplatz, 103 in Dresenow Richtung Ganzlin, dann 104 in Papendorf Richtung Pasewalk, 105 in Martensdorf Richtung Pantelitz, 105 in Rostock, Warnow-Tunnel Richtung Lüttenklein, immer noch der Anhänger, 111 in Wolgast, Chausseestraße, beide Seiten, B23 in Schwerin am Grüntal, beide Seiten. Die Hagen-Ost aus Wustrow kommt, zwischen Neukahlen und Malchin, in Röbel Richtung Dambeck, in Sato aus Radegast kommt und immer noch der Anhänger in Waschow Richtung Zarrentin. Danke fürs Bescheidsagen. 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
4: Am Wochenende hat eine Frau in Rostock einem Mann mit einer Bratpfanne ins Gesicht gehauen. Total betrunken in der S-Bahn nach Warnemünde. Leute, was macht ihr überhaupt mit einer Bratpfanne in der S-Bahn? Sie haben hoffentlich nichts mit der Pfanne bekommen, sondern was aus der Pfanne heute Mittag.
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0: Das ist einer der dienstältesten Beamten in Mecklenburg-Vorpommern. Der wird aber niemals Rente kriegen. NDR 1 Radio MV hier bei der Arbeit. Der feste Blitzer in Fipperow an der Seenplatte an der 198. Den gibt's da seit 1991, so lange steht er da schon. Aber in diesem Frühjahr hat er mal ein Update bekommen. Neue Technik für den ollen Blitzer. Das ist jetzt eine ganz moderne Blitzersäule. Die kann jetzt in beide Richtungen blitzen. Also auch wenn Sie da ortskundig sind und den Blitzer auf dem Schirm haben, der blitzt jetzt mehr Autos. Und das Gleiche gilt für die festen Blitzer in Malchow und Penkow, ne?
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Der Regen ist doch schön für den Raps, für die Kartoffeln, für den Rasen, für alles, was Wasser braucht. Und für alle, die nicht raus müssen, sondern dem Regen von drinnen zugucken können. 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Und jetzt ein schöner Kulthit zum Regen zugucken von drinnen. Hier ist Lionel Richie.

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0: Halb zwei. Das Wetter für uns in Mecklenburg-Vorpommern. Heute Nachmittag vor allem noch in Vorpommern Regen. Im Westen des Landes, da wird's nach und nach weniger. Der Drei-Tage-Trend zeigt dann für morgen nur noch einzelne Schauer, teilweise mit Graupelgewittern. Meistens bleibt's aber morgen trocken. Donnerstag und Mittwoch so ähnlich dann. Die aktuellen Temperaturen, Kaltenhof bei Dassow 9 Grad, Langhagen bei Neustrelitz 12 Grad und Pastin bei Sternberg hat 10 Grad im Moment. Eine Minute nach halb zwei, NDR 1 Radio MV, der zuverlässigste Verkehrsservice für uns in Mecklenburg-Vorpommern. Hallo, wer ist da am Telefon?
6: Hier ist Annette aus Wolgast. Hallo. Ich könnte vielleicht mal durchsagen, dass B111 ab Zentin Richtung Wolgast Stau. Also ich stehe jetzt ungefähr schon 40 Minuten Zeit, kann man einplanen. Ich denke, das hängt mit der Ampel in Zinneritz zusammen.
0: Dankeschön. Außerdem Stadtverkehr Rostock, da gibt es auch so ein paar Verkehrsbehinderungen am Strande stadteinwärts. Da brauchen Sie im Moment 12 Minuten mehr. Und am Mühlendamm sogar 20 Minuten. Und auch in Wismar 10 Minuten mehr einplanen in der Lübschen Straße. Geblitzt wird auf der A20 Richtung Rostock, Höhe Rastplatz Trebeltal. Dann auf der A20 Richtung Lübeck, Höhe Raststätte Fuchsberg. A24 Richtung Berlin zwischen Mainburg und Pritzwalk in der Baustelle. B5 zwischen Redefin und Neuenrode. B96 zwischen Rambin und Samtens am Parkplatz. 103 in Dresenow Richtung Ganzlin. 104 in Papendorf Richtung Pasewalk. 105 in Martensdorf Richtung Pantelitz. 105 in Rostock, Warnow-Tunnel Richtung Lüttenklein. 111 in Wolgast, Chausseestraße, beide Seiten. B23 in Schwerin am Grüntal. Beide Seiten. In Dierhagen-Ost aus Wustrow kommt der Anhänger. Dann haben sie aufgebaut zwischen Neukalen und Malchin. In Röbel Richtung Dambeck. In Satow aus Radegast kommt. Und in Waschow Richtung Zarrentin. Staus und Blitzer kostenlos melden in der NDR MV-App oder kostenlos anrufen 0800 595 9100. 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Gute Fahrt Mecklenburg-Vorpommern.

Montagnachmittag in Mecklenburg-Vorpommern mit einem aktuellen Hit von Ray Garvey und Amy McDonalds auf NDR 1 Radio MV. Wir haben die aktuellen Hits, die deutschen Hits und die Kulthits. Und jetzt mein Lieblingslied von Elton John. Kulthit zusammen mit Kiki D. Don't Go Breaking My Heart. 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

0: 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Freuen Sie sich über diese ganzen elektronischen Assistenten im Auto? 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Viktor Kupka von Markt.
1: Das Problem ist, dass die modernen Autos vollgestopft sind mit Software. 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
0: 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Mich macht ja an den modernen Autos am meisten dieses Rumgenörgel rasend die ganze Zeit. Bitte beide Hände ans Lenkrad. Halt den Mund, sage ich dann immer. Halt den Mund.
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5: Es ist 14 Uhr.
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5: Es gibt heute Aufregung um einen Film, der auf dem Filmkunstfest Mecklenburg-Vorpommern in Schwerin Premiere hatte. Marin Steinert, worum geht's da?
6: Ja, Anlass ist ein Dokumentarfilm über das Leben des letzten DDR-Staatschefs Egon Krenz. Der Landesbeauftragte für die Aufarbeitung der SED-Diktatur Blei hat schwere Vorwürfe in dem Zusammenhang gegen das Filmkunstfest Mecklenburg-Vorpommern und auch gegen die landeseigene Filmförderung erhoben. Blei wirft dem Film vor, die DDR zu verharmlosen und weichzuzeichnen. Aus der aktuellen Redaktion Stefan Luthmann.
7: Nach der Uraufführung am vergangenen Freitag kam es bei der Filmbesprechung im Kinosaal fast zu einem Eklat. Der Landesbeauftragte für die Aufarbeitung der SED-Diktatur Blei wurde ausgebuht, als er den Film kritisierte. Egon Krenz war vorn auf der Bühne, als Blei sagte, der Film sei misslungen. Er biete ziemlich unwidersprochen ein Podium zur Beschönigung der DDR. Im Nachgang kündigte Blei eine Beschwerde bei der landeseigenen Filmförderung an. Der Film unterschlage historische Fakten. Er verhöhne außerdem hunderte Todesopfer des Grenzregimes und er biete Krenz eine Bühne, um seine Verantwortung an dem Unterdrückungssystem DDR zu leugnen. Eine Stellungnahme der Filmförderung und des zuständigen Kulturministeriums liegt noch nicht vor. Der Krenz-Film wird mit 70.000 Euro aus Mitteln der landeseigenen Filmförderung unterstützt.
6: Im Prozess um einen Angriff auf einen Polizisten und dessen Begleiter hat das Amtsgericht Greifswald 3 der 4 Angeklagten vom Vorwurf der schweren gemeinschaftlichen Körperverletzung freigesprochen. Ein 4. Angeklagter wurde dagegen wegen Körperverletzung zu einer Haftstrafe von 1 Jahr und 8 Monaten auf Bewährung verurteilt. Bei dem Angriff im August 2024 in Greifswald wurden der Polizist, der nicht im Dienst war, und sein Begleiter jeweils im Gesicht verletzt. Das Urteil ist noch nicht rechtskräftig. Jeder 9. Internetnutzer in Deutschland ist im vergangenen Jahr Opfer von Cyberkriminellen geworden. Das geht aus einer neuen Studie des Bundesamts für Sicherheit in der Informationstechnik und der polizeilichen Kriminalprävention hervor. Sören Harms berichtet.
8: Für den Cybersicherheitsmonitor 2026, kurz CYMON, wurden rund 3000 Menschen ab 16 befragt. Besonders häufig schlagen Kriminelle beim Online-Shopping zu. Mehr als jeder und jede 5. wurde hier schon mal betrogen. Zum Beispiel, weil er oder sie Geld für Dinge überwiesen hat, von denen es zwar ein hübsches Bild im Internet gibt, aber auch nicht mehr. Jeder 7. beklagte, dass Fremde auf ihr Online-Konto zugegriffen haben. Fast alle Betroffenen erlitten einen Schaden, ein Drittel von ihnen verlor Geld, teilweise auch viel Geld. Was die Studie ebenfalls zeigt, viele Internetnutzer bewegen sich zu sorglos im digitalen Raum und schützen sich nur unzureichend. Mehr als die Hälfte der Befragten glaubt nicht, dass sie persönlich Opfer von Cyberkriminalität werden könnten.
6: Im Kreis Ludwigslust-Parchim sind am Wochenende überdurchschnittlich viele Wildunfälle passiert. Die Polizei registrierte seit Freitagmorgen insgesamt 40 Wildunfälle, so zum Beispiel bei Dabel, Dersenow, Friedrichsruhe und Pinnow. Personen wurden demnach nicht verletzt, aber die beteiligten Fahrzeuge wurden zum Teil stark beschädigt. Die Autorin Helene Bukowski bekommt den diesjährigen Anneliese Wagner Literaturpreis. Ausgezeichnet wird ihr Roman »Wer möchte nicht im Leben bleiben?« Der Preis geht jedes Jahr an Autoren aus der Region Mecklenburg-Strelitz bzw. an Literatur, die sich mit der Region beschäftigt. Aus der Kulturredaktion Dominique Kister.
9: Im Mittelpunkt des Romans steht das Leben einer jungen Pianistin in der DDR, die als junges Kind mit ihren Eltern nach Neubrandenburg zieht und später an den Erwartungen ihres Umfelds zerbricht. Grundlage des Romans ist ein Nachlass mit Fotos, Briefen und Tonkassetten, den die Autorin in Neubrandenburg erhalten hat. Die Jury lobt vor allem die intensive Verbindung von persönlicher Geschichte und regionaler Zeitgeschichte. Bukowski mache die Atmosphäre der DDR und den Leistungsdruck an Spezialschulen eindringlich erfahrbar. Der Roman gilt außerdem als wichtiger Beitrag zur modernen dokumentarischen Literatur. Verliehen wird der Preis Ende Juni in Neustrelitz. Er ist mit 2.500 Euro dotiert.
5: Das Wetter für uns in Mecklenburg-Vorpommern. Alle, die artig ihre Regenjacken imprägniert haben oder die Schuhe schön eingesprüht haben mit diesem ekligen Imprägnierspray. Das ist euer Tag. Das ist eure Woche. Heute Nachmittag noch in Vorpommern Regen. Im Westen wird es nach und nach weniger. Der 3-Tage-Trend, der zeigt aber immer mal wieder ein paar Schauer an. Da könnt ihr alle mit Imprägnierspray nochmal schön nachlegen heute Abend. 2:04, NDR1 Radio MV, der zuverlässigste Verkehrsservice für uns in Mecklenburg-Vorpommern. 20 Minuten länger dauert es auf der B111 zwischen Zempin und Zinnowitz Richtung Wolgast. 20 Minuten auch in Rostock, Stadtverkehr, Mühlendamm statt einwärts. Am Strande klemmt es auch, da brauchen sie aktuell so 12 Minuten länger. Und Stadtverkehr Wismar, Lübsche Straße, auch da so 10 Minuten mehr einplanen. Geblitzt wird auf der A20 Richtung Rostock, Höhe Rastplatz Trebeltal. Dann auf der A20 andere Richtung, Richtung Lübeck, Höhe Raststätte Fuchsberg. A24 Richtung Berlin zwischen Mainburg und Pritzwalk in der Baustelle. B5 zwischen Redefin und Neuenrode. B96 zwischen Rambin und Samtens am Parkplatz. 103 in Dresenow Richtung Ganzlin, 104 in Papendorf Richtung Pasewalk, 105 in Martensdorf Richtung Pantelitz, 105 auch in Rostock-Warnow-Tunnel Richtung Lüttenklein. Dann 111 in Wolgast, Chausseestraße, beide Seiten. B23 in Schwerin am Grüntal, beide Seiten. In Dierhagen-Ost aus Wustrow kommen, zwischen Neukahlen und Malchin. In Röbel Richtung Dambeck, in Sato aus Radegast kommen und in Waschow Richtung Zarrentin. Staus und Blitzer kostenlos melden in der NDR-MV-App oder kostenlos anrufen 0800 5959 100.
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5: Ein Urlauber hat geklagt, weil in seinem Griechenland-Urlaub im Hotel immer gleich morgens alle Liegen am Pool mit einem Handtuch reserviert waren. Gleich morgens um 6. Er hatte für den Familienurlaub 7.000 Euro bezahlt. Also der wäre ich aber auch sauer, das ist ja wohl klar. Und er hat Recht bekommen. Diese Reise hatte Mängel, sagt jetzt das Gericht. Und damit bekommt der Mann 15% zurück, fast 1.000 Euro. Urlaubsgefühl auf NDR 1 Radio MV, jetzt ohne nerviges Liegen reservieren. Umberto Tot.

Bände 1 Radio MV, immer mit dem zuverlässigsten Verkehrsservice für uns in Mecklenburg-Vorpommern. Gibt eine aktuelle Meldung für die A20 Rostock Richtung Lübeck zwischen Lüdersdorf und Groß-Sarau, eine ungesicherte Unfallstelle. Fahren Sie bitte vorsichtig auf der A20 Rostock Richtung Lübeck zwischen Lüdersdorf und Groß-Sarau, eine ungesicherte Unfallstelle. Das hier ist eine der erfolgreichsten Popgruppen, die je in Deutschland produziert wurden. Boney M. hatten in den 70ern einen Hit nach dem nächsten. Riesige Erfolge, aber für die Sängerin Liz Mitchell und Marcia Barrett waren das auch schwere Zeiten, denn da ging es auch viel ums Geld, viel um Vermarktung. Und um all diese Seiten geht's in einer neuen großen Boney M. Doku. Die wird heute Abend gezeigt im ersten Boney M. Disco macht Legende. Und wenn Sie Lust haben, können Sie jetzt schon reingucken, ist auch schon in der ARD Mediathek. Boney M. jetzt im Radio mit Daddy Cool. She's crazy like a fool.

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3: Kurz nach halb drei. Das Wetter für uns in Mecklenburg-Vorpommern. Immer noch Regen in Mecklenburg-Vorpommern. An der Grenze zu Schleswig-Holstein wird es jetzt aber ruhiger. Rund um Neubrandenburg ist es auch gerade trocken. Der Regen, der zieht so Richtung Stralsund, Rügen langsam raus. Zum späten Abend ist dann überall trocken. Der Drei-Tage-Trend, immer wieder mal Schauer, vereinzelt auch Gewitter, höchstens 14 Grad. Aktuell haben wir 11 Grad in Wismar, 8 Grad in Beutzenburg und in Barth sind es aktuell 9 Grad. 14.31 Uhr, NDR 1 Radio MV, der zuverlässigste Verkehrsservice für uns in Mecklenburg-Vorpommern. Bitte weiter vorsichtig fahren auf der A20 Rostock Richtung Lübeck zwischen Lüdersdorf und Groß-Sarau. Da befindet sich immer noch die ungesicherte Unfallstelle. Außerdem haben wir Behinderungen im Stadtverkehr Rostock am Strande. Da brauchen Sie 12 Minuten mehr. Am Mühlendamm stadteinwärts auch 12 Minuten mehr. Auf der B111 zwischen Zempin und Zinnowitz Richtung Wolgast, da ist jetzt schon viel besser geworden, da nur noch 10 Minuten plus. Geblitzt wird A20 Richtung Rostock, Höhe Rastplatz Trebeltal, andere Richtung A20 Lübeck, Höhe Raststätte Fuchsberg, A24 Richtung Berlin zwischen Mainburg und Pritzwalk in der Baustelle, B5 zwischen Redefin und Neuenrode, B96 zwischen Rambin und Samtens am Parkplatz, 103 Dresenow Richtung Ganzlin, 104 in Papendorf Richtung Pasewalk, 105 in Martensdorf Richtung Pantelitz, 105 in Rostock, Warnow-Tunnel Richtung Lüttenklein, 111 in Wolgast, Chausseestraße, beide Seiten, B23 am Grüntal in Schwerin, auch beide Seiten. Dann zwischen Neukahlen und Malchinblitzer, in Dierhagen-Ost aus Wustrow kommt, in Röbel Richtung Damberg, in Sato aus Radegast kommt und in Waschow Richtung Zarrentin auch noch einer. Staus und Blitzer kostenlos melden in der NDR MV-App oder kostenlos anrufen 0800 5959 100. 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

0: Der Ärztemangel bei uns in Mecklenburg-Vorpommern, der macht nicht nur den Patienten zu schaffen, sondern auch den Ärztinnen und Ärzten selbst. Hier ist NDR 1 Radio MV. Die Ärzte, die haben ja einen Sicherstellungsauftrag. Das heißt, sie dürfen ihre Praxis nur schließen, wenn sie eine Vertretung haben. Und gerade für die Praxen auf dem Dorf ist das schwer. Landärztin Silvia Tschötschel hat ihre Praxis in Borrentin, kleines Dorf bei Dermin. Und Silvia konnte jahrelang keinen Urlaub machen, weil sie keine Vertretung gefunden hat.
1: Das Kind wird eingeschult oder man will zu einer Weiterbildung oder man hat irgendwelche privaten, man hat Urlaub. Man braucht immer eine Vertretung und ohne Vertretung darf man nicht schließen. Das ist das mit dem Sicherstellungsauftrag. Als ich früher krank war, ich habe mich gar nicht getraut, zu Hause zu bleiben. Dann hätte ich ja alle Patienten absagen müssen. Das ging gar nicht, wenn ich krank arbeiten gegangen, was ja eigentlich wirklich Raubbau ist. Ja.
0: Heute ist das zum Glück anders. Silvia Tschötschel hat es nämlich geschafft, 3 junge Ärztinnen unter 40 nach Borrentin aufs Dorf zu holen. Sie arbeiten in der Praxis jetzt zu viert und Frau Tschötschel kann wieder Urlaub machen. Wie sie das geschafft hat, das sehen Sie in der Nordreportage. Die Landärztinnen, 4 Frauen retten eine Praxis. Heute Abend um 18.15 Uhr geht's los, zu sehen natürlich im NDR-Fernsehen.
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Die meisten aus den 80ern gibt's bei uns. Jetzt kommt wieder einer aus 1989. Hier ist Mike Oldfield.

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2: Es ist 15 Uhr.
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2: Zähne ausgeschlagen, Nase gebrochen. Vor 2 Jahren sind in Greifswald 2 Männer zusammengeschlagen worden, darunter ein Polizist. Jetzt hat das Amtsgericht ein Urteil gefällt. Marin Steinert, wie fällt das Urteil aus?
3: Ja, die Richter haben einen Jugendlichen zu einer Freiheitsstrafe von 1 Jahr und 8 Monaten auf Bewährung verurteilt. 3 weitere wurden freigesprochen. Robert Schubert im Vorpommern-Studio, wie begründet denn das Gericht die Entscheidung?
4: Die Richter sahen es als erwiesen an, dass einer der 4 Angeklagten einen Medizinstudenten unvermittelt angegriffen hatte, ob mit der Faust oder einem Bierkrug, das ließ sich nicht mehr feststellen. Seine Tat sei unter anderem durch Chatverläufe belegt. Die anderen 3 musste das Gericht aus Mangel an Beweisen freisprechen, wobei 2 der Beschuldigten auch keine unmittelbare Tatbeteiligung nachgewiesen werden konnte. Die Verteidigerin des Verurteilten kündigte noch im Gerichtssaal Rechtsmittel an. Damit ist das Urteil gegen ihn nicht rechtskräftig. Wer genau den Polizisten, der zum Tatzeitpunkt nicht im Dienst war, angegriffen hatte, ließ sich heute nicht mehr feststellen.
3: Rostocker Drogenfahnder melden einen Ermittlungserfolg. 3 Beschuldigte sitzen jetzt in Untersuchungshaft. Nora Reinhardt, was wird denen denn vorgeworfen?
5: Die Polizei hat nach eigenen Angaben monatelang ermittelt. Mehrere Beschuldigte stehen im Verdacht, banden- und gewerbsmäßig mit Drogen zu handeln. Bei diesen Ermittlungen hat die Polizei dann von einer größeren Lieferung erfahren und mit 3 Durchsuchungsbeschlüssen haben die Drogenfahnder am vergangenen Donnerstag zugeschlagen. Die Polizei hat mehr als 65 Kilogramm mutmaßliche Betäubungsmittel gefunden und schätzt den Straßenverkaufswert auf 500.000 Euro. Außerdem wurden rund 100.000 Euro Bargeld gefunden, mehrere Handys, Speichermedien, Baseballschläger und andere Schlagwaffen. Gegen 3 Verdächtige hat das Amtsgericht Rostock am Freitag Haftbefehle erlassen. Die Ermittlungen gehen aber noch weiter. So muss zum Beispiel noch geprüft werden, um welche Drogen es sich im Einzelnen handelt.
3: Die 4 deutschen Kreuzfahrtpassagiere, die vom Hantavirus-Ausbruch betroffen sind, sollen heute nach Hause gebracht werden. Nach Angaben des Bundesgesundheitsministeriums stammen die 4 Personen aus Berlin, Baden-Württemberg, Bayern und Schleswig-Holstein. Keiner von ihnen habe bisher Symptome, hieß es weiter. Es wird erwartet, dass sie in häusliche Quarantäne kommen, da es von der Ansteckung bis zum Ausbruch der Krankheit bis zu 45 Tage dauern kann. In Pasewalk haben Unbekannte aus einem abgestellten LKW ungefähr 300 Liter Diesel abgezapft. Nach Angaben der Polizei war der LKW am Wochenende zwischen der Straße am Bahnhof und der Speicherstraße geparkt. Der entstandene Schaden wird auf 800 Euro geschätzt. Zeugen, die etwas gesehen haben, werden gebeten, sich bei der Polizei in Pasewalk zu melden. Schülerinnen und Schüler wollen am Nachmittag in Neubrandenburg an die Bücherverbrennungen der Nationalsozialisten erinnern. Vor 93 Jahren wurden reihenweise als undeutsch bezeichnete Werke auf Scheiterhaufen verbrannt. Betroffen waren vor allem Bücher jüdischer, linker und demokratischer Autorinnen und Autoren. Thomas Köhler aus dem Hafmüritz-Studio.
6: Auch in Neubrandenburg geschah damals dasselbe. An jener Stelle, an der 1933 die Bücher brannten, steht heute ein Gedenkstein. Diese Idee entstand im Förderverein der Bibliothek. Rund um diesen Erinnerungsort auf dem Neubrandenburger Marktplatz lesen Schülerinnen und Schüler der evangelischen Schule aus jenen Werken, die vor 93 Jahren im Feuer landeten. Dazu gehörten zum Beispiel Werke von Heinrich Heine, der später formulierte, wo man Bücher verbrennt, verbrennt man am Ende auch Menschen. Die Schüler lesen unter anderem aus Werken von Franz Kafka, Hans Fallada und Jack London.
2: Das graue Wetter für uns in Mecklenburg-Vorpommern mit Theresa Hebert heute Nachmittag.
7: Ja, es gibt Regen. Und das bis zum frühen Abend auf jeden Fall. Jeder bekommt mal was ab. Kann mal stärker sein, kann auch mal schwächer sein. Alles mit dabei. 10 Grad aktuell in Greifswald, 11 haben wir im verregneten Wismar und 10 zurzeit in Waren. Ja, und ansonsten, was soll ich sagen? In der Nacht wird es dann so ein bisschen besser. Ein paar einzelne Schauer ziehen noch mal Richtung Ostsee raus. Meist ist es dann trocken bei so 8 bis 3 Grad. Und morgen am Dienstag, ja, wechselnd bewölkt, paar kleine Schauer mit dabei und bleibt insgesamt, muss man sagen, schon auch eher ja, trocken. Temperaturen 13 bis 14 Grad.
2: 5 nach 3, NDR 1 Radio MV, der zuverlässigste Verkehrsservice für uns in Mecklenburg-Vorpommern.
7: Noch mal eine persönliche Bitte auch von mir. Ich war heute schon auf der A24 unterwegs und bei diesem Wetter, wenn es wirklich stark regnet, ist mir wieder aufgefallen, die Leute machen dieses Automatiklicht an. Es regt mich auf. Du siehst die Leute hinten nicht, es ist super gefährlich. Bitte macht alle das richtige Licht an. Einmal den Schalter umdrehen und einmal richtig Licht anmachen.
2: Denken jetzt alle dran, Resi.
7: Absolut. So, und dann haben wir noch eine ungesicherte Unfallstelle auf der A14. Wismar Richtung Schwerin zwischen Kreuz Wismar und Jesendorf. Da haben wir die ungesicherte Unfallstelle und es läuft Kraftstoff aus.
2: Oha.
7: Und gelitzt wird auch noch auf der R20 Richtung Rostock, einmal Höhe Rastplatz Trebeltal, dann Richtung Lübeck, nämlich Höhe Raststätte Fuchsberg, dann geht's auf die A24 Richtung Berlin zwischen Meienburg und Pritzweig in der Baustelle, dann geht's auf die B5 zwischen Redefin und Neuenrode, auf der B96 auf Rügen zwischen Rambin und Samtens am Parkplatz, dann auf der 103 in Dresenow Richtung Ganzlin, auf der 104 in Papendorf Richtung Pasewalk, dann zweimal auf der 105 in Martensdorf Richtung Pantelitz und immer noch in Rostock im Warnow-Tunnel Richtung Lüttenklauen. B111 in Wolgast in der Chausseestraße beidseitig. Auf der B321 in Schwerin am Grünental beidseitig. In Dierhagen-Ost aus Wustrow kommend. Zwischen Neukahlen und Malchin. In Röbel Richtung Dambeck. In Satow, wenn sie aus Radegast kommen. Und auch in Waschow Richtung Zarentin. So, und dann hat der Frank noch einen. Wo denn?
8: A24. Richtung Hamburg, Höhe Wübelin in der Baustelle.
7: Dankeschön, Frank. So, und dann haben wir auch noch einen.
9: Ja, schönen guten Tag, mein Name ist Bernd.
7: Moin.
9: Der Blitzer steht aus Richtung Löttnitz kommend, blitzend in Richtung Stralsund in Vorkanin aus einem PKW heraus.
7: Jo, vielen lieben Dank.
2: Staus und Blitzer kostenlos melden in der NDR MV-App oder kostenlos anrufen 0800 59 59 100.
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0: Annette Louisanne auf NDR 1 Radio MV um 3:45. Und jetzt um 3:45 denken wir schon mal an 7:30 heute Abend ans NDR Fernsehen. Stefan Ley ist im Studio vom Nordmagazin. Hi Stefan.
1: Schönen guten Tag. Ja.
0: Stefan, heute Abend geht's bei euch im Nordmagazin um ein Dorf, das ein Problem ziemlich offen benennt. 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
1: 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Früher gab's Bäcker, Fleischer, Konsum, Friseur. Heute ist davon nichts mehr da. Und auch wir merkten beim Rundgang schnell, es fehlt da nicht nur an Versorgung, sondern auch an etwas, das neues Leben ins Dorf bringt.
0: Gibt es da etwas, wofür besonders dieser Verlust des Lebens steht, ein Symbol oder sowas?
1: 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Das verfällt seit Jahren schon vor sich hin und viele in Medo sehen darin genau das Symbol für den Stillstand. Der Schandfleck müsste weg und dann, so hoffen sie, könnte etwas entstehen für Menschen, die nach Medo ziehen wollen. 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Das alles sehen wir heute Abend in der Dorfgeschichte.
0: 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Danke, dass du schon mal hier warst,
1: Na
0: Stefan.
1: Na klar doch.

0: Nach dem Kulthit von ABBA kommt gleich ein aktueller Hit von Shabusi. Und vor Shabusi kommt Resi mit dem aktuellen Verkehrsservice.
1: Oh ja, ganz gefährlich. Achtung Autofahrer auf der A14. Wismar Richtung Schwerin zwischen dem Kreuz Wismar und Jesendorf haben wir Aquaplaning. Also A14 Wismar Richtung Schwerin zwischen dem Kreuz Wismar und Jesendorf Aquaplaning. Fahren Sie bloß vorsichtig.
0: Danke Resi, jetzt Shabusi.
2: 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Blink twice. 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
1: Kurz nach 16:30. Das Wetter, über das sich alle Blumen und Rapsblüten freuen bei uns in Mecklenburg-Vorpommern mit Resi.
2: Ja, es ist noch so ein bisschen nass, das bleibt auch noch so ein bisschen so, ich sag mal, ja, gegen 18, 19 Uhr wird es langsam trockener, dann ziehen die letzten Schauerrichtungen sie auch langsam mal raus. Und Temperaturen aktuell sind wir bei, ich guck mal eben schnell, 10 Grad haben wir zum Beispiel gerade in Schwerin, dann haben wir 10 in Greifswald, 12 in Neubrandenburg, das ist ja schon mal was. In der Nacht, dann ziehen auch immer mehr die letzten Schauer Richtung Ostsee raus, so rum, meist auch trocken.
1: Nicht, dass die Ostsee hier noch rauszieht.
2: Also das wäre ja wohl noch was. Bei 8 bis 3 Grad, so, und der 3-Tage-Trend. Morgen am Dienstag erst noch ganz schön und sonnig, so Richtung Vormittag, und dann gibt's wieder ein paar Wolken, dann gibt's wieder ein paar einzelne Schauer, bei so 13 bis 14 Grad, dazu einen ordentlichen Wind. Der kommt aus Nordwest meist mäßig, auch mal mit starken und steifen Böen, vor allem Richtung Küste. Am Mittwoch bleibt es eigentlich ganz ähnlich, vereinzelt auch mal ein Gewitter bei ähnlichen Temperaturen. Und was soll ich sagen, am Donnerstag dann auch, ne?
1: Okay. 15.32 Uhr, NDR 1 Radio MV, der zuverlässigste Verkehrsservice für uns in Mecklenburg-Vorpommern.
2: Ist ein bisschen was los. Achtung, Autofahrer, immer noch Aquaplaning auf der A14. Wismar Richtung Schwerin zwischen dem Kreuz Wismar und Jesendorf. Enorm gefährlich. Dann haben wir die 109. Die ist zwischen Ducherow und Ratebur nach einem Unfall in beiden Richtungen gesperrt. Und es gibt noch so ein bisschen Stau, zum Beispiel im Stadtverkehr Rostock am Strande stadteinwärts. Ich sag mal, 10 bis 15 Minuten mehr mitnehmen. Gleiches gilt für den Mühlendamm stadteinwärts. Und dann haben wir noch die B111 zwischen Zempin und Sinnewitz Richtung Wolgast, da sind es gut 10 Minuten. Geblitzt auf der A20 gleich zweimal. Einmal Richtung Rostock, Höhe Rastplatz Trebeltal, und Richtung Lübeck, Höhe Raststätte Fuchsberg. Auch zweimal auf der A24. Richtung Berlin, zwischen Meienburg und Pritzweig, in der Baustelle, und Richtung Hamburg, Höhe der Baustelle über Berlin. Dann geht's auf die B5 zwischen Redefin und Neuenrode. Auf Rügen B96 zwischen Rambin und Samtens am Parkplatz. Dann auf der 103 in Dresenow Richtung Ganzlin. Auf der 104 in Papendorf Richtung Pasewalk. Dann gleich dreimal auf der 105 in Martensdorf Richtung Pantelitz. In Rostock Warnow-Tunnel Richtung Lüttenklein. Und Löcknitz Richtung Stralsund kurz vor Kanin. Auf der 111 in Wolgast in der Chausseestraße bei. Dann auf der B321 direkt in Schwerin am Grünen Tal beidseitig. In die Hagen-Ost, wenn Sie aus Wustrow kommen. Zwischen Neukahlen und Malchin in Röbel Richtung Dambeck. In Sato, wenn Sie aus Radegast kommen. In Waschow Richtung Zarrentin. So, und dann haben wir hier noch eine Nachricht über unsere NDR-MV-App bekommen.
3: Hallo, hier ist Sonja. In Schwerin-Friedrichsthal wird Höher Aldi beidseitig geblitzt, schon seit heute Vormittag und mit noch einiger Ausdauer. Viel Spaß noch weiterhin.
2: Danke, ich bin Sonja.
1: Die wollen den Feierabendverkehr noch mitnehmen.
2: Ja, genau.
1: Aber können Sie vergessen, weil wir verpetzen die Staus und Blitzer. Immer kostenlos melden, entweder über die NDR-MV-App oder anrufen 0800 595 9100. 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
1: Ja, Daniel am Telefon. Ich wollte bloß einen Unfall melden. Von der 111 kommend Richtung Trassenheide, kurz vor der Schmetterlingsfarm, da ist ein Auto gegen Baum gefahren. Wird wohl gleich gesperrt werden.
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NDR 1 Radio MV hier, jetzt mit Heinz-Rudolf Kunze.

Gleich ab 16 Uhr geht es auf NDR 1 Radio MV weiter mit der Sendung Der Tag und mit Frauke Rauner. Mein Name ist Robert Holm und ich schicke Sie jetzt mit ein bisschen sonniger Musik in den Feierabend. Wenn es draußen schon so grau ist, gibt es im Radio wenigstens Sonne von den Venga Boys. Danke, John from Jamaica. Schönen Feierabend, Mecklenburg-Vorpommern.

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0: kurz vor vier haben wir es.
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0: Vor 2 Jahren wurden in Greifswald ein Polizist in Zivil und sein Begleiter angegriffen und schwer verletzt. Jetzt hat das Amtsgericht ein Urteil in diesem Fall gesprochen. Marien Steinert.
2: Ja, die Richter haben einen Jugendlichen zu einer Freiheitsstrafe von 1 Jahr und 8 Monaten auf Bewährung verurteilt wegen Körperverletzung. 3 weitere wurden freigesprochen. Einzelheiten von Robert Schubert aus dem Vorpommern-Studio.
3: Das Motiv für den Angriff blieb bis zum Schluss unklar. Das Gericht geht deswegen von einem einfachen, unvermittelten Angriff auf die beiden Opfer aus und sieht weder Polizistenhass als Motiv noch einen Zusammenhang zur Fußballszene. Der heute Verurteilte soll damals einem Medizinstudenten die Zähne ausgeschlagen haben und soll nun zusätzlich zu der Bewährungsstrafe 1.500 € in Raten als Wiedergutmachung an das Opfer zahlen. Als Angreifer auf den Polizisten wurde im Verfahren der Mann belastet, der in einem ersten Prozess aus Mangel an Beweisen freigesprochen wurde. Dieses Urteil ist nicht rechtskräftig, deswegen kommt es demnächst zu einem Berufungsprozess. Auch das heutige Urteil in diesem Verfahren könnte auf den Prüfstand kommen, da die Verteidigerin des Verurteilten bereits Rechtsmittel angekündigt hat.
2: Der U-Boot-Bauer TKMS mit den Werftstandorten Kiel und Wismar hofft auf einen Großauftrag aus Kanada. TKMS-Chef Burkhardt geht davon aus, dass das deutsche Rüstungsunternehmen den Zuschlag erhält. Man konkurriere noch mit einem Anbieter aus Korea. In den nächsten Wochen könne die endgültige Entscheidung fallen, so Burkhardt. Insgesamt soll es um den Bau von bis zu 12 U-Booten gehen. Das Auftragsvolumen liegt nach Informationen der deutschen Presseagentur bei mehr als 10 Milliarden Euro. Die Boote sollen in Kiel und Wismar gebaut werden. Der Rüstungskonzern Rheinmetall und die Deutsche Telekom wollen enger zusammenarbeiten. Gemeinsam wollen sie einen Abwehrschirm gegen Drohnen entwickeln. Aus Frankfurt am Main, Robert Minder.
4: Es geht um Staudämme, Brücken oder Kraftwerke, also wichtige zivile Infrastruktur. Um diese besser gegen Drohnen schützen zu können, arbeiten die beiden DAX-Konzerne Deutsche Telekom und Rheinmetall zusammen. Dabei sollen die Drohnen frühzeitig erkannt und durch Störsignale oder möglicherweise Laserschüsse abgefangen werden. Die Telekom nutzt ihre Mobilfunkmasten. An diese Masten werden spezielle Sensoren montiert, um über die Funksignale von Fernsteuerungen Drohnen zu orten. Der Rüstungskonzern Rheinmetall wiederum baut nicht nur selbst Drohnen, sondern hat auch Erfahrung mit der Bekämpfung und dem Abfangen von feindlichen Drohnen.
2: Mehr als eine Woche nach seiner Freilassung in der Nordsee fehlt von dem Buckelwal weiterhin ein Lebenszeichen. Das Landesumweltministerium hat nach eigenen Angaben bislang keine belastbaren Daten dazu erhalten, wo sich der Wal nun aufhält. Derzeit werde geprüft, ob die Herausgabe der Daten rechtlich erwirkt werden könne. Der Wal war in den vergangenen Wochen mehrfach in der Ostsee gestrandet und dann in einer aufsehenerregenden Aktion per Lastkahn in die Nordsee geschleppt worden.
0: Das Wetter für uns in Mecklenburg-Vorpommern mit Theresa Hebert. Wie viel Regen kommt da noch?
5: Ja, ich sag mal so bis 17, 18 Uhr kommt da noch so ein bisschen was. Und punktuell kann das auch wirklich richtig viel sein. Also gern mal so 30 Liter auf den Quadratmeter. Wow. Wir hatten vorhin schon auf der, ich glaube A14 war das bei Wismar, auch gut Aquaplaning. Also es ist noch einiges auf jeden Fall im Argen, aber es gibt auch schon viele schöne Abschnitte. 9 Grad haben wir jetzt aktuell, oder? Ja, na fast ja, doch. 9 Grad haben wir aktuell in Schwerin. 9 haben wir in Stralsund und so 11 in Neubrandenburg. Wie gesagt, es wird hier und da auch immer noch mal einen kleinen Schauer geben. Es zieht aber alles immer mehr Richtung See raus. In der Nacht auch vereinzelt noch mal ein Schauer, 8 bis 3 Grad. Morgen am Dienstag dann erst noch ganz schön am Vormittag und dann wieder wechselnd bewölkt. Ein paar Schauer mit dabei, bis zu 14 Grad. Da können auch mal knackige Böen mit dabei sein. Und es gibt insgesamt mäßigen Nordwestwind.
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5: Ja, wenn Sie also unterwegs sind, fahren Sie bloß vorsichtig. Ne? Hier und da kann es einen noch mal ganz extrem erwischen mit dem Regen. Und es gibt auf jeden Fall noch eine Meldung auf der 109. Zwischen Ducherow und Ratebur haben wir eine eingeschränkte Fahrbahnbreite in beiden Richtungen. Deswegen ist das auch für LKW dort gesperrt. Und es gibt noch so ein bisschen Stau in einem Stadtverkehr Rostock am Strande zum Beispiel. Stadteinwärts plus 15 Minuten und auf dem Mühlendamm mittlerweile statt einwärts wieder plus ja eine halbe Stunde mehr mitnehmen da. Geblitzt wird auf der A20 gleich zweimal Richtung Rostock, Höhe Rastplatz Trebeltal und Richtung Lübeck, Höhe Raststätte Fuchsberg. Dann geht's auch zweimal auf die A24, einmal Richtung Berlin zwischen Meinburg und Pritzweig in der Baustelle und Richtung Hansestadt, Höhe Baustelle Wörbelin. Dann B96 auf Rügen zwischen Rambin und Samtens am Parkplatz. Auf der 103 in Dresenow Richtung Ganzlin. Auf der 105 einmal in Rostock, Warnow-Tunnel Richtung Lüttenklein und Löcknitz Richtung Richtung Stralsund, nämlich kurz vor Kanin. Auf der 111 in Wolgast in der Chausseestraße beidseitig. B321 einmal in Schwerin am Grünental beidseitig und in Schwerin-Friedrichsthal, nämlich Höhe Supermarkt beidseitig. In Dierhagen-Ost, wenn Sie aus Wustrow kommen. Zwischen Neukahlen und Malchin in Röbel Richtung Dambeck, in Sato, wenn Sie aus Radegast kommen und immer noch in Waschow Richtung Zarrentin.
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6: Reden statt zu meckern ist manchmal gar nicht so leicht. Auch zu merken im Experiment der ARD mit dem Titel Deutschland verbindet. Thorsten aus Sachsen war mit dabei und glaubt zum Beispiel nicht an die Gleichberechtigung zwischen Mann und Frau und will die auch nicht.
7: Ich möchte auch keine Frau als Maurermeister oder so. Vielleicht als Meister schon, sie muss nicht mal schleppen. Aber so 40 Kilo Sack Putzmörtel, die Leiter hochschleppen, ist vielleicht nicht ganz lustig und vielleicht auch für eine Frau nicht angebracht. Na, sie soll ja noch vielleicht noch ein Kind gebären.
6: Tja, wie geht das Gespräch danach weiter? Wie sind die Diskussionen überhaupt bei diesem TV-Experiment gelaufen? Mehr dazu in 7 Minuten.

0: NDR 1 Radio MV ist das zum Feierabend an einem regen Montag. Kommen Sie gut und sicher zu Hause an oder da, wo Sie hinwollen. Wir begleiten Sie und wir informieren Sie hier. Stellen Sie sich vor, Sie verbringen so ein ganzes Wochenende mit Menschen, die Sie zum einen noch nie gesehen haben und die zum anderen möglicherweise auch ganz anders ticken als Sie selbst. Was kommt da dann raus? Dieses Experiment wagt gerade die ARD mit dem Dialogprojekt Was Deutschland verbindet. ARD-Redakteurin Katharina Wilhelm. Erklär uns mal, wie genau läuft das denn ab?
1: Wir haben 84 Menschen aus ganz Deutschland an einem Wochenende in die Fernsehstudios des MDR in Leipzig und des SWR in Baden-Baden eingeladen, um miteinander zu reden, sich auszutauschen, zu diskutieren. 84 Menschen, die für 84 Millionen Deutsche stehen sollen. Mhm. Und die kommen wirklich aus allen Bundesländern, aus allen Altersklassen und haben unterschiedlichste Hintergründe. Menschen, die sich im Alltag aber so vielleicht nicht unbedingt begegnen würden und vor allem auch nicht miteinander ins Gespräch kommen würden. Das wollen wir damit aber ermöglichen. Dabei haben sie über 6 Themen gesprochen, unter anderem über das Thema Migration, Gleichberechtigung und auch Demokratie.
0: Okay, 84 Menschen, wie wurden die ausgewählt?
1: Ausgewählt wurde tatsächlich nach Merkmalen in der Bevölkerung nach der amtlichen Statistik. Und das bedeutet dann, unser Team hat versucht, Menschen zu finden, die mit ihrem Alter, Geschlecht, ihrer Bildung, dem Bundesland, aus dem sie kommen, Stadt oder Land, ihre Einwanderungsgeschichte und Nationalität für das Spektrum unserer Bevölkerung in Deutschland stehen. Also viele verschiedene Menschen mit unterschiedlichen Lebenswegen, Werten, Erfahrungen und Meinungen. Und dabei wurden unter anderem tatsächlich Leute per Zufallsprinzip angerufen und lange Gespräche mit ihnen geführt. Es gab auch Ausschlusskriterien, zum Beispiel Menschen, die ein politisches Amt bekleiden, durften nicht mitmachen, sie durften nicht prominent sein oder verfassungsfeindliche Ansichten haben.
0: Und wie sind jetzt so die ganzen Diskussionsrunden gelaufen?
1: Also die Diskussionen waren wirklich sehr, sehr spannend, sehr emotional, aber auch wirklich respektvoll. Die Teilnehmenden haben sich ausreden lassen, sie haben zugehört und sie hatten auch wirklich viel zu erzählen. Da haben wir zum Beispiel das Thema Gleichberechtigung gehabt. Karen aus Baden-Württemberg sagt, dass Menschen mit Behinderung überhaupt nicht gleichberechtigt sind. Sie hat Einblicke gegeben in ihr Leben als Dreifachmama im Rollstuhl. Großes Thema war aber auch Migration. Dagmar aus Nordrhein-Westfalen hat zum Beispiel von Situationen berichtet, in denen sie sich einsam fühlt, wenn sie um sich herum kaum noch Deutsch hört. Diskutiert wurde aber auch über viele andere kleinere, größere Themen. Wehrpflicht zum Beispiel, die Demokratie insgesamt und den Umgang mit der AfD. Und ob Meckern in Deutschland zur Kultur dazugehört.
0: Also 84 Menschen haben diesmal nicht gemeckert, sondern mitdiskutiert. Kann man dann jetzt noch in irgendeiner Weise dort mitmachen bei diesem Experiment?
1: Was Deutschland verbindet, findet bei uns in den nächsten Wochen auch im Ersten von der Tagesschau statt. Da gibt es nämlich 13 Folgen von Dialog vor 8. Und die beschäftigen sich unter anderem mit den Themen aus den Diskussionsrunden und zeigen Ausschnitte daraus. Und diese Folgen enden dann auch mit einem Aufruf an die Zuschauerinnen und Zuschauer. Wir wollen nämlich wissen, was ist Ihre Meinung dazu? Wie stehen Sie dazu? Ein eingeblendeter QR-Code, der verlinkt dann in die App ARD Interaktiv. Und dort gibt es dann Abstimmungsfragen und ein Kommentartool, sodass wirklich alle mitmachen können. In der App erscheinen dann auch direkt die Ergebnisse der Abstimmung.
0: Also da kann man mitmachen und angucken. Ab nächster Woche gibt es die 6 Diskussionsrunden dann in der ARD Mediathek. Finden Sie unter dem Stichwort, was Deutschland verbindet.

0: Was darf Kunst alles? Welche Grenzen gibt es? Zum Beispiel auch, wenn es um Geschichte bzw. die eigene Geschichte geht. Ja, diese Fragen haben am Freitag beim Filmkunstfest Mecklenburg-Vorpommern in Schwerin für ordentlich Unruhe gesorgt, sag ich mal. Reden wir jetzt nochmal drüber hier bei NDR 1 Radio MV. Auslöser war der Film Kommunist von Lutz Pehnert. Darin geht es um Egon Krenz. Der Dokumentarfilm beleuchtet das Leben des letzten DDR-Staatsratsvorsitzenden, des Mannes, der Ende der 90er Jahre wegen der Mauertoten und der Beteiligung am Grenzregime zu einer Haftstrafe verurteilt wurde. Marek Walde aus unserer Aktuell-Redaktion. Was ist da am Freitag genau passiert?
1: Ja, der Film, der hat am Freitag Premiere gefeiert und im Anschluss gab es ganz normal eine Diskussionsrunde mit dem Publikum. Und zugeschaut hat auch Burkhard Bley, der ist der Landesbeauftragte für die Aufarbeitung der SED-Diktatur. Der hat sich zu Wort gemeldet und nannte den Film misslungen. Er bietet ziemlich unwidersprochen ein Podium zur Beschönigung der DDR, die werde total weich gezeichnet. Bley erinnerte dann an die politischen Häftlinge in der DDR, rund 250.000 Menschen, wie er eben sagte. Ja, und der Film, der zeige eine zu schöne Seite der DDR. Wörtlich, so schön war die DDR nicht, ich möchte sie nicht wiederhaben. Und was dann folgte, waren Buhrufe, laute Proteste und ein Moderator, der erstmal dafür sorgen musste, dass Bley weiterreden konnte.
0: Wenn wir jetzt auf diesen Film gucken, könnte man das natürlich auch alles vielleicht mit Kunstfreiheit begründen. Was hat der Filmemacher, also Lutz Pehnert, gesagt zu dieser Kritik von Bley?
1: Ja, der sieht das anders.
2: Wenn man auf diesen Menschen schaut, dann macht man ja nicht einen Film, um ihn in irgendeiner Art und Weise zu rehabilitieren oder zu beschönigen. Das ist natürlich eine kritische Auseinandersetzung. Anders kann man Filme sowieso nicht machen. Dass wir dann jetzt so aneinander geraten, das ist in gewisser Weise auch, also das kann ich respektieren und verstehen, aber ich kann dieses Urteil oder diesen Vorwurf für mich natürlich nicht so annehmen, weil es mir schon um eine differenzierte Betrachtung geht.
1: Nur da sagt Bley eben, naja, genau diese differenzierte Betrachtung sei eben viel zu kurz gekommen. Filmemacher Pehnert kontert da aber und sagt, alles kann in so einen Film nun mal nicht rein.
2: Und natürlich gibt es auch viele Dokumentationen der letzten 30 Jahre mit und über Egon Krenz. Insofern war es für mich auch gar nicht die Intention, so etwas noch einmal zu wiederholen. Und der Dokumentarfilm leistet sich natürlich eine andere Herangehensweise. Und das schließt natürlich ein, dass er nicht alle Aspekte, die man vielleicht von so einem Thema erwartet, erfüllen kann. Also selbst das Leben von Egon Krenz ist ja auch nur in Ausschnitten vorhanden.
0: Es gibt also einen Streit. Und der Film hat ja, Marek, auch Landesmittel bekommen, ne?
1: Ja, immerhin 70.000 Euro.
0: Und das kann es doch dann nicht gewesen sein, oder?
1: Ja, Burkhard Bley, der SED-Opferbeauftragte des Landes, der hat nun angekündigt, offiziell Beschwerde gegen die Landesfilmförderung einzulegen. Der Film, der verhöhne eben hunderte Opfer der SED-Diktatur und der biete Krenz eine Bühne, ja gewissermaßen, um seine Verantwortung am Unterdrückungssystem DDR zu leugnen.
0: Was sagt jetzt die Filmförderung MV genau dazu?
1: Die hat die Kritik des Landesbeauftragten erstmal zur Kenntnis genommen und verweist auf die Förderkriterien. Und da stehe eben drin, dass besonders Filme mit Bezug zu unserem Land gefördert werden, die auch eine künstlerische und kulturwissenschaftliche Qualität haben. Ja, und da geht es an der Stelle eben auch nicht um journalistische Kriterien wie Ausgewogenheit.
0: Ja, der Film Kommunist über Egon Krenz kommt dann am 11. Juni in die Kinos. Da kann sich dann jeder ein Bild machen.

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5: Es ist 16:30, jetzt gibt es die Kurznachrichten mit Marien Steinhardt. Gucken wir auf den Betrug beim Online-Shopping, Datenklau, Erpressungen. Die Palette ist groß. In Deutschland werden aber immer mehr Menschen Opfer von Kriminalität im Internet. Genau. Marien, wie viele betrifft es?
6: Ja, nach Angaben des Bundesamtes für Sicherheit in der Informationstechnik war in den vergangenen 12 Monaten etwa jeder 10. Internetnutzer Opfer von Cyberattacken. Die größte Gefahr ging demnach von Betrugsfällen beim Online-Shopping aus. Auch Fremdzugriffe auf einen Account sowie Betrug beim Online-Banking sind häufige Probleme, hieß es. Im Prozess um einen Angriff auf einen Polizisten und dessen Begleiter hat das Amtsgericht Greifswald 3 der 4 Angeklagten freigesprochen. Der 4. wurde wegen Körperverletzung zu einer Haftstrafe von 1 Jahr und 8 Monaten auf Bewährung verurteilt. Bei dem Angriff im August 2024 in Greifswald wurden der Polizist, der nicht im Dienst war, und sein Begleiter jeweils im Gesicht verletzt. Das Urteil ist noch nicht rechtskräftig. Und Verteidigungsminister Pistorius hat die jüngsten Äußerungen des russischen Präsidenten Putin über ein angeblich nahendes Ende des Ukraine-Krieges als mögliches Täuschungsmanöver bezeichnet. Bei einem Besuch in Kiew sagte Pistorius, Putin könne den Krieg ganz einfach beenden, indem er seine Truppen abziehe oder zu Verhandlungen ohne Vorbedingungen einlade.
5: Und noch mehr Nachrichten jetzt aus Ihrer Region.
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7: Mit Sven-Peter Martens. Guten Tag. Im Kreis Mecklenburgische Seenplatte geht der Glasfaserausbau voran. Im Rahmen des sogenannten Weiße-Flecken-Programms ist in 5 Regionen und Städten der Glasfaserausbau abgeschlossen. In Stavenhagen, Friedland, Altentreptow, Penzlin und Burgstager, Trollenhagen. Insgesamt sind es 16.000 neue Hausanschlüsse, 21 Schulen und fast 500 Gewerbebetriebe, sagt Landrat Thomas Müller.
8: Also ich bekomme durchaus positives Feedback, nicht nur von den Bürgerinnen und Bürgern, auch gerade von den Unternehmen, weil es ja in der Tat ein Wettbewerbsnachteil war und mir es eigentlich sogar schleierhaft ist, wie das so lange so gehen konnte. Schnelles Internet gehört heute zur Daseinsvorsorge, ist notwendig für unseren Alltag und da sind wir ein ganzes Stück vorangekommen. Ja, wir haben noch weitere weiße Flecken, wo wir auch dran arbeiten. Also zum Beispiel in Waren und auch in Blankensee sind wir gegenwärtig dabei. Das sind die nächsten, die dann abgeschlossen werden und von daher ist noch viel zu tun.
7: Die Gemeinde Krakow bei Penkun hat vom Landkreis Vorpommern-Greifswald 3 Förderbescheide über insgesamt 200.000 Euro erhalten. Dies teilte ein Behördensprecher mit. Mit diesen Mitteln soll der Umbau der alten Schule zu einem multifunktionalen Gemeindezentrum finanziert werden. Zudem wird der Bau von 4 Löschwasserbrunnen in den Ortsteilen Schuckmannshöhe und Leben unterstützt. Ziel der Förderung ist die Verbesserung der Arbeit der Feuerwehr sowie der Ausbau der Schule zum Gemeindezentrum als Ort des Austausches und der Gemeinschaft, erklärt Landrat Michael Sack. Beim Landesfinale des 17. Plattdeutsch-Wettbewerbs in Güstrow waren auch Schülerinnen und Schüler aus der Seenplatte erfolgreich. Mit ihren Liedbeiträgen, szenischen Darstellungen und Kurzfilmen haben die jungen Mädchen gezeigt, wie vielfältig plattdeutsche Sprache ist, sagte Bildungsministerin Oldenburg. In der Kategorie Grundschule siegte die andere Grundschule aus Großnemerow. In den Klassenstufen 5 bis 9 belegte der Reuterstädter Schulcampus Stavenhagen Platz 2. Bei den Gymnasien wurde das Goethe-Gymnasium der Minensieger. In Pasewalk haben Unbekannte ungefähr 300 Liter Diesel aus einem LKW gestohlen. Das teilte die Polizei mit. Nach ersten Ermittlungen öffneten die Täter gewaltsam den Tank des Lastwagens, der zwischen Bahnhof und der Speicherstraße geparkt war. Den Schaden schätzt die Polizei auf rund 800 Euro. Sie sucht jetzt Zeugen.
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5: Das Wetter für uns in Mecklenburg-Vorpommern mit Theresa Hebert. Mhm. Du, meine Regenhose hat heute den Geist aufgegeben.
9: Oh nee.
5: Doch, es wollte der Regen durch beim Radfahren.
9: Super.
5: Brauche ich noch heute Abend?
9: Vereinzelt würde ich sagen schon, ne, bis dieser ganze Regen jetzt rausgezogen ist. Das kann sich noch ein bisschen hinziehen. Aber ich glaube, wenn du nachher Feierabend hast, könnte schon gut sein.
5: Ja, ich habe die Hose auch schon weggeschmissen.
9: Genau. Ja, ansonsten kann es heute immer noch mal so ein bisschen nass werden. Auch Starkregen ist immer vereinzelt noch mit dabei. Also das darf man nicht unterschätzen. 12 Grad gerade im aufgelockerten Waren. 10 Grad im ja leicht vernieselten Stralsund. Und in Wismar kann es noch ein bisschen heftiger Regen sein. 9 Grad aktuell. Wie gesagt, es zieht immer alles langsam raus. Immer mehr auch in der Nacht ganz vereinzelt noch mal ein Schauer. Aber eigentlich insgesamt trocken. 8 bis 3 Grad geht es dann runter. So, und der 3-Tage-Trend morgen am Dienstag erst noch ganz schön und sonnig und auch trocken. Und dann gibt es viele Wolken, immer mal einen Schauer bei so 13 bis 14 Grad. Auch der Wind ist nicht ganz ohne, kommt mäßig aus Nordwest. An der See auch mal ordentlich knackig mit starken und steifen Böen auf jeden Fall. Am Mittwoch ganz ähnlich, wechselnd bewölkt, paar Schauer um die 14 Grad, auch immer noch böiger Wind. Und am Donnerstag auch wechselhaft Schauer. Das ist so Aprilwetter im Mai. So nennen wir es jetzt.
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9: Ja, und wir sagen willkommen im Feierabendverkehr. Wenn wir mal nach Rostock schauen, am Strande aktuell stadteinwärts plus 15 Minuten mehr mitnehmen und Mühlendamm stadtauswärts mindestens 30 Minuten mehr mitnehmen. Geblitzt wird auch noch auf der R20 Richtung Lübeck, Höhe Raststätte-Fuchsberg, dann zweimal auf der A24, einmal Richtung Berlin zwischen Meyenburg und Pritzweig in der Baustelle und Richtung Hamburg, nämlich Höhe Baustelle Wörbelin, dann auf Rügen B96 zwischen Rambin und Samtens am Parkplatz, dann geht's auf die 103 in Dresenow Richtung Ganzlin, auf der 105 einmal in Rostock, Warnow-Tunnel Richtung Lüttenklein und Löcknitz, nämlich Richtung Stralsund, kurz vor Kanin, auf der 111 in Wolgast in der Chausseestraße beidseitig, dann in Schwerin immer noch Friedrichsthal Höhe Supermarkt beidseitig, in Dierhagen-Ost aus Wustrow kommend, in Röbel Richtung Dambeck, in Sato, wenn Sie aus Radegast kommen und immer noch in Waschow Richtung Zarrentin.
5: 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Dafür sagen wir Danke.
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0: Wir sind beim Sport hier bei NDR 1 Radio MV und das ist das nächste große Ding für Bastian Dankert, der Fußballschiedsrichter aus Rostock. Der sammelt ja so Top-Einsätze wie andere Briefmarken, könnte man sagen. Jetzt gibt es den nächsten Kracher, Jan Dittjugeit. Um was geht es?
1: Um das Champions-League-Finale zwischen dem FC Arsenal aus London und Titelverteidiger Paris Saint-Germain. Das Spiel steigt am 30. Mai in Budapest und Bastian Dankert wird in diesem Endspiel als Videoschiedsrichter fungieren. Der 45 Jahre alte Dankert pfeift seit 2012 Spiele in der ersten Bundesliga. Vor 2 Jahren leitete der Mecklenburger zudem das DFB-Pokalfinale. Als Videoschiedsrichter ist er seit 2018 bei allen Welt- und Europameisterschaften dabei. Auch für die WM im Sommer ist er wieder nominiert. Nun also dieses Champions-League-Endspiel kommt auch noch obendrauf. Hauptschiedsrichter bei diesem Finale in Budapest wird der Berliner Daniel Siebert sein. Er ist der 5. Deutsche, der ein Champions-League-Finale leitet. Vor ihm waren das Helmut Krug, Markus Merck, Herbert Fandl und zuletzt Felix Brüch im Jahr 2017.
0: Gucken wir jetzt zum Basketball, Jan. Mhm. Die Rostock Seawolves sind ja noch im Rennen um die deutsche Meisterschaft. Wie geht's da jetzt weiter?
1: Ja, nach dem so wichtigen Heimsieg gestern gegen die Hamburg Towers geht es für die Seawolves jetzt in die sogenannten Play-Ins. Das ist sozusagen der Umweg, um dann doch noch ins Meisterschaftsviertelfinale einzuziehen. Und um das zu schaffen, müssen die Rostocker jetzt 2-mal gewinnen. Morgen sind die Riesen Ludwigsburg zu Gast in der Rostocker Stadthalle. Wenn dort gewonnen wird, dann geht's am Donnerstag für die Seawolves entweder nach Vechta oder nach Trier. Seawolves Sportvorstand Jens Hakanowitz, der ist erstmal froh, dass die Saison nicht schon gestern nach den Punktspielen zu Ende gegangen ist. Vom aktuellen Weg ist er auf jeden Fall voll überzeugt.
2: Also für uns gibt es absolut keinen Grund, irgendwie ein Fragezeichen an unser Trainerteam oder an unseren Weg zu setzen. Wir sind sehr zufrieden mit dem Geleisteten und wir vergleichen uns ja als Basketball-Bundesliga schon auch mit den Zahlen untereinander. Und wir sind ungefähr auch dort, was wir sportlich auch an Geld eingesetzt haben. Und für uns gilt es, diesen Weg jetzt konsequent weiterzugehen.
1: Und genau dieser Weg führt die Seawolves also jetzt erstmal morgen in das Heimspiel gegen Ludwigsburg. Nur bei dem Sieg wird die Saison noch um mindestens ein Spiel verlängert.
0: Das klappt.
1: Vielleicht kommt noch mehr oben drauf.
0: Dankeschön, Jan.

0: Bis am Montag Feierabend. Gleich haben wir 17 Uhr hier bei NDR 1 Radio MV.
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0: Online-Shoppen, Online-Banking oder auch Social Media. Immer mehr Internetnutzer geraten im Netz an Cyberkriminelle, Marin Steinert. Das zeigen jetzt auch offizielle Daten.
2: Genau, laut Bundesamt für Sicherheit in der Informationstechnik war im vergangenen Jahr mehr als etwa jeder 10. Internetnutzer in Deutschland von Cyberkriminalität betroffen. Katrin Schierwagen aus der aktuellen Redaktion.
3: Am häufigsten passieren die Straftaten beim Online-Shopping. Laut der Umfrage wurde hier schon mehr als jeder 5. betrogen. Immerhin jeder 7. Internetnutzer meldet, dass Fremde auf das eigene Konto zugegriffen haben. Deutliche Zuwächse gibt es auch bei Phishing-Mails, Fremdzugriffen auf Online-Accounts oder Identitätsdiebstahl. Im Widerspruch zu den Zahlen steht die anhaltende Sorglosigkeit. Mehr als die Hälfte der Menschen rechnet nicht damit, selber Opfer von Internetbetrug zu werden. Und nur knapp ein Drittel der Betroffenen zeigt die Straftaten bei der Polizei dann auch an.
2: Im Prozess um einen Angriff auf einen Polizisten und dessen Begleiter hat das Amtsgericht Greifswald 3 der 4 Angeklagten freigesprochen. Der 4. wurde wegen Körperverletzungen zu einer Haftstrafe von 1 Jahr und 8 Monaten auf Bewährung verurteilt. Bei dem Angriff im August 2024 in Greifswald wurden der Polizist, der nicht im Dienst war, und sein Begleiter jeweils im Gesicht verletzt. Das Urteil ist noch nicht rechtskräftig. Der U-Boot-Bauer TKMS ist weiter auf Wachstumskurs und vermeldet im aktuellen Geschäftsbericht einen Auftragsrekord. Profitieren könnte auch die TKMS-Werft in Wismar. Sophie Jung aus dem Mecklenburg-Studio.
4: Der bereinigte Betriebsgewinn des Kieler U-Boot-Herstellers TKMS stieg im ersten Halbjahr des Geschäftsjahres 2025/26 auf 60 Millionen Euro. Das ist ein Plus von 14%. Nach Unternehmensangaben liegen inzwischen Aufträge im Wert von mehr als 20 Milliarden Euro vor. So viel wie noch nie. Wichtigster Wachstumstreiber bleibt laut TKMS das gemeinsame U-Boot-Programm von Deutschland und Norwegen. Ein Großteil der U-Boote soll in Wismar gebaut werden. Konkurrenz bekommt der Konzern vom Rüstungsunternehmen Rheinmetall, das ebenfalls in den Marineschiffbau eingestiegen ist. Unter anderem gehört inzwischen die Peene-Werft in Wolgast zu Rheinmetall.
2: Spezialkräfte der Polizei haben in Hamburg einen 17-Jährigen festgenommen. Der Jugendliche steht im Verdacht, einen Sprengstoffanschlag vorbereitet zu haben. Wie die Generalstaatsanwaltschaft Hamburg weiter mitteilte, soll er unter anderem Attacken auf ein Einkaufszentrum oder eine Polizeiwache geplant haben. Inspiriert worden sei er von der Terrororganisation Islamischer Staat. Bei dem Verdächtigen handelt es sich laut Polizei um einen syrischen Staatsbürger. Fußballschiedsrichter Bastian Dankert ist beim diesjährigen Champions-League-Finale im Einsatz. Der 45-jährige Rostocker fungiert am 30. Mai in Budapest als Videoschiedsrichter. Aus der Sportredaktion Jan Dittjogait.
5: Dankert ist beim Duell zwischen Arsenal London und Titelverteidiger Paris Saint-Germain einer von 2 Videoschiedsrichtern, die den Hauptreferee auf dem Feld unterstützen. Das ist in diesem Finale der Berliner Daniel Siebert. Für Bastian Dankert ist es ein weiterer Meilenstein in seiner Karriere. Der Mecklenburger pfeift seit 14 Jahren Spiele der ersten Bundesliga. Vor 2 Jahren leitete der Mecklenburger zudem das DFB-Pokalfinale. Als Videoschiedsrichter ist er seit 2018 bei allen Welt- und Europameisterschaften dabei, auch für die WM im Sommer ist er wieder nominiert.
0: Und wir gucken auf das Wetter für uns in Mecklenburg-Vorpommern, machen das mit Theresa Hebert. Wird's mal wieder milder?
6: Ach, was soll ich sagen? In den nächsten Tagen, wir sind so bei um die 14 Grad. Ich glaube, mehr wird das erstmal nicht mehr. Gut, wir pendeln uns so ein. Aktuell ist es, haben wir gerade 9 Grad in Parchim. Da kann es auch gerade noch so ein bisschen nieseln. So zwischen Wismar und Rostock kann es gerade aktuell immer mal wieder Starkregen geben. Liegen wir auch so bei um die 9 Grad in Wismar. 11 haben wir in Rostock, 10 in Demmin. Ja, es kann halt immer mal noch so ein starker Schauer kommen. Insgesamt zieht aber wirklich alles Richtung Ostsee raus. In der Nacht dann vereinzelt vielleicht nochmal ein Schauer bei so 8 bis 3 Grad. Morgen am Dienstag geht es noch ganz schön los am Vormittag. Dann wieder viele Wolken, ab und an mal ein Schauer bei so 13 bis 14 Grad. Ja, und es gibt so ein bisschen Wind. Ne? Der kommt mäßig morgen aus Nordwest bis West, teils auch mal mit starken bzw. steifen Böen Richtung See.
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6: Ja, liebe Grüße an unseren Kollegen Patrick Ortel, der hat sich gerade bei mir nochmal gemeldet. Es hat einen Unfall gegeben auf der A14 Richtung Karstädt, kurz vor Jesendorf. Polizei ist wohl vor Ort, hat abgesperrt, geht einspurig dran vorbei. Ja, und es ist halt hier und da wirklich sehr gefährlich. Aquaplaning, man kann das also, ne, es ist so ein bisschen schwierig aktuell auf den Straßen. Und wir haben auf jeden Fall auch noch ein bisschen Stau, zum Beispiel am Strande in Rostock stadteinwärts plus 10 Minuten und auf dem Mühlendamm ebenfalls stadtauswärts. Da sind es aber gut 30 Minuten mehr. Geblitzt wird auf der A20 Richtung Lübeck, Höhe Raststätte-Fuchsberg, dann auf der A24 einmal Richtung Berlin, zwischen Meienburg und Pritzweig in der Baustelle und auch Richtung Hamburg, nämlich Höhe Baustelle Wörbelin. Es geht nach Rügen, B96, zwischen Rambin und Samtens am Parkplatz, dann B103 in Dresenow Richtung Ganzlin, auf der 105 einmal in Rostock, Warnow-Tunnel Richtung Lüttenklein und Löcknitz Richtung Stralsund kurz vor Kanin, dann auf der 111 in Wolgast in der Chausseestraße beidseitig, immer noch in Schwerin-Friedrichsthal, Höhe Supermarkt beidseitig, in Dierhagen-Ost, wenn Sie aus Wustrow kommen, in Röbel Richtung Dambeck, in Saatow, wenn Sie aus Radegast kommen und immer noch in Waschow Richtung Zarrentin.
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0: Schnelles Internet haben auch 2026 ja längst nicht alle. Rund um Neubrandenburg haben die Stadtwerke aber in den letzten Jahren mehr als 2.500 Kilometer Glasfaser dafür verlegt. Auch zur Zufriedenheit vom Landrat im Kreis Mecklenburgische Seenplatte, Thomas Müller.
7: Ich bekomme durchaus positives Feedback, nicht nur von den Bürgerinnen und Bürgern, auch gerade von den Unternehmen, weil es ja in der Tat ein Wettbewerbsnachteil war und mir es eigentlich sogar schleierhaft ist, wie das so lange so gehen konnte. Schnelles Internet gehört heute zur Daseinsvorsorge und da sind wir ein ganzes Stück vorangekommen.
0: Ja, was sagen die Menschen vor Ort und haben die da jetzt wirklich alle schnelles Internet? Reden wir mit unserem Reporter drüber, das machen wir in 7 Minuten.

0: Fast jeder kennt das, oder wahrscheinlich auch jeder. Man will kurz was im Netz checken, ne? Und dann geht das sehr, sehr langsam. Reden wir jetzt bei NDR 1 Radio MV drüber und gucken da auf den größten deutschen Landkreis, den Landkreis Mecklenburgische Seenplatte. Lange das Sorgenkind, aber da tut sich was. Der aktuelle Stand, was den Glasfaserausbau angeht, wird heute in Altentreptow präsentiert. Und genau da ist unser Reporter Frank Schwarz, der ist dabei. Frank, was sagen die Leute vor Ort? Wie zufrieden sind die Menschen im Osten des Landes mit dem Internet?
1: Also man hat gemerkt und einigen, die hier aus der Region kommen, angesehen, dass sie einfach zufriedener sind. Die Bürgermeisterin von Altentreptow, Claudia Elgoth, hat gelacht und an die schwierigen Anfänge erinnert, so vor 8 bis 10 Jahren, als oft fast gar nichts mit dem Internet klappte. Da waren 30 Mbit schon viel. Das reichte bei einigen gerade für Mails und kleine Fotos. Das hängt immer damit zusammen, wie viel gerade an dieser einen kleinen Leitung hängen. Demzufolge sinkt natürlich dann die Zahl der Verfügbarkeit. Nun hat die Region das schnelle Internet mit bis zu 1 Gigabit. Damit kann man ohne Probleme viele Filme schauen, auch das Nordmagazin vom NDR live, ohne dass es ruckelt und wackelt auf dem Monitor. Also es sind hier 2600 Kilometer Glasfaserkabel in der Region in den zurückliegenden knapp 8 Jahren verlegt worden. Das ist eine Strecke von hier bis Malaga am Mittelmeer etwa in Spanien. Schnelles Internet haben jetzt Altentreptow, Burg Stargard, Staffenhagen, Penzlin und Friedland. Schneller Datentransfer auf dem Land ist hier im Osten nun fast überall möglich. 5 Projektgebiete. In der Seenplatte mit 21 Schulen und 471 Firmen genießen das jetzt.
0: Und das gilt jetzt eigentlich, also wirklich für alle, die da leben, arbeiten?
1: Naja, du weißt doch, wie es im Leben so ist. Nicht komplett. Ausnahmen gibt's doch immer, auch hier. Wie beispielsweise bei einer Geflügelzüchterin, die hat erzählt, sie muss immer noch mit 30 Megabit auskommen. Das sind, so sagt der Landrat Müller, hier Ausnahmen. Als nächstes sollen Blankensee und Waren bis Ende des Jahres dran sein.
0: Okay, soweit zur Region Neubrandenburg. Wie sieht der Blick aufs ganze Land aus? Da gibt's ja sicher noch einige weiße Flecken.
1: Das stimmt. Vor allem dauert es lange. Vor gut 10 Jahren hat das Programm zum Breitbandausbau und zur Tilgung der weißen Flecken begonnen. Inzwischen sind für 2,9 Milliarden Euro Glasfaserkabel in die Erde von Mecklenburg-Vorpommern gebracht worden. Das sind Fördermittel vom Bund. Der Ausbau der weißen Flecken, also die Adressen mit unter 30 Mbit pro Sekunde Versorgung, ist nahezu abgeschlossen, sagt der zuständige Minister Pegel. Also zur Einordnung. Ende 2015 hatte nur 2,1% der Haushalte in Mecklenburg-Vorpommern einen Glasfaseranschluss. Bis heute ist diese Zahl auf 64% gestiegen. Nun stehen besonders Schulen, Verwaltung und die Wirtschaft im Blickpunkt, bevor wirklich alle flächendeckend im großen Flächenland Mecklenburg-Vorpommern mit dem schnellen Internet versorgt sind, wird es wohl etwa noch 4 bis 5 Jahre dauern.
0: Brauchen wir noch ein bisschen Geduld. Die Geflügelzüchterin, die du ja angesprochen hast, Franke, eben kein schnelles Netz hat, um die geht es ja dann nachher auch im NDR Fernsehen ab 19.30 Uhr im Nordmagazin.
1: So, ne? Ist es.
0: Dankeschön an dich, ja, nach Altentreptow, Frank Schwarz. Und unsere Reporter sind ja für Sie immer im Land unterwegs, um eben nachzuhaken, nachzufragen bei den Menschen vor Ort.
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0: Vielleicht haben sie erfunden, auf dem Feierabendweg getankt oder müssen noch tanken. Ja, beim Tanken müssen wir immer noch die Zähne zusammenbeißen, ne? Trotz der Steuersenkung. Der andere Punkt, der ja ursprünglich auch geplant war, hieß ja Entlastungsprämie. Ja, wissen Sie noch, Arbeitgeber sollten ja freiwillig bis zu 1.000 Euro steuerfrei an ihre Mitarbeiter auszahlen können. Das hat der Bundesrat, also die Vertretung der Länder, ja gestoppt. Auch Mecklenburg-Vorpommerns Ministerpräsidentin Schwesig hält so eine Prämie, die letztendlich ja längst nicht alle bekommen würden, eben für keine gute Idee. Allerdings, es gibt eben auch andere Möglichkeiten, Verbraucher zu entlasten. Und wie das gehen könnte, darüber berät heute Abend wieder einmal der Koalitionsausschuss, also Vertreter von Union und SPD. Nicole Markwald für über die Lage vor dem Bürgerentlastungstreffen.
1: Entlastung ja, nur wie? Bayerns Ministerpräsident Markus Söder.
2: Mit Verstand, anstatt jetzt mit Hektik oder Panik und vor allen Dingen nicht mit Streit.
1: Jener Söder, der als CSU-Chef zuerst die Entlastungsprämie im Koalitionsausschuss mitverhandelt hat, nur um dann im Bundesrat als Ministerpräsident dagegen zu stimmen. Hü und hott. Jetzt müsse die Leistungsfähigkeit der Regierung erhöht werden, schiebt Söder noch hinterher.
2: Deswegen ist für uns wichtig, dass wir auch mal mit mentalen Aufräumarbeiten beginnen.
1: Derlei Wortakrobatik bedient sich Dirk Wiese, parlamentarischer Geschäftsführer der SPD, nicht. Er gibt sich im Morgenmagazin von ARD und ZDF eher handfest.
3: Aber das, was in den letzten Wochen geruckelt hat, das ist nicht gut und das muss zweifelsohne besser werden.
1: Beide Seiten betonen, es sei möglich, gemeinsam etwas zu stemmen. Bundeskanzler Merz, CDU, beschrieb das in der vergangenen Woche so.
4: Die Koalition ist entscheidungswillig und sie ist entscheidungsfähig. Wir können Kompromisse, auch wenn es manchmal dabei etwas rumpelt.
1: Währenddessen beklagt die Linkspartei, dass die Regierung die Sorgen der Bürger nicht ernst nimmt. Parteivorsitzende Ines Schwertner.
5: Ich verstehe deshalb jeden, der wütend ist und verzweifelt ist und auch apathisch ist, weil er sagt, diese Regierung macht keine Politik für mich.
1: Die Grünen drängen nun auf eine Senkung der Stromsteuer für alle. So ließen sich Unternehmen und Bürger entlasten. Ein weiterer grüner Vorschlag, den Preis vom Deutschlandticket senken. Andere bringen eine Anhebung des Arbeitnehmerpauschbetrags oder eine nochmalige Erhöhung der Pendlerpauschale ins Gespräch. Ohnehin vereinbart ist eine Einkommensteuerreform. An dem Konzept wird gearbeitet, heißt es aus dem Finanzministerium. Die CSU hat schon angekündigt, was sie alles nicht will. Keine Änderungen beim Spitzensteuersatz, bei der Erbschaftssteuer und beim Ehegattensplitting. Die Frage bleibt, Entlastung ja, aber wie?
0: Was dann rauskommt bei diesem Treffen, dazu halten wir Sie natürlich auf dem Laufenden hier bei NDR 1 Radio MV.

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5: Es ist 17:30 Uhr, Zeit für die Kurznachrichten mit Marien Steinert. Und das ist Ihnen hoffentlich noch nicht passiert, dass Sie im Internet betrogen, erpresst oder abgezockt wurden. In Deutschland werden aber immer mehr Menschen Opfer von Kriminalität im Internet. Marien, wie viele betrifft es denn?
6: Ja, nach Angaben des Bundesamtes für Sicherheit in der Informationstechnik war in den vergangenen 12 Monaten etwa jeder 10. Internetnutzer Opfer von Cyberattacken. Die größte Gefahr ging demnach von Betrugsfällen beim Online-Shopping aus. Auch Fremdzugriffe auf einen Account sowie Betrug beim Online-Banking sind häufige Probleme. Spezialkräfte der Polizei haben in Hamburg einen 17-Jährigen festgenommen. Der Jugendliche steht im Verdacht, einen Sprengstoffanschlag vorbereitet zu haben. Wie die Generalstaatsanwaltschaft Hamburg weiter mitteilte, soll er unter anderem Attacken auf ein Einkaufszentrum oder eine Polizeiwache geplant haben. Inspiriert worden sein soll er von der Terrororganisation Islamischer Staat. Bei dem Verdächtigen handelt es sich laut Polizei um einen syrischen Staatsbürger. Und mehr als eine Woche nach seiner Freilassung in der Nordsee fehlt von dem Buckelwal weiterhin ein Lebenszeichen. Das Landesumweltministerium hat nach eigenen Angaben bislang keine belastbaren Daten dazu erhalten, wo sich der Wal nun aufhält. Derzeit werde geprüft, ob die Herausgabe der Daten rechtlich erwirkt werden könne.
5: Und weitere Nachrichten jetzt aus Ihrer Region.
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7: Mit Sven-Peter Martens. Guten Abend. Im Kreis Mecklenburgische Seenplatte geht der Glasfaserausbau voran. Im Rahmen des sogenannten Weiße-Flecken-Programms ist in 5 Regionen und Städten der Glasfaserausbau abgeschlossen. In Stavenhagen, Friedland, Altentreptow, Penzlin und Burgstager, Trollenhagen, sagt Landrat Thomas Müller. Insgesamt sind es 16.000 neue Hausanschlüsse, 21 Schulen und fast 500 Gewerbebetriebe. Als nächstes wird in Waren und in Blankensee bei Neustrelitz das schnelle Internet ausgebaut. In Demmin hat sich eine neue Beratungsstelle für Opfer häuslicher Gewalt mit einem Tag der offenen Tür vorgestellt. Es ist eine von 3 Beratungsstellen in Vorpommern, die vom Rostocker Verein Starkmachen betrieben wird. Mehrere Frauen hätten das Angebot bereits genutzt, so die Leiterin der Beratungsstelle Anja Wieland.
8: Also wir haben ja hier angefangen, ungefähr im März die ersten Beratungen zu machen auch. Zu uns kommen Betroffene aus Demmin-Demmin-Land, das muss man sagen, das ist das Einzugsgebiet. Wir beraten unabhängig von jeglichem Geschlecht und sexueller Orientierung, also Männer und Frauen. Wir können hier im ambulanten Zentrum im Krankenhaus Demmin 1 bis 2 Tage in der Woche persönliche Beratungen anbieten. Und unabhängig davon sind wir auch telefonisch, per E-Mail und über das Kontaktformular unserer Website bei Starkmachen e.V. erreichbar. Wir melden uns ganz zeitnah zurück und vereinbaren dann einfach einen Termin.
7: Beim Landesfinale des 17. Plattdeutsch-Wettbewerbs in Güstrow waren auch Schülerinnen und Schüler aus der Seenplatte erfolgreich. Mit ihren Liedbeiträgen, szenischen Darstellungen und Kurzfilmen haben die Jungen und Mädchen gezeigt, wie vielfältig plattdeutsche Sprache ist, sagte Bildungsministerin Oldenburg. In der Kategorie Grundschule siegte die andere Grundschule aus Großnemerow. In den Klassenstufen 5 bis 9 belegte der Reuterstädter Schulcampus Staffenhagen Platz 2. Bei den Gymnasien wurde das Goethe-Gymnasium der Sieger. In Torgelow sollen Jugendliche am Wochenende mehrere Ablaufgitter der Straßenentwässerung auf die Fahrbahn gelegt haben. Ein 16-jähriger Tatverdächtiger wurde gefasst, teilte die Polizei mit. Gegen ihn wird unter anderem wegen Verdachts des gefährlichen Eingriffs in den Straßenverkehr ermittelt. Nach ersten Erkenntnissen seien die Gitter auf der Karlsfelder und Dornbergstraße in Torgelow gelegt worden. Dadurch wurden 3 Autos beschädigt. Es entstand ein Schaden von rund 3.000 Euro. Verletzt wurde niemand.
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5: Das Wetter für uns in Mecklenburg-Vorpommern mit Theresa Hebert. Mhm. Ich will heute Abend noch, ich muss Wäsche waschen und Wäsche draußen aufhängen. Geht das gut? Kommt noch wieder. Wird
9: ja,
5: nochmal gewaschen.
9: Die Luftfeuchtigkeit ist so, das bringt irgendwie gar nichts. Gut. Außer du willst natürlich diesen frischen Regenduft die ganze Zeit haben. So. Nee, ich würde es aber jetzt nicht unbedingt empfehlen.
5: Gut.
9: Ja, insgesamt sehr viele Wolken unterwegs und zwischen Wismar und Rostock, wie gesagt, kann es immer noch mal kräftig regnen. Ansonsten trocknet es wirklich immer mehr ab. Der letzte Regen zieht auch raus, langsam Richtung See. 11 Grad in Waren, 9 in Stralsund. und 9 in Wismar. Ja, in der Nacht dann meist auch trocken. Vereinzelt kann da nochmal ein Schauer mit dabei sein. Bei so 8 bis 3 Grad geht's runter. Und der 3-Tage-Trend, ja, morgen am Dienstag auch eine wechselhafte Geschichte. Morgens erst noch richtig schön, ich sag mal so bis 10, 11 Uhr. Und dann zieht sich's wieder zu. Hier und da ein kleiner Schauer bei so um die 14 Grad. Dazu kommt ordentlich Wind. Der kommt aus Nordwest bis West mit teils starken oder auch gern mal steifen Böen Richtung See. Am Mittwoch auch wechselnd bewölkt, paar Schauer. Vereinzelt auch mal ein Gewitter um die 14 Grad. Und es bleibt böig. Und am Donnerstag geht's eigentlich ganz genauso weiter.
5: Der Wind wäre ja gut für die Wäsche.
9: Das stimmt allerdings.
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9: Ja, fahren Sie bloß vorsichtig, vor allem wenn Sie so zwischen Wismar und Rostock unterwegs sind. Da kann es wirklich nochmal enorm von oben kommen. Und es hat ja auch noch einen Unfall gegeben auf der A14 Richtung Süden, Richtung Karstädt, kurz vor Jesendorf. Polizei ja vor Ort, alles abgesperrt, geht aber einspurig dran vorbei. Und dann haben wir noch ein bisschen Stau im Stadtverkehr Rostock. Am Strande immer noch stadteinwärts plus 10 Minuten und auf dem Mühlendamm stadtauswärts 30 Minuten. Geblitzt wird auf der A20 Richtung Lübeck, Höhe Raststätte-Fuchsberg, dann zweimal immer noch auf der A24 Richtung Berlin, zwischen Meienburg und Pritzweig in der Baustelle und immer noch Richtung Hamburg, nämlich Höhe Baustelle über Berlin. Dann B96 auf Rügen, zwischen Rambin und Samtens am Parkplatz, auf der B103 in Dresenow Richtung Ganzlin, dann zweimal auf der 105 in Rostock, Warnow-Tunnel Richtung Lüttenklein und Löcknitz Richtung Stralsund, kurz vor Kanin, dann auf der 111 in Wolgast, in der Chausseestraße beidseitig. In Schwerin-Friedrichsthal, Höhe Supermarkt beidseitig. In Dierhagen-Ost, wenn Sie aus Wustrow kommen. Immer noch in Röbel Richtung Dambeck. In Saatow, wenn Sie aus Radegast kommen. In Waschow Richtung Zarrentin und gerade noch reingekommen über die NDR-MV-App. Ein Laser in Behnkenhagen am Ortsausgang Richtung Blankenhagen.
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0: Montag Feierabend, NDR 1 Radio MV, der zuverlässigste Verkehrsservice für uns in Mecklenburg-Vorpommern. Therese hat eine Meldung.
1: Ja, Achtung Autofahrer, ein defektes Fahrzeug auf der R20 Lübeck Richtung Rostock zwischen Bobitz und Wismar Mitte, ein defektes Fahrzeug.
0: Das Futter für die Kühe und Schweine hier in Mecklenburg-Vorpommern hat ja oft eine halbe Weltreise hinter sich. Soja zum Beispiel kommt aus Südamerika hierher. Aber damit soll jetzt Schluss sein, unser Thema jetzt hier, denn einige Landwirte bauen dieses Eiweißwunder, wie es auch genannt wurde, jetzt direkt vor der Haustür an. Jürgen Drewes aus unserer Redaktion Landwirtschaft, Umwelt und Natur hat einen von diesen Landwirten im Landkreis Rostock getroffen.
2: Eigentlich wollte Steven Hirschberg schon seit längerem Soja für seine Rinder produzieren. Aber irgendwie fehlte der letzte Anstoß. Der kam im Januar. Die Landesforschungsanstalt hatte im Zuge ihrer Eiweißstrategie zu einem Gedankenaustausch nach Dummersdorf geladen.
3: Es kam natürlich on top. Das hat mir natürlich gut gepasst, um so ein bisschen reinzuhören, was für Sorten, worauf kommt es an. Agrotechnisch natürlich auch Ablagetiefe und so weiter. Sozusagen gutes Fachwissen vermittelt, was man jetzt eigentlich auch umsetzen kann. Wir brauchen auch Alternativen im Anbau.
2: In diesen Tagen war es soweit. Der Chef der Agrargenossenschaft Papendorf bei Rostock konnte mit seiner fast 10 Meter langen Aussaatmaschine loslegen.
3: Genau, also vorne findet eine Spurlockerung statt, wo der Trecker sozusagen fährt, wo das Rad den Boden verdichtet. Dann kommt eine Planierschiene, um den Boden zu glätten. Dann wird er ein bisschen aufgelockert. Dann kommt das Fahrwerk, wo die Maschine selber drauf fährt. Und hinten sind die Seeaggregate. Das ist gut abgetrocknet, der Boden. Eigentlich ideale Bedingungen. Also wir starten jetzt die Maschine. Und dann geht's los.
2: Alles wird vorher im Bordcomputer eingestellt.
3: Das ist schon ziemlich modern. Man steuert auch die ganze Maschine nur mit dem iPad. Man will ja auch nicht zu viel bestellen, das kostet ja auch alles einen Haufen Geld. Das Saatgut ist ja hier oben auch nicht so gut verfügbar. Das kommt jetzt hier aus der Ecke von Bremen und wird dann heute angeliefert.
2: Wenig später landet Korn für Korn punktgenau im Boden. Jetzt heißt es nur noch bis zur Ernte im September Daumen drücken für passendes Wetter. Wärme und ausreichend Regen sind wichtig. Die Rinder können sich schon mal im Vergleich zu vielen Importen auf gentechnisch unverändertes Futter freuen.
3: Sozusagen, dass wir uns da von Kraftfutterimporten unabhängig machen und das nicht teuer einkaufen müssen, sondern es selbst produzieren. Eine andere Wertschöpfungskette. Ne? Also es bleibt im Land, es bleibt in der Region. Das braucht also wenig Transportwege und hat eigentlich einen sehr guten CO2-Fußabdruck. Und alles, was sozusagen übrig ist, haben meine Nachbarn, die auch noch Gott sei Dank Kühe haben, schon Interesse angemeldet.
2: Und die können möglicherweise von seiner ersten Sojaernte profitieren. Der Landwirt Steven Hirschberg rechnet mit 35 Dezitonnen Soja pro Hektar, wenn Wachstum und Ernte optimal laufen.
0: Ja, also Soja gibt es bald vermehrt aus der Nachbarschaft statt aus Übersee. Erste Landwirte bei uns in Mecklenburg-Vorpommern bauen ja Soja an. Dankeschön, Jürgen Drewes.

0: Erst hat es deutliche Kritik gegeben und dann Buh-Rufe am Freitag auf dem Filmkunstfest MV in Schwerin nach dem Film Kommunist von Lutz Pehnert. Der Film, da dreht es sich um Egon Krenz. Marek Walde über den Film und eben die laufende Diskussion.
1: Ich finde, die beste Wahrnehmung der Demokratie im Arbeiter- und Bauernstaat besteht unter anderem darin, dass jeder seine Verantwortung wahrnimmt und seine Verantwortung vor allem erkennt.
2: Egon Krenz in einer Rede vor SED und FDJ-Funktionären. Der Filmemacher Lutz Pehnert hatte sich jahrelang immer wieder gefragt, warum nicht einen Film machen über Egon Krenz?
3: Weil natürlich spielte mein Name eine Rolle, weil ja mein Vater und Egon Krenz so damals in FDJ-Zeiten waren nicht Freunde, aber von mir aus Kumpels.
2: Rund anderthalb Jahre lang haben sich Lutz Pehnert und Egon Krenz regelmäßig getroffen, unter anderem im Ostseebad Dierhagen, wo der ehemalige SED-Funktionär seit Jahren wohnt. Die Gesprächsmitschnitte sind die Grundlage für diesen Film. Egon Krenz erzählt über sein Leben.
4: Der Dokumentarfilm leistet sich natürlich eine andere Herangehensweise. Und das schließt natürlich ein, dass er nicht alle Aspekte, die man vielleicht von so einem Thema erwartet, erfüllen kann. Also selbst das Leben von Egon Krenz ist ja auch nur in Ausschnitten vorhanden.
2: Aber wie viel Auslassung ist legitim? Am Freitag hat der Kommunist auf dem Filmkunstfest in Schwerin Premiere gefeiert. Im Publikum Burkhard Bley, SED-Opferbeauftragter des Landes.
5: Der Film bietet Egon Krenz eine Bühne, um seine Geschichtslegenden zu verbreiten. Er unterschlägt historische Fakten, die man gebraucht hätte, um Egon Krenz als historische Person bewerten zu können. Er schwelgt in Propagandabildern, die gerade sehr ewiggestrigen gut gefallen können. Und es sind auch eben irritierende Szenen drin, die Egon Krenz quasi als verfolgte Unschuld darstellen. Und damit wird auch der Rechtsstaat tatsächlich in Frage gestellt. Er ist rechtsstaatlich verurteilt und das muss auch so gesagt werden.
2: Der Filmemacher betont, sein Ziel sei ein differenziertes Bild gewesen. Allein von der Filmförderung Mecklenburg-Vorpommern hat der Film 70.000 Euro bekommen. Auch ein Vertreter des NDR sitzt im Auswahlgremium. Burkhard Bley, der SED-Opferbeauftragte des Landes, hat angekündigt, offiziell Beschwerde bei der Filmförderung einzulegen. Der Film verhöhne hunderte Opfer der SED-Diktatur und biete Krenz eine Bühne, um seine Verantwortung im Unterdrückungssystem DDR zu leugnen. Die Zuständigen bei der Landesfilmförderung haben die Kritik jetzt erstmal zur Kenntnis genommen. Sie verweisen auf die Förderkriterien. Besonders werden Filme mit Bezug zu Mecklenburg-Vorpommern gefördert, die eine künstlerische und kulturwissenschaftliche Qualität haben. Mit anderen Worten, bei der Förderung geht es nicht um journalistische Kriterien wie Ausgewogenheit.
0: Auch nachher im Kulturjournal hier bei NDR 1 Radio MV wird der Film über Egon Krenz bzw. die Debatte darum besprochen. Und da erfahren Sie auch, wie das Rostocker Publikum die allerersten Theatermomente in der Baugrube für das neue Volkstheater erlebt hat. 19 Uhr nach den Nachrichten geht es wie gewohnt los.

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0: Ob Online-Einkauf oder Banking-App, viele von uns bewegen sich ja im Netz offenbar zu sorglos, Marien Steinert.
2: Genau, mehr als jeder 10. Internetnutzer in Deutschland ist im vergangenen Jahr Opfer von Cyberkriminalität geworden. Das hat eine neue Studie des Bundesamtes für Sicherheit in der Informationstechnik und der polizeilichen Kriminalprävention ergeben. Aus der Aktuell-Redaktion Sören Harms.
3: Für den Cybersicherheitsmonitor 2026, kurz CYMON, wurden rund 3000 Menschen ab 16 befragt. Besonders häufig schlagen Kriminelle beim Online-Shopping zu. Mehr als jeder und jede Fünfte wurde hier schon mal betrogen. Zum Beispiel, weil er oder sie Geld für Dinge überwiesen hat, von denen es zwar ein hübsches Bild im Internet gibt, aber auch nicht mehr. Jeder Siebte beklagte, dass Fremde auf ihr Online-Konto zugegriffen haben. Fast alle Betroffenen erlitten einen Schaden, ein Drittel von ihnen verlor Geld, teilweise auch viel Geld. Was die Studie ebenfalls zeigt, viele Internetnutzer bewegen sich zu sorglos im digitalen Raum und schützen sich nur unzureichend. Mehr als die Hälfte der Befragten glaubt nicht, dass sie persönlich Opfer von Cyberkriminalität werden könnten.
2: Der U-Boot-Bauer TKMS mit den Werftstandorten Kiel und Wismar hofft auf einen Großauftrag aus Kanada. TKMS-Chef Burkhardt geht davon aus, dass das deutsche Rüstungsunternehmen den Zuschlag erhält. Man konkurriere noch mit einem Anbieter aus Korea. In den nächsten Wochen könnte die endgültige Entscheidung dann aber fallen, so Burkhardt. Insgesamt soll es um den Bau von bis zu 12 U-Booten gehen. Das Auftragsvolumen liegt nach Informationen der deutschen Presseagentur bei mehr als 10 Milliarden Euro. Die Boote sollen dann in Kiel und Wismar gebaut werden. Rostocker Drogenfahnder melden einen Ermittlungserfolg. Drei Beschuldigte sitzen jetzt in Untersuchungshaft. Nora Reinhardt im Ostseestudio, was wird ihnen denn vorgeworfen?
4: Die Polizei hat nach eigenen Angaben monatelang ermittelt. Mehrere Beschuldigte stehen im Verdacht, banden- und gewerbsmäßig mit Drogen zu handeln. Bei diesen Ermittlungen hat die Polizei dann von einer größeren Lieferung erfahren und mit drei Durchsuchungsbeschlüssen haben die Drogenfahnder am vergangenen Donnerstag zugeschlagen. Die Polizei hat mehr als 65 Kilogramm mutmaßliche Betäubungsmittel gefunden und schätzt den Straßenverkaufswert auf eine 500.000 Euro. Außerdem wurden rund 100.000 Euro Bargeld gefunden, mehrere Handys, Speichermedien, Baseballschläger und andere Schlagwaffen. Gegen drei Verdächtige hat das Amtsgericht Rostock am Freitag Haftbefehle erlassen. Die Ermittlungen gehen aber noch weiter. So muss zum Beispiel noch geprüft werden, um welche Drogen es sich im Einzelnen handelt.
2: Und im Landkreis Ludwigslust-Parchim sind am Wochenende überdurchschnittlich viele Wildunfälle passiert. Die Polizei registrierte seit Freitagmorgen insgesamt 40 Wildunfälle, so zum Beispiel bei Dabel, Dersenow, Friedrichsruhe und Pinnow. Personen wurden demnach nicht verletzt, aber die beteiligten Fahrzeuge wurden doch zum Teil stark beschädigt, hieß es.
0: Das Wetter für uns in Mecklenburg-Vorpommern hat Theresa Hebert im Blick. Es ist nass, es ist kalt.
5: Es ist noch so ein bisschen nass. Von Güstrow hoch bis nach Wismar, dann nach Rostock. Da kann aktuell noch so ein bisschen Nieselregen sein oder auch noch mal so ein bisschen kräftiger Regen. Ansonsten im Land selber viele Wolken, meist trocken. 9 Grad aktuell in Stralsund. Dann schauen wir doch hier noch mal so ein bisschen weiter westlich hin. Dazu haben wir 10 Grad. In Ludwigslust 8 Grad. Ja, das war es dann heute auch, muss man sagen. In der Nacht können es noch ein paar einzelne Schauer geben. Insgesamt aber trocken, zieht alles raus bei 8 bis 3 Grad. Und morgen am Dienstag erst noch ganz schön. Ich sag mal so bis 10 bis 11 Uhr ungefähr. Dann gibt es immer mehr Wolken, vereinzelt Schauer und vor allem ordentlich Wind noch mal mäßig aus Nordwest bis West. Teils auch mal mit kräftigen, starken Böen. Temperaturen bleiben so bei 13 bis 14 Grad. Und wir schauen natürlich noch mal jetzt auf den Wasserstand. Bis morgen früh werden westlich und östlich Rügens ab Abweichungen von mehr als 30 cm vom Normalhöhennull nicht erwartet.
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5: So, ich würde mal sagen, da schauen wir jetzt mal gleich auf die ganzen Blitzer, die Sie gemeldet haben. Geblitzt wird nämlich auf der A20 Richtung Lübeck, Höhe Raststätte-Fuchsberg. Es geht auf die A24 gleich zweimal. Richtung Berlin zwischen Meinburg und Pritzweig in der Baustelle und Richtung Hamburg, Höhe Baustelle Wörbelin. Dann auf Rügen B96 zwischen Rambin und Samtens am Parkplatz. Auf der 103 in Dresenow Richtung Ganzlin, dann auf der 105 einmal in Rostock, Warnow-Tunnel Richtung Lüttenklein und Löcknitz, Richtung Stralsund, kurz vor Kranin. Dann auf der B111 in Wolgast, in der Chausseestraße beidseitig. Immer noch in Schwerin-Friedrichsthal, Höhe Supermarkt beidseitig. Dann in Dierhagen-Ost, wenn Sie aus Wustrow kommen. In Röbel Richtung Dambeck, in Saarto, wenn Sie aus Radegast kommen. In Waschow Richtung Zarrentin. Und dann haben wir noch einen Leser in Behnkenhagen am Ortsausgang Richtung Blankenhagen.
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6: Neben den Preisen an der Zapfsäule macht ja auch das Kerosin Sorgen. Das könnte knapp werden, heißt es. Urlaubsflüge vielleicht teurer oder sogar gestrichen werden. Bundeswirtschaftsministerin Reicher war heute in Schwedt in der PCK-Raffinerie, wo übrigens die Kerosinproduktion schon runtergefahren wurde. Sie sagte heute das.
7: Ja, der Markt zeigt zurzeit durch hohe Preise ein Verhalten, was für den individuellen Urlaubsreisenden eine Belastung werden kann.
6: Ja, gibt's da noch Hoffnung für die Urlaubsflieger und wie sind die Pläne, um den Luftverkehr zu unterstützen? Darüber reden wir in 7 Minuten.

0: Erst Benzin und Diesel, jetzt auch noch das Kerosin. Das Gerücht, dass der Flugsprit ja knapp wird, macht besonders den Bauchschmerzen, die in den Urlaub weit wegfliegen wollen, überhaupt fliegen wollen, verständlicherweise. In der PCK-Raffinerie im brandenburgischen Schwedt, da wird die Kerosinproduktion schon gedrosselt, auch weil auf Betreiben Russlands seit Monatsbeginn kein kasachisches Öl mehr ankommt. Sind die Urlaubsflüge jetzt wirklich in Gefahr? Wirtschaftsministerin Reiche, die war heute vor Ort in Schwedt und hat für Entwarnung gegeben.
1: Der Wegfall von Lieferungen aus Kasachstan heißt ja nicht, dass nicht produziert wird.
2: Der Anteil kasachischen Öls macht etwa ein Fünftel der Lieferungen aus. Die PCK Schwedt ist eine von 8 Raffinerien in Deutschland, die Kerosin produzieren. Und alle brauchen dafür Rohöl, für das die Preise weiter steigen. Die Versorgung mit Kerosin hänge ab vom weiteren Kriegsverlauf am Persischen Golf, sagt Nina Scheer, energiepolitische Sprecherin der SPD-Bundestagsfraktion.
3: Es ist wichtig, den Menschen die Klarheit darzulegen, dass es auch tatsächlich zu einer Verknappung kommen kann, auch zu einer physikalischen Verknappung kommen kann. Und dann muss natürlich dort die Ressource landen, wo man sie überlebenswichtig zuerst braucht. Und das ist auch Aufgabe der Bundesregierung, hierfür Notfallpläne vorzuhalten, dass dann eben tatsächlich die Versorgung in den überlebenswichtigen Bereichen an allererster Stelle gesichert ist. Und dazu gehören dann nicht die Urlaubsflüge.
2: Reiner Wein statt Beruhigungspille. Michael Kellner, der energiepolitische Sprecher der Grünen im Bundestag, teilt den Optimismus von Wirtschaftsministerin Reiche nicht.
4: Selbst wenn wir in Deutschland noch Kerosin haben, hilft das ja wenig, wenn jetzt so ein Transkontinentalflug nach Malaysia geht und sie dann vielleicht dort kein Kerosin mehr haben, dann kommen sie nicht mehr zurück. Und das sind die Schwierigkeiten. Wir reden hier von einem globalen, von einem weltweiten Problem. Und ich finde schon, das sind Sorgen angebracht und das Gebot der Stunde ist, Kerosin zu sparen.
2: An deutschen Flughäfen werden pro Jahr 9 Millionen Liter Kerosin getankt. Die Kerosinkosten machen in Deutschland etwa ein Drittel der Betriebskosten einer Airline aus, sagt Ralf Beisel vom Flughafenverband.
5: Das, was wir möchten, ist, dass dort, wo staatliches Handeln heute den Luftverkehrsstandort, die Flughäfen in Deutschland benachteiligt, nämlich die rekordhohen Steuern und Gebühren, dass die gesenkt werden. Das heißt, hier ist staatliches Handeln vonnöten. Das hilft dem Luftverkehr, das freut die Reisenden.
2: Und es sei wichtig für die Wirtschaftskraft Deutschlands, so Beisel. Eine Steuersenkung für den Luftverkehr hat die schwarz-rote Koalition bereits vor dem Iran-Krieg auf den Weg gebracht. Ob noch mehr drin ist, vielleicht Thema im Koalitionsausschuss am Dienstag.
0: Ja, also vorerst drohen keine Auswirkungen auf Urlaubsflüge, hat zumindest Wirtschaftsministerin Reiche gesagt, heute beim Besuch in der Raffinerie in Schwedt in Brandenburg. Dankeschön, ist ins Hauptstadtstudio an Anne-Kathrin Mellmann.

0: Plötzlich liegt da so eine Mahnung im Briefkasten für irgendetwas, das man nie bestellt hat. Oder man zahlt online und das Paket kommt einfach nie ein. Unser Thema jetzt hier bei NDR 1 Radio MV, denn solche Maschen sind längst kein Einzelfall mehr. Wir haben es in den Nachrichten gehört, mittlerweile hat jeder Zehnte schon mal schlechte Erfahrungen mit Internetabzocke gemacht. Das sagt der neue Cybersicherheitsmonitor vom BSI, vom Bundesamt für Sicherheit in der Informationstechnik. Jutta Kaiser aus unserer ARD-Verbraucherredaktion. Warum denken wir eigentlich immer noch so, ach, mich wird das schon nicht treffen?
1: Naja, man hält sich in der Regel ja selbst für überdurchschnittlich schlau. Das ist menschlich. Und solche Werbeanzeigen, die wissen ja auch, womit sie uns kriegen können. Mode, Make-up, lustige Gimmicks. Es sind oft auch Sachen, die nicht die Welt kosten und die einfach Spaß machen. Und wenn dann noch der Eindruck erweckt wird, ich muss einfach schnell sein, weil nur noch 3 Teile auf Lager oder 10 Leute schauen sich den Artikel gerade an, dann klicke ich eben drauf. Ist doch noch immer gut gegangen, ist dann vielleicht der Gedanke, bis man dann eben vielleicht auch mal reinfällt.
0: Kenne ich auch, ne? Vor allem so in sozialen Medien. Da wimmelt es nur so vor Online-Shops. Von Klamotten über Hundefutter bis zu Sportartikeln. Das sieht dann auch alles erstmal sehr gut aus. Ne? Woran erkennt man, ob so ein Shop seriös ist?
1: Also zuerst mal gilt immer, was zu gut ist, um wahr zu sein, ist in der Regel auch ein Fake. Also hochwertige Wanderschuhe für 15 Euro, die kriegt man einfach eher nicht. Da sollte man direkt misstrauisch werden. Eine wichtige Sache ist auch, dass der Shop ein Impressum hat. Die Adresse kann man dann auch googeln und schauen, gibt es diese Firma überhaupt an der Adresse, und dann auch Bewertungen lesen. Dann kriegt man schon mal ganz gute Hinweise, ob dieser Shop seriös ist oder nicht.
0: Wenn ich jetzt so einen Shop ausprobieren will, kann ich mich absichern? Habe ich immer gleich schon ein gewisses Risiko?
1: Das ist eine Typfrage, aber das Problem ist ja oft, wenn ich beim Shoppen nicht schon durch irgendwas misstrauisch geworden bin, dann denke ich einfach an nichts Böses. Wer jetzt vorsichtig sein will, könnte sich aber eine neue Routine angewöhnen. Zum Beispiel vor jedem Online-Kaufrausch erstmal die Internetadresse des Shops checken. Das geht mit dem sogenannten Fake-Shop-Finder der Verbraucherzentralen. Das ist ein Online-Tool. Man gibt per Copy and Paste die Internetadresse des Shops ein und kriegt auch direkt eine Ampeleinschätzung dazu, ob der Shop verdächtig ist oder nicht. Ab einer gelben Bewertung sollte man besonders vorsichtig sein. Bei Rot würde ich immer sagen, Finger weg.
0: Kommen wir zum Bezahlen. Also Kreditkarte ist ja für viele bequem, aber da gibt man ja eben komplett alle Daten ein. Was sagst du, PayPal oder die Bezahldienste von Google oder Apple, sind die sicherer?
1: Das ist ja auch eine Frage der Auswahl. Verbraucherschützer sagen, die sicherste Bezahlmethode überhaupt ist Lastschrift. Da kann man sich bei einem Betrugsfall ein Jahr lang das Geld wieder zurückholen. Bei PayPal, Klarna und Co. wird zwar auch über Lastschrift abgebucht, aber um den Käuferschutz zu nutzen, muss ich mich dann erstmal mit dem Händler auseinandersetzen und dann auch nochmal mit dem Bezahldienst. Das ist aufwendiger, aber klappt auch oft. Auch Kauf auf Rechnung gilt als ziemlich sicher. Kommt die bestellte Ware nicht, dann habe ich ja noch nichts gezahlt. Ich verliere also kein Geld.
0: Jeder 10. Internetnutzer in Deutschland ist im vorigen Jahr Opfer von Cyberkriminalität geworden. Vielen Dank für die Infos, Jutta Kaiser. Also lieber zweimal hinschauen, ne, bevor Sie auf Bestellen klicken. Spart Nerven und Geld.

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5: Es ist 6:30. In Deutschland werden immer mehr Internetnutzer Opfer von Cyberkriminalität. Marin Steinert in den Kurznachrichten.
6: Ja.
5: Das Ganze hat viele Facetten. Was sind die größten Gefahren?
6: Ja, die größte Gefahr geht von Betrugsfällen beim Online-Shopping aus. Auch Fremdzugriffe auf einen Account sowie Betrug beim Online-Banking sind häufige Probleme. Das zeigt eine Studie des Bundesamtes für Sicherheit in der Informationstechnik. Demnach war in den vergangenen 12 Monaten etwa jeder 10. Internetnutzer in Deutschland Opfer von Cyberattacken. In Schwerin sind bei einem Polizeieinsatz am Wochenende 2 Beamte verletzt worden. Den Angaben zufolge wollten die Polizisten auf dem Marktplatz einen 32-jährigen Tunesier stellen, der per Haftbefehl zur Festnahme ausgeschrieben war. Der Mann leistete jedoch Widerstand und auch seine 38-jährige ukrainische Lebensgefährtin griff die Beamten mehrfach an. Schließlich setzte die Polizei Reizgas ein. Ein weiterer Mann störte zusätzlich, indem er den Einsatz filmte und das Video in den sozialen Netzwerken veröffentlichte. Und Verteidigungsminister Pistorius hat die jüngsten Äußerungen des russischen Präsidenten Putin über ein angeblich nahendes Kriegsende als mögliches Täuschungsmanöver bezeichnet. Bei einem Besuch in Kiew sagte Pistorius, Putin könne den Krieg mit der Ukraine ganz einfach beenden, indem er seine Truppen abziehe oder zu Verhandlungen ohne Vorbedingungen einlade.
5: Und jetzt Nachrichten aus Ihrer Region.
0: Die Regionalnachrichten aus dem Haff-Müritz-Studio Neubrandenburg.
7: Mit Sven-Peter Martens. Guten Abend. Schüler der evangelischen Schule Neubrandenburg haben am Nachmittag auf dem Marktplatz aus Büchern unter anderem von Franz Kafka, Jack London und Erich Kästner vorgelesen. Sie gedachten damit jener Autorin, deren Werke 1933 an genau derselben Stelle verbrannt wurden. Das Thema Bücherverbrennung zur Zeit des Nationalsozialismus ist auf diese Weise ein wichtiger Bestandteil des Geschichtsunterrichts, erklärt Lehrer Holger Miet.
8: Also ich sehe ja, dass manchmal Geschichtsunterricht ein bisschen langweilig ist und dann haben wir gesagt, okay, das lebendiger Geschichtsunterricht, das ist der Weg und ein Klassenraum muss ja nicht immer 4 Wände haben, deswegen gehen wir raus, weil ich einfach möchte, dass die Kinder auch sehen oder die Jugendlichen auch sehen, dass das, was damals war, uns heute immer noch irgendwie betrifft und wenn wir wissen, was damals war und wir verstehen, wie es heute ist, dann können wir die Zukunft gestalten. Das ist so dieser Dreiklang und deswegen machen wir das einfach, ne? Weil das einfach eine Dokumentation sich anschauen oder ein Kapitel im Buch lesen, das ist nicht dasselbe, als wenn man sich selber damit auseinandersetzt.
7: In der Min hat sich eine neue Beratungsstelle für Opfer von häuslicher Gewalt mit einem Tag der offenen Tür vorgestellt. Es ist eine von 3 Beratungsstellen in Vorpommern, die vom Rostocker Verein Starkmachen betrieben wird. Mehrere Frauen hätten das Angebot bereits genutzt, so die Leiterin der Beratungsstelle Anja Wieland. Eingerichtet wurde die Stelle im ambulanten Versorgungszentrum des Kreiskrankenhauses von der Min. Termine können telefonisch oder per Kontaktformular vereinbart werden, so Wieland. Auf der Autobahn 20 hat sich am Mittag ein 23-jähriger Mann bei einem Verkehrsunfall verletzt. Nach ersten Erkenntnissen überschlug er sich auf der Höhe des Rastplatzes Brohmer Berge in Richtung Stettin und kam neben der Fahrbahn zum Stehen. Die Polizei geht davon aus, dass er auf der regennassen Autobahn mit überhöhter Geschwindigkeit unterwegs war. Den Schaden schätzt die Polizei auf etwa 30.000 Euro. In Kölpin bei Woldeck haben unbekannte Täter von 3 Baggern die Schaufeln sowie eine Abnahme- und Kippvorrichtung gestohlen. Laut Polizei ereignete sich der Diebstahl zwischen Freitagmittag und heute Morgen. Die Bagger standen auf dem Gehweg in Kölpin direkt an der Bundesstraße 104 in Richtung Altkebelich. Die abmontierten Schaufeln gehörten zu Baggern des Modells Kubota. Der durch den Diebstahl entstandene Schaden beläuft sich auf etwa 7.000 Euro. Die Polizei bittet Zeugen, sich zu melden.
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5: Und wir gucken auf das Wetter für uns in Mecklenburg-Vorpommern mit Frank Abel am Kap Arkona. Das war schon ganz schön viel Regen heute.
9: Ja, das kann man so sagen. Und das war so ein schöner, dicker Streifen, der es ganz gut in sich hatte. Schwerpunkt ist Ludwigslust-Parchim, also der Südwesten in Goldberg. 31 Liter auf den Quadratmeter, also mehr als die Hälfte eines normalen Monats. Aber, und das ist viel wichtiger, hier am Kap Arkona in der Wetterstation bei uns hier haben wir es auch endlich mal mit 20 Liter pro Quadratmeter geschafft. Heute Morgen fragte mich hier jemand, ob es das denn gewesen sei, als es loströpfelte, weil seine Kartoffeln kommen schon aus dem Boden vor Trockenheit. Also hier wird freudentanzmäßig was getan im Nordosten und das meiste ist an Regen jetzt auch durch.
5: Und was macht der Regen die nächsten Tage, Frank?
9: Ja, jetzt wird's schaurig. Also jetzt nicht im wörtlichen Sinne, sondern einfach oder nur im wörtlichen Sinne. Also einzelne Schauer, die im Laufe der Nacht wieder so ein bisschen aufleben, die erste Nachthälfte eher abklingend, dann gibt's Ruhe, es klart auf, in der Riesengegend aufpassen, da kann es vielleicht noch für Bodenfrost sogar reichen bei 8 bis 3 Grad. Und dann kommen die nächsten Schauer morgen erst an der Ostsee, ziehen dann über das Land zum Teil mit dickeren Wolken, bisschen Sonne und so geht's eigentlich durch die ganzen nächsten Tage. Temperaturen tun sie nicht viel, liegen so bei meist 13, 14 Grad, so wie morgen, vielleicht dann Mittwoch oder Donnerstag bei 15 Grad und ja, Donnerstag, Feiertag, das scheint wieder einer der wechselhafteren Tage, der launigeren zu sein. Da gibt's vielleicht auch mal ein Graupelgewitter, Böigenwind, der ist jetzt nicht mehr ganz so schlimm wie heute oder nicht ganz so stark, aber es bleibt auf jeden Fall wechselhaft und erstmal kühl.
5: Ja, Regenjacke an, Gummistiefel, ne, dann geht das. Danke, ja, Frank.
9: Genau, für dich auch.
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10: Ja, da haben wir schon mal einen kleinen Hinweis auf jeden Fall für morgen Dienstag, die A24. Die ist nämlich gesperrt zwischen den Anschlussstellen Hagenow und Wöbbelin Richtung Hamburg. Das Ganze ab 8 Uhr bis voraussichtlich 16 Uhr. Da gibt es dann auch eine Umleitungsstrecke und Richtung Berlin, ne? Also keine Einschränkung, das muss man auch nochmal sagen. So, geblitzt wird auf der A20 Richtung Lübeck, Höhe Raststätte-Fuchsberg, dann auf der A24 Richtung Hamburg, nämlich Höhe Baustelle Wöbbelin, B96 auf Rügen zwischen Rambin und Samtens am Parkplatz, dann geht's auf die 103 in Dresenow Richtung Ganzlin, B105 in Rostock, Warnow-Tunnel Richtung Lüttenklein und auch Löcknitz Richtung Stralsund kurz vor Kanin, dann auf der B111 in Wolgast in der Chausseestraße beidseitig, in Schwerin-Friedrichsthal Höhe Supermarkt beidseitig, in die Hagen-Ost, wenn Sie aus Wustrow kommen, dann in Röbel Richtung Dambeck, in Saatow, wenn Sie aus Radegast kommen, in Waschow Richtung Zarentin und dann haben wir noch den Leser in Behnkenhagen am Ortsausgang Richtung Blankenhagen.
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0: Sie hören NDR1 Radio MV am Montagabend und hoffentlich hatten Sie ein gutes Wochenende und sind dementsprechend in die neue Woche gestartet. Stellen Sie sich jetzt aber mal vor, Sie verbringen ein ganzes Wochenende mit Menschen, die Sie zum einen noch nie gesehen haben und die zum anderen möglicherweise auch so ganz anders ticken als Sie. Was kommt da am Ende raus? Dieses Experiment wagt gerade die ARD mit dem Dialogprojekt Was Deutschland verbindet. Und darüber habe ich vorhin mit ARD-Redakteurin Katharina Wilhelm gesprochen und nachgefragt, wie genau läuft das denn ab?
1: Wir haben 84 Menschen aus ganz Deutschland an einem Wochenende in die Fernsehstudios des MDR in Leipzig und des SWR in Baden-Baden eingeladen, um miteinander zu reden, sich auszutauschen, zu diskutieren. 84 Menschen, die für 84 Millionen Deutsche stehen sollen. Und die kommen wirklich aus allen Bundesländern, aus allen Altersklassen und haben unterschiedlichste Hintergründe. Menschen, die sich im Alltag aber so vielleicht nicht unbedingt begegnen würden und vor allem auch nicht miteinander ins Gespräch kommen würden. Das wollen wir damit aber ermöglichen. Dabei haben Sie über 6 Themen gesprochen, unter anderem über das Thema Migration, Gleichberechtigung und auch Demokratie.
0: Also 84 Leute, wie wurden die ausgewählt?
1: Ausgewählt wurde tatsächlich nach Merkmalen in der Bevölkerung nach der amtlichen Statistik. Und das bedeutet dann, unser Team hat versucht, Menschen zu finden, die mit ihrem Alter, Geschlecht, ihrer Bildung, dem Bundesland, aus dem sie kommen, Stadt oder Land, ihre Einwanderungsgeschichte und Nationalität für das Spektrum unserer Bevölkerung in Deutschland stehen. Also viele verschiedene Menschen mit unterschiedlichen Lebenswegen, Werten, Erfahrungen und Meinungen. Und dabei wurden unter anderem tatsächlich Leute per Zufallsprinzip angerufen und lange Gespräche mit ihnen geführt. Es gab auch Ausschlusskriterien, zum Beispiel Menschen, die ein politisches Amt bekleiden, durften nicht mitmachen, sie durften nicht prominent sein oder verfassungsfeindliche Ansichten haben.
0: Und wie sind die Diskussionsrunden verlaufen?
1: Also die Diskussionen waren wirklich sehr, sehr spannend, sehr emotional, aber auch wirklich respektvoll. Die Teilnehmenden haben sich ausreden lassen, sie haben zugehört und sie hatten auch wirklich viel zu erzählen. Da haben wir zum Beispiel das Thema Gleichberechtigung gehabt. Karen aus Baden-Württemberg sagt, dass Menschen mit Behinderung überhaupt nicht gleichberechtigt sind. Sie hat Einblicke gegeben in ihr Leben als Dreifachmama im Rollstuhl. Großes Thema war aber auch Migration. Dagmar aus Nordrhein-Westfalen hat zum Beispiel von Situationen berichtet, in denen sie sich einsam fühlt, wenn sie um sich herum kaum noch Deutsch hört. Diskutiert wurde aber auch über viele andere kleinere, größere Themen, Wehrpflicht zum Beispiel, die Demokratie insgesamt und den Umgang mit der AfD und ob Meckern in Deutschland zur Kultur dazugehört.
0: Also die Diskussionsrunden, die sind jetzt durch. Kann man doch noch in irgendeiner Weise mitmachen bei diesem Experiment?
1: Was Deutschland verbindet, findet bei uns in den nächsten Wochen auch im Ersten von der Tagesschau statt. Da gibt es nämlich 13 Folgen von Dialog vor 8. Und die beschäftigen sich unter anderem mit den Themen aus den Diskussionsrunden und zeigen Ausschnitte daraus. Mhm. Und diese Folgen enden dann auch mit einem Aufruf an die Zuschauerinnen und Zuschauer. Wir wollen nämlich wissen, was ist Ihre Meinung dazu? Wie stehen Sie dazu? Ein eingeblendeter QR-Code, der verlinkt dann in die App ARD Interaktiv. Und dort gibt es dann Abstimmungsfragen und ein Kommentartool, sodass wirklich alle mitmachen können. In der App erscheinen dann auch direkt die Ergebnisse der Abstimmung.
0: Und alle 6 Diskussionsrunden, die gibt es dann ab nächster Woche in der ARD Mediathek. Stichwort, was Deutschland verbindet.

0: Kommen Sie gut durch den Montagabend mit NDR 1 Radio MV. Der Schauspieler Armin Müller-Stahl, der hat ja beim Filmkunstfest MV den Goldenen Ochsen bekommen. Gestern Vormittag am Sonntag war er nochmal da zum Werkstattgespräch in Schwerin. Ich habe auch zugehört. Er hat ganz wunderbare Sachen übers Leben erzählt und auch über Schwerin.
1: Ich bin sehr froh, dass ich gekommen bin. Ich habe festgestellt, dass die Stadt sich unglaublich verändert hat. Und die Stadt ist schön geworden. Man hat nicht nur Farben verbraucht, viele, viele Farben. Man hat auch einige Häuser gebaut und restauriert, die wieder schön sind. Und wenn ich nicht direkt an der Ostsee wohnen würde, würde ich sagen, wir ziehen noch mal um.
0: Bei NDR 1 Radio MV, da gab es ja auch Karten für dieses Werkstattgespräch mit Armin Müller-Stahl zu gewinnen. Brigitte Brezmann aus Bansko hatte das Glück und erzählt, was sie da gestern erlebt hat. Gleich nach den 19 Uhr Nachrichten im Kulturjournal mit Judith Pinot heute.

0: Gleich kommt das Kulturjournal und jetzt ist es 19 Uhr.
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0: Ausgeschlagene Zähne, Nasenbeinbruch. Vor 2 Jahren sind in Greifswald 2 Männer zusammengeschlagen worden, darunter ein Polizist. Jetzt hat das Amtsgericht ein Urteil gefällt. Maren Steinert, wie fällt es denn aus?
2: Ja, die Richter haben einen Jugendlichen zu einer Freiheitsstrafe von 1 Jahr und 8 Monaten auf Bewährung verurteilt. 3 weitere wurden freigesprochen. Robert Schubert im Vorpommern-Studio, wie begründet denn das Gericht die Entscheidung?
3: Die Richter sahen es als erwiesen an, dass einer der 4 Angeklagten einen Medizinstudenten unvermittelt angegriffen hatte, ob mit der Faust oder einem Bierkrug, das ließ sich nicht mehr feststellen. Seine Tat sei unter anderem durch Chatverläufe belegt. Die anderen 3 musste das Gericht aus Mangel an Beweisen freisprechen, wobei 2 der Beschuldigten auch keine unmittelbare Tatbeteiligung nachgewiesen werden konnte. Die Verteidigerin des Verurteilten kündigte noch im Gerichtssaal Rechtsmittel an. Damit ist das Urteil gegen ihn nicht rechtskräftig. Wer genau den Polizisten, der zum Tatzeitpunkt nicht im Dienst war, angegriffen hatte, ließ sich heute nicht mehr feststellen.
2: Online-Shoppen, Online-Banking oder Social Media. Laut Bundesamt für Sicherheit in der Informationstechnik war im vergangenen Jahr mehr als jeder 10. Internetnutzer in Deutschland von Cyberkriminalität betroffen. Katrin Schierwagen aus der aktuellen Redaktion.
4: Am häufigsten passieren die Straftaten beim Online-Shopping. Laut der Umfrage wurde hier schon mehr als jeder 5. betrogen. Immerhin jeder 7. Internetnutzer meldet, dass Fremde auf das eigene Konto zugegriffen haben. Deutliche Zuwächse gibt es auch bei Phishing-Mails, Fremdzugriffen auf Online-Accounts oder Identitätsdiebstahl. Im Widerspruch zu den Zahlen steht die anhaltende Sorglosigkeit. Mehr als die Hälfte der Menschen rechnet nicht damit, selber Opfer von Internetbetrug zu werden. Und nur knapp 1/3 der Betroffenen zeigt die Straftaten bei der Polizei dann auch an.
2: Spezialkräfte der Polizei haben in Hamburg einen 17-Jährigen festgenommen. Der Jugendliche steht im Verdacht, einen Sprengstoffanschlag vorbereitet zu haben. Wie die Generalstaatsanwaltschaft Hamburg weiter mitteilte, soll er unter anderem Attacken auf ein Einkaufszentrum oder eine Polizeiwache geplant haben. Inspiriert worden sei er von der Terrororganisation Islamischer Staat. Bei dem Verdächtigen handelt es sich laut Polizei um einen syrischen Staatsbürger. In Pasewalk haben Unbekannte aus einem abgestellten LKW ungefähr 300 Liter Diesel abgezapft. Nach Angaben der Polizei war der LKW am Wochenende zwischen der Straße am Bahnhof und der Speicherstraße geparkt. Der entstandene Schaden wird auf 800 Euro geschätzt. Zeugen, die etwas gesehen haben, werden gebeten, sich bei der Polizei in Pasewalk zu melden. Und in der Min gibt es eine neue Beratungsstelle für Opfer von häuslicher Gewalt. Sie hat sich heute erstmals öffentlich präsentiert. Aus dem Hof-Müritz-Studio Thomas Köhler.
5: Vor gut 2 Jahren hatte die AWO ihre Beratungsstelle in der Min geschlossen. Seitdem mussten Betroffene Fahrten unter anderem bis nach Waren auf sich nehmen, um Hilfe zu finden. Nun hat der Verein Starkmachen aus Rostock seine Angebote in Vorpommern erweitert. Der Min ist neben Stralsund und Grimmen die 3. Beratungsstelle. Da der Verein nur 2 Mitarbeiterinnen für diese Stellen hat, erfolgt die erste Kontaktaufnahme ausschließlich telefonisch. Vor-Ort-Gespräche sind nach Terminabsprache möglich. Zu finden ist die Beratungsstelle im ambulanten Ärztezentrum am Krankenhaus Termin.
0: Und wie das Wetter bei uns im Land wird, das weiß Theresa Hebert. Theresa, muss ich morgen wieder meine Schwimmflossen anziehen?
6: Schwimmflossen vielleicht nicht, aber ich würde schon mal einen Regenschirm immer mal mitnehmen. Ne? Also irgendwas, was so den Regen ein bisschen abhält. Mhm. Es wird immer mal schauern, auch heute Abend vor allem gerade noch so Richtung Rostock und Bad Doberan. Es wird aber schon so ein bisschen besser, es trocknet mehr ab. Viele Wolken, 9 Grad aktuell in Ludwigslos, 10 haben wir in der Min, 9 in Bergen auf Rügen. Mehr wird das natürlich dann auch nicht mehr. Nicht? In der Nacht geht es runter auf bis zu 3 Grad. Vereinzelt noch ein Schauer und morgen am Dienstag erst noch schön und wie gesagt dann sehr wechselhaft. Wolken, Wind, immer mal ein bisschen Regen und so 13 bis 14 Grad. 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So Störungsmeldungen haben wir keine. Geblitzt wird auf der A24 Richtung Hamburg, Höhe Baustelle Wöbelin. B96 zwischen Rambin und Samtens am Parkplatz auf Rügen. B103 in Dresenow Richtung Ganzlin. Auf der 105 einmal in Rostock, Warnow-Tunnel Richtung Lüttenklein und Löcknitz Richtung Stralsund, kurz vor Kanin. B111 in Wolgast in der Chausseestraße beidseitig. In Schwerin-Friedrichsthal, Höhe Supermarkt beidseitig. In Dierhagen-Ost, wenn Sie aus Wustrow kommen. Und in Warschau Richtung Zarentin.
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0: Besten Montagabend wünsche ich. Wir starten mit Ihnen in die neue Woche und sprechen heute über die Debatte um den Film über Egon Krenz mit dem Titel Der Kommunist, der am Wochenende auf dem Filmkunstfest MV lief. Und wir sprechen mit dem Leiter des Nordischen Klangs über das Festival im Land, das Kunst und Kultur unserer nördlichen Nachbarn präsentiert. Er verrät uns die Highlights. All das und mehr jetzt bei uns.
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0: NDR 1 Radio im Vor mit einer aktuellen Verkehrsmeldung. Achtung auf der A20 Lübeck-Bad Segeberg. Zwischen Kreuz Lübeck und Mönkhagen sind Kinder auf der Fahrbahn. Bitte Vorsicht in beiden Richtungen. Auf der A20 Lübeck-Bad Segeberg zwischen Kreuz Lübeck und Mönkhagen, da sind Kinder auf der Fahrbahn. Fahren Sie bitte ganz vorsichtig in beiden Richtungen. Erst deutliche Kritik, dann laute Buhrufe. Auf dem Filmkunstfest MV ist es am Freitag fast zu einem Eklat gekommen. Es geht um den Film Kommunist von Filmemacher Lutz Pehnert. Der Film beleuchtet das Leben des letzten DDR-Staatsratsvorsitzenden Egon Krenz. Des Mannes also, der Ende der 90er Jahre wegen der Mauertoten und der Beteiligung am Grenzregime zu einer Haftstrafe verurteilt wurde. Marek Walde aus der aktuellen Redaktion. Was ist da am Freitag passiert?
1: Na, der Film hat am Freitag Premiere gefeiert und im Anschluss gab es dann eine Diskussionsrunde mit dem Publikum. Zugeschaut hat da auch Burkhard Bley. Das ist der Landesbeauftragte für die Aufarbeitung der SED-Diktatur. Ja, und er hat sich zu Wort gemeldet und nannte den Film misslungen. Er bietet ziemlich unwidersprochen ein Podium zur Beschönigung der DDR und ja, die werde weich gezeichnet.
2: Der Film bietet Egon Krenz eine Bühne, um seine Geschichtslegenden zu verbreiten. Er unterschlägt historische Fakten, die man gebraucht hätte, um Egon Krenz als historische Person bewerten zu können. Er schwelgt in Propagandabildern, die gerade sehr ewiggestrigen gut gefallen können. Und es sind auch eben irritierende Szenen drin, die Egon Krenz quasi als verfolgte Unschuld darstellen. Und damit wird auch der Rechtsstaat tatsächlich in Frage gestellt. Er ist rechtsstaatlich verurteilt und das muss auch so gesagt werden.
1: Bei der Premiere sagte Bley, so schön war die DDR nicht, ich möchte sie nicht wieder haben. Und was dann folgte, waren Buhrufe, laute Proteste und der Moderator, der musste dann am Ende dafür sorgen, dass Bley weiterreden konnte.
0: Jetzt könnte man natürlich sagen, Kunstfreiheit, wir leben in einem freien Land, da darf man auch so einen Film machen. Wie reagiert denn der Filmemacher auf die Kritik von Bley?
1: Der hat heute reagiert und sieht das anders.
3: Wenn man auf diesen Menschen schaut, dann macht man ja nicht einen Film, um ihn in irgendeiner Art und Weise zu rehabilitieren oder zu beschönigen. Das ist natürlich eine kritische Auseinandersetzung. Anders kann man Filme sowieso nicht machen. Dass wir dann jetzt so aneinander geraten, das ist in gewisser Weise auch... Das kann ich respektieren und verstehen, aber ich kann dieses Urteil oder diesen Vorwurf für mich natürlich nicht so annehmen, weil es mir schon um eine differenzierte Betrachtung geht.
1: Nur da sagt Bley eben, genau diese differenzierte Betrachtung, die sei eben viel zu kurz gekommen. Filmemacher Pehnert kontert da aber und sagt, alles kann in so einen Film nun mal nicht rein.
3: Und natürlich gibt es auch viele Dokumentationen der letzten 30 Jahre mit und über Egon Krenz. Insofern war es für mich auch gar nicht die Intention, so etwas noch einmal zu wiederholen. Und der Dokumentarfilm leistet sich natürlich eine andere Herangehensweise. Und das schließt natürlich ein, dass er nicht alle Aspekte, die man vielleicht von so einem Thema erwartet, erfüllen kann. Also selbst das Leben von Egon Krenz ist ja auch nur in Ausschnitten vorhanden.
0: Es gibt also einen Streit. Der Film hat aber auch Landesmittel bekommen, immerhin 70.000 Euro. Wie geht es denn jetzt weiter?
1: Burkhard Bley, der SED-Opferbeauftragte des Landes, hat jetzt angekündigt, offiziell Beschwerde bei der Landesfilmförderung einzulegen. Der Film, der verhöhne hunderte Opfer der SED-Diktatur und der biete Krenz eine Bühne, um seine Verantwortung an dem Unterdrückungssystem der DDR zu leugnen.
0: Und wie reagiert die Filmförderung MV?
1: Ja, die hat die Kritik des Landesbeauftragten Bley jetzt erstmal zur Kenntnis genommen. Sie verweist auf die Förderkriterien und da steht eben drin, dass besonders Filme mit Bezug zu unserem Land gefördert werden und eben solche, die künstlerische und kulturwissenschaftliche Qualität haben. Da geht es an der Stelle also nicht um zum Beispiel journalistische Kriterien wie Ausgewogenheit.
0: Vielen Dank, Marek Walde aus der Aktuell-Redaktion. Der Film Kommunist kommt am 11. Juni in die Kinos.
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0: NDR 1 Radio MV mit dem Kulturjournal. Vielleicht haben Sie am Wochenende, so wie ich, das gute Wetter genutzt und etwas im Garten gemacht. Ein bisschen Erde bewegt beim Pflanzen. Auf der Baustelle des neuen Rostocker Volkstheaters wurde in den vergangenen Monaten auch etwas Erde bewegt. Mehr als 100.000 Kubikmeter wurden ausgehoben und abtransportiert. Und am Wochenende konnten dann das erste Mal Besucher auf das Gelände. Und das Ensemble hat sich vor Ort auch schon mal warm gespielt. Hannes Opel aus dem Ostseestudio, der war dabei. 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
1: Rider. We'll have a gay old time. Eine kleine Bühne. Davor auf Stühlen sitzend ein Publikum von etwa 100 Menschen, drei Bagger und eine sehr tiefe Grube mitten im Rostocker Zentrum. Das Ensemble des Volkstheaters gibt die Freischütz-Adaption The Black Rider und weiht damit den heiligen Boden des Theaterneubaus ein. Sebastian Degenhardt, als wäre er dieser Grube entstiegen, gab gerade noch den verführerischen Teufel. Jetzt freut er sich auf die Zukunft.
2: Also ich glaube, das neue Haus wird, wenn ich das so deutsch sagen darf, sehr, sehr lecker. Also technisch ist da ordentlich was machbar. Und ich glaube auch für alle Sparten ist da sehr viel Platz da, um sich richtig auszutoben, künstlerisch. Und ja, das alte Haus hat halt so Charme einfach. Aber man spürt langsam, dass der Charme auch verfliegt. Also der Neubau war dringend nötig.
1: Dass der Neubau viel Platz für Kunst und Unterhaltung bieten wird, ist bereits jetzt zu erkennen. Doch außer der besagten Grube ist von den 11 Etagen, den 2 Sälen für bis zu knapp 1000 Besucher, Probebühnen und Gastronomie auf 36 Metern Höhe noch nicht zu sehen. Intendant Ralf Reichel versucht es trotzdem schon mal.
3: Das ist ein großartiges Gefühl. Endlich kann man es anfassen oder mal reinfassen oder kriegt eine ganz konkrete Vision, kann vom Theater runter in den Stadthafen blicken und das Wasser sieht in die Weite. Das ist toll. Es ist auch toll, dass das Wetter so ist, dass so viele Leute da sind, dass ich lauter lächelnde Gesichter sehe.
1: Die Besucher der Baustelle schauen heute erstmal in die Tiefe. Jenny ist Studentin aus Rostock. Die 208 Millionen Euro Kosten des Neubaus schrecken sie nicht ab.
4: Schon eine Menge Geld, aber ich denke mir, wenn man möchte, dass Kunst und Kultur erhalten bleibt, dann muss man sich auch darum kümmern, dass so Orte der Kunstschaffung erhalten bleiben und irgendwie erneuert werden. Das kann man ja auf alle möglichen Bereiche beziehen. Und wenn dann ein altes Theater einfach nicht mehr funktionsfähig ist und marode wird langsam, dann finde ich es absolut richtig, da das Geld reinzustecken.
5: Die Schlitzwand, die Sie an der Seite sehen, das sind die Anker, die Sie dort haben.
1: Der Bauherr selbst, der Eigenbetrieb Kommunale Objektbewirtschaftung und Entwicklung, kurz KOE, ist derweil guter Dinge. Projektleiter Nils Sommer kennt jeden Zentimeter der Grube und weiß, was in den nächsten 2 Jahren noch passieren muss. Umringt von Besuchergruppen gibt er bereitwillig Auskunft.
6: Ja, wir sind so gut wie fertig mit der Baugrube. Das heißt, die Baugrube, Wände sind hergestellt, die Verankerung ist hergestellt, der Aushub ist so gut wie durch. Und wir würden jetzt anfangen mit den Rohbauarbeiten ab Sommer diesen Jahres.
1: Und die Anwesenden schauen gelassen auf den Fortschritt. Familie Hirsch kommt aus Rövershagen und erinnert am Zaun vor der Rostocker Grube an die Elbphilharmonie.
7: So wird es hier auch sein mit den Rostockern. Wenn das nachher fertig ist, das Theater, dann ist auch jeder stolz drauf. Im Vorfeld war das immer schlecht alles und zu viel Geld und dies und das. Aber wenn es fertig dann nachher ist, dann sind die, die am meisten gemeckert haben, die Ersten, die sich das angucken.
1: Aus Frust soll Stolz werden. Aus einer Grube ein Theater und das alles in nur noch knapp 2 Jahren. Im Theater ist schließlich auch alles möglich.
0: Was für ein schönes Schlusswort. Und hier bei NDR 1 Radio MV jetzt ein Kultklassiker. Bonnie M. mit den Flüssen von Babylon. Rivers of Babylon. Ganz passend, denn zu Bonnie M. gibt's ganz neu eine Doku in der ARD-Mediathek zu sehen. Vielleicht etwas für Ihren Abend nach dem Kulturjournal.

0: Bräuchten Sie auch eigentlich den Montag zum Ausruhen nach einem ereignisreichen Wochenende? Also das wäre doch mal was, oder? Immerhin, ausruhen geht diese Woche am Donnerstag, denn es ist eine kurze Woche. Hier ist das Kulturjournal auf NDR1 Radio MV und wir sagen willkommen.
1: Velkomna. Tervetuloa. Velkommen.
0: So begrüßte Greifswald am Wochenende die Gäste des nordischen Klangs auf Finnisch, Schwedisch und Isländisch. Es ist das Festival im Land, um Kunst und Kultur unserer nördlichen Nachbarn vorzustellen. Zum 35. Mal, unterstützt vom Norddeutschen Rundfunk. Wir sprechen mit Fridtjof Strauß, der den nordischen Klang organisiert, seit vielen Jahren schon, und uns berichten kann, was war und was sein wird. Willkommen, Herr Strauß.
2: Hallo.
0: Gitte Henning und Band ist live bei Ihnen aufgetreten. Was haben wir da verpasst?
2: Ja, das ist ja ganz spektakulär. Das war der größte Name in der Geschichte des Festivals und eine Künstlerin, die mit ihrer Vielseitigkeit, aber auch durch ihre skandinavische Art von Unkompliziertheit, Gewitztheit und eben auch ein bisschen ein als Rollenmodell sehr viel bedeutet und deshalb eben eine ideale Figur, ein Idealbild für den nordischen Klang, für die Programmatik bedeutet. Genau das, dass es etwas Anspruchsvolles sein soll, was aber gleichzeitig populär durchkommt. Und so ist eigentlich das ganze Konzept vom nordischen Klang. Das ist ja jetzt das Jahr, in dem sie 80 wird. Oh, und da konnte man auf eine lange Zeit zurückblicken. Und das war ganz schön, weil sie hat eine Reihe von Raritäten auch noch rausgeholt, die man sonst nicht hört.
0: Und damit wir nichts mehr verpassen, schauen wir uns die Höhepunkte der kommenden Tage an. Unser Favorit, das Slapstick-Theater aus Dänemark, Don Gnu. Das Stück heißt Tennis und es erinnert an die Duelle von Björn Borg und John McEnroe. Und sagen Sie uns bitte, dass das nicht auf Dänisch ist, oder?
2: Nein, das ist nicht auf Dänisch, das ist auf nonverbal. Da wird, ja, ich glaube, da kommt ab und zu mal eine Ansage auf Englisch durch, aber grundsätzlich ist das ja kein Redestück, sondern ein Comedy-Slapstick-Tanzstück und aber witzig halt. Sie kommen halt in den Originalkostümen aus diesen 80er Jahren auf die Bühne, bringen ihre Schläger mit, kein Ball, aber man hört die ganze Zeit das Geräusch des Balls und dann machen sie auf die aberwitzigsten Weisen Schlägermanöver. Absolut witzige Sachen passieren da. Das Stück dauert eine Stunde und ja, es wurde auch in Rezensionen als genial bezeichnet. Auf jeden Fall was zu lachen und für alle Generationen, auch für Kinder.
0: Und es wird auch ein Abschlussfest geben am Sonnabend. Was erwartet uns denn da?
2: Beim Abschlussfest, ja, die letzten beiden Tagesfestivals, das sind der Clubmusik gewidmet. Und am Abschlussfest am Samstag erklingt einmal eine sehr coole Hip-Hop-Soul-Band aus Norwegen. Die heißen Giddy Gang, eben mit Rap und sehr schönen Melodien. Alles sehr relaxed, smooth and easy kann man das nennen. Und dann kommt nochmal so richtig zum Abtanzen eine Band, die spielt so Elektro-Disco-Musik. Die kommen aus Island und heißen Inspector Spacetime.
0: Herzlichen Dank, Fridtjof Strauß, der Organisator des Nordischen Klangs.
2: Dankeschön.
0: Das Festival geht noch bis einschließlich Sonntag an verschiedenen Orten in und um Greifswald. NDR1 Radio MV, jetzt haben wir eine schöne Nachricht. Es gibt eine Entwarnung für die A20 Lübeck-Bad Segeberg. Es sind keine Kinder mehr zwischen Kreuz Lübeck und Mönckhagen. Und hier ein Song aus den 80ern bei NDR1 Radio MV. Madonna, The Power of Goodbye.

0: hochstapeln. Das klingt nach Betrug und Selbstüberschätzung. Es kann aber auch im wahrsten Sinne des Wortes einfach das Stapeln von Bausteinen sein. NDR1 Radio MV ist hier mit dem Kulturjournal. In Güstrow ist genau diese Doppeldeutigkeit von Hochstapeln jetzt zum Thema von Kunst geworden. Am Sonntag hat die 36. landesweite Kunstschau eröffnet. Dabei geht es wörtlich ums Stapeln und Bauen, aber auch um Identität und Täuschung. Wiebke Drescher hat sich das Hochstapeln angeschaut.
1: Ein Surren hallt durch den Galerieraum. Zwei Faxgeräte drucken alle paar Sekunden lange Papierbahnen mit Text aus. Papier stapelt sich in die Höhe. Hinter den Faxgeräten an der Wand ein Laptop, darüber ein Knäuel an Kabeln und an der Wand ein schmales Display. Auch darauf der ausgedruckte Text. Eine Installation von Dirk Battin. Hochstapeln, das ist das Motto dieser Kunstschau. Manja Streltsova hat sie kuratiert.
2: Einerseits ist es die soziale Inszenierung, die Fragen nach Identität, gesellschaftlicher Aufstieg oder Täuschung. Und da spielt eine große Rolle Sprache und wie entsteht die Bedeutung. Also andererseits interessiert uns das materielle Aufschichten. Also alles, was zum Thema Baukultur gehört.
1: 40 Kunstwerke sind hier an der Städtischen Galerie in Güstrow zu sehen. Eine Hand aus Holz etwa, die rotiert in Dauerschleife. Sie hält dabei einen roten Buntstift und malt einen Kreis auf den weißen Sockel. Die Skulptur stammt von Jakob Große Obhoff. In einer Ecke aus Zeitungspapier gebastelte Schiffe. Sie stehen auf einem 2 Meter langen schwarzen Brett, das schaukelt hin und her. Neben den Skulpturen sind zu sehen Fotografie, Malerei und Keramik. Jeder Künstler und jede Künstlerin hat sich der Doppeldeutigkeit des Themas anders genähert.
2: Als Kuratorin bei meiner Auswahl muss ich nicht nur einzelne Positionen auswählen, sondern diese Zusammenhänge, Verbindungen, Dialoge zwischen unterschiedlichen Positionen schaffen, sowohl inhaltlich als auch optisch.
1: Zwei Werke beschäftigen sich besonders mit dem Thema Erinnerung. Von Herbert Hundrich stammt eine große Kugel aus goldenen Feuerwehrdecken. Das Kunstwerk soll an das Leid von Geflüchteten erinnern. Eine Keramikskulptur von Sally Frey greift das Thema Krieg auf. Dunkelgraue Keramikquadrate liegen teils aufeinander breit verteilt. In deren Oberfläche Abdrücke von Einschüssen zu sehen. 50 Künstlerinnen und Künstler zeigen ihre Werke. Alle sind Mitglieder des Berufsverbands Bildender Künstler Mecklenburg-Vorpommern.
2: Ich habe jetzt ganz unterschiedliche Altersgruppen von Künstlerinnen und Künstlern. Das hat mir auch sehr positiv überrascht. Also eine junge Generation Künstlerinnen und Künstler, das freut mich wahnsinnig, dass die Kulturszene in MV so lebendig ist und auch ganz unterschiedliche Positionen da verbindet.
1: Bis zum 12. Juli sind die Arbeiten in Güstrow zu sehen. Das Faxgerät wird bis dahin weiter Sätze ausspucken und Papier auf Papier stapeln. Hoch und höher.
0: Die Ausstellung ist an 2 Orten in Güstrow zu sehen, in der Wollhalle und im Ernst-Barlach-Museum. Und dazu gibt es ein Programm mit Führungen, Workshops und Podiumsdiskussionen.

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Die Schriftstellerin Helene Bukowski erzählt in ihrem neuen Roman vom kurzen Leben einer hochbegabten Pianistin. Ausgangspunkt ihres Buches ist die Geschichte einer jungen Frau aus der DDR. Christina besuchte ein Musikinternat in Ost-Berlin und später das Moskauer Konservatorium. Sie starb mit nur 24 Jahren nach einem Sturz aus dem Fenster. Für ihren Roman hat Helene Bukowski an den Schauplätzen dieses Lebens recherchiert und gerade eben ist bekannt geworden, im Juni wird die Autorin für diesen Roman mit dem Anneliese-Wagner-Preis ausgezeichnet. Dominik Kistea hat sie getroffen und nun den Romantitel als Lied im Ohr.

0: Ein Kinderlied aus der DDR. Auf alten Kassetten hört die Autorin Helene Bukowski ein junges Mädchen dieses Lied singen. Christina. 1985 nimmt sie sich mit nur 24 Jahren in Neubrandenburg das Leben. Den Titel des Liedes übernimmt Helene Bukowski später für ihren Roman.
1: Ich finde einfach, der Text hat irgendwie auch so was Trotziges und Kraftvolles. Und dann war es so für mich voll klar, okay, das muss einfach der Titel sein.
0: In Neubrandenburg, der Heimat ihrer Mutter, stößt Helene Bukowski auf die Geschichte der jungen Pianistin Christina. Bekannte vertrauen ihr Fotos, Kassetten und Notizbücher an. Vielleicht, so hoffen sie, entsteht daraus eine Geschichte.
1: Als ich mein zweites Buch abgeschlossen hatte, habe ich immer überlegt, okay, ich möchte eigentlich gerne mal was zu DDR machen. Ich möchte mich gerne DDR literarisch nähern. Und das ist mir öfter passiert, dass Leute irgendwie mir gesagt haben, hier gibt es ein Leben, das erzählt werden müsse.
0: Helene Bukowski wühlte sich durch die vielen Ordner, durch das, was übrig geblieben ist von einem Leben, das voller Musik, voller Liebe, aber auch voller Qual zu stecken schien. In ihrem Roman findet die Autorin eine ganz besondere Perspektive. Sie duzt die Protagonistin, wird immer wieder selbst Teil der Geschichte.
1: Es beginnt zu regnen, ein Wolkenbruch, deine Mutter wickelt das Buch in die Decke, trägt es eng an ihrer Brust. Auch du sollst an ihrer Hand gehen, während ihr zusammen nach Hause hastet. Kurz ziehe ich dich in eine andere Richtung. Zusammen springen wir in eine Pfütze. Das Wasser spritzt uns die nackten Beine hinauf, kalt und schmutzig. Wir müssen lachen, nehmen erneut Anlauf, erzeugen Wellen. Dein Vater fischt uns heraus. Im Badezimmer trocknet deine Mutter unsere Haare mit dem Föhn. Bei geschlossenen Augen pfeift er uns wie Wind um die Ohren. Ich schließe die Augen, kann dich lachen und singen hören.
0: Christina nimmt an zahlreichen Musikwettbewerben teil, lebt einige Jahre in Moskau, wird Lehrerin an einer Spezialschule für Musik in Berlin. Um diesen ganz besonderen Ton, diese zunächst ungewöhnlich anmutende Nähe zu schaffen, braucht die Autorin Zeit. Helene Bukowski schreibt hunderte Seiten, verwirft sie wieder, schreibt erneut, vermischt ihr eigenes Leben mit dem von Christina.
2: Ich rede irgendwie aus meiner heutigen Perspektive und recherchiere und beschäftige mich mit dieser Person. Und das ist ja eigentlich auch das Spannende, dass ich von heute auf ein vergangenes Leben gucke. Und ich hatte so das Gefühl, es ist eher ja fast wie so ein Dialog. Und ich näher mich ihr, aber ich mache auch deutlich gleichzeitig, dass da eine Distanz ist, die ich halt nie überbrücken werden kann.
0: Helene Bukowski lebt in Berlin. Für die Recherche zu ihrem Roman kehrt die Autorin immer wieder zurück nach Neubrandenburg. Als sie erfährt, dass das sogenannte Scheibenhochhaus in der Waagestraße abgerissen werden soll, befürchtet sie, dass mit dem Ort auch Christinas Geschichte verschwinden könnte.
2: Ich finde es eh immer wichtig, auch beim Schreiben nochmal die Orte besuchen zu können, um so ein bisschen ein anderes Gefühl auch zu bekommen, ein besseres Gefühl vielleicht zu bekommen. Und auch nochmal mit den BewohnerInnen, die ja zu dem Zeitpunkt auch noch dort gelebt haben, sprechen zu können und auch so ein bisschen was zu erfahren.
0: Und jetzt steht Helene Bukowski selber vor dem Hochhaus, das abgerissen wird. Der 10. Stock fehlt bereits. Dort lebte Christina, von dort stürzte sie sich in den Tod. Wenige Stunden später wird die Autorin aus ihrem Roman lesen, in Neustrelitz. Hier steht der Flügel, auf dem Christina viele Jahre lang gespielt hat.
2: Irgendwie schon besonders, ihn jetzt so zu sehen. Also ich habe ihn ja immer nur auf Fotos gesehen. Ist ja auch schön, dass eigentlich so ein Gegenstand dann noch so den Menschen irgendwie enthält.
0: Christinas Geschichte, sie ist aufgeschrieben, konserviert in einem Buch. Das Hochhaus wird bald ganz verschwunden sein. Wo jetzt noch Reste sind, soll irgendwann etwas Neues entstehen.
3: Der Roman Wer möchte nicht im Leben bleiben von Helene Bukowski ist bei Ullstein erschienen und kostet 24 Euro.

0: ein Hollywood-Star in Schwerin. Die Stadt freute sich riesig über den Besuch von Armin Müller-Stahl. Seine Filme sorgten beim Filmkunstfest MV für ausverkaufte Säle. Auf der Abschlussveranstaltung bekam er den Ehrenpreis für sein Lebenswerk überreicht, den Goldenen Ochsen. Und darüber haben wir hier bei NDR1 Radio MV ausführlich berichtet. Und gestern gab es noch einen Höhepunkt, das Gespräch mit ihm und dem Filmjournalisten Knut Elstermann. Bei uns im Kulturjournal konnten sie dafür Tickets gewinnen. Brigitte Bretzmann aus Bansko war eine glückliche Gewinnerin. Liebe Frau Bretzmann, hat sich die Vorfreude denn gelohnt?
1: Ja, guten Abend erstmal. Also ich bin wegen dieses Werkstattgesprächs dann extra von der polnischen Grenze mit der Deutschen Bahn gekommen. Und ich muss sagen, ja, es hat sich unbedingt, ich habe das überhaupt nicht bereut. Und ich denke mal, man hat irgendwie was versäumt, wenn man ihn nicht irgendwann begegnet ist.
0: Was war denn für Sie der emotionalste Augenblick an dem Abend?

0: du bist ein Hitlerjunge, du Hitlerjunge. Ne? Und da ist im letzten Moment eben diese Pistole aus der Hand geschlagen worden von einem anderen. Also das waren alles so Zufälle. Ne? Das ist schon ein bisschen auch Glück und Schicksal zusammen. Das ging schon sehr nahe, wie er das erzählt hat.
1: Ja, ein sehr bewegtes Leben hatte der 95-Jährige. Und Sie haben uns im Vorgespräch erzählt, dass Sie sich auch die Gemäldeausstellung mit den Werken von Armin Müller-Stahl im Staatlichen Museum angesehen haben. Ich habe sie zum Beispiel noch nicht gesehen. Können Sie den Besuch empfehlen?
0: Ja, das sollte man unbedingt machen. Und zwar, es gibt ja zwei. Es gibt einmal die im Staatlichen Museum und es gibt die im Schleswig-Holstein-Haus. Und im Staatlichen Museum, da sind auch die Zeichnungen und Gemälde aus der Frühphase. Das sollte man sich unbedingt anschauen.
1: Frau Bretzmann, Sie schwärmen über den großen Künstler. Hören Sie mal, wir haben Armin Müller-Stahl, der auch schwärmt. Und zwar über Schwerin.
2: Ich bin sehr froh, dass ich gekommen bin. Ich habe festgestellt, dass die Stadt sich unglaublich verändert hat. Man hat nicht nur Farben verbraucht, viele, viele Farben. Man hat auch einige Häuser gebaut und restauriert, die wieder schön sind. Und an dem Wasser sind wirklich, wir sind da spazieren gegangen, unglaubliche Bauten entstanden. Und wenn ich nicht direkt an der Ostsee wohnen würde, würde ich sagen, wir ziehen noch mal um.
1: Sympathisch, oder?
0: Ja, geht mir übrigens auch so, wenn ich eine Weile in anderen Städten, ne, gerade wenn man mit Deutsche Bahn und irgendwo strandet, zum Beispiel in Düsseldorf, dann überlegt man sich, oh ja, ist ja doch was viel schöner in Schwerin, ne?
1: Sie haben uns erzählt, dass Sie Schlossführungen in Ludwigslust durchführen und Reiseleiterin auf Rügen sind. Da brauchen Sie doch sicher auch etwas schauspielerisches Talent, oder?
0: Im Grunde genommen ist jeder von uns mehr oder weniger einer, ne? In verschiedenen Situationen. Manchmal.
1: Dann lieben Dank, dass Sie uns davon berichtet haben. Wir freuen uns, dass Sie einen gelungenen Sonntag hatten.
0: Also herzlichen Dank Ihnen.
1: Brigitte Bretzmann aus Branskow war das. Sie hat Tickets hier bei NDR1 Radio MV im Kulturjournal gewonnen. Für Armin Müller-Stahl beim Filmkunstfest MV im Gespräch.

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Das war das Kulturjournal am Montagabend. Ich hoffe, wir haben Sie gut in diese kurze Woche gebracht. Und jetzt haben wir ja schon einiges geschafft. Ich finde, da ist es Zeit, schon mal das Wochenende zu planen. Also nicht nächstes Wochenende, sondern einen Freitag im August. 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Hier geht es nach den Nachrichten weiter mit Das Beste auf Deutsch mit Carsten Stottko. Ich bin Judith Pinnow. Ich wünsche Ihnen jetzt noch einen schönen Abend und machen Sie was draus. Und hier schon mal für die Vorfreude Michael Schulte.

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1: Mit Maren Steinert und das sind unsere Themen. Urteil nach Schlägerei in Greifswald. Jugendlicher bekommt Bewährungsstrafe. Immer mehr Cyberkriminalität. Jeder 10. Internetnutzer in Deutschland betroffen. Und Rostocker Schiedsrichter beim Champions League Finale. Bastian Dankert als Videoschiri im Einsatz. Vor 2 Jahren wurden in Greifswald ein Polizist in Zivil und sein Begleiter angegriffen und schwer verletzt. Jetzt hat das Amtsgericht ein Urteil in dem Fall gesprochen. Die Richter haben einen Jugendlichen zu einer Freiheitsstrafe von 1 Jahr und 8 Monaten auf Bewährung verurteilt, wegen Körperverletzung. 3 weitere wurden freigesprochen. Einzelheiten von Robert Schubert aus dem Vorpommern-Studio.
2: Das Motiv für den Angriff blieb bis zum Schluss unklar. Das Gericht geht deswegen von einem einfachen, unvermittelten Angriff auf die beiden Opfer aus und sieht weder Polizistenhass als Motiv noch einen Zusammenhang zur Fußballszene. Der heute Verurteilte soll damals einem Medizinstudenten die Zähne ausgeschlagen haben und soll nun zusätzlich zu der Bewährungsstrafe 1.500 Euro in Raten als Wiedergutmachung an das Opfer zahlen. Als Angreifer auf den Polizisten wurde im Verfahren der Mann belastet, der in einem ersten Prozess aus Mangel an Beweisen freigesprochen wurde. Dieses Urteil ist nicht rechtskräftig, deswegen kommt es demnächst zu einem Berufungsprozess. Auch das heutige Urteil in diesem Verfahren könnte auf den Prüfstand kommen, da die Verteidigerin des Verurteilten bereits Rechtsmittel angekündigt hat.
1: Jeder 10. Internetnutzer in Deutschland ist im vergangenen Jahr Opfer von Cyberkriminellen geworden. Das geht aus einer neuen Studie des Bundesamtes für Sicherheit in der Informationstechnik und der polizeilichen Kriminalprävention hervor. Sören Harms berichtet.
3: Für den Cybersicherheitsmonitor 2026, kurz CYMON, wurden rund 3000 Menschen ab 16 befragt. Besonders häufig schlagen Kriminelle beim Online-Shopping zu. Mehr als jeder und jede 5. wurde hier schon mal betrogen. Zum Beispiel, weil er oder sie Geld für Dinge überwiesen hat, von denen es zwar ein hübsches Bild im Internet gibt, aber auch nicht mehr. Jeder 7. beklagte, dass Fremde auf ihr Online-Konto zugegriffen haben. Fast alle Betroffenen erlitten einen Schaden, ein Drittel von ihnen verlor Geld, teilweise auch viel Geld. Was die Studie ebenfalls zeigt, viele Internetnutzer bewegen sich zu sorglos im digitalen Raum und schützen sich nur unzureichend. Mehr als die Hälfte der Befragten glaubt nicht, dass sie persönlich Opfer von Cyberkriminalität werden könnten.
1: Der Landesbeauftragte für die Aufarbeitung der SED-Diktatur Bley hat schwere Vorwürfe gegen das Filmkunstfest Mecklenburg-Vorpommern und auch gegen die landeseigene Filmförderung erhoben. Anlass ist ein Dokumentarfilm über das Leben des letzten DDR-Staatschefs Egon Krenz. Bley wirft dem Film vor, die DDR zu verharmlosen und weich zu zeichnen. Aus der Aktuell-Redaktion Stefan Luthmann.
4: Nach der Uraufführung am vergangenen Freitag kam es bei der Filmbesprechung im Kinosaal fast zu einem Eklat. Der Landesbeauftragte für die Aufarbeitung der SED-Diktatur Bley wurde ausgebuht, als er den Film kritisierte. Egon Krenz war vorn auf der Bühne, als Bley sagte, der Film sei misslungen. Er bietet ziemlich unwidersprochen ein Podium zur Beschönigung der DDR. Im Nachgang kündigte Bley eine Beschwerde bei der landeseigenen Filmförderung an. Der Film unterschlage historische Fakten. Er verhöhne außerdem hunderte Todesopfer des Krenz-Regimes und er biete Krenz eine Bühne, um seine Verantwortung an dem Unterdrückungssystem DDR zu leugnen. Eine Stellungnahme der Filmförderung und des zuständigen Kulturministeriums liegt noch nicht vor. Der Krenz-Film wird mit 70.000 Euro aus Mitteln der landeseigenen Filmförderung unterstützt.
1: Bei einem Brand in Nordwestmecklenburg ist am Nachmittag nach Polizeieingaben ein Schaden von schätzungsweise 1 Million Euro entstanden. Das Feuer war bei Testarbeiten an den Windenergieanlagen zwischen Grevesmühlen und Santow ausgebrochen. Dabei entzündete sich ein Transformator. Feuerwehren umliegender Orte wurden gerufen. Beim Eintreffen der Einsatzkräfte war das Feuer aber schon erloschen. Die Polizei ermittelt nun wegen fahrlässiger Brandstiftung. Was bewegt Unternehmer, Landwirte, Vereine und Einwohner in und um Alten Treptow? Darüber hat Ministerpräsidentin Schwesig am Nachmittag bei einem Bürgerforum mit den Menschen aus der Region nördlich von Neubrandenburg gesprochen. Aus dem Hof-Müritz-Studio Etsche Kanter.
5: Rund 130 Menschen kamen zum Bürgerforum nach Alten Treptow. Diskutiert wurde unter anderem über die wirtschaftliche Entwicklung, Tourismus und Lehrermangel. So beklagte beispielsweise ein Lehrer, er müsse 150 Schüler betreuen. Auch der Ausbau der Windkraft spielte eine große Rolle. Vor dem Fritz-Reuter-Haus protestierten rund 20 Demonstranten gegen weitere Windräder. Sie kritisierten eine aus ihrer Sicht zu hohe Belastung der Region und forderten weniger Subventionen sowie mehr Energiesparen. Beim Ausbau der Windkraft müsse stärker auf die Leistung der Anlagen geschaut werden und nicht nur auf die Fläche.
1: Der U-Boot-Bauer TKMS ist weiter auf Wachstumskurs und vermeldet im aktuellen Geschäftsbericht einen Auftragsrekord. Profitieren könnte auch die TKMS-Werft in Wismar. Sophie Jung aus dem Mecklenburg-Studio.
6: Der bereinigte Betriebsgewinn des Kieler U-Boot-Herstellers TKMS stieg im ersten Halbjahr des Geschäftsjahres 2025/26 auf 60 Millionen Euro. Das ist ein Plus von 14%. Nach Unternehmensangaben liegen inzwischen Aufträge im Wert von mehr als 20 Milliarden Euro vor. So viel wie noch nie. Wichtigster Wachstumstreiber bleibt laut TKMS das gemeinsame U-Boot-Programm von Deutschland und Norwegen. Ein Großteil der U-Boote soll in Wismar gebaut werden. Konkurrenz bekommt der Konzern vom Rüstungsunternehmen Rheinmetall, das ebenfalls in den Marineschiffbau eingestiegen ist. Unter anderem gehört inzwischen die Peene-Werft in Wolgast zu Rheinmetall.
1: Rostocker Drogenfahnder melden einen Ermittlungserfolg. Drei Beschuldigte sitzen jetzt in Untersuchungshaft. Nora Reinhardt im Ostseestudio, was wird Ihnen vorgeworfen?
7: Die Polizei hat nach eigenen Angaben monatelang ermittelt. Mehrere Beschuldigte stehen im Verdacht, banden- und gewerbsmäßig mit Drogen zu handeln. Bei diesen Ermittlungen hat die Polizei dann von einer größeren Lieferung erfahren und mit drei Durchsuchungsbeschlüssen haben die Drogenfahnder am vergangenen Donnerstag zugeschlagen. Die Polizei hat mehr als 65 Kilogramm mutmaßliche Betäubungsmittel gefunden und schätzt den Straßenverkaufswert auf eine 500.000 Euro. Außerdem wurden rund 100.000 Euro Bargeld gefunden, mehrere Handys, Speichermedien, Baseballschläger und andere Schlagwaffen. Gegen drei Verdächtige hat das Amtsgericht Rostock am Freitag Haftbefehle erlassen. Die Ermittlungen gehen aber noch weiter. So muss zum Beispiel noch geprüft werden, um welche Drogen es sich im Einzelnen handelt.
1: Fußballschiedsrichter Bastian Dankert ist beim diesjährigen Champions League-Finale im Einsatz. Der 45-jährige Rostocker fungiert am 30. Mai in Budapest als Videoschiedsrichter. Aus der Sportredaktion Jan Dittjogert.
8: Dankert ist beim Duell zwischen Arsenal London und Titelverteidiger Paris Saint-Germain einer von zwei Videoschiedsrichtern, die den Hauptreferee auf dem Feld unterstützen. Das ist in diesem Finale der Berliner Daniel Siebert. Für Bastian Dankert ist es ein weiterer Meilenstein in seiner Karriere. Der Mecklenburger pfeift seit 14 Jahren Spiele der ersten Bundesliga. Vor zwei Jahren leitete der Mecklenburger zudem das DFB-Pokalfinale. Als Videoschiedsrichter ist er seit 2018 bei allen Welt- und Europameisterschaften dabei. Auch für die WM im Sommer ist er wieder nominiert.
1: 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Und wir schauen jetzt noch auf das Wetter für unser Land. Heute Abend zieht der Regen immer mehr in Richtung Ostsee raus. Ab und an lockert es dann auch auf. Und es bleibt meist trocken, bei aktuell so um die 9 Grad. In der Nacht bleibt es dann auch meist trocken. Örtlich kann es aber auch noch mal so einen kleinen Schauer geben, bei 8 bis 3 Grad. Und bei längerem Aufklaren, Achtung, Richtung Elbe, da ist örtlich sogar Bodenfrost möglich. Ja, ja. Und morgen am Dienstag, da ist es dann wieder wechselnd. Zeitweise auch stark bewölkt bei uns in Mecklenburg-Vorpommern und im Tagesverlauf entwickeln sich dann wieder gelegentliche Schauer bei 13 bis 15 Grad. Der Wind weht morgen meist mäßig aus Nordwest bis West mit starken Böen. 20 Uhr und gleich 9 Minuten, NDR 1 Radio MV mit dem zuverlässigsten Verkehrsservice für uns in Mecklenburg-Vorpommern. Und das sieht alles schick aus unterwegs bei uns auf den Straßen. Wir haben jedenfalls keine Störungsmeldungen. Ihnen unterwegs eine gute und sichere Fahrt durch den Montagabend.
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1: Um 21 Uhr mit Katja Kindermann. In Hamburg hat die Polizei einen Terrorverdächtigen festgenommen. Laut Generalstaatsanwaltschaft handelt es sich um einen Jugendlichen aus Syrien. Er sitzt inzwischen in Untersuchungshaft. Aus Hamburg Finn Kessler.
2: Der 17-jährige Syrer soll einen Terroranschlag in Hamburg geplant haben. Und zwar in einem Einkaufszentrum, einer Bar oder einer Polizeiwache in der Stadt, so sagt es die Generalstaatsanwaltschaft Hamburg. Demnach soll sein Plan gewesen sein, so viele Menschen wie möglich zu töten. Verüben wollte er die Tat durch eine Explosion, Molotow-Cocktails oder ein Messer. Aktuell geht die Generalstaatsanwaltschaft davon aus, dass der Jugendliche alleine gehandelt hat und inspiriert worden sein soll er durch die Terrororganisation Islamischer Staat.
1: Mehr als jeder 10. Internetnutzer in Deutschland ist im vergangenen Jahr Opfer von Cyberkriminalität geworden. Das ist das Ergebnis einer Studie des Bundesamts für Sicherheit in der Informationstechnik. Am häufigsten sind Betrüger bei Online-Shopping aktiv. Wie man einen seriösen Shop erkennt, fasst Jutta Kaiser aus der ARD-Verbraucherredaktion zusammen.
3: Also zuerst mal gilt immer, was zu gut ist, um wahr zu sein, ist in der Regel auch ein Fake. Also hochwertige Wanderschuhe für 15 Euro, die kriegt man einfach eher nicht. Da sollte man direkt misstrauisch werden. Eine wichtige Sache ist auch, dass der Shop ein Impressum hat. Die Adresse kann man dann auch googeln und schauen, gibt es diese Firma überhaupt an der Adresse und dann auch Bewertungen lesen. Dann kriegt man schon mal ganz gute Hinweise, ob dieser Shop seriös ist oder nicht.
1: 4 deutsche Passagiere vom Kreuzfahrtschiff Hondius sind zurück in ihren Heimatorten. Auf dem Schiff war das Hunter-Virus ausgebrochen. Die 4 hatten die Hondius gestern auf Teneriffa verlassen. Sie wurden in die Uniklinik nach Frankfurt am Main gebracht und untersucht. Alle 4 haben keine Symptome. Tests auf das Hunter-Virus waren bislang negativ. Sie sind in ihren Heimatorten in Berlin, Sachsen, Baden-Württemberg und Bayern angekommen und müssen dort in Quarantäne. Griechenlands Regierung will den Tourismus in stark belasteten Feriengebieten eindämmen. Die zuständige Ministerin hat mehrere Beschlüsse vorgestellt. Auf vielbesuchten Inseln wie Rhodos, Kos, Santorini oder Mykonos dürfen in den Hotspots nur noch Hotels gebaut werden, die höchstens 100 Betten haben. Um die Küsten besser zu schützen, dürfen in einem 25 Meter breiten Streifen am Meer keine neuen Gebäude mehr errichtet werden. Griechenland ist bei Urlaubern sehr beliebt. Im vergangenen Jahr kamen fast 38 Millionen Touristen in das Land. Bewohner klagen über Wassermangel, steigende Mieten und überlastete Infrastruktur. Das waren die Nachrichten. Das Wetter in Deutschland. In der Nacht bewölkt, gebietsweise Schauer, zur Nordsee hin vereinzelt gewittrig. Abkühlung auf 7 bis 1 Grad. Morgen wechselhaft und gelegentlich Regenschauer, vereinzelt gewittrig. Höchstwerte 9 bis 14 Grad. Und am Mittwoch viele Wolken, hin und wieder Schauer, die Temperaturen 12 bis 15 Grad. Die Zeit, es ist jetzt 21.03 Uhr.
4: Hier ist der Verkehrsservice für den ARD-Abend. A2 Oberhausen Richtung Dortmund. Zwischen dem Kreuz Oberhausen und Oberhausen-Königshaard 2 Kilometer Stau. Das kostet Sie 10 Minuten mehr Zeit. Und A4 Frankfurt Richtung Dresden. Die Auffahrt Magdala ist wegen einer Nachtbaustelle gesperrt. Und die A4 Dresden Richtung Görlitz, die Abfahrt Dresden Flughafen, ist wegen Bauarbeiten bis morgen früh circa um 5 Uhr gesperrt. Und die A8 Oldenburg Richtung Leer ist zwischen Westerstede West und Arden-Remels wegen Bergungsarbeiten gesperrt. Die Umleitungsstrecken sind hier überlastet. Bitte umfahren Sie das Gebiet weiträumig. Und die A59 Düsseldorf Richtung Köln ist zwischen dem Dreieck Monheim Süd und dem Kreuz Leverkusen West wegen Arbeiten an der Leverkusener Brücke bis zum 20. Mai gesperrt.
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4: Heute Abend aus Erfurt mit Christiane Weber und wir machen uns einen schönen Abend mit guten Songs und beamen uns jetzt zurück in die 90er Jahre, als die Backstreet Boys für uns getanzt haben und wir konnten nicht widerstehen. So waren wir doch. Yeah,

sanft singen. Rod Stewart, I don't want to talk about it hier am ARD-Abend. Ich bin mir sicher, es hören jetzt im Moment auch ganz viele Herbert Grönemeyer-Fans zu hier am ARD-Abend. Und die haben sicher schon in der Mediathek die Grönemeyer-Doku Alles bleibt anders gesehen. Das ist wirklich ein inspirierendes Porträt zu seinem 70. Geburtstag. Prominente wie Anke Engelke reden mit ihm über sein Leben und er erzählt auch ganz offen von seinen sehr, sehr schwierigen Zeiten, als zum Beispiel sein Bruder und seine Frau kurz hintereinander gestorben sind. Aber es gibt natürlich zwischendurch auch ganz viel Musik. Und es ist faszinierend, was passiert, wenn Herbert Grönemeyer auf der Bühne steht, sich total verausgabt, tanzt und singt und dann noch mehr tanzt. Und wenn er in Bochum, im Stadion Bochum singt. Also da muss ich nur dran denken und ich bekomme irgendwie schon Gänsehaut. Man muss wirklich, finde ich, ein Herz aus Stein haben, wenn einen das nicht berührt. Live im Stadion ist natürlich noch besser, aber Bochum im ARD-Abend ist auch schon sehr gut.

Recherche am ARD-Abend. Und es ist frisch geworden mitten im Mai. Das ist eine Punktlandung für die Eisheiligen. Traditionell gilt ja die Woche vom 11. bis zum 15. Mai als die Zeit der Eisheiligen. Es sind also die letzten Frostnächte des Jahres möglich, bevor der Frühling dann endgültig übernimmt. Die Eisheiligen, die haben auch noch andere schöne Namen. Gestrenge Herren habe ich gerade gelesen oder einfach nur Eismänner. Und nicht nur Hobbygärtner, wenn sie einer sind, dann wissen sie das. Sie sollten ihre empfindlichen Pflanzen vor den Eisheiligen nicht ins Freie stellen. Und auch alle anderen, sag ich jetzt mal, sollten ihre dicken Pullis und Wintermäntel noch nicht komplett nach hinten packen im Schrank. Also so wie ich das gemacht habe. Also ich war sehr optimistisch in der letzten Woche. Und die Betty aus Potsdam hat klamottenmäßig auch schon auf Winter umgestellt, behält aber immer noch mindestens einen dicken Pullover in erreichbarer Reserve. Das ist natürlich sehr, sehr clever, Betty. Wie ist das bei Ihnen? Sind Sie kleidermäßig auch schon komplett auf Frühling eingestellt? Sie können noch anrufen bei uns und uns davon erzählen, ob Sie schon umgeräumt haben irgendwie von Winter auf Sommer. 0800 80 80 110. Das ist unsere Nummer, immer hier erreichbar im ARD-Abend.

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6: 20 Uhr und 31 Minuten. Hier ist der Verkehrsservice für den ARD-Abend. Erstmal gleich mit einem Falschfahrer. Achtung, Falschfahrer auf der B172A Pirna-Dresden. Zwischen der A17 und Pirna-Koppitz ist ein Falschfahrer unterwegs. Bitte fahren Sie äußerst rechts, überholen Sie nicht und wir geben Ihnen dann Bescheid, wenn die Gefahr vorüber ist. Ich sag's nochmal, Falschfahrer auf der B172A Pirna-Dresden zwischen der A17 und Pirna-Koppitz ist ein Falschfahrer unterwegs. A4 Dresden Richtung Görlitz. Die Abfahrt Dresden Flughafen ist wegen einer Nachtbaustelle bis ca. 5 Uhr gesperrt. Und die A28 Oldenburg Richtung Leer ist zwischen Westerstede West und Apen-Remels wegen Bergungsarbeiten gesperrt. Die A59 Düsseldorf Richtung Köln ist zwischen dem Dreieck Monheim Süd und dem Kreuz Leverkusen West wegen Arbeiten an der Leverkusener Brücke bis zum 20. Mai gesperrt. Und damit wünsche ich Ihnen weiterhin gute Fahrt durch den Abend.
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Ich höre eine sensationelle Stimme, Joe Cocker, First We Take Manhattan im ARD-Abend, 21:40. Hier ist jetzt nochmal der Verkehrsservice für den ARD-Abend wegen des Falschfahrers. Ich sag's nochmal, Achtung, da ist ein Falschfahrer unterwegs. Auf der B172A Pirna Dresden zwischen der A17 und Pirna Kopitz ist ein Falschfahrer unterwegs. Bitte fahren Sie äußerst rechts und überholen Sie bitte nicht. Wir geben Ihnen Bescheid, wenn die Gefahr vorüber ist. Der Rainer aus Markleeberg hat uns geschrieben an ard-abend@mdr.de und er versteht überhaupt nicht, warum anscheinend vor allem Frauen ihre Kleider und Schuhe von Winter auf Sommer umräumen müssen. Er muss das nicht, er hat einfach nicht so viel davon. Ja, Rainer, ich weiß, wir könnten das Leben auch viel minimalistischer angehen. Das würde Zeit und Geld sparen, würde halt nicht so gut aussehen. Und Herr Kühn aus Herne erinnert daran, dass es sowieso noch mal so richtig kalt werden kann nach den Eisheiligen, denn nach der kalten Sophie folgt bekanntlich noch die Schafskälte und die Pullover und die langen Hosen sollten wir am besten noch nicht so weit wegpacken. Ja, hätte ich das mal früher gewusst. Dankeschön, Herr Kühn. Und jetzt hören wir ABBA im ARD-Abend mit SOS.

so schön singen. Er war ja auch der gut aussehende Johnny Crockett in der Fernsehserie Miami Vice. Und er war so durch und durch 80er. Also die Outfits, die bunten Jackets mit Schulterpolster, die Buntfaltenhose, die Sonnenbrillen. Nicht zu vergessen die blonden Strähnchen im Haar. Es war einfach wunderbar. Und jetzt kommen wir im ARD-Abend zu Robbie Williams. Und Robbie Williams hat ja gestern zum Muttertag ein Foto gepostet von seiner Mama zusammen mit seiner Frau Ada. Und da hat er über seine Mutter geschrieben, sie sei ein bester Freund, sein Fels in der Brandung, seine beste Ratgeberin und seine Inspiration. Also da hat sich die Mama von Robbie Williams aber sicher gefreut. Hier ist er mit Go Gentle.

0: Geschichte.
1: Um 22 Uhr mit Katja Kindermann. Bundesfinanzminister Klingbeil pocht auf eine Steuerreform, bei der Spitzenverdiener mehr bezahlen müssen. Entlastungen seien bei Menschen nötig, die zwischen 2.500 und 4.000 Euro im Monat verdienten, sagte der SPD-Co-Chef auf dem DGB-Bundeskongress. Dies werde nur funktionieren, wenn oben die Menschen bereit seien, mehr Verantwortung zu übernehmen. Klingbeil sprach sich auch für eine moderate Erhöhung der Erbschaftssteuer aus.
2: Wenn ihr seht, dass jedes Jahr zwischen 300 und 400 Milliarden vererbt werden und der Staat davon 13 Milliarden als Erbschaftssteuer kommt, dann kann mir keiner erzählen, dass dieses Land zugrunde geht, wenn man die Erbschaftssteuer moderat erhöht. Das ist eine Frage der Gerechtigkeit, liebe Kolleginnen und Kollegen. Und das wollen wir auch durchsetzen und dafür kämpfen wir.
1: Bundesfinanzminister Klingbeil. Die Evakuierung des Kreuzfahrtschiffs Hondius im Hafen von Teneriffa ist abgeschlossen. Die letzten 27 Menschen, die das Schiff verlassen sollten, sind von Bord. Auch sie werden ausgeflogen. In ihren Heimatländern wird dann entschieden, wie lange sie in Quarantäne müssen. Auf dem Schiff war das Hunter-Virus ausgebrochen. 3 Menschen sind gestorben. Das unter niederländischer Flagge fahrende Kreuzfahrtschiff ist jetzt mit knapp 30 Besatzungsmitgliedern auf dem Weg nach Rotterdam. Dort soll es am Samstag ankommen und gründlich desinfiziert werden. Mehr als jeder 10. Internetnutzer in Deutschland ist im vergangenen Jahr Opfer von Cyberkriminalität geworden. Laut einer Studie des Bundesamts für Sicherheit in der Informationstechnik waren die Betrüger am häufigsten beim Online-Shopping aktiv. Wie man einen seriösen Shop erkennt, fasst Jutta Kaiser aus der ARD-Verbraucherredaktion zusammen.
3: Also zuerst mal gilt immer, was zu gut ist, um wahr zu sein, ist in der Regel auch ein Fake. Also hochwertige Wanderschuhe für 15 Euro, die kriegt man einfach eher nicht. Da sollte man direkt misstrauisch werden. Eine wichtige Sache ist auch, dass der Shop ein Impressum hat. Die Adresse kann man dann auch googeln und schauen, gibt es diese Firma überhaupt an der Adresse und dann auch Bewertungen lesen. Dann kriegt man schon mal ganz gute Hinweise, ob dieser Shop seriös ist oder nicht.
1: Die bundesweit größte Jugendsuchtklinik steht aus wirtschaftlichen Gründen vor dem Aus. Wie der Betreiber mitteilte, könne die Dietrich-Bonhoeffer-Klinik in Ahlhorn bei Oldenburg in ihrer jetzigen Form nicht fortgeführt werden. Es solle aber weiterhin ein therapeutisches Angebot geben, in stark veränderter Form. Der Bundesdrogenbeauftragte Streeck kritisierte, bundesweit gäbe es nur 85 Therapieplätze für Kinder und Jugendliche. Davon würden nun 60 wegfallen. Das waren die Nachrichten. Das Wetter in Deutschland. In der Nacht in der Nordhälfte zunächst nachlassende Schauer, im Süden länger gebietsweise Regen. Tiefstwerte +7 bis -2 Grad. Morgen ein Wechsel aus dichten Wolken mit Schauern, örtlich kurze Gewitter. Am freundlichsten später im Westen und Südwesten. Höchstwerte 8 Grad im Erzgebirge bis 15 Grad am Oberrhein. Am Mittwoch wolkig, zeitweise Schauer, teils gewittrig bei 10 bis 18 Grad. Es ist jetzt 22.03 Uhr.
4: Und hier ist der Verkehrsservice für den ARD-Abend. Erstmal gleich mit einer Entwarnung für die B172A Pirna Dresden. Zwischen der A17 und Pirna Kopitz ist jetzt kein Falschfahrer mehr unterwegs. Sehr gut. A4 Dresden Richtung Görlitz. Die Abfahrt Dresden Flughafen ist wegen einer Nachtbaustelle bis circa 5 Uhr morgen früh gesperrt. Und die A28 Oldenburg Richtung Leer ist zwischen Westerstede West und Apen-Remels wegen Bergung Arbeiten gesperrt. Die A59 Düsseldorf Richtung Köln ist zwischen dem Dreieck Düsseldorf Süd und Monheim sowie zwischen dem Dreieck Monheim Süd und dem Kreuz Leverkusen West wegen Bauarbeiten gesperrt. Das war's auch schon. Und damit wünsche ich Ihnen weiterhin gute Fahrt durch den Abend.
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4: Mit Christiane Weber vom NDR aus Erfurt und jetzt mit Queen, I Want to Break Free. Ich wünsche Ihnen einen sehr schönen Abend.

war. Und ich finde, man kann ja sehr, sehr gut den ARD-Abend hören und nebenbei Sachen erledigen, ne? Weil die Musik ja einfach so schön ist. Steuerbelege sortieren, Nachrichten schreiben oder eben Winterklamotten ausmisten. Das geht ja eben mit Musik gleich viel besser. Und die Sabine aus Bergisch Gladbach hat sich bei uns gemeldet und sie hat hier 2 Stunden lang aufgeräumt heute Abend und ausgemistet, sich jetzt zufrieden auf ihr Sofa gesetzt und sie trinkt ein alkoholfreies Bier zusammen mit ihrem Mann Bernd, der als moralische Unterstützung den ganzen Abend mit dabei war. Das finde ich ja sehr schön. Wunderbar, Bernd. Solche Männer werden dringend gebraucht. Und Frau Finker aus Potsdam hat ihre warmen Sachen in der großen Tasche gesammelt und immer griffbereit, egal wie kalt oder warm es ist. Ja, das ist auch sehr praktisch, Frau Finker. Hier ist jetzt die Band Heart.

Milliarden wird, steigt nicht aus. Was macht eigentlich Sängerin Adele? Also aktuell ist sie ziemlich zurückgezogen unterwegs nach dem Ende ihrer riesigen Las Vegas Residency Tour, kann man ja nicht sagen, sondern da war sie eben immer in Las Vegas für viele Konzerte. Und das ist ja auch schon eine Weile her. Ende 2024 war das. Aber danach hat sie sich dann weitgehend aus der Öffentlichkeit zurückgezogen und selbst gesagt, dass sie erstmal eine lange Pause von der Bühne machen will. Es gibt Berichte, dass sie wieder im Studio sein soll. Allerdings deutet vieles eher auf einen einzelnen neuen Song hin, vielleicht für einen Filmsoundtrack, also nicht direkt für ein neues Album. Dann gibt es auch noch Gerüchte, dass sie an ihrem Filmdebüt arbeitet, und zwar in einem Film von Regisseur Tom Ford, der heißt Cry to Heaven. Da könnte sie mitwirken, das ist aber noch nicht offiziell bestätigt. Ich kann jetzt ganz offiziell bestätigen, dass wir am ARD-Abend Adele hören werden mit Rolling in the Deep.

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2: 22 Uhr und 31 Minuten haben wir es und hier ist der Verkehrsservice für den ARD-Abend. Ist noch ein bisschen was los und zwar auf der A4 Dresden Richtung Görlitz. Da ist die Abfahrt Dresden Flughafen wegen einer Nachtbaustelle bis circa morgen früh um 5 gesperrt. Die A8 Luxemburg Richtung Saarbrücken ist zwischen Perlborg und Merzig-Wellingen wegen Bauarbeiten auch bis morgen früh um 5 gesperrt. Die A28 Oldenburg Richtung Leer ist zwischen Westerstede West und Apen-Remmels wegen Bergungsarbeiten gesperrt. Und Achtung, im Moment reingekommen eine Meldung wegen eines Falschfahrers. Da ist ein Falschfahrer auf der B55 Warstein-Olpe zwischen der A44 Auffahrt Erwitte, Anröchte und Warstein. Ist ein Falschfahrer unterwegs, bitte fahren Sie äußerst rechts und überholen Sie nicht. Wir geben Ihnen Bescheid, wenn die Gefahr vorüber ist. Ich sag's nochmal, Falschfahrer auf der B55 Warstein-Olpe zwischen der A44 Auffahrt Erwitte, Anröchte und Warstein ist ein Falschfahrer unterwegs. Und die A59 Düsseldorf Richtung Köln ist zwischen dem Dreieck Düsseldorf Süd und Monheim sowie zwischen dem Dreieck Monheim Süd und dem Kreuz Leverkusen West wegen Bauarbeiten gesperrt. Und die A270 Blumenthal-Ilpol ist zwischen Bremen-Blumenthal und Bremen-Wegesackhafen in beiden Richtungen nach einem Unfall gesperrt. A623 Saarbrücken Richtung Friedrichsthal. Der Anschluss Sulzbach ist dort wegen einer Nachtbaustelle bis circa 5 Uhr morgen früh gesperrt. Und damit wünsche ich Ihnen weiterhin gute Fahrt durch den Abend und wir melden uns dann nochmal wegen des Falschfahrers.

Boss hier im ARD mit Human Touch. 22 Uhr und 38 Minuten haben wir es gleich. Hier ist nochmal die aktuelle Meldung aus dem Verkehrsservice für den ARD-Abend wegen des Falschfahrers. Auf der B55 Warstein-Olpe zwischen der A44 Auffahrt Erwitte an Röchte und Warstein. Dort ist ein Falschfahrer unterwegs. Bitte fahren Sie äußerst rechts und überholen Sie nicht.

mit Opportunities im AD-Amt. Und der Jürgen aus Salzgitter hat sich über unsere Mail gemeldet und er hat geschrieben, also dass bei ihm zu Hause die Umstellung von Winter auf Sommer, was die Kleider angeht, ganz einfach ist, denn es gibt einen Drehschrank, also wie wir ihn auch in der Küche für Töpfe haben. Der ist aber 2 Meter hoch und da ist die Hälfte Sommer und die andere ist Winter. Und diesen Drehschrank hat der Jürgen aus Salzgitter auf Wunsch seiner Frau extra gebaut. Ach, ist das schön, wenn Männer die Wünsche ihrer Frauen erfüllen. Besser geht's ja gar nicht. In ARD-Abend kommen wir jetzt zu einer ganz tollen Künstlerin. Manchmal funktioniert es eben doch, an einer Castingshow teilzunehmen. Viele Gewinner sind ja ansonsten oft schnell vergessen. Bei Sängerin Kelly Clarkson ist es das Gegenteil. Sie hat schon 2002, so lange ist das schon her, die erste Staffel von American Idol gewonnen. Und es war ein echter Star geboren. Das liegt natürlich vor allem an ihrer Stimme. Die ist so kraftvoll und variabel, dass es wirklich einem den Atem rauben kann. Und das Tolle ist, sie singt nicht nur, sie sitzt mittlerweile selbst als Coach in der Castingshow The Voice und hat schon lange eine eigene Show, die Kelly Clarkson Show. Sie ist wirklich eine perfekte Gewinnerin. Because of you.

22:50 Uhr und hier ist nochmal der Verkehrsservice für den ARD-Abend. Ich muss Ihnen nochmal den Falschfahrer melden. Falschfahrer auf der B55 Warstein-Olpe zwischen der A44 Auffahrt Erwitte an Röchte und Warstein. Dort ist ein Falschfahrer immer noch unterwegs. Bitte fahren Sie äußerst rechts und überholen Sie nicht. Wir melden uns dann, wenn die Gefahr vorüber ist. Jetzt kommen wir hier zu Geburtstagskindern im ARD-Abend. Thomas Rühmann, den Schauspieler, den kennen Sie alle als Dr. Roland Heimann aus der Sachsenklinik natürlich. Er ist heute 71 Jahre alt geworden und in aller Freundschaft ist er wirklich eine sehr, sehr erfolgreiche ARD-Serie. Und Modedesigner Guido Maria Kretschmer ist heute 61 geworden. Den kennen Sie natürlich vor allem als Shopping Queen. Ne? Ein sehr unterhaltsames Fernsehen ist das. Sind also beide noch jünger als die drei noch singenden Mitglieder der Rolling Stones. Die haben 1965 schon Musik gemacht. Und was für tolle Musik. The Last Time, die Stones.

23 Uhr und 54 Minuten, 6 Minuten vor 23 Uhr. Hier ist jetzt nochmal der Verkehrsservice für den ARD-Abend. Jetzt mit einer Entwarnung. Wegen des Falschfahrers auf der B55 Warstein-Olpe ist kein Falschfahrer mehr unterwegs zwischen der A44 und Warstein. Ich bin Christiane Weber und ich wünsche Ihnen jetzt eine gute Nacht. Schlafen Sie gut, träumen Sie etwas Süßes und ganz wichtig, wenn Sie nicht schlafen können oder halt wach bleiben müssen, weil Sie arbeiten müssen, dann empfehle ich Ihnen die ARD-Hitnacht nach den 23 Uhr Nachrichten. Damit kommen Sie sehr, sehr gut durch die Nacht.

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1: Um 23 Uhr mit Katja Kindermann. Bundesfinanzminister Klingbeil pocht auf eine Steuerreform, bei der Spitzenverdiener mehr bezahlen müssen. Entlastungen seien bei Menschen nötig, die zwischen 2.500 und 4.000 Euro im Monat verdienten, sagte der SPD-Co-Chef auf dem DGB-Bundeskongress. Dies werde nur funktionieren, wenn oben die Menschen bereit seien, mehr Verantwortung zu übernehmen. Klingbeil sprach sich auch für eine moderate Erhöhung der Erbschaftssteuer aus.
2: Wenn ihr seht, dass jedes Jahr zwischen 300 und 400 Milliarden vererbt werden und der Staat davon 13 Milliarden als Erbschaftssteuer kommt, dann kann mir keiner erzählen, dass dieses Land zugrunde geht, wenn man die Erbschaftssteuer moderat erhöht. Das ist eine Frage der Gerechtigkeit, liebe Kolleginnen und Kollegen. Und das wollen wir auch durchsetzen und dafür kämpfen wir.
1: Bundesfinanzminister Klingbeil. Die dreitägige Waffenruhe zwischen Russland und der Ukraine ist offiziell beendet. Beide Länder hatten immer wieder Drohnenangriffe und Gefechte gemeldet. Unabhängig überprüfen lassen sich die Angaben der beiden Kriegsparteien nicht. Auch bei allen bisherigen Waffenruhen in dem seit mehr als 4 Jahre andauernden russischen Angriffskrieg gegen die Ukraine haben sich Kiew und Moskau immer wieder massenhafte Verstöße vorgeworfen. Die EU hat unterdessen den Vorschlag von Russlands Präsident Putin abgelehnt, seinen langjährigen Freund und Ex-Kanzler Schröder als Vermittler in dem Krieg einzusetzen. EU-Chefdiplomatin Kallas sagte, Schröder sei hochrangiger Lobbyist für russische Staatsunternehmen gewesen. Daher sei klar, warum Putin ihn haben wolle. Das Kreuzfahrtschiff Hondius ist evakuiert. Die letzten 27 Menschen, die das Schiff verlassen sollten, sind von Bord. Auch sie werden in Sondermaschinen nach Hause geflogen. Aus der Nachrichtenredaktion Caroline Wöhlert.
3: In ihren Heimatländern werden die Menschen weiter untersucht und es wird entschieden, wie lange sie in Quarantäne müssen. Auf dem Schiff war das Hunter-Virus ausgebrochen, 3 Menschen sind gestorben. Das unter niederländischer Flagge fahrende Kreuzfahrtschiff lag bis zum Abend im Hafen von Teneriffa. Jetzt ist es mit knapp 30 Besatzungsmitgliedern auf dem Weg nach Rotterdam. Dort soll es am Samstag ankommen und gründlich desinfiziert werden. Die deutschen Passagiere wurden inzwischen in ihre Heimatorte in Berlin, Sachsen, Baden-Württemberg und Bayern gebracht. Bislang haben sie keine Symptome.
1: Mehr als jeder 10. Internetnutzer in Deutschland ist im vergangenen Jahr Opfer von Cyberkriminalität geworden. Das geht aus einem Bericht des Bundesamts für Sicherheit in der Informationstechnik hervor. Demnach ging es in etwa jedem 5. Fall um Betrug beim Online-Shopping. Das waren die Nachrichten. Das Wetter in Deutschland. In der Nacht in der Nordhälfte zunächst nachlassende Schauer, im Süden länger gebietsweise Regen. Tiefstwerte +7 bis -2 Grad. Morgen ein Wechsel aus dichten Wolken mit Schauern, örtlich kurze Gewitter. Am freundlichsten später im Westen und Südwesten. Höchstwerte 8 Grad im Erzgebirge bis 15 Grad am Oberrhein. Die Zeit, es ist jetzt 23.03 Uhr.
4: Und das ist der Verkehrsservice in der ARD-Hitnacht. Erstmal die Entwarnung zum einen auf der A44, Eisenach Kassel, kein Falschfahrer mehr zwischen Eschwege und Waldkappel. Und Entwarnung auf der B55, Warstein-Olpe, hier auch kein Falschfahrer mehr zwischen der A44, Erwitte-Anröchte und Warstein. Da kommen wir zu den Meldungen. Die A8 Luxemburg Richtung Saarlouis zwischen Perlborg und Merzig-Wellingen bis 5 Uhr in der Früh gesperrt. Die A28 Oldenburg Richtung Leer ist zwischen Westerstede-West und Apen-Remitz wegen Bergungsarbeiten gesperrt. Es staut sich. Umleistungsstrecken sind auch überlastet. Bitte umfahren Sie das Gebiet, wenn möglich, weiträumig. Die A60 Mainz Richtung Rüsselsheim ist zwischen Hechtsheim West und Hechtsheim Ost nach einem Unfall gesperrt. A70 Schweinfurt-Werneck Richtung Bamberg zwischen Bamberghafen und Bamberg wegen Bauarbeiten bis 6 Uhr morgens gesperrt. Und die A81 Singen-Stuttgart zwischen Herrenberg und Gärtringen wegen Wartungsarbeiten im Schönbuchtunnel bis 5 Uhr in der Früh gesperrt beidseitig. Umleitung führt sie über die U36 und über die U45. Na da, gute Fahrt.
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0: Das Big Yellow Taxi. Die Counting Crows und Vanessa Carlton in der ARD-Hitnacht. Und die geht jetzt ja richtig gut los. Viele Grüße erstmal aus Magdeburg ins ganze Land. Ja, es geht wirklich gut los, denn der Song, der jetzt kommt, ach, da habe ich eine große persönliche Erinnerung dran. 1994 auf der Bühne des Theaters in meiner Stadt, da wurde damals ein Talentewettbewerb veranstaltet. Und aus irgendeinem aberwitzigen Grund war ich Sänger in einer Band, die sich extra für diesen Abend gegründet hatte. Der Auftritt ging natürlich komplett schief, ich habe keinen einzigen Ton getroffen. Aber wir hatten genug Freunde im Saal, die auch in der Pause nochmal losgelaufen sind, um andere Freunde und Nachbarn ins Theater zu holen, die dann wiederum für uns abgestimmt hatten. Und so gewannen wir dann tatsächlich den Publikumspreis dieses Talentwettbewerbs. Da waren mehr Stimmen im Korb, als Leute Eintrittskarten gekauft hatten. Irgendwie alles durcheinander. Und das für den schlechtesten Gesang, den diese Bühne jemals erlebt hatte. Und das bis zum heutigen Tag. Hier kommt das musikalische Jahr 1994 mit All for One. Hier ist I Swear.
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0: Ich sing besser nicht mit. I swear.

Billy Ocean, Get Out of My Dreams, Get Into My Car in der ARD Hitnacht. Jetzt mit einem Song über einen Blick, den man offenbar niemals vergisst, nämlich Bette Davis Eyes von Kim Carnes aus dem Jahr 1981. Das Beste, die echte Hollywood-Legende Bette Davis fand den Song großartig und hat Kim Carnes sogar mal einen Brief dazu geschrieben. Hier ist die Nummer aus dem Jahr 1981.

0: Maria, Maria, um 23:31. Oh, das ist er, das ist der Verkehrsfunk in der ARD-Hitnacht. Mit der A1 Lübeck-Hamburg zwischen dem Dreieck Hamburg-Südost und dem Dreieck Norderelbe. Stau in beiden Richtungen wegen eines Schwertransports. A8 Luxemburg Richtung Saarlouis zwischen Perlborg und Merzig-Wellingen bis 5 Uhr früh gesperrt. Die A28 Oldenburg Richtung Leer zwischen Westerstede West und Arpen-Remels wegen Bergungsarbeiten gesperrt. Umleitungsstrecken sind überlastet. Bitte umfahren Sie das Ganze weiträumig. Die A60 Mainz Richtung Rüsselsheim zwischen Hechtsheim West und Hechtsheim Ost nach einem Unfall Vollsperrung. Die A70 Schweinfurt-Werneck Richtung Bamberg zwischen Bamberg-Hafen und Bamberg wegen Bauarbeiten bis um 6 gesperrt. A81 Singen-Stuttgart zwischen Herrenberg und Gärtringen wegen Wartungsarbeiten im Tunnel bis um 5 Uhr in der Früh in beiden Richtungen gesperrt. Und die A99 München-Südwest Richtung München-Nord im Tunnel Allach. Der Tunnel ist nach Auslösung der Höhenkontrolle gesperrt. Das war's soweit. Ich wünsche eine gute Fahrt.
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0: 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Tachchen.

Das ist Andreas Borani mit Auf uns, heute hier in der ARD-Hitnacht am Tag der Zahnwurzeln. Diesen Tag gibt es tatsächlich. Ich wollte auch schon meinen Zahnarzt anrufen und ihm dazu zu gratulieren und ihm sagen, ey, heute ist übrigens Tag der Zahnwurzeln. Er war aber leider nicht da, er ist gerade im Urlaub, er ist auf Bora Bora.

Es ist 23.44 Uhr. Achtung, Autofahrer. Wir haben einen Falschfahrer auf der A70 Schweinfurt-Werneck-Bamberg. Zwischen Viere-Trunstadt und dem Kreuz Bamberg ein Falschfahrer. Fahren Sie äußerst rechts und überholen Sie mich. Obacht auf der A70 Schweinfurt-Werneck-Bamberg. Zwischen Viere-Trunstadt und dem Kreuz Bamberg ein Falschfahrer. Fahren Sie äußerst rechts, lassen Sie das Radio an. Wir melden, sobald die Gefahr vorüber

Das ist die ARD-Hit nach 23.48 Uhr und der Falschfahrer ist weiterhin unterwegs auf der A70 Schweinfurt-Werneck-Bamberg zwischen Fieret-Trunstadt und dem Kreuz Bamberg kommt Ihnen weiterhin der Falschfahrer entgegen. Bitte fahren Sie äußerst rechts und überholen Sie nicht. Wir melden, sobald die Gefahr vorüber ist. Also unbedingt das Radio anlassen. Auch bei dem nächsten Song, Sign Your Name.

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1: Um 0 Uhr Mitternacht mit Olaf Knapp. Die SPD stellt Bedingungen für eine große Steuerreform in Deutschland. Laut Vizekanzler Klingbeil wird seine Partei dabei nur mitmachen, wenn Spitzenverdiener künftig mehr bezahlen und kleine und mittlere Einkommen entlastet werden. Aus Berlin, Tim Aßmann.
2: Es könne keine Reform geben, bei der nicht auch die Spitzenverdiener mehr bezahlen müssten, bekräftigte der Finanzminister und Vizekanzler beim Bundeskongress des Deutschen Gewerkschaftsbundes. Entlasten will Klingbeil dagegen Arbeitnehmer, die zwischen 2.500 und 4.000 Euro monatlich verdienen. Er sprach sich auch erneut für eine Erhöhung der Erbschaftssteuer aus und er betonte, die SPD werde dafür sorgen, dass angekündigte Reformen bei der Rente und im Gesundheitsbereich gerecht verlaufen würden. Die DGB-Vorsitzende Jasmin Fahimi wiederholte die Kritik der Gewerkschaften an der geplanten Krankenkassenreform und möglichen Änderungen beim Thema Arbeitszeit.
1: In Hamburg ist ein 17-Jähriger festgenommen worden, der einen Terroranschlag geplant haben soll. Er sitzt jetzt in Untersuchungshaft, wie die Generalstaatsanwaltschaft mitteilte. Polizisten stellten bei der Durchsuchung seiner Wohnung Gegenstände sicher, die für einen Sprengstoffanschlag benutzt werden könnten. Die Ermittler vermuten, dass der junge Syrer in einem Einkaufszentrum oder einer Bar möglichst viele Menschen töten wollte. Die bundesweit größte Jugendsuchtklinik steht aus wirtschaftlichen Gründen vor dem Aus. Wie der Betreiber mitteilte, könne die Dietrich-Bonhoeffer-Klinik in Ahlhorn bei Oldenburg in ihrer jetzigen Form nicht fortgeführt werden. Kritik kam vom Bundesdrogenbeauftragten Streeck. Bundesweit gäbe es nur 85 Therapieplätze für Kinder und Jugendliche. Davon würden nun 60 in Ahlhorn wegfallen, so Streeck. Das Kreuzfahrtschiff Hondius ist evakuiert. Die letzten 27 Menschen, die das Schiff verlassen sollten, sind von Bord. Auch sie werden in Sondermaschinen nach Hause geflogen. Aus der Nachrichtenredaktion Caroline Wöhlert.
3: In ihren Heimatländern werden die Menschen weiter untersucht und es wird entschieden, wie lange sie in Quarantäne müssen. Auf dem Schiff war das Hunter-Virus ausgebrochen. 3 Menschen sind gestorben. Das unter niederländischer Flagge fahrende Kreuzfahrtschiff lag bis zum Abend im Hafen von Teneriffa. Jetzt ist es mit knapp 30 Besatzungsmitgliedern auf dem Weg nach Rotterdam. Dort soll es am Samstag ankommen und gründlich desinfiziert werden. Die deutschen Passagiere wurden inzwischen in ihre Heimatorte in Berlin, Sachsen, Baden-Württemberg und Bayern gebracht. Bislang haben sie keine Symptome.
1: Das Wetter in Deutschland. Nachts vom Norden bis zur Mitte Schauer, im Süden Regen bei Tiefstwerten von +7 bis -2 Grad. Am Tage dann bewölkt und regnerisch, im Westen freundlicher, maximal 8 Grad im Erzgebirge bis 15 Grad am Oberrhein. Und am Mittwoch dann zeitweise Schauer bei 10 bis maximal 18 Grad. Es ist 0:03 Uhr.
4: Und das ist der Verkehrsservice in der ARD-Hitnacht. Achtung, der Falschfahrer auf der A70 Schweinfurt-Werneck-Bamberg ist weiterhin unterwegs. Zwischen Viere-Trunstadt und dem Kreuz Bamberg kommt Ihnen weiterhin der Falschfahrer entgegen. Es gilt weiterhin, fahren Sie bitte äußerst rechts und überholen Sie nicht. Wir melden, sobald die Gefahr vorüber ist, hier im Radio. So, dann schauen wir auf die A1 Lübeck-Hamburg. Zwischen Norderelbbrücke und dem Dreieck Norderelbe, Stau in beiden Richtungen wegen eines Schwertransports. Die A2 Berlin Richtung Hannover zwischen Irxleben und Bornstedt, Vollsperrung nach Unfall. A3 Frankfurt Richtung Würzburg zwischen Würzburg-Kist und Würzburg-Heidlingsfeld nach einem LKW-Unfall, auch hier die Vollsperrung. A8 Luxemburg Richtung Saarlouis zwischen Perl-Borg und Merzig-Wellingen bis 5 Uhr in der Früh gesperrt. A28 Oldenburg Richtung Leer zwischen Westerstede-West und Apen-Remels wegen Bergungsarbeiten voraussichtlich bis 2 Uhr noch gesperrt. Die A70 Schweinfurt-Werneck Richtung Bamberg zwischen Bamberg-Hafen und Bamberg wegen Bauarbeiten bis 6 Uhr früh gesperrt. A81 Singen-Stuttgart zwischen Herrenberg und Gärtringen, Wartungsarbeiten im Tunnel, deswegen auch bis um 5 die Vollsperrung in beiden Richtungen. Ich wünsche eine gute Fahrt.
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4: Mit Markus Poschlott und besten Grüßen aus Magdeburg ins ganze Land. Jetzt mit Nick Kamen. I promised myself. Hallo am Dienstag, den 10.

Das ist die ARD-Hitnacht. 0.08 Uhr ist es und hier kommt die erste gute Nachricht an diesem Dienstagmorgen. Die A70 ist nämlich wieder frei. Schweinfurt-Wernig-Bamberg. Kein Falschfahrer mehr zwischen Viere-Thrunstadt und dem Kreuz Bamberg. Da haben Sie wieder freie Fahrt. Ihnen eine gute Fahrt durch diese Nacht.

Das ist die ARD-Hitnacht mit dieser schönen Ballade von Kansas. Dust in the Wind. 0:11 Uhr ist es. Wir machen mit einem ruhigen Song zunächst mal weiter. Ein tanzbares Drama, so könnte man es überschreiben. Es geht ja um einen Streit in einer Beziehung, aber da kommt letztendlich der Moment, an dem man merkt, ich will jetzt doch nicht, dass das alles schon vorbei ist. Hold Me Now. Hier sind die Thompson Twins, die niemals wirklich Zwillinge gewesen sind. Aber gut, verkauft sich eben auch gut als Titel. 1983 ist diese Nummer erschienen und läuft jetzt hier in der ARD-Hit.

Da denkst du schon, die Nummer von Nena ist vorbei, da gibst du nochmal richtig Gas. Irgendwie, irgendwo, irgendwann in der ARD. Hitnacht und heute Abend wird auch richtig Gas gegeben. An diesem Dienstagabend gibt's nämlich in Wien das erste Halbfinale vom Eurovision Song Contest. Ja, das Ganze geht wieder los. Heute Abend um 9 die Infos dazu, was Sie heute noch wissen sollten, gibt's gleich hier bei uns im Programm. Vorher noch Gordon Lightfoot, hier ist

0: ist Cliff Richard und Remember Me. Und damit ist es 12:30. Das ist der Verkehrsservice in der ARD-Hitnacht. Entwarnung nochmal für die A70 Schweinfurt-Werneck-Bamberg. Kein Falschfahrer mehr zwischen Viereth-Thronstadt und dem Kreuz Bamberg. Die A1 Lübeck-Hamburg zwischen Norderelbbrücke und dem Dreieck Norderelbe. Stau in beiden Richtungen wegen eines Schwertransports. Die A2 Berlin Richtung Hannover zwischen Irxlehm und Bornstedt. Vollsperrung nach einem Unfall. Die A3 Frankfurt Richtung Würzburg zwischen Würzburg-Kist und Würzburg-Heidingsfeld nach einem LKW-Unfall gesperrt. Die A8 Luxemburg Richtung Saarlouis zwischen Perlborg und Merzig-Wellingen bis 5 Uhr früh bis 5 Uhr früh gesperrt. Die A28 Oldenburg Richtung Leer zwischen Westerstede-West und Apen-Remels wegen Bergungsarbeiten noch bis 2 Uhr gesperrt. A70 Schweinfurt-Werneck Richtung Bamberg zwischen Bamberg-Hafen und Bamberg wegen Bauarbeiten bis um 6 gesperrt. Und die A81 Singen-Stuttgart zwischen Herrenberg und Gärtringen wegen Wartungsarbeiten im Schönbuchtunnel bis um 5 in der Früh gesperrt. Ich wünsche eine gute Fahrt.
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0: Mit Markus Poschlott. Und ich grüße Sie aus Magdeburg ins ganze Land mit den feinen Young Cannibals und Gott.

0: Ach, das ist Ronan Keating. When you say nothing at all. Das ist die ARD-Hitnacht. Heute ist Dienstag, der 12. Mai 2026. Und damit beginnt heute Abend mit dem ersten Halbfinale der 70. Eurovision Song Contest. Der größte Musikwettbewerb der Welt befindet sich aber in einer politisch aufgeheizten Situation. Mehrere Länder nehmen nicht teil, aus Protest dagegen, dass Israel mit dabei ist. Aus Wien, Daniel Keller.
1: Die Stimmung ist gut, während das israelische ESC-Team um Sänger Noam Bettan sich vor den Proben warm singt. Den Sprung vom Halbfinale ins große Finale am Samstag wird er mit seinem Song Michelle vermutlich schaffen. Michelle! Ob er mit diesem Titel den ESC sogar gewinnen könnte, da sind sich die Expertinnen und Experten uneins. Sprachwissenschaftler und ESC-Kenner Dr. Irving Wolter äußert Kritik.
2: Also es ist ein sehr gefälliger Beitrag und sie haben den Künstler auch extra gewählt, weil er französischen Wurzeln hat, eben auch glaubwürdig und gut französisch singen kann. Es ist ein sehr eingängiger Titel, ist auch textlich völlig unverfänglich. Das war in der Vergangenheit ja nicht immer so. Und bei dieser Bemühung, unverfänglich zu sein, ist auch vielleicht so ein bisschen das Interessante bei dem Titel verloren gegangen, muss ich sagen.
1: Der Songtext unverfänglich, unpolitisch. Die ganze Teilnahme Israels ist allerdings das Politikum schlechthin. 5 Länder boykottieren den ESC, weil Israel dabei ist. Israels Sänger Noam Bettan will sich von diesen Proteststimmen nicht ablenken lassen, sagte er dem israelischen Nachrichtensender
3: i24. Ich fokussiere mich komplett auf das, was ich auf der Bühne tun muss. Gerade bin ich zu 100% auf die Proben konzentriert. Mental und physisch ganz bei meiner Performance zu sein, das ist mein Ziel.
1: Aber auch andere Länder mit heiß diskutierten Songs haben ihren Auftritt im ersten Halbfinale, etwa Griechenland und Finnland. Wer es davon ins Finale am Samstag schafft und welche 5 Länder heute schon ausscheiden, das bestimmen Fachjurys und das Publikum.
0: Und zwar heute Abend das erste Halbfinale vom ESC. Im Fernsehen auf One und in der ARD-Mediathek gibt das Ganze auch zu sehen.

Die Sugar Babes und Overload hier in der ARD-Hitnacht. 0.53 Uhr ist es und aus dem Ruhrgebiet schreibt uns Talk eine Nachricht, grüßt recht herzlich nach Magdeburg. Und er schreibt hier als große Nachricht für diesen Dienstag: Leute, lasst euch nicht ärgern und macht weiter so. Das gebe ich gerne an Sie alle da draußen weiter. Nicht ärgern lassen und weiter so machen. Hier ist Efra David.

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1: Um 1 Uhr mit Olaf Knapp. Die SPD stellt Bedingungen für eine große Steuerreform in Deutschland. Laut Vizekanzler Klingbeil wird seine Partei dabei nur mitmachen, wenn Spitzenverdiener künftig mehr bezahlen und kleine und mittlere Einkommen entlastet werden. Aus Berlin Tim Aßmann.
2: Es könne keine Reform geben, bei der nicht auch die Spitzenverdiener mehr bezahlen müssten, bekräftigte der Finanzminister und Vizekanzler beim Bundeskongress des Deutschen Gewerkschaftsbundes. Entlasten will Klingbeil dagegen Arbeitnehmer, die zwischen 2.500 und 4.000 Euro monatlich verdienen. Er sprach sich auch erneut für eine Erhöhung der Erbschaftssteuer aus und der betonte, die SPD werde dafür sorgen, dass angekündigte Reformen bei der Rente und im Gesundheitsbereich gerecht verlaufen würden. Die DGB-Vorsitzende Jasmin Fahimi wiederholte die Kritik der Gewerkschaften an der geplanten Krankenkassenreform und möglichen Änderungen beim Thema Arbeitszeit.
1: Immer mehr Menschen auf der Welt sind Vertriebene im eigenen Land. Das zeigen Zahlen der Nichtregierungsorganisation IDMC mit Sitz in Genf. Auch 2025 sind demnach die meisten vor Krieg und Gewalt auf der Flucht. Aus Genf, Marie-Christine Werner.
3: Insgesamt zählte das IDMC mehr als 82 Millionen Binnenvertriebene weltweit. In den letzten 10 Jahren habe sich die Zahl mehr als verdoppelt. Aufkommende, eskalierende oder festgefahrene Konflikte hätten die Menschen dazu gezwungen, wiederholt innerhalb ihrer Länder umzuziehen. Aber auch Stürme, Überschwemmungen und andere Gefahren lösten knapp 30 Millionen Binnenvertreibungen aus. Sudan, Kolumbien, Syrien, Jemen und Afghanistan sind die Länder mit den meisten Binnenvertriebenen.
1: Die bundesweit größte Jugendsuchtklinik steht aus wirtschaftlichen Gründen vor dem Aus. Wie der Betreiber mitteilte, könne die Dietrich-Bonhoeffer-Klinik in Ahlhorn bei Oldenburg in ihrer jetzigen Form nicht fortgeführt werden. Kritik kam vom Bundesdrogenbeauftragten Streeck. Bundesweit gäbe es nur 85 Therapieplätze für Kinder und Jugendliche. Davon würden nun 60 in Ahlhorn wegfallen, so Streeck. Griechenlands Regierung will den Tourismus in stark belasteten Feriengebieten eindämmen. Auf vielbesuchten Inseln wie Rhodos, Kos, Santorini oder Mykonos dürfen in den Hotspots nur noch Hotels gebaut werden, die höchstens 100 Betten haben. Griechenland ist bei Urlaubern sehr beliebt. Im vergangenen Jahr kamen fast 38 Millionen Touristen. Bewohner klagen über Wassermangel, steigende Mieten und überlastete Infrastruktur. Das Wetter in Deutschland. In der Nacht vom Norden bis zur Mitte Schauer, im Süden Regen bei Tiefstwerten von +7 bis minimal -2 Grad. Am Tage dann bewölkt und regnerisch, im Westen freundlicher, maximal 8 Grad im Erzgebirge bis 15 Grad am Oberrhein. Es ist 1.03 Uhr.
4: Und das ist der Verkehrsservice in der ARD-Hitnacht. Mit der A2 Berlin Richtung Hannover zwischen Irxleben und Bornstedt Vollsperrung nach einem Unfall. A3 Frankfurt Richtung Würzburg zwischen Würzburg-Kist und Würzburg-Heidingsfeld nach einem LKW-Unfall die Vollsperrung. Dann die A8 Luxemburg Richtung Saarlouis zwischen Perlborg und Merzig-Wellingen bis 5 Uhr in der Früh gesperrt. Die A28 Oldenburg Richtung Leer zwischen Westerstede West und Apen-Remitz wegen Bergungsarbeiten noch eine gute Stunde bis 2 Uhr gesperrt. Die A70 Schweinfurt-Werneck Richtung Bamberg ist zwischen Bamberg-Hafen und Bamberg wegen Bauarbeiten bis 6 Uhr morgens gesperrt. Und die A81 Singen-Stuttgart zwischen Herrenberg und Gärtringen. Da laufen die Wartungsarbeiten im Tunnel noch bis um 5, deswegen beidseitig die Vollsperrung. Ich wünsche eine gute Fahrt.
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4: Mit Markus Poschlott und besten Grüßen aus Magdeburg, aus dem Landesfunkhaus von MDR Sachsen-Anhalt. Und wir spielen The Police mit ihrem großen Hit Every Breath You Take. Hallo.

Das ist die Musik, die passende Musik zur Jeans-Werbung. David Dundas und Jeans on in der ARD-Hitnacht. Hey, Schnapszahl, 1.11 Uhr. Wir alle kennen Geldautomaten, ne? Ganz klar, Geldautomaten. Heute vor 16 Jahren wurde der erste Goldautomat der Welt aufgestellt in einem Hotel in Dubai. Gäste dieses Luxushotels konnten da an ihrem Goldautomaten Barren und Münzen aus 24-karätigem Gold kaufen. Ja, irgendwie, ich weiß nicht, ob das oft genutzt wurde. Automaten, das ganze Business, das Geschäft darum hat sich ja auch sehr gewandelt. Ja, früher hat man sich daraus irgendwie eine Cola gezogen aus dem Automaten oder ein Schokoriegel. Heute gibt es irgendwie Automaten für alles. Ja. Pizza-Automaten an Raststätten. Ich habe gesehen, Automaten mit Blasenpflaster auf dem Jakobsweg. Zigarettenautomaten natürlich sowieso. Also es gibt da sehr, sehr viel und ich bin mir sicher, Sie haben auch schon mal irgendeinen Automat gesehen und standen davor und dachten sich, ach, das gibt's jetzt auch. Guck mal an. Können Sie uns gerne mal schreiben. ard-hitnacht@mdr.de. Das ist unsere E-Mail-Adresse. Wir gucken heute mal nach den Automaten, die noch nicht jeder im Land kennt, aber die es wert sind, dass sie jeder kennenlernt. Mail bitte ard-hitnacht@mdr.de. MDR wie der Mitteldeutsche Rundfunk. So, und das sind Alphaville.

Das ist Wax, Bridge to Your Heart. Hier ist die ARD-Hitnacht, 1.24 Uhr ist es und kommt schon die ersten Mails rein zum Thema, was es nicht alles in Automaten gibt. Dominik schreibt zum Beispiel aus Down Under, liebe Grüße nach Australien. Und er schreibt, wenn ihr mal verrückte Automaten sehen wollt, der geht nach Japan. Da gibt's den Kaffeeautomaten am Airport, Sushi, Ramen, Burger, Frucht, Obst, alles gibt's da in Automaten. Und da fiel mir ein, dass es in Leipzig am Flughafen einen Kaffeeautomaten gab, der also selbstständig dort drinnen einen Kaffee zubereitet hat und den aus so einer Box rausgegeben hat, der so erfolgreich war, dass die anderen Betreiber im Flughafen gesagt haben, also entweder der geht oder wir. Und dann wurde der jetzt wieder zurückgenommen und steht jetzt seit kurzem im Leipziger Hauptbahnhof. Da kann man sich jetzt auch einen Kaffee ziehen an diesem Automaten, wer das mag. Am Ende bedient ja da auch bloß eine Maschine drinnen, aber das sieht halt stylisch aus und ja. Macht natürlich auch Spaß, sowas mal auszuprobieren. Sie können auch gerne noch schreiben, ard-hitnacht@mdr.de. So, und wir drücken jetzt mal die 1 auf unserem Automaten. Da kommt Annette. Annette Louisan, drückt die 1.

0: Erasure und A Little Respect. Damit ist es 2:30 schon durch. 1:31 Uhr. Wir schauen auf die Straßen, das ist der Verkehrsservice in der ARD-Hitnacht. Mit der A2 Berlin Richtung Hannover, zwischen Irxlim und Bornstedt gab es einen Unfall, hier die Vollsperrung. A3 Frankfurt Richtung Würzburg, zwischen Würzburg-Kest und Würzburg-Heidlingsfeld, nach einem LKW-Unfall gesperrt. Die A8 Luxemburg Richtung Saarlouis, zwischen Perlborg und Merzig-Wellingen, bis 5 in der Früh gesperrt. Die A28 Oldenburg Richtung Leer, zwischen Westerstede West und Apen-Remels, wegen Bergungsarbeiten noch bis 2 Uhr gesperrt. Die A70 Schweinfurt-Werneck Richtung Bamberg, zwischen Bamberg-Hafen und Bamberg, bis 6 die Vollsperrung. Und die A81 Singen-Stuttgart zwischen Herrenberg und Gärtringen. Da wird der Tunnel gewartet bis 5, deswegen in beiden Richtungen die Vollsperrung. Ich wünsche Ihnen eine gute Fahrt durch diesen Abend und übrigens an der Stelle können wir jetzt auch offiziell mit der Sendung anfangen, weil Daniel hat gerade geschrieben, er wünscht uns einen schönen guten Morgen und sagt, er ist jetzt auch am Start, er ist jetzt wach geworden, wir können dann richtig loslegen. Also in diesem Sinne.
1: So, Studio ist klar!
2: So, wir können anfangen.
0: Na dann, los geht's.
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0: Mit Markus Poschlotter am Mikrofon. Hallo und guten Morgen alle, die gerade munter geworden sind und jetzt dabei sind. Wir starten mit Eros Ramazzotti.

0: geschrieben von Albert Hammond, gesungen von Whitney Houston, die Hymne für die Sommer-Olympic-Spiele in Seoul 1988. Und in dem Song, ja, geht's auf diesen einen Moment, auf den man immer wieder hinarbeitet, alles dafür zu geben und auch mal über sich hinauszuwachsen und irgendwie auch zu hoffen, dass sich das Ganze lohnt. Ja, das war die große Emotion von Whitney Houston hier in der ARD-Hitnacht.
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0: Das war ein Take That mit The Flood hier bei uns in der ARD-Hitnacht. Kommt jetzt You Never Walk Alone, ja, auch ein großer Hit. Madonna folgt gleich danach mit Like a Prayer und dann sind wir ja schon wieder knapp bei den 2 Uhr Nachrichten. So schnell geht es. Das ist die ARD-Hitnacht.
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1: Um 2 Uhr mit Olaf Knapp. Die SPD stellt Bedingungen für eine große Steuerreform in Deutschland. Laut Vizekanzler Klingbeil wird seine Partei dabei nur mitmachen, wenn Spitzenverdiener künftig mehr bezahlen und kleine und mittlere Einkommen entlastet werden. Aus Berlin, Tim Aßmann.
2: Es könne keine Reform geben, bei der nicht auch die Spitzenverdiener mehr bezahlen müssten, bekräftigte der Finanzminister und Vizekanzler beim Bundeskongress des Deutschen Gewerkschaftsbundes. Entlasten will Klingbeil dagegen Arbeitnehmer, die zwischen 2.500 und 4.000 Euro monatlich verdienen. Er sprach sich auch erneut für eine Erhöhung der Erbschaftssteuer aus und er betonte, die SPD werde dafür sorgen, dass angekündigte Reformen bei der Rente und im Gesundheitsbereich gerecht verlaufen würden. Die DGB-Vorsitzende Jasmin Fahimi wiederholte die Kritik der Gewerkschaften an der geplanten Krankenkassenreform und möglichen Änderungen beim Thema Arbeitszeit.
1: US-Präsident Trump will angesichts der hohen Energiepreise in den Vereinigten Staaten gegensteuern. Er werde die derzeitige Abgabe vom ungerechnet 4 Cent pro Liter aussetzen, so Trump vor Journalisten. Für wie lange, sagte er nicht. Die Benzinpreise sind in den USA seit Beginn des Irankriegs um etwa 50% gestiegen. Laut einer Umfrage der Nachrichtenagentur Reuters geben fast 2/3 der US-Amerikaner Trump die Schuld dafür. Das Kreuzfahrtschiff Hondius ist evakuiert. Die letzten 27 Menschen, die das Schiff verlassen sollten, sind von Bord. Auch sie werden in Sondermaschinen nach Hause geflogen. Aus der Nachrichtenredaktion Caroline Wöhlert.
3: In ihren Heimatländern werden die Menschen weiter untersucht und es wird entschieden, wie lange sie in Quarantäne müssen. Auf dem Schiff war das Hunter-Virus ausgebrochen. 3 Menschen sind gestorben. Das unter niederländischer Flagge fahrende Kreuzfahrtschiff lag bis zum Abend im Hafen von Teneriffa. Jetzt ist es mit knapp 30 Besatzungsmitgliedern auf dem Weg nach Rotterdam. Dort soll es am Samstag ankommen und gründlich desinfiziert werden. Die deutschen Passagiere wurden inzwischen in ihre Heimatorte in Berlin, Sachsen, Baden-Württemberg und Bayern gebracht. Bislang haben sie keine Symptome.
1: Griechenlands Regierung will den Tourismus in stark belasteten Feriengebieten eindämmen. Auf vielbesuchten Inseln wie Rhodos, Kos, Santorini oder Mykonos dürfen in den Hotspots nur noch Hotels gebaut werden, die höchstens 100 Betten haben. Griechenland ist bei Urlaubern sehr beliebt. Im vergangenen Jahr kamen fast 38 Millionen Touristen. Bewohner klagen über Wassermangel, steigende Mieten und überlastete Infrastruktur. Das Wetter in Deutschland. In der Nacht vom Norden bis zur Mitte Schauer, im Süden Regen. Tiefstwerte +7 bis -2 Grad. Am Tage bewölkt und regnerisch, im Westen freundlicher bei maximal 8 Grad im Erzgebirge bis 15 Grad am Oberrhein. Es ist gleich 2.03 Uhr.
4: Danke für die Nachrichten und das ist der Verkehrsservice in der ARD Hitnacht. Mit der A2 Berlin Richtung Hannover zwischen Irxlehm und Bornstedt nach einem Unfall Vollsperrung. Die A3 Frankfurt Richtung Würzburg zwischen Würzburg-Kist und Würzburg-Heidingsfeld nach einem LKW-Unfall die Vollsperrung. Die A8 Luxemburg Richtung Saarlouis zwischen Perlborg und Merzig-Wellingen bis 5 Uhr gesperrt. Die A70 Schweinfurt-Werneck Richtung Bamberg zwischen Bamberghafen und Bamberg wegen Bauarbeiten bis 6 Uhr in der Früh gesperrt. Und die A81 Singen-Stuttgart zwischen Herrenberg und Gärtringen wegen Wartungsarbeiten im Schönbuchtunnel bis 5 Uhr in beiden Richtungen gesperrt. Ich wünsche eine gute Fahrt.
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4: Mit Markus Poschlott. Ich grüße aus Magdeburg. Und zwar mit Jennifer Rush. Starten wir jetzt mit Ave Maria. Und damit hallo und guten Morgen an diesem Dienstag, den 12. Mai 2026. Das ist die ARD-Hitnacht. Hallo zusammen.